0: Traditionelles oder auch Neues hier in der ARD-Hitnacht? Ja, es hat schon eine Weile gedauert, aber sie haben ihre Fans nicht enttäuscht. Die Rolling Stones haben ein neues Werk veröffentlicht. Mitte Juli kam ihr neues Album auf den Markt, Foreign Tongues. Fremde Zungen, ihr Sound, alles andere als fremd, und ein weiteres Mal gelang der Kultband der Spagat, gleich mehrere Generationen zu begeistern. Die Messlatte kann ja höher nicht liegen und die Zahlen zeigen es erneut, sie haben es erneut geschafft. In mehreren Ländern konnte sich dieses Album gleich nach Erscheinen wieder an der Chartspitze platzieren. Ihre Experimentierfreudigkeit ist auch diesmal keineswegs zu kurz gekommen, und doch sind sie ihrem unverwechselbaren Sound auch weiter treu geblieben. 12 neue Kompositionen sind auf der Platte und dazu auch eine Coverversion von Amy Winehouse und eine Hommage an Chuck Berry. Das haben sie ja auch schon mehrfach betont, dass Chuck Berry musikalisch auch großen Einfluss bzw. eine große Prägung auf den musikalischen Charakter der Stones hat. Einen Monat intensive Arbeit im Studio, und damit haben sie es ein weiteres Mal bewiesen, dass sie es immer noch drauf haben und wir mit ihnen weiter rechnen können, mit den Rolling Stones, die auf ihr 65-jähriges Bandjubiläum schon zusteuern. Also hören wir rein in das neue Album Ringing Hollow der Rolling Stones.
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brandneu von ihrem neuen Album von den Rolling Stones. Steht er bei uns in der ARD-Hitnacht in dieser Woche im Mittelpunkt. Und da habe ich schon mal reingeschaut in die kommende Nacht. Auch da haben wir wieder einen Titel von diesem Album, Never Wanna Lose You. Das werden wir dann in der kommenden Nacht hören. Und hier ist

0: Die E-Mails wieder in dieser Nacht, da danke schon mal an dieser Stelle. Und da denkt ja wirklich jeder an jeden. Hier zum Beispiel Tom aus Driftern, er trägt wieder die Zeitung aus, gerade zu diesem Zeitpunkt, lässt sich mit der ARD-Hitnacht begleiten, grüßt auch gleich mal alle, die um diese Zeit schon die Zeitung austragen, und da schließen wir uns natürlich mit an. Ein Gruß geht ins Studio, auch hier von Micha aus Freiberg, er grüßt alle der Berufsfeuerwehr Freiberg, dankt für den schnellen Einsatz, ja, man zieht immer wieder den Hut, schreibt er, was ihr alles leistet, und ich sage nochmal danke. Ja, ganz egal, ob freiwillig oder beruflich, grüße ich an dieser Stelle auch gleich mal alle von der Feuerwehr im Land. Und da gibt es ja so einige Stützpunkte. Tja, und hier grüßt noch Annette ihren Ronny. Er fährt sie gerade aus dem Skandinavienurlaub zurück nach Hause, nach Thüringen. Da ist ja noch ein ganzes Stück. Ich hoffe, dass wir musikalisch auch weiter auf ihrer Wellenlänge liegen.
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2:30 Uhr, hier der aktuelle Verkehrsservice in der ARD-Hitnacht. Zunächst die Gefahrenmitteilung für Monschau, Simmerath und Röttgen. Wegen des Waldbrandes im Hohenfenn kommt es momentan zu erheblicher Geruchsbelästigung und möglicher Schadstoffbelastung der Luft. Gesundheitliche Gefahren können hierbei nicht ausgeschlossen werden. Deshalb bitte Fenster und Türen schließen sowie Lüftung und Klimaanlagen abschalten. Die A2 Dortmund Richtung Hannover ist zwischen Dortmund Nordost und Kamenberg-Kamen nach einem Unfall gesperrt und die A2 Hannover Richtung Dortmund ist

0: Zwischen Kamenerkreuz und Lünen Süd nach einem Unfall gesperrt. Allen unterwegs eine gute und hoffentlich auch entspannte Fahrt, damit Sie gut an Ihr Ziel kommen.
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Julia hier in der ARD-Hitnacht. Da hat Chris Rea auch seiner zweiten Tochter ein Lied gewidmet, nachdem der Song für Josephine, seiner älteren Tochter, schon in den 80ern viel Glück gebracht hat. Überhaupt, ihm ging ja nichts über die Familie. Da hat er schon so manche große Karriereentscheidung der Familie untergeordnet. Zum Beispiel hat er auch nie eine große Konzerttournee durch Amerika gemacht, weil er da einfach viel zu lange von der Familie getrennt wäre. Kam für ihn einfach nicht in Frage. Kommen wir wieder in die 80er mit einem Lebensgefühl, das Ryan Paris in die Welt brachte. Dolce Vita, süßes Leben. Und schon in jungen Jahren verstand er es ja selbst, das Leben zu genießen. So schmiss er damals sein Studium, um die Welt zu sehen. Er reiste, bis das Geld ausging. Dann versuchte er sich als Schauspieler, aber mehr als ein paar kleine Nebenrollen sind da nicht zusammengekommen. Mit der Musik hat er da schon etwas mehr Glück gehabt. Zumindest mit diesem Song, sein erfolgreichster, Dolce Vita. Hier ist Ryan Paris.

0: Bill Withers, Ain't No Sunshine. Kein Sonnenschein, aber für ihn ging da schon die Sonne auf. Sein erster großer Hit, auch beidseits des Atlantiks. Bill Withers hat den Song auch selbst geschrieben und Anfang der 70er Jahre auf Platte gebracht. Und so lassen wir jetzt auch weiter die Sonne aufgehen. Ganz speziell auch für alle Fans von Rosenstolz. Und damit jetzt auch eine schöne Erinnerung an Anna Ehr. Sie starb ja schon im vorigen Jahr völlig unerwartet und viel zu jung.
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1: Um 3 Uhr mit Ronald Lessig. In Oakland im US-Bundesstaat Kalifornien hat für den Meta-Konzern ein möglicherweise folgenschwerer Prozess begonnen. Es geht um den Vorwurf, dass die zum Konzern gehörenden Online-Plattformen Instagram und Facebook junge Menschen bewusst süchtig und damit psychisch krank machen. Aus der Nachrichtenredaktion Jörg Brandscheid.
2: Meta habe Kinder und Jugendliche abhängig gemacht, die Funktionsweise ihrer Gehirne ausgenutzt und die Öffentlichkeit an die Irre geführt. Das sagte Kaliforniens stellvertretende Generalstaatsanwältin Megan O'Neill in ihrem Eröffnungsplädoyer. Mehrere US-Bundesstaaten verlangen Beschränkungen bei Instagram- und Facebook-Funktionen sowie eine massive Strafzahlung von rund 200 Milliarden Dollar. Der Meta-Konzern versichert, dass er ausreichend Schutzmaßnahmen für minderjährige Nutzerinnen und Nutzer ergreife.
1: SPD-Vizekanzler Klingbeil hat die jüngste Äußerung des israelischen Sicherheitsministers Ben Gvir scharf verurteilt und Konsequenzen gefordert. Es müssten auf europäischer Ebene Sanktionen geprüft werden, sagte der SPD-Politiker auf Sat.1. Die Aussagen seien menschenverachtend. Ben Gvir hatte sich dafür ausgesprochen, pro Nacht 30 bis 40 Palästinenser im Gazastreifen gezielt zu töten. Außerdem hatte er gesagt, es gebe im Gazastreifen Menschen, die es nicht verdienten zu leben und die nicht einmal Menschen seien. Mitarbeitende des Toilettenbetreibers Sanifair haben schwere Vorwürfe gegen das Unternehmen erhoben. Nach Recherchen des ARD-Politikmagazins Report Mainz kommt es bei Arbeitszeiten und Löhnen immer wieder zu Verstößen. Aus Mainz David Mailänder.
3: 12-Stunden-Schichten an 7 Tagen die Woche ohne einen Tag Pause und das an mehreren Raststätten. Das belegen die Recherchen von Report Mainz. Die Reporter hatten Arbeitszeiten von Reinigungskräften bundesweit dokumentiert. Mitarbeiterinnen und Mitarbeiter hatten sich an das Politikmagazin gewandt und auch von Stundenlöhnen weit unter dem für Gebäudereiniger geltenden Mindestlohn berichtet. Sanifair erklärte gegenüber Report Mainz, man nehme die Hinweise ernst. Sie seien aber zu pauschal, um sie prüfen zu können.
1: In Belgien, in der Nähe der deutschen Grenze, kämpfen Einsatzkräfte weiter gegen das große Feuer im Naturschutzgebiet Hohenfenn. Zuletzt haben sich die Flammen auch aufgrund von Regen nicht weiter ausgebreitet. Die Feuerwehr versucht nun, den Brand einzukreisen. Gelingt dies, besteht die Hoffnung, das Feuer unter Kontrolle zu bringen, hieß es. Weil der Boden größtenteils aus Torf besteht, könnte es Wochen oder Monate dauern, bis der Brand komplett gelöscht ist. Das waren die Nachrichten. Das Wetter in Deutschland. Tagsüber gebietsweise Schauer oder Gewitter, teilweise auch trocken, bei bis zu 19 Grad im Norden und 32 Grad im Süden. Am Donnerstag teilweise trocken, teilweise Schauer, ein paar Gewitter, 20 bis 27 Grad. Es ist 3.03 Uhr.
4: Und hier der Verkehrsservice in der ARD-Hitnacht. Zunächst eine Gefahrenmitteilung für Monschau, Simmerath und Röttgen. Wegen des Waldbrandes im Hohenfenn kommt es momentan zu erheblichen Geruchsbelästigungen und möglicher Schadstoffbelastung der Luft. Gesundheitliche Gefahren können dabei nicht ausgeschlossen werden. Deshalb bitte Fenster und Türen schließen sowie Lüftung und Klimaanlagen abschalten. Schauen wir auf die Autobahn. Die A2 Dortmund Richtung Hannover ist zwischen Dortmund Nordost und Kamenberg-Kamen nach einem Unfall gesperrt. Die A2 Hannover Richtung Dortmund ist zwischen Kamener Kreuz und Lünen Süd nach einem Unfall gesperrt. Und die A7 Hannover Richtung Kassel ist zwischen Göttingen und Dreieck Dahmetal nach einem Unfall gesperrt. Allen unterwegs eine gute und sichere Fahrt. Kommen Sie gut an Ihr Ziel.
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4: Sie sind schon zeitig wieder auf den Beinen, also wollen wir keine Zeit verlieren, um Sie auch gut in diesen Mittwoch zu begleiten. Hier aus dem Hitnachtstudio in Sachsen, in dieser Woche aus Dresden. Ich bin Heiko Rosch, schönen guten Morgen.

0: So ein gute Laune-Song. Passt so richtig gut in die ARD-Hitnacht. Boni M. gerade gehört, was mit ein wenig Experimentierfreudigkeit von Frank Farian im Studio begann, entwickelte sich schnell zu einem der erfolgreichsten Gruppen der Welt. Denn eigentlich wollte ja Frank Farian selbst als Sänger erfolgreich werden, was ihm auch nur mit einem Titel gelang. Aber was er dann mit Boni M. auf die Beine stellte, das toppte sogar seine eigenen Erwartungen.
1: Ich hatte da mal einen Sound entwickelt, 1974, da gab es den Namen Boni M. noch gar nicht. Da haben wir im Studio einfach rumgeflaxt. Ich habe ja neben einer sehr tiefen Stimme, kann ich auch Kopfstimme singen, ganz hoch. Und mit diesem Sound haben wir einfach im Studio ein bisschen rumexperimentiert. Habe ich aus Flachs ganz tief mit viel Harmonizer habe ich dann so ein bisschen rumgemacht im Studio und habe gesagt, boah, wie klingt denn deine Stimme hier? Ja. She's crazy like the fool.
0: What about Daddy Cool? Tja, und so ist dieser Sound heute noch oft in den weltweiten Radioprogrammen zu hören. Und jetzt nach Deutschland zu Nina. Sie begann ihre Karriere in der Zeit der neuen deutschen Welle damals. Sie erinnern sich in den Anfang der 80er Jahre. Nina, von ihr ist die Rede. Und heute gibt sie ja noch zahlreiche Konzerte für mehrere Generationen und das auch nicht nur in Deutschland. Liebe ist aus dem Jahr 2005 habe ich dabei. Von ihrem Album Willst du mit mir gehen? Dieser Song wurde auch die Titelmelodie der Serie Verliebt in Berlin. Hier ist Nena.
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0: Kurz nach halb vier, hier der aktuelle Verkehrsservice in der ARD-Hitnacht. Zunächst eine Gefahrenmitteilung für Monschau, Simmerath und Röttgen. Wegen des Waldbrandes im Hohen Venn kommt es momentan zu erheblichen Geruchsbelästigungen und möglicher Schadstoffbelastung in der Luft. Gesundheitliche Gefahren können hierbei nicht ausgeschlossen werden. Deshalb bitte Fenster und Türen schließen sowie Lüftung und Klimaanlagen abschalten. Schauen wir noch auf die A2. Dortmund Richtung Hannover. Die A2 ist hier zwischen Dortmund Nordost und Kamenberg-Kamen nach einem Unfall gesperrt. Und in der Gegenrichtung die A2 Hannover Richtung Dortmund ist zwischen Kamener Kreuz und Lünen Süd nach einem Unfall gesperrt. Allen unterwegs gute Fahrt. Jetzt mit Sandra.
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0: Dolly Parton, Jolene. Auch damit hat sie Musikgeschichte geschrieben, begeisterte damit auch zahlreiche andere Musiker, die diesen Song auch gecovert haben. Auch in Deutschland übrigens, 2015 war es, von Boss Hoss und den Common Linnets. Dazu sagte ja Hoss Power mal, das Original sei ein Welthit für die Ewigkeit, den man eigentlich gar nicht besser machen kann. Da hat er wohl recht. Gleich Crash Test Dummies und zuvor noch Aura Dione, eine Songwriterin aus Dänemark. Ihre Eltern sind ja auch musikbegeistert, lernten sich auch auf einem dänischen Musikfestival kennen und unterstützten natürlich von Anfang an auch das musikalische Talent ihrer Tochter, die schon mit 5 Jahren ihren ersten Song selbst geschrieben haben soll. Na, da war doch der musikalische, berufliche Weg schon vorbestimmt, oder?
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1: Um 4 Uhr mit Ronald Lessig. In Oakland im US-Bundesstaat Kalifornien hat für den Meta-Konzern ein möglicherweise folgenschwerer Prozess begonnen. Es geht um den Vorwurf, dass die zum Konzern gehörenden Online-Plattformen Instagram und Facebook junge Menschen bewusst süchtig und damit psychisch krank machen. Aus der Nachrichtenredaktion Jörg Brandscheid.
2: Meta habe Kinder und Jugendliche abhängig gemacht, die Funktionsweise ihrer Gehirne ausgenutzt und die Öffentlichkeit an die Irre geführt. Das sagte Kaliforniens stellvertretende Generalstaatsanwältin Megan O'Neill in ihrem Eröffnungsplädoyer. Mehrere US-Bundesstaaten verlangen Beschränkungen bei Instagram- und Facebook-Funktionen sowie eine massive Strafzahlung von rund 200 Milliarden Dollar. Der Meta-Konzern versichert, dass er ausreichend Schutzmaßnahmen für minderjährige Nutzerinnen und Nutzer ergreife.
1: SPD-Vizekanzler Klingbeil hat die jüngste Äußerung des israelischen Sicherheitsministers Ben-Gvir scharf verurteilt und Konsequenzen gefordert. Es müssten auf europäischer Ebene Sanktionen geprüft werden, sagte der SPD-Politiker auf Sat.1. Die Aussagen seien menschenverachtend. Ben-Gvir hatte sich dafür ausgesprochen, pro Nacht 30 bis 40 Palästinenser im Gazastreifen gezielt zu töten. Außerdem hatte er gesagt, es gebe im Gazastreifen Menschen, die es nicht verdienten, zu leben und die nicht einmal Menschen seien. Der Meere rund um Europa erwärmen sich wegen des Klimawandels rasant. In diesem Sommer gab es laut der Forschungsinitiative World Weather Attribution von Irland bis ins Mittelmeer massive marine Hitzewellen. Aus der ARD-Klimaredaktion Stefan Hübner.
3: Die Hitzewellen dieses Sommers erfassten weit über 2/3 der untersuchten Meeresflächen. In den meisten Regionen lag die Erwärmung über dem weltweiten Mittel von 1,4 Grad Celsius. Im Mittelmeer stiegen die Spitzenwerte der Meerestemperatur sogar um etwa 3 Grad. Die Folgen können verheerend sein. Meerestiere sterben oder wandern in kühlere Regionen ab. Nahrungsketten verändern sich. Das gefährdet Meeresökosysteme und die Fischerei. Außerdem erhöht sich das Sturmrisiko.
1: Frank Beard, langjähriger Schlagzeuger der US-Rockband ZZ Top, ist tot. Der 77-Jährige starb auf seiner Ranch im Bundesstaat Texas im Beisein seiner Familie. Das teilte sein Pressesprecher mit. ZZ Top hat weltweit mehr als 50 Millionen Tonträger verkauft. Zu den größten Hits der Band zählen Sharp Dressed Man und Gimme All Your Lovin'. Das waren die Nachrichten. Das Wetter in Deutschland. Tagsüber gebietsweise Schauer oder Gewitter, teilweise auch trocken bei bis zu 19 Grad im Norden und 32 Grad im Süden. Am Donnerstag trocken, teilweise Schauer oder Gewitter, 20 bis 27 Grad. Am Freitag zeitweise sonnig bis 26 Grad. Es ist 4.03 Uhr.
4: Und hier der Verkehrsservice in der ARD-Hitnacht. Zunächst eine Gefahrenmitteilung für Monschau, Simmerath und Rüttgen. Wegen des Waldbrandes im Hohen Venn kommt es momentan zu erheblichen Geruchsbelästigungen und möglicher Schadstoffbelastung der Luft. Gesundheitliche Gefahren können hierbei nicht ausgeschlossen werden. Deshalb bitte Fenster und Türen schließen sowie Lüftung und Klimaanlagen abschalten. Und hier noch eine Meldung von der A2 Dortmund Richtung Hannover. Die A2 ist zwischen Dortmund Nordost und Kamenberg-Kamen nach einem Unfall nach wie vor gesperrt. Allen unterwegs eine gute und sichere Fahrt. Kommen Sie gut an Ihr Ziel.
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4: Schön, dass Sie mit uns in den Mittwoch starten mit der ARD-Hitnacht live aus Sachsen aus dem MDR-Studio in Dresden. Ich bin Heiko Rasch. Schönen guten Morgen und ein Gruß auch an alle, die in ihrer Nachtschicht noch durchhalten müssen. Da starten wir doch gleich mit Madonna. Vor 3 Tagen feierte sie ihren 68. Geburtstag, wurde schon in den 80ern erfolgreich und ist es bis heute geblieben.

0: Billy Joel hier in der ARD-Hitnacht, My Life. Ja, ein Leben für die Musik, das ist doch nicht übertrieben. Was in kleinen Kneipen und Bars am Piano begann, brachte ihn auf die größten Weltbühnen und zu einem international gefragten Star. Er erholt sich ja immer noch von seiner Erkrankung, ist aber auch optimistisch, seine abgesagte Konzerttournee irgendwann wieder aufzunehmen. Legendär war ja seine jahrelange Konzertreihe im Madison Square Garden in New York. Was am Anfang mit einem Konzert pro Monat begann, wurde zum Kassenschlager über Jahre hinweg. Und da sind insgesamt 150 Konzerte zusammengekommen. Und von seinem 100. Konzert, da wurde ja auch eine bleibende Erinnerung produziert auf DVD und Blu-ray. Da kann sich jeder diese Konzertatmosphäre ins eigene Wohnzimmer holen. Und da ist dann auch dieser Song My Life in einer Live-Variante dabei. Und gleich bei uns dabei Marius Müller-Westernhagen und zuvor noch Supertramp, It's Raining Again. Können wir ja alle gut gebrauchen.
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0: 4.30 Uhr, schönen guten Morgen, hier der aktuelle Verkehrsservice in der ARD-Hitnacht. Zunächst eine Gefahrenmitteilung für Monschau, Simmerath und Rüttgen. Wegen des Waldbrandes im Hohen Venn kommt es momentan zu erheblichen Geruchsbelästigung und möglicher Schadstoffbelastung der Luft. Gesundheitliche Gefahren können dabei nicht ausgeschlossen werden, deshalb bitte möglichst Fenster und Türen schließen sowie Lüftung und Klimaanlagen abschalten. Und hier noch eine Meldung von der A2 Dortmund Richtung Hannover. Die A2 ist zwischen Dortmund Nordost und Kamenberg-Kamen nach einem Unfall gesperrt. Allen unterwegs eine gute und hoffentlich auch entspannte Fahrt.
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0: Dusty Springfield hier in der ARD-Hitnacht. Ja, leider wurde sie nicht mal 60 Jahre alt. Kurz vor der Jahrtausendwende starb sie an den Folgen ihrer Krebserkrankung. Was bleibt, sind die zahlreichen Hits. Damals schrieb ja die New York Times, Dusty Springfield sei die beste Popsängerin, die Großbritannien je hervorgebracht hat. Und jetzt bei uns Otis Redding, einer der Pioniere der Soul-Musik in den 60er Jahren. Eine Weltkarriere wurde ihm schon damals prophezeit. Leider ist er auch sehr jung bei einem Flugzeugabsturz ums Leben gekommen. Er wurde nur 26 Jahre alt. Hier einer seiner populärsten Songs bis heute, Sitting on a Dock of the Bay.
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0: 4:43 Uhr. Schönen guten Morgen.

vor 40 Jahren ein Riesenhit und er ist es bis heute geblieben. In die Arme now von Status Quo. In 10 Minuten ist es um 5. Schönen guten Morgen. Gleich mit den 5 Uhr Nachrichten starten ja auch schon wieder die ersten Frühprogramme. Also sage ich den ersten Mal schon wieder danke fürs Dabeisein in dieser Nacht und kommen Sie gut durch diesen Mittwoch. When I first saw you.

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1: Um 5 Uhr mit Ronald Lessig. In Oakland, im US-Bundesstaat Kalifornien, hat für den Meta-Konzern ein möglicherweise folgenschwerer Prozess begonnen. Es geht um den Vorwurf, dass die zum Konzern gehörenden Online-Plattformen Instagram und Facebook junge Menschen bewusst süchtig und damit psychisch krank machen. Aus der Nachrichtenredaktion Jörg Brandscheid.
2: Meta habe Kinder und Jugendliche abhängig gemacht, die Funktionsweise ihrer Gehirne ausgenutzt und die Öffentlichkeit irregeführt. Das sagte Kaliforniens stellvertretende Generalstaatsanwältin Megan O'Neill in ihrem Eröffnungsplädoyer. Mehrere US-Bundesstaaten verlangen Beschränkungen bei Instagram- und Facebook-Funktionen sowie eine massive Strafzahlung von rund 200 Milliarden Dollar. Der Meta-Konzern versichert, dass er ausreichend Schutzmaßnahmen für minderjährige Nutzerinnen und Nutzer ergreife.
1: SPD-Vizekanzler Klingbeil hat die jüngste Äußerung des israelischen Sicherheitsministers Ben Gvir scharf verurteilt und Konsequenzen gefordert. Es müssten auf europäischer Ebene Sanktionen geprüft werden, sagte der SPD-Politiker auf Sat.1. Die Aussagen seien menschenverachtend. Ben Gvir hatte sich dafür ausgesprochen, pro Nacht 30 bis 40 Palästinenser im Gazastreifen gezielt zu töten. Außerdem hatte er gesagt, es gebe im Gazastreifen Menschen, die es nicht verdienten zu leben und die nicht einmal Menschen seien. Mitarbeitende des Toilettenbetreibers Sanifair haben schwere Vorwürfe gegen das Unternehmen erhoben. Nach Recherchen des ARD-Politikmagazins Report Mainz kommt es bei Arbeitszeiten und Löhnen immer wieder zu Verstößen. Aus Mainz, David Mailänder.
3: 12-Stunden-Schichten an 7 Tagen die Woche ohne einen Tag Pause und das an mehreren Raststätten. Das belegen die Recherchen von Report Mainz. Die Reporter hatten Arbeitszeiten von Reinigungskräften bundesweit dokumentiert. Mitarbeiterinnen und Mitarbeiter hatten sich an das Politikmagazin gewandt und auch von Stundenlöhnen weit unter dem für Gebäudereiniger geltenden Mindestlohn berichtet. Sanifair erklärte gegenüber Report Mainz, man nehme die Hinweise ernst. Sie seien aber zu pauschal, um sie prüfen zu können.
1: In Belgien, in der Nähe der deutschen Grenze, kämpfen Einsatzkräfte weiter gegen das große Feuer im Naturschutzgebiet Hohenfend. Zuletzt haben sich die Flammen auch aufgrund von Regen nicht weiter ausgebreitet. Die Feuerwehr versucht nun, den Brand einzukreisen. Gelingt das, bestehe die Hoffnung, das Feuer unter Kontrolle zu bringen, hieß es. Weil der Boden größtenteils aus Torf besteht, könnte es Wochen oder Monate dauern, bis der Brand komplett gelöscht ist. Das waren die Nachrichten. Das Wetter in Deutschland. Tagsüber gebietsweise Schauer, selten Gewitter, teilweise auch trocken bei bis zu 19 Grad im Norden und 32 Grad im Süden. Am Donnerstag teilweise trocken, teilweise Schauer, ein paar Gewitter, bis 27 Grad. Es ist 5.03 Uhr.
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4: Guten Morgen zusammen. Wir begleiten Sie auf Ihrer Fahrt in den frühen Mittwoch. Einmal bitte Vorsicht, wenn Sie auf der A2 unterwegs sind, Dortmund Richtung Hannover, zwischen Bad Nenndorf und Wunsdorf-Kohlenfeld. Da wird gerade an einem PKW ein Reifen gewechselt, also da aufpassen. Und Hannover an der Kreuzung Kronsbergstraße, Karlsruher Straße, da sind die Ampeln außer Betrieb und das wohl noch bis heute Mittag. Gute Fahrt.
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5: Guten Morgen.
6: Es ist Mittwoch. Das ist der Tag, an dem man am müdesten aussieht, haben zumindest Wissenschaftler mal rausgefunden.
4: So Quatsch. Also wir strahlen und sind das blühende Leben.
6: Ja, natürlich, Susanne. Zum Glück sieht uns hier keiner. Schönen Mittwoch.
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0: Guten Morgen, NDR1 Niedersachsen hier mit dem Verkehrsservice. Fahren Sie vorsichtig auf der A7 Hannover-Kassel zwischen Hedemünden und Lutherberg. Da ist ein LKW liegen geblieben, also da aufpassen bitte.
1: Schön, dass Sie dabei sind. Sie hören NDR1 Niedersachsen. Das ist auch gut so. Wenn Sie gleich los müssen, ziehen Sie sich ein bisschen Wärme an und ein bisschen was Regendichtes. Heute Morgen ist es noch frisch und tagsüber gibt es ein bisschen nass.
0: Weißt du, was ich gestern mitgekriegt habe? Dass unser Kollege Andreas Kuhnt, hier NDR1 Moderator, kennen Sie sicher alle auch, der hat nie Socken an.
1: Der trägt keine Socken?
0: Nee.
1: In den Schuhen?
0: Ja, es gibt ja so Leute, die so Marotten mit Klamotten haben, sag ich mal. Also zum Beispiel Kollegin Mila hat dann daraufhin erzählt, sie hasst Hosen mit Knopf. Also die trägt immer Gummibund.
1: Die hat keine Knöpfe an der Hose?
0: Nein,
1: ja
0: nee.
1: Was ist denn mit den Leuten los?
0: Na gut, mein Mann hat jahrelang 2 verschiedene Socken getragen. Aus Protest. Ist aber schon lange
1: was
0: her.
1: Was ist denn mit den Menschen los? Was für Marotten?
0: Also gestern kamen 1000 Geschichten am Tisch. Unser Frühkollege Henning mag keine Jacken, die zu schwer sind.
1: Mhm. Ja. Also haben Sie sowas auch? Irgendwie so eine merkwürdige Marotte? Oder sind wir hier beim Radio die Einzigen, die so bekloppt sind?
0: Also ich habe, glaube ich, keine.
1: Also,
0: ich mag keine Rollkragenpullis, sondern keine Marotte.
1: Also erzählen Sie mal, tragen Sie auch nie Socken und mögen Sie auch keine Knöpfe an den Hosen oder was ist es bei Ihnen?
0: Ja, vielleicht nur schwarze Socken oder keine Ahnung, Schuhe nur ohne Schnürsenkel. Erzählen Sie es uns gerne mal, also Sie können es eine Nachricht schicken in der NDR Niedersachsen App oder rufen Sie mal durch 0511 88 40 66. Welche Marotten haben Sie mit Klamotten?
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0: Ja, das ist doch mal eine gute Laune-Song hier am frühen Morgen, 18 nach 5, Mungo Jerry in the Summertime hier bei NDR 1 Niedersachsen. Guten Morgen.
1: Na, also hier in Niedersachsen ist ja was los. Hast du das mitbekommen? Ein Mann in Melle ist ein Mann in Melle ist von einer Klapperschlange gebissen worden.
0: Von einer Klapperschlange?
1: Ja, du hast richtig gehört.
0: In Melle?
1: Eine Klapperschlange in Melle, bei ihm in der Wohnung. Die ist offenbar sein Haustier.
0: Nicht dein Ernst.
1: Doch.
0: Die ist hochgiftig, oder nicht?
1: Ja, ja, ja. Und als er sie füttern wollte, hat sie dann zugebissen.
0: Oh, bitte.
1: Er ist dann ins Krankenhaus, dann musste noch ein Gegengift per Hubschrauber eingeflogen werden.
0: Aber wer hält sich denn eine Klapperschlange? Also ich meine, geht es noch?
1: Ich weiß auch nicht, warum man das macht. Es hat sich dann rausgestellt, dass er noch eine Vogelspinne in seiner Wohnung.
0: Natürlich, klar.
1: Das Veterinäramt des Landkreises Osnabrück hat beide Tiere mitgenommen. Mhm. Die Behörden ermitteln jetzt auch noch, ob der Mann gegen Tier- oder Artenschutzrecht verstoßen hat.
0: Also wirklich, fällt mir nichts zu ein, kann
1: ich
0: nur sagen.
1: Ich hätte keine einzige ruhige Sekunde.
0: Nein.
1: Ja, wie kriege ich das jetzt wieder aus dem Kopf? Warum reden wir darüber?
0: Ich weiß es nicht.
1: Also, weil ich es erwähnt habe.
0: Ja, du bist schuld.
1: Entschuldigung. Klapperschlange in Niedersachsen.
0: Mann.
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0: Guten Morgen, wir freuen uns, dass Sie schon dabei sind. Kurz vor 5:30 haben wir es am Mittwoch und hier drin ist es noch total warm. Ich musste gerade meinen Pulli ausziehen. Draußen eher ein bisschen frischer, oder Kuhlage?
1: Ja, das liegt ein bisschen an mir. Ja, nein, es ist tatsächlich hier drin noch ein bisschen muckelig, aber draußen ist es teilweise richtig kühl, aber an manchen Orten noch richtig kuschelig. In Braunlage ist es frisch, da haben wir 14 Grad. In Braunschweig mit 17 Grad ein bisschen angenehmer, Bremen auch 17, Celle auch 17, Göttingen 16 Grad, Hannover 17, in Lüneburg 16, auf Norderney sogar richtig warm mit 19 Grad, in Oldenburg 16, in Osnabrück 17 Grad. Das Wetter ist... heute so wie Flipper nass. Okay. Ja, es gibt Regen. Der Himmel ist grau und immer wieder kommt so ein bisschen Regen runter. Die Natur freut sich. Sie nehmen bitte einen Schirm mit. Sie werden ihn brauchen. Top-Temperatur 19 Grad in Munster bis 22 Grad in Duderstadt, im Oberharz bis 17 Grad.
0: Gucken wir noch auf die Straßen.
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0: Nur ein einziger Hinweis heute Morgen für Hannover. An der Kreuzung Kronsbergstraße, Karlsruher Straße, da sind die Ampeln außer Betrieb und das bis heute Mittag, also so circa 13 Uhr. Ansonsten rollt's. Gute Fahrt.
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1: Heute vor 35 Jahren rollen Panzer durch Moskau. Ein Putschversuch gegen die Regierung Gorbatschow. Wie unser Radioreporter Hermann Krause diesen dramatischen Tag damals erlebt hat, das hören Sie gleich in der 60-Sekunden-Zeitmaschine. In 7 Minuten um 20 vor 6.

0: Guten Morgen mit Ace of Base in diesem Mittwoch, 5.38 Uhr.
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3: 19. August. Panzer rollen durch Moskaus Straßen an diesem Morgen im Jahr 1991. Militär und Geheimdienst wollen nicht länger zusehen bei der Reformpolitik im Zeichen von Glasnost und Perestroika. Staatschef Gorbatschow wird auf der Krim festgesetzt, wo er gerade Urlaub macht. Vizepräsident Janajew verhängt den Ausnahmezustand. Der ARD-Radioreporter Hermann Krause berichtet heute vor 35 Jahren in der NDR-Sendung Funkbilder telefonisch über die Lage.
4: Der russische Präsident Boris Jelzin bezeichnet in einer Pressekonferenz das Ganze als einen reaktionären, verfassungsfeindlichen Putsch. Die Dekrete des Notstandskomitees hätten für Russland keine Gültigkeit. Jelzin rief zum Generalstreik auf. Vor dem Sitz des russischen Parlaments spielten sich widersprüchliche Szenen ab. Zwar fuhren Panzer auf, aber einer der zuständigen Kommandanten erklärte, er werde auf keinen Fall gegen die russische Regierung vorgehen. Zu sehen war auch hier Boris Jelzin, wie er auf einem Panzerfahrzeug stand.
3: Der neu gewählte Präsident der russischen Teilrepublik, Boris Jelzin, stellt sich den Altkommunisten entgegen. Zusammen mit 100.000 Bürgerinnen und Bürgern, die sich vor die Panzer legen und Menschenketten bilden. 3 Tage später kehrt Gorbatschow nach Moskau zurück. Der Putsch ist abgewendet. Aber keine 4 Monate später ist die Sowjetunion Geschichte.

0: Earth and Fire. Für Wind hat es nicht mehr gereicht. Weekend hier bei NDR 1 Niedersachsen um 13 vor 6.
1: Ja, vielleicht haben Sie es mitbekommen. Fülle ist zurück. Niklas Füllkrug kommt zurück an die Weser. Wie schön. Also Werder Bremen hat das gestern bestätigt. Wir werden ihn in der kommenden Saison also wieder in der Fußball-Bundesliga sehen. Also ich finde es super.
0: Ja, ich auch. Also man muss den einfach mögen, finde ich, die fußballspielende Zahnlücke. Der ist einfach so sympathisch auf dem Rasen. Ne?
1: Absolut. Also die Werder-Fans freuen sich natürlich auch total.
2: Und wie? Freue ich mich.
3: Der Typ hat Aura, also der kam mir gerade an und ich hatte jetzt nicht gedacht, dass er das erste Mal direkt mittrainiert. Aber boah, Füllkrug damals, die Aufstiegssaison, das ist schon echt ein guter Transfer.
4: Super, einfach super. Ich finde das toll, dass er wieder da ist. Der hat immer Leben in die Mannschaft gebracht. In der Kabine sowieso, klar, und auf dem Platz noch besser. Also mir, ich bin Füllkrug-Fan. Ich freue mich riesig. Der wird was reißen.
1: Ja, gucken wir mal. Und ich glaube, er selbst freut sich vielleicht am meisten. Er wird jetzt ja ausgeliehen aus West Ham. Da ist er ja eigentlich noch unter Vertrag. Ne?
0: Ich habe gelesen, er verzichtet sogar auf jede Menge Geld,
1: Absolut. Damit
0: das klappt. Ne?
1: Ja, er wollte eben unbedingt zurück nach Bremen. Ist so eine Herzensangelegenheit für ihn. Und ich habe ein kurzes Video gesehen auf Instagram. Da geht er so singend durchs Weserstadion. Hier, hör mal.
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0: Gott.
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0: Ich bin so froh, dass er Fußball spielt und nicht singt.
1: Ich auch, definitiv. Ja, am Samstag ist Werder Bremen in der ersten Pokalrunde beim Lüneburger SK zu Gast, beziehungsweise am Millerntor spielen die bei St. Pauli. Also mal gucken, ob wir Fülle da schon sehen.
0: Ja, sehen. Hoffentlich nicht hören.
1: Ja.
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0: Guten Morgen zusammen, kurz vor sechs am Mittwoch.
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0: Es ist ein ruhiger Morgen, wenn Sie schon unterwegs sind. Eigentlich kein Problem, nur ein kleiner Hinweis für Hannover an der Kreuzung Kronsbergstraße, Karlsruher Straße. Da sind die Ampeln außer Betrieb und das wohl noch bis heute Mittag. Gute Fahrt für Sie.
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2: Mit Oliver Kleinert. Guten Morgen. Die Schlagzeilen. Jugendhilfe Hannover baut Schutz nach tödlichem Anschlag in Stade aus. Facebook-Mutterkonzern Meta steht wegen möglicher Suchtgefahr vor Gericht. Braunschweiger Unternehmen präsentiert neue Langstreckendrohne. Und das Wetter. Schauer und Gewitter, später freundlicher bis 22 Grad. Nach den tödlichen Schüssen in einer Jugendhilfeeinrichtung in Stade baut die Region Hannover den Schutz für Beschäftigte ihrer Jugendhilfe aus. Ende Juni hatte ein Mann 6 Menschen getötet, darunter 3 Mitarbeiter des Jugendamts Hannover. Atina Abednia, wie will die Region Hannover die Jugendhilfe sicherer machen?
3: Die Region will an mehreren Stellen nachbessern. Zum Beispiel soll ein neuer Raum entstehen, in dem Gespräche stattfinden können, die vorher als kritisch eingeschätzt werden. Der ist dann speziell abgesichert und hat unter anderem entsprechende Fluchtwege und einen engen Kontakt zum Sicherheitsdienst. Dazu kommen Kameras und Gegensprechanlagen an den Außenstellen, mehr Unterstützung durch Polizei und Sicherheitsdienste und zusätzliche Trainings etwa in Deeskalation und Selbstverteidigung. Und die Mitarbeitenden sollen sogenannte Safe Watches bekommen. Das sind Sicherheitsuhren am Handgelenk, mit denen sie im Notfall schnell Hilfe holen können.
2: In den USA hat ein womöglich wegweisender Prozess gegen den Meta-Konzern begonnen. Mehrere Bundesstaaten werfen dem Unternehmen vor, Minderjährige bewusst süchtig von Facebook und Instagram und damit psychisch krank zu machen. Jörg Brandscheid berichtet.
4: Meta habe Kinder und Jugendliche abhängig gemacht, die Funktionsweise ihrer Gehirne ausgenutzt und die Öffentlichkeit irregeführt. Das sagte Kaliforniens stellvertretende Generalstaatsanwältin Megan O'Neill in ihrem Eröffnungsplädoyer. Metas Geschäftsmodell lässt sich nach ihren Worten auf 4 einfache Punkte reduzieren: Nutzer an sich binden, sie so lange wie möglich halten, ihre Daten abschöpfen und dann die Wahrheit vor der Öffentlichkeit verbergen. Mehrere US-Bundesstaaten verlangen Beschränkungen bei Instagram- und Facebook-Funktionen sowie eine massive Strafzahlung von rund 200 Milliarden Dollar. Der Meta-Konzern versichert, dass er ausreichend Schutzmaßnahmen für minderjährige Nutzerinnen und Nutzer ergreife.
2: Vizekanzler Klingbeil hat sich dafür ausgesprochen, EU-Sanktionen gegen den rechtsextremen israelischen Polizeiminister Ben-Gvir zu prüfen. Deutschland dürfe bei aller Solidarität mit dem Staat Israel nicht schweigen, sagte der SPD-Politiker bei Sat.1. Das Verhalten Ben-Gvirs sei, Zitat, menschenverachtend. Israels Polizeiminister hatte in einem Podcast dazu aufgerufen, im Gazastreifen mindestens 30 Palästinenser pro Nacht zu töten. Dort gäbe es Menschen, die es nicht verdient hätten zu leben. Die Aussagen stießen auch beim Zentralrat der Juden in Deutschland auf scharfe Kritik. Zum Schutz vor hybriden Bedrohungen stellt das Luftfahrtunternehmen Aerodata aus Braunschweig heute in Braunschweig erstmals einen Prototyp einer Aufklärungsdrohne vor. Zur Präsentation wird auch Niedersachsens Ministerpräsident Lies erwartet. Katharina Seiler, was ist das für eine Drohne?
5: Das ist eine ziemlich große Langstreckendrohne mit einer Spannweite von 26 Metern. Sie hat eine Flugzeit von 40 Stunden und eine Reichweite von 10.000 Kilometern. Ja, und damit könnte sie sich zum Beispiel eignen, um die Nord- und Ostsee zu überwachen und somit zu helfen, die kritische Infrastruktur dort zu schützen. So jedenfalls eine Idee des Unternehmens, das sie entwickelt hat. Mit der Bundeswehr sei man deshalb auch schon im Austausch, heißt es von der Aerodata AG in Braunschweig. Aber auch international gäbe es zahlreiche Interessenten. Der Prototyp dieser Drohne ist jetzt fertig und wird heute der Öffentlichkeit vorgestellt. Und zwar an seiner Fertigungsstätte in Strausberg bei Berlin. Mit dabei sein wird übrigens unter anderem auch der niedersächsische Ministerpräsident Lies.
2: Der Warnstreik an 6 deutschen Seehäfen ist beendet. Der Ausstand hatte Gewerkschaftsangaben zufolge unter anderem den Umschlag im Hamburger Hafen 24 Stunden lang teils lahmgelegt. Betroffen waren außerdem die Häfen in Bremen, Bremerhaven, Wilhelmshaven, Brake und Emden. Laut Verdi beteiligten sich etwa 5000 Beschäftigte an dem Warnstreik. Hintergrund sind die laufenden Tarifgespräche. Verdi fordert für die Hafenbeschäftigten 8,2% mehr Lohn. Das jüngste Angebot der Arbeitgeber wurde abgelehnt. NDR1 Niedersachsen, der Verkehrsservice, Vorsicht bitte auf der A2 Hannover Richtung Dortmund zwischen Kreuzbad Oeynhausen und Flotow West. Da steht ein defekter LKW. Die Zeit, es ist 6.05 Uhr.
6: Das Wetter für Niedersachsen. Es ist heute ein bisschen wie Triathlon, also es wird auch mal nass. Ja, viele Wolken am Himmel und immer wieder mal Regen, Regenschauer, vielleicht auch mal ein Gewitter mit dabei am Nachmittag. Da wird es etwas besser, aber bis dahin wird es nass. Top-Temperatur 19 Grad in Uelzen bis 22 Grad in Göttingen, im Oberharz bis 17 Grad.
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0: Ach, freuen wir uns über den Regen, wir brauchen ihn ja dringend. Außerdem können Sie so endlich mal den neuen Schirm vorführen. Ist doch super.
6: Ja, und zum Boni M kann man auch ganz hervorragend durch die Pfützen tanzen. Sieht ja keiner. Schönen Mittwoch.
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0: Vanessa Paradis. Jole Taxi war meine erste Schallplatte.
1: Ah.
0: Und Vanessa Paradis war der Grund, warum ich angefangen habe, Französisch zu lernen.
1: Okay.
0: Aber ich habe auch relativ schnell wieder aufgehört mit Französisch lernen.
1: Habe ich mir fast gedacht. NDR 1 Niedersachsen hier mit dem Verkehrsservice. Fahren Sie vorsichtig auf der A39 Braunschweig-Salzgitter zwischen Salzgitter-Lebenstedt Süd und Lichtenberg. Da hat es einen Unfall gegeben.
0: Wir lernen uns heute alle gemeinsam mal ein bisschen näher kennen. Wir sind neugierig auf Ihre Marotten mit Klamotten.
1: Ja, wir sind drauf gekommen, weil es hier bei uns im Team einige, ich sag mal, seltsame Angewohnheiten gibt.
0: Das kann man schon sagen.
1: Also unser Kollege Andreas Kuhn zum Beispiel hat nie Socken an.
0: Das ist wirklich seltsam.
1: Kollegin Mila hasst Hosen mit Knopf, also die trägt immer Gummibund.
0: Mhm. Ja.
1: Und unser Frühkollege Henning mag keine Jacken, die zu schwer sind.
0: Das ist wirklich ein bisschen schräg. Und wir haben uns gefragt, ob wir nur beim Radio so bekloppt sind oder ob sie auch solche Marotten mit Klamotten haben.
1: Ja, Beate zum Beispiel, die schreibt, ich ziehe selten gleichfarbige Socken an. Meine Füße haben auch ein Recht auf Individualität. Ja. Und sie schreibt noch, meine Hosen dürfen nie eng anliegen. Also auch eine Marotte ein bisschen.
0: Ja.
1: Ne?
0: Ja. Aber ganz schräg ist wirklich die Marotte von Silke aus Salzgitter.
2: Ich habe kein Problem mit den Klamotten, aber ich habe eine Marotte, die Wäsche nach dem Waschen aufzuhängen. Wenn ich nicht die farblich passende Klammer dazu finde, habe ich echte Probleme. Und so viele Farben gibt's leider nicht. Manchmal kaufe ich mir etwas nicht, weil ich weiß, dass ich nicht die passende Klammerfarbe habe. Ich weiß, es ist eine Macke, aber es tut ja keinem weh.
1: Ja.
2: Tschüss.
0: Das ist eine wirkliche Macke. Aber herrlich sympathisch. Also, es bleibt ja unter uns, erfährt ja keiner. Erzählen Sie uns gerne mal davon.
1: Ihren Marotten mit Klamotten, also, ich weiß nicht, tragen Sie nur Schuhe ohne Schnürsenkel?
0: Ja, oder Socken nur in Schwarz oder Shirts ohne Bündchen? Erzählen Sie es uns mal über die NDR Niedersachsen-App, gerne auch als Sprachnachricht. Freuen wir uns.

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1: Es ist ja, wie es ist.
0: Und das sind ihre Gäste. Herr Ahlers.
2: Ja, das tut dir nichts so sagen.
0: Udo.
3: Ja, das kann's haben.
0: Und Opa Gerke.
4: Steffi, machst du mir Mettbrötchen?
1: Nee, muss ich erst schmieren. Mich und Zucker nimmt ihr selber, ne? Was gibt's Neues?
3: Du, ich arrangiere mich jetzt ehrenamtlich in der Wirtschaftspolitik.
1: Ah.
2: Boah, wieso gibt's jetzt eine Partei für...
3: Nee, lass mal. Ich bewerbe mich für den Penny-Kunden-Beirat.
1: Ah,
3: den
1: ja.
3: Supermarkt mitbestimmen, verbessern, verändern, sorgen Sie.
2: Sag mal, hattest du bei Penny kein Hausverbot?
3: Nein, das habe ich ja schon nachgeguckt. Allein schon und nun mal nicht immer gleich so auf negativ. Das ist eure Chance. Ich bin denn ja euer Bindeglied zwischen Penny und euch. Sorgen Sie.
1: Ja, ich mach diese Leberwurst aus dem Glas nicht so gern.
3: Ja.
1: Die schmiert sich nicht so wegen der vielen Knorpel. Hast du das notiert?
3: Ja, muss ich erst mal sehen, was ich denn machen kann.
2: Leute, meint ihr wirklich, die warten da auf Typen wie Udo, die ihnen denn sagen, die Leberwurst fliegt aus dem Sortiment?
3: Hallo, ich komm in Beirat.
1: Ja.
3: Bindeglied.
2: Also.
3: Dann sag doch, was du willst.
2: Das kann ich dir sagen. Ich will da nicht mehr feindselig angeglotzt werden.
3: Ja. Es notiert.
2: Und genötigt werden.
3: Es notiert.
2: Und gedrängelt und drangsaliert werden.
1: Ja,
2: und mit dem Wagen in den Haken gefahren werden.
3: Ja.
2: Nur weil ich da an der Kasse mal das Kleingeld raussuche und dann passend zahle und dann mal einen Moment länger brauche, um die Sachen vernünftig in meinem Beutel zu stapeln.
1: Die Makrelenfilets können Sie drin lassen.
2: Aber die begreift es nicht.
1: Ich meine ja nur so, mal so für abends. Die haben wir nicht viel.
4: Ja, und wenn du einen Preis für Waschbenzin sehen willst, dann muss er in die Knie gehen.
1: Ja, genau.
4: Udo, ich kann das nicht mehr.
3: Ja, ist notiert.
4: Glaube mir.
3: Ja.
4: Das gehört direkt an der Kasse in Griffhöhe.
3: Nein, Franz, das steht nach meinem Programm in Zukunft das Bier. Denn vergiss es nicht und man rennt nicht immer abends zur Tanke.
2: Also.
3: Ist doch so.
2: Also, ist das dein ganzes Beiratprogramm?
3: Ja, Moment. Dauerthema Non-Food? Ich werde mich stark machen, für Unterhosen anprobieren, direkt in eine Filiale.
1: Also.
3: Und das brennt ja alle unter den Nägel.
2: Oh, du meinst alle, die das mit ansehen müssen. Also so etwas. Was macht der Rätsel denn, Franz?
4: Ich brauche noch kleinlicher Mensch. Vorne mit P.
1: Pygmäe?
4: Ja, kriege ich rein.
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0: Guten Morgen.
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0: Zwei Hinweise nur. Einmal Vorsicht auf der A7 Hamburg-Hannover zwischen Ramelsloh und Thieshope. Da steht ein defekter LKW. Und Hannover an der Kreuzung Kronsbergstraße-Karlsruher Straße. Da sind die Ampeln außer Betrieb und das wohl noch bis heute Mittag. Das war's auch schon. Gute Fahrt.
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2: Mit Oliver Kleinert. Guten Morgen. Nach den tödlichen Schüssen in Stade setzt die Region Hannover neue Schutzmaßnahmen für Beschäftigte der Jugendhilfe um. Geplant sind neue Sicherheitsstandards, ein Schutzkonzept und zusätzliche Stellen. In den USA hat ein Prozess gegen den Facebook-Mutterkonzern Meta begonnen, in dem es um Suchtgefahren für Kinder und Jugendliche geht. Mehrere US-Bundesstaaten werfen dem Unternehmen vor, minderjährige Nutzer von Facebook und Instagram bewusst abhängig und damit psychisch krank zu machen. SPD-Vizekanzler Klingbeil kritisiert die Aussagen des israelischen Polizeiministers Ben-Gvir scharf und fordert, dass Sanktionen auf EU-Ebene geprüft werden. Ben-Gvir hatte in einem Podcast gesagt, dass im Gazastreifen jeden Tag mindestens 30 Palästinenser getötet werden sollten. Die Zeit, es ist 6.31 Uhr.
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3: Aus dem Studio Osnabrück mit Jan Niestecke. Guten Morgen. Die finanzielle Lage beim Handball-Zweitligisten HSG Nordhorn-Lingen spitzt sich offenbar weiter zu. Nach Informationen der Sportbild soll Geschäftsführer Michael Jonker der Mannschaft mitgeteilt haben, dass bereits morgen ein Insolvenzantrag drohe. Dem Bericht zufolge fehlen der HSG inzwischen rund 1,4 Millionen Euro. Zuletzt war von 800.000 Euro die Rede. Gleichzeitig verhandelt heute ab 10 Uhr das Landgericht Dortmund über einen Antrag der HSG Krefeld-Niederrhein. Der Zweitliga-Absteiger will wegen der finanziellen Probleme des Konkurrenten doch noch einen Startplatz für die kommende Saison erhalten. In Vechta ist gestern Abend der Stoppelmarkt zu Ende gegangen. Traditionell wird auf der Westerheide 6 Tage lang gefeiert. Bis zu 800.000 Menschen besuchen das Volksfest. Fritzi Blömer, wie fällt die Bilanz aus?
4: Schausteller und Wirte ziehen ein positives Fazit. Trotz heißem Start und danach regnerischen Stunden seien wieder viele Besucherinnen und Besucher auf den Markt gekommen. Das DRK, die Feuerwehr und der Malteser Rettungsdienst melden einen eher ruhigen Markt. Die Polizei spricht bisher von rund 40 gemeldeten Straftaten, alle Volksfest-typisch, etwa die Hälfte davon Körperverletzungen. Damit sei man in etwa auf demselben Niveau wie im Vorjahr. Vechtas Bürgermeister Kater und Marktmeister Eckhart loben die gute Zusammenarbeit aller Beteiligten. Der Stoppelmarkt sei nicht nur eines der größten, sondern auch eines der sichersten Volksfeste im Norden.
3: Nach dem Unfall zwischen einem Auto und einer Fahrradfahrerin in Osnabrück ist die 70-jährige Frau an ihren schweren Verletzungen gestorben. Das teilt die Polizei mit. Sie stieß gestern Vormittag an einer Kreuzung mit einem PKW zusammen. Der Autofahrer ist anschließend von der Unfallstelle weggefahren, ohne sich um die Verletzte zu kümmern, so ein Polizeisprecher. Das Wetter, viele Wolken heute, immer wieder Regen, teilweise sind Gewitter möglich, gegen Abend auch etwas Sonne bei bis zu 21.

0: 20 Grad.
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0: Also wenn Sie den Text nicht können, nicht mitsingen können, mit klatschen können Sie da auf jeden Fall bei Sheena Easton hier bei NDR 1 Niedersachsen Morning Train um 20 vor 7. Schön, dass Sie dabei sind.
1: Eigentlich würde man ja denken, in der heutigen Zeit ist ein Mord schnell aufgeklärt. Ne? Es gibt ja DNA-Analysen, man kann Handys orten oder über GPS-Daten schauen, wer sich zu einer bestimmten Uhrzeit wo aufgehalten hat. Man würde meinen, da kommt man so einfach mit einem Mord nicht davon. Anders ist das aber beim Mord vom Silbersee in Langhagen in Niedersachsen.
0: Ich erinnere mich, das ist der Tote im Gebüsch.
1: Genau, vor einem Jahr wurde in einem Gebüsch am Silbersee ein toter Mann entdeckt und bis heute fehlt von dem Mörder oder den Mördern jede Spur. Deshalb hat es der Fall jetzt in die ZDF-Sendung Aktenzeichen XY ungelöst geschafft.
0: Ist wirklich ein bisschen gruselig, ja. Ich war da auch mal am Silbersee. Was genau war da nochmal passiert damals?
1: Naja, alles was man weiß ist, dass Waldemar S., also das Opfer, offenbar mit Freunden am Silbersee in Langhagen verabredet war im August letzten Jahres. Gemeinsam haben sie so ein bisschen was getrunken und Musik gehört und dann sind nach und nach alle Freunde gegangen. Er ist alleine da zurückgeblieben und am nächsten Morgen hat ein Jogger seine Leiche im Gebüsch gefunden.
0: Verrückt, dass man an einem so öffentlichen Ort von einem Mord nichts mitbekommen haben soll. Also wieso der Mord noch nicht aufgeklärt wurde, das haben wir auch Rudi Zerne, das Gesicht von Aktenzeichen Y, gefragt.
2: Weil man nichts über den Täter weiß, so einfach ist das. Deswegen ja auch der Aufruf an Hörerinnen und Hörer von NDR 1, gemeinsam zuzusehen, aufmerksam zuzusehen. Und vielleicht hat jemand ja am 23. oder 24. August des vergangenen Jahres am Silbersee Beobachtungen gemacht, die mit der Tat in Verbindung stehen könnten. Das ist die einzige Hoffnung. Ich bin sicher, dass jemand zu dieser Tat etwas sagen kann. Es gab nämlich am Fundort der Leiche keine Schleifspuren und auch an der Parkbank nicht. Also kann man unter Umständen davon ausgehen, dass mehrere Personen an dieser Tat beteiligt waren.
0: Wie groß ist denn die Chance, dass der Mord jetzt aufgeklärt werden kann?
2: Wir haben eine Aufklärungsquote von beinahe 40%. Ein Mord verjährt nie. Wie gesagt, der ist erst im vergangenen Jahr passiert. Also ist er noch relativ frisch. Es kann sein, also wenn es zwei Personen waren, die diese Tat verübt haben, dann sind schon mal zwei Personen, die etwas davon wissen. Es kann auch sein, dass sich dahinter eine gemeinsame Absicht verbirgt. Es kann eine Beziehungstat sein. Es kann sein, dass da irgendwas aus dem Ruder gelaufen ist, Argumente hin und her ausgetauscht wurden und dann kommt es zur Eskalation. Das ist ja leider öfter der Fall bei Aktenzeichen XY.
1: Also der Fall mit dem Toten vom Silbersee. Heute Abend ab 20.15 Uhr wird er in der ZDF-Sendung Aktenzeichen XY ungelöst vorgestellt. Und wir sind dann gespannt, ob der Mord dann so aufgeklärt werden kann.
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0: Bowie, unverkennbar. China Girl, er begleitet sie in den frühen Mittwoch, 6:50 ist es. Schönen guten Morgen, NDR 1 Niedersachsen hier.
1: So, jetzt stellen Sie sich mal Folgendes vor, die Fifth Avenue in New York.
0: Ja. Ja,
1: Wolkenkratzer, Glasfassaden, ne? Und dazwischen Jagdhornbläser aus dem Oldenburger Land.
0: Ist klar.
1: Ja, es ist wirklich eine unfassbar herrliche Geschichte. Also Anfang September gibt es jedes Jahr in New York die sogenannte Stäubenparade. Die findet zu Ehren der deutsch-amerikanischen Freundschaft statt. Es ist praktisch ein riesiger Musik- und Trachtenumzug.
0: So. Und du möchtest mir sagen, in diesem Jahr laufen Jagdhornbläser aus dem Oldenburger Land mit?
1: Ganz genau.
0: Ach Quatsch.
1: Hergen Stolle ist einer von ihnen und hatte sich stellvertretend für 12 Jagdhornbläsergruppen beworben. Und es hat geklappt. Guten Morgen, Hergen.
2: Hallo.
0: Jetzt seid ihr da wirklich in New York. Warst du da schon mal mit dabei? Also das ist ja wirklich richtig cool.
2: Also ich war noch nicht mit dabei, aber unsere, ich sag mal, Vorgeneration, unsere Elterngeneration war vor 49 Jahren, 1977, schon mal dort und hat auch ebenfalls an der Stäubenparade teilgenommen und haben davon jahrzehntelang geschwärmt. Und das war für mich immer so ein Kindheitstraum, sage ich mal, dasselbe zu erleben. Und jetzt ist es soweit.
1: Und müssen Sie sich da speziell vorbereiten?
2: Also die Jagdhornbläser sind ja Standmusiker. Und die kennen das Musizieren, Marschieren kennen die nicht. Das mussten wir trainieren. Wir sind seit mehreren Wochen am Üben, das Marschieren zu üben und das Blasen im Marschieren zu üben. Und dazu haben wir uns auch so einen kleinen Trommler noch engagiert, aha, der uns den Takt vorgibt, dass wir im Gleichschritt marschieren können und so weiter. Also für uns als laienhafte Standmusiker war das sehr anspruchsvoll. Andere mögen das belächeln, aber für uns war es reizvoll.
0: Ja, glaube ich sofort, dass das nicht so einfach ist. Ich würde ja ehrlich gesagt gerne mal eine Kostprobe hören. Ist das möglich?
2: Ja, das ist möglich, natürlich.
1: Cool.
2: Ja, da waren noch ein paar falsche Töne dazwischen, aber naja, die werden in Amerika rausgefiltert.
0: Sehr gut.
1: Ja, Hergen, dann blas den Amis mal den Marsch, ne?
2: Ja, ich glaube, das haben sie mal verdient.
0: Wir wünschen ganz viel Spaß, herzlichen Dank.

0: Ja, man kann nicht anders als mit dem Kopf mitnicken.
1: Ja, definitiv.
0: Zu Hot Chocolate, You Sexy Thing. In England sind das absolute Superstars gewesen.
1: Okay.
0: So erfolgreich wie Status Quo, Diana Ross und Elvis Presley. Und die haben sogar mal als Hochzeitsband gearbeitet, Hot Chocolate. Allerdings nur auf einer einzigen Hochzeit. Hm. Weißt du auf welcher?
1: Nee, von wem?
0: Bei der von Prinz Charles und Lady Diana Z81.
1: Wirklich?
0: Da sind Hot Chocolate aufgetreten.
1: Bist du verrückt, was du alles weißt, mein Gott. Kurz vor 7 haben wir es.
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1: Vorsicht bitte auf der A30, Rheine nach Amsterdam. Zwischen Rheine und Rheine Nord, da steht ein defektes Auto. Und A1 Osnabrück Richtung Bremen. Zwischen Bremen-Brinkum und Hemelingen, 3 Kilometer stockender Verkehr. Da ist ja immer noch diese Baustelle, diese Endlosbaustelle. Gute Fahrt wünschen wir, kommen Sie gut durch.
3: Es ist 7 Uhr.
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3: Mit Oliver Kleinert. Guten Morgen, die Schlagzeilen. Jugendhilfe Hannover baut Schutz nach tödlichem Anschlag in Stade aus. Facebook-Mutterkonzern Meta steht wegen möglicher Suchtgefahr vor Gericht. Braunschweiger Unternehmen präsentiert neue Langstreckendrohne. Und das Wetter, Schauer und Gewitter, später freundlicher, bis 22 Grad. Nach den tödlichen Schüssen in einer Jugendhilfeeinrichtung in Stade baut die Region Hannover den Schutz für Beschäftigte ihrer Jugendhilfe aus. Ende Juni hatte ein Mann 6 Menschen getötet, darunter 3 Mitarbeiter des Jugendamts Hannover. Atina Abednia, wie will die Region Hannover die Jugendhilfe sicherer machen?
4: Die Region will an mehreren Stellen nachbessern. Zum Beispiel soll ein neuer Raum entstehen, in dem Gespräche stattfinden können, die vorher als kritisch eingeschätzt werden. Der ist dann speziell abgesichert und hat unter anderem entsprechende Fluchtwege und einen engen Kontakt zum Sicherheitsdienst. Dazu kommen Kameras und Gegensprechanlagen an den Außenstellen, mehr Unterstützung durch Polizei und Sicherheitsdienste und zusätzliche Trainings etwa in Deeskalation und Selbstverteidigung. Und die Mitarbeitenden sollen sogenannte Safe Watches bekommen. Das sind Sicherheitsuhren am Handgelenk, mit denen sie im Notfall schnell Hilfe holen können.
3: In den USA hat ein womöglich wegweisender Prozess gegen den Meta-Konzern begonnen. Mehrere Bundesstaaten werfen dem Unternehmen vor, Minderjährige bewusst süchtig von Facebook und Instagram und damit psychisch krank zu machen. Jörg Brandscheid berichtet.
5: Meta habe Kinder und Jugendliche abhängig gemacht, die Funktionsweise ihrer Gehirne ausgenutzt und die Öffentlichkeit irregeführt. Das sagte Kaliforniens stellvertretende Generalstaatsanwältin Megan O'Neill in ihrem Eröffnungsplädoyer. Metas Geschäftsmodell lässt sich nach ihren Worten auf 4 einfache Punkte reduzieren: Nutzer an sich binden, sie so lange wie möglich halten, ihre Daten abschöpfen und dann die Wahrheit vor der Öffentlichkeit verbergen. Mehrere US-Bundesstaaten verlangen Beschränkungen bei Instagram- und Facebook-Funktionen sowie eine massive Strafzahlung von rund 200 Milliarden Dollar. Der Meta-Konzern versichert, dass er ausreichend Schutzmaßnahmen für minderjährige Nutzerinnen und Nutzer ergreife.
3: Bundesjustizministerin Hubig will das Mietrecht für einen besseren Hitzeschutz verändern. Sie könne sich zum Beispiel vorstellen, es Mietern zu erleichtern, ihre Wohnungen mit Klimaanlagen oder Sonnenblenden auszustatten, sagte die SPD-Politikerin in der Rheinischen Post. Bislang haben Mieter keinen gesetzlichen Anspruch auf solch eine bauliche Veränderung und benötigen das Einverständnis des Vermieters. Hubig fordert für die Zukunft klare und praktikable Regeln für beide Seiten. Zum Schutz vor hybriden Bedrohungen stellt das Luftfahrtunternehmen Aerodata aus Braunschweig heute in Brandenburg erstmals einen Prototyp einer Aufklärungsdrohne vor. Zur Präsentation wird auch Niedersachsens Ministerpräsident Lies erwartet. Katharina Seiler, was ist das eigentlich für eine Drohne?
6: Das ist eine ziemlich große Langstreckendrohne mit einer Spannweite von 26 Metern. Sie hat eine Flugzeit von 40 Stunden und eine Reichweite von 10.000 Kilometern. Ja, und damit könnte sie sich zum Beispiel eignen, um die Nord- und Ostsee zu überwachen und somit zu helfen, die kritische Infrastruktur dort zu schützen. So jedenfalls eine Idee des Unternehmens, das sie entwickelt hat. Mit der Bundeswehr sei man deshalb auch schon im Austausch, heißt es von der Aerodata AG in Braunschweig. Aber auch international gäbe es zahlreiche Interessenten. Der Prototyp dieser Drohne ist jetzt fertig und wird heute der Öffentlichkeit vorgestellt. Und zwar an seiner Fertigungsstätte in Strausberg bei Berlin.
3: Der Deutsche Gewerkschaftsbund fordert einen Ausbildungsfonds für Niedersachsens Betriebe, um mehr Fachkräfte zu gewinnen. Dem DGB zufolge bildet landesweit nur jeder fünfte Betrieb aus. Das Prinzip, alle Betriebe zahlen in einen Fonds ein. Unternehmen, die ausbilden, bekommen für jeden Lehrling Geld zurück. Betriebe ohne Ausbildungsplätze finanzieren damit indirekt Unternehmen, die Nachwuchskräfte ausbilden. Die Unternehmerverbände Niedersachsen lehnen den Vorschlag ab. Sie kritisieren ihn als zu bürokratisch. Und die Zeit, es ist 7.05 Uhr.
0: Das Wetter ist heute ein bisschen wie die Handlung in einem Rosamunde-Pilcher-Film. Es tröpfelt so dahin. Ja, es tröpfelt heute immer wieder Regen. Bei uns in Niedersachsen kaum Sonne, stattdessen graue Wolken und es wird nass. Erst am Nachmittag wird es vielleicht ein bisschen besser. Top-Temperatur 19 Grad in Bad Fallingbostel bis 22 Grad in Nörten-Hardenberg, im Oberharz bis 17 Grad.
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7: Guten Morgen. Ja, Fülle ist zurück. Wie schön. Niklas Füllkrug wird in der kommenden Saison wieder in der Fußball-Bundesliga bei Werder Bremen kicken. Also, ich finde es super.
0: Ja, und die Fans freuen sich natürlich auch. Wir sprechen gleich mit dem Fanclub Werder Ossis Leer. Was die sich von Fülle versprechen, das hören wir in 7 Minuten bei uns.
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0: Juice Newton. Queen of Hearts, 7:12 hier bei NDR 1 Niedersachsen. Und in Bremen, glaube ich, da wühlen sie sich jetzt gerade aus der Niklas-Füllkrug-Bettwäsche, ne?
1: Ja, wahrscheinlich. Oder ja. Suchen alte Trikots wieder raus oder so, ne? Es ist ja so schön. Wir freuen uns wirklich. Fülle ist zurück. Werder Bremen hat Niklas-Füllkrug zurückgeholt, beziehungsweise ja ausgeliehen für die kommende Saison von West Ham. Also wir werden ihn wieder in der Fußball-Bundesliga sehen. Das ist ganz schön.
0: Ja, und was ich toll finde, wenn es denn stimmt, aber man sagt ja, der Niklas hat sogar ein bisschen auf Kohle verzichtet, damit das klappt.
1: Ja? Angeblich ja sogar auf jede Menge Kohle. Also er wollte wirklich unbedingt zurück. Es ist eben für ihn doch eine Herzensangelegenheit. Ja. Er freut sich und die Fans sowieso.
0: Ja, wir haben Günther Geigen am Telefon vom Werder Fanclub Werder Ossis Leer. Guten Morgen.
2: Ja, guten Morgen, Andreas. Und guten Morgen, Susanne.
1: Guten Morgen.
0: Auf einer Skala von 1 bis Weihnachten und Ostern und Deutsche Meisterschaft zusammen, wie sehr freuen Sie sich auf Niklas Füllkrug?
2: Voll. Also bis Weihnachten.
1: Ja, wie schön. Also man kriegt es ja so mit. Viele freuen sich, glaube ich, dass die Lücke zurückkommt. Wie ist das? Denken Sie, von den Fans im Stadion wird es eine besondere Begrüßung vielleicht geben jetzt am kommenden Wochenende, wenn es losgeht? Irgendeine Choreografie vielleicht?
2: Also ich würde mir das wünschen, dass das gemacht wird. Und ich denke, dass wir eine tolle Stimmung am Wochenende in Hamburg bringen beim Pokalspiel. Mhm. Und ich hoffe, dass er da schon eingesetzt werden kann.
0: Ja, was erhoffst du dir denn konkret von Fülle zurück in der Liga?
2: Also einmal denke ich so seine Qualität als Spieler, dass er halt in der Lage ist, Dinge schnell zu entscheiden, Pässe weiterzugeben und aber auch Bälle anzunehmen, selber Tore zu machen. Und also das denke ich so seine gedankliche Schnelligkeit. Und dann denke ich, dass er in der Kabine total wichtig ist für die jungen Spieler, dass er die mitzieht, dass er die aufbaut und motiviert. Und ich denke, er ist ein richtig toller Motivator auch. Und von daher bin ich voller Zuversicht, dass das etwas besser wird mit Werder Bremen.
1: Ja, wäre ja auch ganz schön. Ne? Was glaubst du denn, warum wollte er unbedingt wieder zurück an die Weser?
2: Na, ich denke, er hatte im Moment überhaupt keine Aussichten, woanders zu spielen. Und er weiß genau, was er hat in Bremen. Fühlt sich hier zu Hause. Ich glaube, seine Familie fühlt sich hier auch ganz wohl. Und von daher, glaube ich, hat er die richtige Entscheidung getroffen, halt wieder nach Hause zu kommen.
1: Gucken wir mal, was geht in dieser Saison. Bleibt Werder erstklassig auch nach dieser Saison?
2: Ja, auf jeden Fall. Okay. Werder wird erstklassig bleiben, aber es wird wieder eine anstrengende Saison sein. Und aber wir sind ja hier in Bremen auch ein bisschen leidensfähig. Also von daher, das muss man als Bremer Fan ja sein. Und von daher, vielleicht werden wir auch überrascht und wir stehen weiter oben.
0: Ja.
2: Bin mal gespannt.
0: Mit Füllkrugs Hilfe wird das hoffentlich klappen. Vielen Dank, Günther Geigen.
2: Jo, bitteschön.
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0: Großartig, 3 Minuten 32 gute Laune von den Black Sorrows. Tear It Up, also das zieht meine Mundwinkel nach oben, muss ich sagen.
1: 7.22 Uhr ist es und wir möchten gerne mit Ihnen über Ihre Geheimnisse sprechen. Es geht heute um Ihre Marotten mit Klamotten. Ja.
0: Wie kommen wir darauf? Also hier bei uns im Team gibt es wirklich ein paar schräge Vögel, die seltsame Klamottenangewohnheiten haben. Also eine Kollegin hasst Hosen mit Knopf, also die trägt immer Gummibundhosen.
1: Ja.
0: Der Kollege Andreas Kuhn, den kennen Sie, der ist auch Moderator, der hat nie Socken an.
1: Das finde ich wirklich verrückt.
0: Immer
1: nach wie vor.
0: Nackt in den Schuhen. Und unser Kollege hier morgens, der in der Redaktion arbeitet, der Henning, der trägt keine Jacken, die zu schwer sind.
1: Also ja, es gibt verrückte Dinge und deshalb möchten wir gerne wissen, welche Marotten mit Klamotten Sie so haben. Eine Hörerin schreibt hier, sie hat nur Hosen mit Knopfleisten.
0: Ah.
1: Also andersrum. Also
0: ohne Reißverschluss. Also
1: ja,
0: keine
1: ohne, genau, ohne Reißverschluss.
0: Ah.
1: Iris schreibt, wenn es das gäbe, wäre ich mit Jeans zur Welt gekommen. Die trägt immer Jeans. Zur Hochzeit ihres Sohnes musste sie sich dann ein entsprechendes anderes Outfit besorgen. Da durfte sie keine Jeans tragen. Zu Hause hat sie dann sofort wieder die geliebte Jeans angezogen. Also, tja.
0: Etwas schräg ist die Marotte von Dirk. Der ist gerade mit seinem LKW unterwegs.
2: Ich liebe sehr schwere Schuhe, Straßenschuhe. Also wenn ich irgendwo zu den Schuhläden gehe und mir neue kaufe, gucke ich immer, dass sie richtig schön schwer sind. Früher schon die Plateauschuhe und heute, ja genau, ja, schöne, schwere Schuhe.
1: Was? Seltsam, wirklich.
0: Wie ist das bei Ihnen? Haben Sie auch so eine Marotte mit Klamotten? Tragen Sie Schuhe nur ohne Schnürsenkel, Socken in schwarz links, weiß rechts oder ganz anders? T-Shirts nur ohne Bündchen, würde uns mal interessieren. Erfährt ja keiner, wir sind ja unter uns. Ne? Schreiben Sie uns oder schicken Sie uns eine Sprachnachricht über die NDR Niedersachsen App. Hey!

0: Guten Morgen.
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2: Vorsicht bitte, wenn Sie gerade auf der A26 unterwegs sind, Hamburg Richtung Stade, in der Ausfahrt Horneburg, da ist ein Fahrzeug liegen geblieben. A1 Osnabrück Richtung Bremen, zwischen Bremen-Brinkum und Hemelingen haben wir 4 Kilometer stockenden Verkehr vor der Baustelle dort und Hannover an der Kreuzung Kronsbergstraße, Karlsruher Straße, da sind die Ampeln außer Betrieb und das wohl auch noch bis heute Mittag.
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3: Mit Oliver Kleinert, guten Morgen. Nach den tödlichen Schüssen in Stade setzt die Region Hannover neue Schutzmaßnahmen für Beschäftigte der Jugendhilfe um. Geplant sind neue Sicherheitsstandards, ein Schutzkonzept und zusätzliche Stellen. In den USA hat ein Prozess gegen den Facebook-Mutterkonzern Meta begonnen, in dem es um Suchtgefahren für Kinder und Jugendliche geht. Mehrere US-Bundesstaaten werfen dem Unternehmen vor, minderjährige Nutzer von Facebook und Instagram bewusst abhängig und damit physisch krank zu machen und vor allem psychisch krank zu machen. Bundesinnenminister Dobrindt von der CSU will die Kontrollen an den deutschen Außengrenzen erneut verlängern. Sollte die EU-Kommission nicht widersprechen, gilt die Regel bis Mitte März kommenden Jahres. Die Zeit, es ist 7.31 Uhr.
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4: Aus dem Studio Osnabrück mit Jan Niestegge, guten Morgen. Die finanzielle Lage beim Handball-Zweitligisten HSG Nordhornlingen spitzt sich offenbar weiter zu. Nach Informationen der Sportbild soll Geschäftsführer Michael Jonker der Mannschaft mitgeteilt haben, dass bereits morgen ein Insolvenzantrag drohe. Dem Bericht zufolge fehlen der HSG inzwischen rund 1,4 Millionen Euro. Zuletzt war von 800.000 Euro die Rede. Gleichzeitig verhandelt heute ab 10 Uhr das Landgericht Dortmund über einen Antrag der HSG Krefeld-Niederrhein. Der Zweitliga-Absteiger will wegen der finanziellen Probleme des Konkurrenten doch noch einen Startplatz für die kommende Saison erhalten. In Vechta ist gestern Abend der Stoppelmarkt zu Ende gegangen. Traditionell wird auf der Westerheide 6 Tage lang gefeiert. Bis zu 800.000 Menschen besuchen das Volksfest. Fritzi Blömer, wie fällt die Bilanz aus?
5: Schausteller und Wirte ziehen ein positives Fazit. Trotz heißem Start und danach regnerischen Stunden seien wieder viele Besucherinnen und Besucher auf den Markt gekommen. Das DRK, die Feuerwehr und der Malteser Rettungsdienst melden einen eher ruhigen Markt. Die Polizei spricht bisher von rund 40 gemeldeten Straftaten, alle Volksfest-typisch, etwa die Hälfte davon Körperverletzungen. Damit sei man in etwa auf demselben Niveau wie im Vorjahr. Vechtas Bürgermeister Kater und Marktmeister Eckhardt loben die gute Zusammenarbeit aller Beteiligten. Der Stoppelmarkt sei nicht nur eines der größten, sondern auch eines der sichersten Volksfeste im Norden.
4: Die niedersächsischen Landesforsten erfassen derzeit den Zustand ihrer Wälder im Emsland und im Osnabrücker Land. Alle 10 Jahre messen Förster unter anderem, welche Baumarten dort wachsen.

0: wie dicht die Wälder sind und wie sie sich entwickelt haben. Daraus leiten sie ab, wie die Wälder in den kommenden 10 Jahren gepflegt und genutzt werden sollen. Das Wetter, viele Wolken heute, immer wieder Regen, teilweise sind Gewitter möglich, gegen Abend auch etwas Sonne, bei bis zu 20 Grad in Hilter am Teutoburger Wald und bis 21 Grad in Meppen.
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2: Und Jan Wittlöff aus Groß-Himstedt kann 100 Euro gebrauchen. Die will er sich verdienen bei unserem neuen Spiel Mut zur Lücke.
3: Mal gucken, ob es klappt. Ja. 3 Songs und da fehlt jeweils ein Wort. Wenn Jan diese Wörter errät, dann gehören ihm die 100 Euro. Wenn Sie die erraten, dann gehört Ihnen Ehre für immer.
2: Ja, also raten Sie gerne mal mit. Wir spielen unser neues Spiel in 7 Minuten um 20 vor 8.

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2: Und wir spielen heute mit Jan Wittlew aus Groß-Himstedt. Das liegt im Landkreis Hildesheim. Richtig, Jan?
3: Das ist richtig, genau. Hallo.
2: Okay, wo erwischen wir dich gerade?
3: Ich bin gerade bei der Arbeit.
2: Ah, okay. Müssen wir da ein bisschen leise sein? Was machst du?
3: Nee, ich bin im Lager unterwegs und bin jetzt extra rausgegangen, damit ich euch verstehen kann.
4: Ah ja, sehr gut. Okay, ein Lager, was heißt das? Was ist das für ein Lager?
3: Wir sind hier so ein Brandschutzunternehmen und beliefern Baustellen, die halt ja, Lagerhallen sowas bauen,
2: ja.
3: Okay. Damit da Rohre unter die Decke kommen.
2: Alles klar, okay. Wichtiger Job. Und jetzt da draußen vor der Lagerhalle kannst du dir 100 Euro sichern. 3 Songs gibt es für dich. Da fehlen 3 Wörter. In jedem Song jeweils 1 und dann nacheinander wirst du diese Songs erraten und dann gibt es vielleicht am Ende 100 Euro, okay?
3: Ja, ich bin gespannt.
4: So einfach kann es sein. Also, los geht's, hier kommt der erste Song.
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3: Gehen.
4: Gehen, richtig.
2: Jawohl.
4: Ganz souverän hier die erste Runde überlebt. 25 Euro sind sicher, dann kommt Song 2. Was fehlte da?
3: Satan with a key oder sowas, oder?
2: Key? Fehlt da nicht noch was?
3: With a key?
4: Ja, ich fürchte, es fängt eher mit einem Kuss an. Kiss wäre es gewesen.
2: Ah, Kiss.
3: Okay.
4: Macht nichts, einen haben wir noch. Es geht um 50 Euro.
3: Das ist machbar, da fehlt Champions.
4: Und das
2: ja,
4: ist ja
2: absolut
4: so
2: richtig.
4: Super. Herzlichen Glückwunsch.
3: Sehr gut, danke schön.
2: Ja.
4: 50 Euro vor der Lagerhalle gefunden.
3: Ja.
2: Ja,
3: kann
2: dann
3: man mal machen.
2: Kann man machen, dann haben die Kollegen auch nichts davon mitbekommen und man muss nichts abgeben.
3: Richtig, wenn sie kein Radio hören.
4: Das stimmt.
2: Ja Mensch, viel Spaß beim Ausgeben und wenn Sie jetzt sagen, ja, da würde ich auch gerne mal mitmachen beim Mut zur Lücke, dann bewerben Sie sich doch. Heute um 10 vor 11 kommt die nächste Chance und Sie können ganz einfach über die NDR Niedersachsen App Ihre Bewerbung abschicken.
4: Ja, und Sie haben jetzt einen schönen Arbeitstag wahrscheinlich. Viel Spaß.
3: Ja, könnte schlechter laufen.
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1: Den kann auch jeder mitsingen mittlerweile, ne? Ja, Tim Bensko, nur noch kurz die Welt retten. Hier bei NDR 1 Niedersachsen um 9 vor 8.
2: Kannst du eigentlich schon sagen, wie das Wetter am Wochenende wird?
1: Ja, es wird ganz okay. Also mal Sonne, mal Wolken, vielleicht ein paar kleine Tropfen, damit es nicht so langweilig wird.
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1: 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Aber naja.
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2: Kurz der Verkehrsservice noch um 8 vor 8. Fahren Sie vorsichtig auf der A293 Richtung Oldenburg Nord. Zwischen Kreuz Oldenburg Nord und B211. Da ist ein Auto liegen geblieben. Also da ein bisschen aufpassen, bitte.

0: Bangers. Ah, was war ich verknallt in die?
1: Warst du auch?
0: Ja.
1: Warst du aber wirklich in viele Bands verknallt?
0: Ja, in fast alle. Also ich war jung. Manic Monday hier bei NDR 1 Niedersachsen.
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1: A1 Osnabrück Richtung Bremen, zwischen Bremen-Brinkum und Hemelingen im Moment 5 Kilometer stockender Verkehr vor der Baustelle dort. A2 Berlin Richtung Hannover, zwischen Irxleben und Eilsleben, da stockt es auch ein wenig, auch da wird gebaut. A27 Bremen Richtung Bremerhaven, zwischen Bremerhaven Süd und Bremerhaven Geestemünde, 3 Kilometer Stau, auch da eine Baustelle. Und ein Hinweis noch für Hannover, an der Kreuzung Kronsbergstraße, Karlsruher Straße, da sind die Ampeln außer Betrieb, scheint da jetzt schon länger so zu sein, hat ein Hörer uns geschrieben. Also bis heute Mittag auch heute die Ampeln außer Betrieb, da also ein bisschen aufpassen. Jetzt alles Wichtige von Konstanze, die steht schon bereit.
3: Es ist 8 Uhr.
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3: Mit Konstanze Beisert. Einen schönen guten Morgen. Die Schlagzeilen. Jugendhilfe Hannover verschärft Schutz der Mitarbeiter nach tödlichen Schüssen in Stade. Gericht verhandelt gegen US-Tech-Konzern Meta wegen Suchtgefahr. Unternehmen aus Braunschweig stellt neue Langstreckendrohne vor. Und das Wetter: häufig Schauer und vereinzelt Gewitter bis 22 Grad. 7 Wochen sind die tödlichen Schüsse in einer Jugendhilfeeinrichtung in Stade her. Ein Vater hatte damals 6 Menschen erschossen. 3 von ihnen waren Mitarbeiter der Region Hannover. Hintergrund war ein Sorgerechtsstreit um seine Tochter. Die Region Hannover will ihre Mitarbeiter besser schützen. In den vergangenen 2 bis 3 Jahren habe es mehr Situationen mit Aggressionen und Bedrohungen gegeben. Das sagt Roland Lewin, Leiter des Fachbereichs Jugend der Region Hannover.
4: Wir müssen natürlich unsere Mitarbeiterin schützen und deswegen werden wir schauen, wie wir Dinge verbessern können, damit diese Sicherheit auch gewährleistet ist bei gleichzeitiger Nähe und auch engen Bezug zu den Familien.
3: Und damit zu Atina Abednia. Was plant die Region Hannover konkret?
5: Die Region will an mehreren Stellen nachbessern. Zum Beispiel soll ein neuer Raum entstehen, in dem Gespräche stattfinden können, die vorher als kritisch eingeschätzt werden. Der ist dann speziell abgesichert und hat unter anderem entsprechende Fluchtwege und einen engen Kontakt zum Sicherheitsdienst. Dazu kommen Kameras und Gegensprechanlagen an den Außenstellen, mehr Unterstützung durch Polizei und Sicherheitsdienste und zusätzliche Trainings etwa in Deeskalation und Selbstverteidigung. Und die Mitarbeitenden sollen sogenannte Safe Watches bekommen. Das sind Sicherheitsuhren am Handgelenk, mit denen sie im Notfall schnell Hilfe holen können. Im Fachbereich Jugend schafft die Region außerdem 2 zusätzliche Stellen. Eine Person soll die Mitarbeitenden psychologisch unterstützen und eine weitere soll dann mithelfen, das Schutzkonzept umzusetzen.
3: Macht Social Media Minderjährige abhängig und psychisch krank? Mit dieser Frage befasst sich derzeit ein Gericht in Kalifornien in den USA. Mehrere Bundesstaaten haben den Konzern Meta verklagt. Der Vorwurf: der Facebook- und Instagram-Mutterkonzern soll seine Plattformen bewusst so manipuliert haben, dass Jugendliche gar nicht mehr vom Bildschirm wegkommen. Nina Schön berichtet.
6: Meta soll ausgenutzt haben, wie Gehirne von Kindern funktionieren, so der Vorwurf der kalifornischen Vize-Generalstaatsanwältin O'Neill. Außerdem kritisiert sie, dass der Konzern zu wenig dagegen unternommen hat, dass Kinder unter 13 Jahren Facebook und Instagram nutzen können, indem sie einfach ein falsches Geburtsdatum angeben. Das Suchtrisiko für Kinder soll Meta vor Eltern und Öffentlichkeit bewusst geheim gehalten haben. Die Staatsanwälte berufen sich auf Belege aus der internen Kommunikation von Meta. In dem Prozess sollen unter anderem Facebook-Gründer Mark Zuckerberg und der Instagram-Chef Mosseri aussagen. Als erster Zeuge der Bundesstaaten kam ein ehemaliger Facebook-Mitarbeiter zu Wort, der den Konzern inzwischen als Whistleblower kritisiert. Sollte Meta verlieren, könnte das Gericht Strafen von mehreren 100 Milliarden € verhängen.
3: Nord- und Ostsee sind immer wieder Ziel von Sabotage und Spionage. Im Fokus stehen beispielsweise Unterseekabel, Offshore-Windparks oder Marinestützpunkte, die systematisch ausgespäht oder beschädigt werden. Hinter diesen Aktionen wird oftmals Russland vermutet. Bei der militärischen Abwehr, aber auch beim Schutz der Infrastruktur spielen Drohnen eine immer wichtigere Rolle. Die Aerodata AG, ein Luftfahrtunternehmen aus Braunschweig, stellt heute an ihrem Fertigungsstandort bei Berlin den Prototypen einer neuen Langstreckendrohne vor. Katharina Seiler, was ist das für eine Drohne?
7: Das ist eine ziemlich große Langstreckendrohne mit einer Spannweite von 26 Metern. Sie hat eine Flugzeit von 40 Stunden und eine Reichweite von 10.000 Kilometern. Ja, und damit könnte sie sich zum Beispiel eignen, um die Nord- und Ostsee zu überwachen und somit zu helfen, die kritische Infrastruktur dort zu schützen. So jedenfalls eine Idee des Unternehmens, das sie entwickelt hat. Mit der Bundeswehr sei man deshalb auch schon im Austausch, heißt es von der Aerodata AG in Braunschweig. Aber auch international gäbe es zahlreiche Interessenten. Der Prototyp dieser Drohne ist jetzt fertig und wird heute der Öffentlichkeit vorgestellt. Und zwar an seiner Fertigungsstätte in Strausberg bei Berlin. Mit dabei sein wird übrigens unter anderem auch der niedersächsische Ministerpräsident Lies.
3: Die Worte des rechtsextremen israelischen Polizeiministers Ben-Gvir schockieren. Der Aufruf, täglich gezielt Palästinenser zu töten, sei menschenverachtend, sagt SPD-Vizekanzler Klingbeil. Und er fordert Konsequenzen. Mehr dazu in den Meldungen mit Oliver Kleinert.
8: Deutschland dürfe bei aller Solidarität mit dem Staat Israel nicht schweigen, sagte Klingbeil bei Sat.1. Der SPD-Politiker spricht sich dafür aus, EU-Sanktionen gegen den rechtsextremen Ben-Gvir zu prüfen. Der israelische Polizeiminister hatte in einem Podcast dazu aufgerufen, im Gazastreifen 30 bis 40 Palästinenser pro Nacht zu töten. Dort gäbe es Menschen, die es nicht verdient hätten zu leben. Scharfe Kritik an den Aussagen kommt vom Zentralrat der Juden in Deutschland. Präsident Schuster kritisiert Ben-Gvirs Worte als beschämend und verantwortungslos. Bundesjustizministerin Hubig will das Mietrecht für einen besseren Hitzeschutz ändern. Sie könne sich zum Beispiel vorstellen, es Mietern zu erleichtern, ihre Wohnungen mit Klimaanlagen oder Sonnenblenden auszustatten, sagte die SPD-Politikerin in der Rheinischen Post. Bislang haben Mieter keinen gesetzlichen Anspruch auf solch eine bauliche Veränderung und benötigen das Einverständnis des Vermieters. Hubig fordert für die Zukunft klare und praktikable Regeln für beide Seiten. Der Warnstreik an 6 deutschen Seehäfen ist beendet. Der Ausstand hatte laut Gewerkschaft Verdi unter anderem den Umschlag im Hamburger Hafen 24 Stunden lang teils lahmgelegt. Betroffen waren außerdem die Häfen in Bremen, Bremerhaven, Wilhelmshaven, Brake und Emden. Laut Verdi beteiligten sich etwa 5.000 Beschäftigte an dem Warnstreik. Hintergrund sind die laufenden Tarifgespräche. Verdi fordert für die Hafenbeschäftigten 8,2% mehr Geld. Das jüngste Angebot der Arbeitgeber wurde abgelehnt. Zu viele Verkehrsschilder sorgen für mehr Aggression auf Deutschlands Straßen. Zu diesem Schluss kommt der niedersächsische Verkehrspsychologe Voss. Viele Verkehrszeichen seien überflüssig, sagte er der katholischen Nachrichtenagentur. Deshalb müsse der Schilderwald regelmäßig gelichtet werden. Als Beispiel nennt Voss das Dorf Bohmte im Kreis Osnabrück. Dort gibt es 18 Jahre weder Verkehrsschilder noch Fahrbahnmarkierungen. Es gelte nur die Regel rechts vor links. Damit kämen alle klar, so Voss.
3: Schiffe brauchen immer eine Handbreit Wasser unter dem Kiel. Das ist ein alter Seemannsspruch und der bedeutet, ein Schiff braucht Platz nach unten, damit es sicher schwimmt und nicht auf Grund läuft. Aber damit das gewährleistet ist, müssen die Wasserstraßen oftmals ausgebaggert werden. In Wilhelmshaven erledigt diese Aufgabe die Osterriff. Der Saugbagger wird heute vom Wasserstraßen- und Schifffahrtsamt Weser-Jade-Nordsee getauft. Frank Jacobs, wo soll dieses spezielle Schiff eingesetzt werden?
9: Die Osterriff wird in der Jade bei Wilhelmshaven, der Weser und Elbe und den davorliegenden Tidegewässern die Fahrrinnen ausbaggern. Es ist ein Laderaum-Saugbagger. Das heißt, das Schiff saugt Sedimente vom Meeresboden, nimmt 7500 Kubikmeter in seinem Bauch auf und kann sie in tieferen Gewässern verklappen, heißt es vom Wasserstraßen- und Schifffahrtsamt Weser-Jade-Nordsee. Das Volumen entspricht etwa dem von 3 olympischen Schwimmbecken. Der Bau des 133 Meter langen Schiffes hatte sich immer wieder verzögert. 2017 hatte die Pellasitas-Werft in Hamburg damit begonnen. Die Werft und die Wasserstraßen- und Schifffahrtsverwaltung waren sich über die technische Ausstattung nicht einig. 2021 meldete die Werft Insolvenz an. Blum und Voss baute die Osterriff schließlich fertig. 95 Millionen Euro sollte der Bau ursprünglich kosten. Rund 142 Millionen Euro waren es am Ende.
3: Seit gestern ist die Vorfreude der Werder-Fans auf die neue Saison in der Fußball-Bundesliga noch ein bisschen größer als vorher schon. Und das hat mit einem Namen zu tun, Niklas Füllkrug. Der 33 Jahre alte Ex-Nationalstürmer ist zurück an der Weser, ausgeliehen für ein Jahr von West Ham United. Das begeistert ihn selbst, die Bremer Fans und auch Werder-Geschäftsführer Clemens Fritz.
10: Wir kennen ihn alle, wir wissen, was er für eine Persönlichkeit ist, was er auch für eine Führungspersönlichkeit ist. Nicht nur auf dem Platz, sondern auch in der Kabine und darüber hinaus seine sportlichen Qualitäten, die er oft genug unter Beweis gestellt hat. Trotz alledem ist es nochmal umso wichtiger, dass sich auch die Verantwortung auf mehreren Schultern verteilt, auch innerhalb der Kabine, auf dem Platz, und wir jetzt nicht seinen Rucksack auch zu groß werden lassen.
3: Klar ist, Füllkrug war ja in den vergangenen Jahren immer mal wieder verletzt, selten über längere Zeit in Topform, und er allein wird natürlich nicht für eine gute Werder-Saison sorgen können.
10: Eins ist auch klar, dass Niklas nicht 34 Spiele über 90 Minuten spielen wird. Ich denke, das ist unbestritten. Er wird auch seine Regenerationsphasen zwischendrin auch mal brauchen. Und wir fühlen uns somit auch gut aufgestellt in der Offensive. Wir haben Alternativen, wir haben Optionen, und die brauchen wir auch. Und wie gesagt, wir brauchen auch einen gesunden Konkurrenzkampf innerhalb der Mannschaft.
3: Seinen ersten Einsatz für Werder könnte Füllkrug schon am Samstag haben im Millerntor-Stadion in Hamburg beim DFB-Pokalspiel gegen Lüneburg. Noch der NDR1 Niedersachsen Verkehrsservice. Vorsicht bitte auf der A29 Wilhelmshaven Richtung Oldenburg. Zwischen Fedderwarden und Wilhelmshavener Kreuz, da liegt ein Metallteil. Und Vorsicht bitte auch auf der B191 Celle Richtung Uelzen. Zwischen Celle und Garsen befindet sich eine ungesicherte Unfallstelle. Die Zeit 8.10 Uhr. Das war aktuell mit Constanze Beisert.
0: Und das Wetter, das ist ein bisschen so wie Briefmarken anlecken. Es wird nass. Ja, viele Wolken am Himmel, immer wieder kommt ein bisschen Regen runter, also eher ein schmuddeliger Tag. Am Nachmittag wird es vielleicht ein bisschen besser. Top-Temperaturen bis 22 Grad.
2: 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Guten
1: Morgen. Haben deine Eltern dich eigentlich früher zur Schule gefahren?
0: Auf keinen Fall. Also so weit kommst du noch nicht. Ich bin zu Fuß gegangen.
1: Ja, und klar. Du hast es überlebt tatsächlich. Ja. Ja. Es gibt ja immer wieder Probleme mit den Elterntaxis, also Autochaos vor den Schulen. Nicht mehr in der Wedemark, da heißt es jetzt Kiss and Go. Was das ist, das hören Sie gleich um 20 nach 8.
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0: James Blunt. Stay the night. Da kommt man so richtig in den Rhythmus, ne? Finde ich.
1: Des Tages. Des
0: ja.
1: Tages.
0: Ja. 9:09 ist es hier bei Inder in Niedersachsen.
1: Kennst du eigentlich Kiss and Go?
0: Ja, klar. Aber ich weiß jetzt nicht, was dein Mann dazu sagen würde.
1: Sehr witzig. Also Kiss and Go, also Kuss und Geh. Vielleicht kennst du es vom Flughafen.
0: Ja, klar kennt man das. Da hält man so an einer bestimmten Stelle kurz mit seinem Auto, gibt dann seinen Liebsten einen Abschiedskuss und dann fährt man schnell weiter. Ne?
1: Ganz so, genau, Kiss and Go. Genau. Ja. Und das gibt es auch an der Grundschule Bissendorf in der Wedemark. Die hatten nämlich, wie an so vielen Schulen, das Problem mit Elterntaxis.
0: Ja, oh Gott, das ist so furchtbar, wenn die Eltern ihre Kinder bis vor die Schultür fahren, als ob sie nicht alleine laufen können.
1: Mhm, ne? Ganz genau. Also Mamas und Papas, die den Nachwuchs morgens mit dem Auto am liebsten noch bis auf den Pausenhof fahren. Das ist ab jetzt sofort dort aber vorbei. Die Kinder müssen seit Schulstart am Montag im weiteren Umfeld der Schule rausgelassen werden. Wir haben Schulleiterin Stefanie Hengst am Telefon. Guten Morgen.
2: Guten Morgen.
0: Also die Kiss-and-Go-Zone. Wo ist die denn? Wo werden denn die Kinder da jetzt abgesetzt?
2: Also unsere Schule, die ist in so einer Sackgasse in Bissendorf. Und die werden an der Schernbostler Straße bei uns, das ist eine etwas größere Straße in Bissendorf, dort werden sie in der Nähe des Rewe-Parkplatzes oder des Rewe-Marktes werden sie rausgelassen oder haben die Eltern die Möglichkeit, ihre Kinder rauszulassen, damit sie dann den restlichen Schulweg zu Fuß erledigen können.
0: Wie lang ist denn das? Also wie weit?
2: Das sind vielleicht 200, 300 Meter.
0: Das kann man den Kindern doch nicht zumuten, Frau Hengst.
2: Nein, das ist schon echt eine Herausforderung. Aber ich bin guter Dinge, dass ich das schaffe.
1: Ja, ich meine, wie schlimm ist das denn bei Ihnen mit den Elterntaxis?
2: Bei uns ist das sehr schlimm. Wir sind eine sehr große Grundschule. Wir haben fast 400 Schülerinnen und Schüler. Und gerade zu Beginn des Schuljahres und auch wenn es regnet und trotz Busse, die hier fahren, bringen sehr, sehr viele Eltern ihre Kinder in die Schule. Wir haben da mal eine Messung vorgenommen. Das sind innerhalb von 15 Minuten morgens zur Bringzeit um die 80, 90 Autos, die hier reinfahren und wieder rausfahren. Und das Problem haben wir seit Jahren und wir sind super dankbar, dass jetzt seit diesem Schuljahr das Einfahrtsverbot für diese drei Straßen, die zur Schule führen, gilt und diese Kiss-and-Go-Zone eingerichtet wurde, erstmal so als Projekt.
0: Jetzt läuft das den dritten Tag. Haben Sie schon Rückmeldungen bekommen?
2: Ich merke es hier natürlich vor der Schule, dass es sehr ruhig ist und die Rückmeldungen sind die, dass es nicht so viel angenommen wird. Ich vermute mal, dass die Eltern dann doch ihre Kinder komplett zu Fuß zur Schule schicken.
1: Ach, okay.
2: Also es sind nicht 90 Autos, die in der Kiss-and-Go-Zone halten. Es halten natürlich einige dort, auch an anderen Stellen. Aber es hat funktioniert. Der Weg zur Schule zu Fuß für die Kinder hier vor der Schule ist jetzt sicher.
1: Manchmal ist so eine leichte Erziehungsmaßnahme gar nicht so schlecht, ne?
2: Ja.
0: Tolle Sache, Frau Hengst. Vielen Dank für das Interview.
2: Ja, gerne.
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0: wundervoller Song von Sam Cooke.
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2: Kurzer Blick auf die Straßen. Fahren Sie vorsichtig in Hannover auf der B65, das ist der Südschnellweg, stadteinwärts. In der Ausfahrt Höfersche Straße ist eine Ölspur auf der Fahrbahn. A1 Osnabrück-Bremen, zwischen Bremen-Brinkum und Hemelingen 5 Kilometer stockender Verkehr an der Baustelle dort. A2 Berlin-Hannover, zwischen Irxleben und Eilsleben, da stockt es ein wenig wegen Bauarbeiten. A27 Bremen-Bremerhaven, zwischen Bremerhaven-Süd und Bremerhaven-Geestemünde. Da haben wir 3 Kilometer stockenden Verkehr, auch da eine Baustelle. Und Hannover an der Kreuzung Kronsbergstraße, Karlsruher Straße, da sind die Ampeln außer Betrieb bis heute Mittag ca. 13 Uhr. Gute Fahrt für Sie!
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3: Mit Oliver Kleinert. Guten Morgen. Nach den tödlichen Schüssen in Stade setzt die Region Hannover neue Schutzmaßnahmen für Beschäftigte der Jugendhilfe um. Geplant sind neue Sicherheitsstandards, ein Schutzkonzept und zusätzliche Stellen. Der Facebook-Mutterkonzern Meta hat zum Prozessauftakt in den USA den Vorwurf zurückgewiesen, seine Plattformen absichtlich so zu gestalten, dass Kinder und Jugendliche süchtig werden. Die Kläger fordern unter anderem, dass Meta bestimmte Funktionen seiner Apps beschränkt, etwa das Endlos-Scrollen oder den Gefällt-mir-Zähler. Bundesjustizministerin Hubig will Mietern den Einbau von Klimaanlagen und Sonnenblenden gesetzlich erleichtern. Sie denke insbesondere daran, das Mietrecht zu ändern, sagte die SPD-Politikerin der Rheinischen Post. Die Zeit, es ist 8.32 Uhr.
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4: Aus dem Studio Osnabrück mit Jan Niestegge. Guten Morgen. Ein 33-Jähriger aus Melle ist nach dem Biss einer Klapperschlange mit einer lebensgefährlichen Vergiftung ins Krankenhaus gekommen. Alexander Wulfert, was war genau passiert?
5: Der Mann hatte das Tier in seiner Wohnung gefüttert, als die Schlange zubiss, heißt es von der Polizei. Für die Behandlung musste dann ein Gegengift per Hubschrauber eingeflogen werden. Bei dem Einsatz stellte sich außerdem heraus, dass der Mann neben der Klapperschlange auch eine Vogelspinne hielt. Das Veterinäramt des Landkreises Osnabrück nahm beide Tiere noch am selben Tag in Obhut. Die Behörden ermitteln jetzt auch, ob der 33-Jährige gegen Tier- oder Artenschutzrecht verstoßen hat.
4: Die finanzielle Lage beim Handball-Zweitligisten HSG Nordhorn-Lingen spitzt sich offenbar weiter zu. Nach Informationen der Sportbild soll Geschäftsführer Michael Jonker der Mannschaft mitgeteilt haben, dass bereits morgen ein Insolvenzantrag drohe, sollte bis dahin nicht noch ein Wunder geschehen. Dem Bericht zufolge fehlen der HSG inzwischen rund 1,4 Millionen Euro. Zuletzt war von 800.000 Euro die Rede. Gleichzeitig verhandelt heute ab 10 Uhr das Landgericht Dortmund über einen Antrag der HSG Krefeld-Niederrhein. Der Zweitliga-Absteiger will wegen der finanziellen Probleme des Konkurrenten doch noch einen Startplatz für die kommende Saison erhalten. Die Universität Vechta hat 2026 so viele Fördermittel aus dem Erasmus-Programm für internationale Mobilität eingeworben wie kaum eine andere deutsche Hochschule. Insgesamt waren es mehr als 900.000 Euro. Laut den Uni-Verantwortlichen zeigt das damit eindrucksvoll, dass sie im internationalen Wettbewerb mit deutlich größeren Hochschulen nicht nur mithalten kann, sondern in einzelnen Bereichen sogar Spitzenpositionen erreicht. Das Wetter, viele Wolken heute, immer wieder Regen, teilweise sind Gewitter möglich, gegen Abend auch etwas Sonne bei bis zu 21 Grad.
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6: Und Tanja Piasek aus Langenhagen spielt gleich um 80 Euro bei der Entenjagd. Und

0: Sie dürfen zu Hause vorm Radio gerne mal mitraten.
1: Bei unserem Kultspiel 3 Meldungen und Sie müssen einfach nur entscheiden, ob die echt sind oder eine Ente, also ausgedacht. Machen Sie mit, bewerben Sie sich sonst auch gerne mal über die NDR Niedersachsen-App und dann gucken wir gleich mal, wie Tanja sich schlägt um 20 vor 9.

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1: Heute mit Tanja Piasek aus Langenhagen. Guten Morgen, Tanja.
2: Guten Morgen.
1: Wie hat ihr Mittwoch angefangen?
2: Och, eigentlich ganz entspannt.
1: Ja?
2: Manche erstmal aufgestanden, Kaffee getrunken.
1: Sehr gut. Manche sagen ja, Mittwoch ist so das Bergfest, da ist die halbe Woche rum. Andere sagen, der Mittwoch ist immer besonders schwer, weil da ist man so kaputt schon. Wie ist es bei Ihnen?
2: Ja, ach, das geht noch. Also, das geht dann erst bei mir so Ende der Woche los, Donnerstag, Freitag.
3: Ja, na gut, vielleicht können wir aus dem Mittwoch sogar ein kleines Bergfest machen. Und zum Feiern würden wir Ihnen 80 Euro zur Verfügung stellen. Allerdings müssen Sie dazu erstmal durch drei Entenmeldungen durchkommen, ja?
2: Okay.
3: Also drei Meldungen. Sie sagen uns, ob die echt sind oder ob da eine Entenmeldung mit dabei ist. Sollen wir loslegen?
2: Ja.
3: Hier kommt die erste. Lotto-Glück hatten kürzlich gleich 230 Menschen aus Haßbergen im Landkreis Osnabrück. Sie dürfen sich einen Lottogewinn in Höhe von 2 Millionen Euro teilen. Gefeiert wurde spontan auf einem Festgelände im Ort, wo die Schecks gemeinsam aus goldenen Umschlägen gezogen wurden.
2: Ich würde sagen Ente.
3: Oh nein. Oh, das ist echt.
2: Schade.
3: Ja, das andere Wort mit SCH am Anfang hätten wir auch gelten lassen.
1: Ja. Tanja, so ein Ärger. Also ja, war jetzt ein relativ kurzes Vergnügen, aber gut, man kann ja nie alles wissen.
2: Genau.
3: Hoffentlich kommen Sie trotzdem dann noch einigermaßen gut gelaunt durch den Mittwoch.
2: Klar.
3: Ja, Kopf hoch, ne? Und ja, Sie sind jetzt dran.
1: Bewerben Sie sich gerne auch für die Entenjagd heute Nachmittag, nächste Runde. Dann geht es um 90 Euro und Sie können sich bewerben über die NDR Niedersachsen App. 20 vor 4 spielen wir ja immer.
3: Tanja, grüßen Sie uns Langenhagen.
2: Ja, mache ich.

0: 10 vor 9. Achtung, da hat es einen Unfall gegeben. Der NDR1 Niedersachsen Verkehrsservice. Vorsichtig fahren auf der A7 Hannover-Kassel zwischen Kreuz Hannover-Ost und Hannover-Anderten eine Unfallstelle. Und Vorsicht nochmal bitte auf der A26 Stade-Hamburg zwischen Stade-Ost und Dollern liegt ein Metallteil auf der Fahrbahn.
1: Drei Wörter, die jedem Werder Bremen-Fan sofort ein Grinsen ins Gesicht treiben. Diese Wörter lauten, Fülle ist zurück.
0: Ja, ist es nicht schön? Verrückt. Werder Bremen hat das gestern ja bestätigt. Wir werden also Niklas Füllkrug in der kommenden Saison wieder in der Fußball-Bundesliga sehen. Also mich freut's.
1: Ja, mich auch. Ich bin kein Werder Bremen-Fan, aber Niklas Füllkrug muss man einfach mögen. Ne? Die kickende Zahnlücke. Ne?
0: Ja, genau. Also, und die Werder-Fans, ja klar, die freuen sich richtig.
2: Und wie? Freue ich mich.
3: Der Typ hat Aura, also der kam mir gerade an und ich hatte jetzt nicht gedacht, dass er das erste Mal direkt mittrainiert. Aber boah, Füllkrug damals, die Aufstiegssaison, das ist schon echt ein guter Transfer.
4: Super, einfach super. Ich finde das toll, dass er wieder da ist. Der hat immer Leben in die Mannschaft gebracht. In der Kabine sowieso, klar, und auf dem Platz noch besser. Also mir, ich bin Füllkrug-Fan. Ich freue mich riesig. Der wird was reißen.
0: Ja, mal gucken, ob er was reißen wird. Aber ich glaube, er selbst freut sich eigentlich am meisten. Er wird ja ausgeliehen von West Ham United. Da läuft ja sein Vertrag eigentlich noch. Ne?
1: Und was ich mag, wenn es denn stimmt, dass er sogar auf Geld verzichtet hat, damit er wieder bei Bremen spielen kann.
0: Ne? Richtig, weil er unbedingt möchte. Ist doch ganz schön.
1: Ja.
0: Er hat ein kurzes Video gepostet bei Instagram. Da geht er singend durchs Weserstadion.
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1: Oh Gott, ich bin so froh, dass er Fußball spielt und nicht singt.
0: Definitiv. Ja, Samstag spielt ja Werder Bremen in der ersten Pokalrunde beim Lüneburger SK, also am Millerntor spielen die in Hamburg. Mal gucken, ob Fülle dann schon dabei ist. Wir werden sehen. Wir drücken alle Daumen auf jeden Fall für den Start.

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1: Vorsicht bitte auf der A30 Bad Oeynhausen nach Osnabrück. In der Einfahrt Bad Oeynhausen-Ost hat es einen Unfall gegeben. Vorsicht auch auf der A30 Osnabrück nach Rheine. Im Kreuz Lotte-Osnabrück auf der Strecke rüber zur A1 nach Münster. Ebenfalls eine Unfallstelle. Gucken wir noch auf die Staus. Ein bisschen was los jetzt mittlerweile. A1 Osnabrück Richtung Bremen. Zwischen Bremen-Brinkum und Hemelingen 5 Kilometer stockend vor der Baustelle. A1 Bremen-Hamburg, die Ausfahrt Elsdorf ist im Moment gesperrt. Da muss ein Fahrzeug geborgen werden. A2 Berlin Richtung Hannover, zwischen Irxleben und Eilsleben stockender Verkehr an der Baustelle dort. A27 Bremen-Bremerhaven, zwischen Bremerhaven-Süd und Bremerhaven-Geestemünde, 3 Kilometer stockend. A293 Stadtautobahn Oldenburg stadtauswärts, zwischen Erzhorn und B211, 2 Kilometer Stau. Hannover an der Kreuzung Kronsbergstraße, Karlsruher Straße sind immer noch die Ampeln außer Betrieb und das wohl auch noch bis heute Mittag. Kreis Hildesheim an der Ahrstädter Straße ist in Höhe B1 bis morgen der Bahnübergang gesperrt. Havelse an der Kreuzung Hannoversche Straße, Garbsener Landstraße sind auch die Ampeln außer Betrieb, da so bis 14 Uhr ungefähr. Gute Fahrt, wenn Sie unterwegs sind.
2: Es ist 9 Uhr.
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2: Mit Oliver Kleinert. Guten Morgen, die Schlagzeilen. Jugendhilfe Hannover baut Schutz nach tödlichem Anschlag in Stade aus. Facebook-Mutterkonzern Meta steht wegen möglicher Suchtgefahr vor Gericht. Braunschweiger Unternehmen präsentiert neue Langstreckendrohne. Und das Wetter, Schauer und Gewitter, später freundlicher, bis 22 Grad. Nach den tödlichen Schüssen in einer Jugendhilfeeinrichtung in Stade baut die Region Hannover den Schutz für Beschäftigte ihrer Jugendhilfe aus. Ende Juni hatte ein Mann 6 Menschen getötet, darunter 3 Mitarbeiter des Jugendamts in Hannover. Tina Abednia, wie will die Region Hannover die Jugendhilfe sicherer machen?
3: Die Region will an mehreren Stellen nachbessern. Zum Beispiel soll ein neuer Raum entstehen, in dem Gespräche stattfinden können, die vorher als kritisch eingeschätzt werden. Der ist dann speziell abgesichert und hat unter anderem entsprechende Fluchtwege und einen engen Kontakt zum Sicherheitsdienst. Dazu kommen Kameras und Gegensprechanlagen an den Außenstellen, mehr Unterstützung durch Polizei und Sicherheitsdienste und zusätzliche Trainings etwa in Deeskalation und Selbstverteidigung. Und die Mitarbeitenden sollen sogenannte Safe Watches bekommen. Das sind Sicherheitsuhren am Handgelenk, mit denen sie im Notfall schnell Hilfe holen können.
2: In den USA hat ein womöglich wegweisender Prozess gegen den Meta-Konzern begonnen. Mehrere Bundesstaaten werfen dem Unternehmen vor, Minderjährige bewusst süchtig von Facebook und Instagram und damit psychisch krank zu machen. Jörg Brandscheid berichtet.
4: Meta habe Kinder und Jugendliche abhängig gemacht, die Funktionsweise ihrer Gehirne ausgenutzt und die Öffentlichkeit irregeführt. Das sagte Kaliforniens stellvertretende Generalstaatsanwältin Megan O'Neill in ihrem Eröffnungsplädoyer. Metas Geschäftsmodell lässt sich nach ihren Worten auf 4 einfache Punkte reduzieren: Nutzer an sich binden, sie so lange wie möglich halten, ihre Daten abschöpfen und dann die Wahrheit vor der Öffentlichkeit verbergen. Mehrere US-Bundesstaaten verlangen Beschränkungen bei Instagram- und Facebook-Funktionen sowie eine massive Strafzahlung von rund 200 Milliarden Dollar. Der Meta-Konzern versichert, dass er ausreichend Schutzmaßnahmen für minderjährige Nutzerinnen und Nutzer ergreife.
2: In Belgien, in der Nähe der deutschen Grenze, kämpfen Einsatzkräfte weiter gegen das große Feuer im Naturschutzgebiet Hohes Venn. Aufgrund von Regen breiten sich die Flammen aktuell nicht weiter aus, wie ein Feuerwehrsprecher mitteilte. Das Feuer sei aber noch nicht unter Kontrolle. Die Einsatzkräfte versuchten nun, den Brand einzukreisen. Weil der Boden größtenteils aus Torf besteht, könne es Wochen oder Monate dauern, bis der Brand komplett gelöscht ist. Zum Schutz vor hybriden Bedrohungen stellt das Luftfahrtunternehmen Aerodata aus Braunschweig heute erstmals einen Prototyp einer Aufklärungsdrohne vor. Zur Präsentation in Brandenburg wird auch Niedersachsens Ministerpräsident Lies erwartet. Katharina Seiler, was ist das für eine Drohne?
5: Das ist eine ziemlich große Langstreckendrohne mit einer Spannweite von 26 Metern. Sie hat eine Flugzeit von 40 Stunden und eine Reichweite von 10.000 Kilometern. Ja, und damit könnte sie sich zum Beispiel eignen, um die Nord- und Ostsee zu überwachen und somit zu helfen, die kritische Infrastruktur dort zu schützen. So jedenfalls eine Idee des Unternehmens, das sie entwickelt hat. Mit der Bundeswehr sei man deshalb auch schon im Austausch, heißt es von der Aerodata AG in Braunschweig. Aber auch international gäbe es zahlreiche Interessenten. Der Prototyp dieser Drohne ist jetzt fertig und wird heute der Öffentlichkeit vorgestellt. Und zwar an seiner Fertigungsstätte in Strausberg bei Berlin.
2: Zu viele Verkehrsschilder sorgen für mehr Aggression auf Deutschlands Straßen. Zu diesem Schluss kommt der niedersächsische Verkehrspsychologe Voss. Viele Verkehrszeichen seien überflüssig, sagte er der Nachrichtenagentur KNA. Als Beispiel nennt Voss das Dorf Bohmte im Kreis Osnabrück. Dort gibt es seit 18 Jahren weder Verkehrsschilder noch Fahrbahnmarkierungen. Es gelte nur die Regel rechts vor links. Damit kämen alle klar, so Voss. Hintergrund ist eine Langzeitstudie, wonach aggressives Verhalten im Straßenverkehr seit rund 10 Jahren zunimmt. In der 1 Niedersachsen, der Verkehrsservice, Vorsicht bitte auf der A1 Osnabrück Richtung Bremen zwischen Wildeshausen Nord und Groß Ippena. Da steht ein defektes Fahrzeug. Die Zeit, es ist 9.05 Uhr.
6: Das Wetter ist wie Flipper. Nass. Ja, es gibt heute Regen. Der Himmel ist grau, immer wieder kommt was runter. Die Natur freut sich über den Regen und Sie nehmen am besten einen Schirm mit. Top-Temperatur 19 Grad in Munster bis 22 Grad in Duderstadt, im Oberharz bis 17 Grad.
0: 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Guten
1: Morgen. Also, wir dachten, wir haben hier alle eine kleine Meise, aber Sie sind ja auch nicht besser.
6: Ja, also Sie haben auch Marotten mit Klamotten. Hier bei uns tragen einige keine Socken, niemals. Und was bei Ihnen so los ist, das überrascht uns sehr. Hören Sie selbst in 7 Minuten.
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0: John Kincaid, Dreams are ten a penny. Oh, oh, oh, oh, oh, singt er und wir singen es auch oder denken es uns zumindest. Ne?
1: Ja, es ist wirklich, wirklich ganz lustig, wie schön, dass Sie Ihre kleinen liebenswerten Macken mit uns teilen. Ja. Es geht ja heute hier um Ihre Marotten mit Klamotten und da kommt einiges raus.
0: Oh, hauaha, sage ich Ihnen. Hier bei uns im Team sind ja schon ein paar schräge Vögel dabei, die seltsame Angewohnheiten haben, deswegen kommen wir ja drauf. Andreas Kuhn zum Beispiel, unser Moderatorenkollege, der hat nie Socken an. Was? Nie, ist auch seltsam, ne?
1: Total.
0: Ja. Kollegin Mila hasst Hosen mit Knopf, die trägt immer was so mit Gummibund. Und unser Kollege hier in der Redaktion Henning, der zieht keine Jacke an, die zu schwer ist. Das ist auch seltsam, ne?
1: Wirklich. Mail schreibt, ich bin strickjackensüchtig. Ich besitze bestimmt 20 Stück in allen erdenklichen Farben. Im Pulli sieht man mich selten. Außerdem mache ich in Sneaker oder andere Schnürschuhe immer andersfarbige Schnürsenkel. Gerne auch gemustert.
0: Hier, und die beiden haben sich auch noch gemeldet.
2: Ja, mein Name ist Ingo Storoster und ich trage immer Wollsocken.
3: Guten Morgen, hier ist Sabine aus Bücken. Ich trage meine Unterhemden immer nur falsch rum, weil mich die Nähte und dieses kleine Etikett am Kragen bzw. am Hals und auf der Haut stört.
0: Willkommen mit unserer kleinen Therapiegruppe hier bei NDR 1 Niedersachsen. Schreiben Sie uns auch gerne mal, was Sie für eine Klamottenmarotte haben über die NDR Niedersachsen-App.
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0: Herbie, gestern war noch in Berlin beim Benefizkonzert nach dem Anschlag auf den CSD und hat wirklich bewegende Worte gefunden und hat gesagt, wir können uns gemeinsam dagegen stellen, wir können Haltung trainieren, hat er gesagt, der Herbert, er hat recht. Ne?
1: Gut so, ja. 20 nach 9 haben wir es, NDR 1 Niedersachsen hier und eins müssen wir ja mal sagen, wir in Niedersachsen sind so international,
0: ja.
1: Wir schicken sogar Jagdhornbläser aus dem Oldenburger Land nach New York.
0: Herrliche Geschichte. Anfang September gibt es jedes Jahr in New York die sogenannte Stäubenparade zu Ehren der deutsch-amerikanischen Freundschaft. Das ist ja praktisch so ein riesiger Musik- und Trachtenumzug. Ne? Und Hergen Stelle aus Niedersachsen hat sich mit den Jagdhornbläsern aus dem Oldenburger Land dafür beworben. Und es hat auch geklappt.
1: Ja.
0: Jetzt darf er also demnächst mit seiner Bläsergruppe durch die Häuserschluchten und zwischen Wolkenkratzern von New York laufen und blasen.
1: Ja, richtig toll. Wir konnten vorhin mal mit ihm sprechen und wollten erst mal wissen, ob er denn schon mal in New York bei dieser Stäubenparade dabei war.
2: Also ich war noch nicht mit dabei, aber unsere, ich sag mal, Vorgeneration, unsere Elterngeneration war vor 49 Jahren, 1977, schon mal dort und hat auch ebenfalls an der Stäubenparade teilgenommen und haben davon jahrzehntelang geschwärmt. Und das war für mich immer so ein Kindheitstraum, sage ich mal, dasselbe zu erleben. Und jetzt ist es soweit.
0: Und müssen Sie sich da speziell vorbereiten?
2: Also die Jagdhornbläser sind ja Standmusiker. Und die kennen das Musizieren, Marschieren kennen die nicht. Das mussten wir trainieren. Wir sind seit mehreren Wochen am Üben, das Marschieren zu üben und das Blasen im Marschieren zu üben. Und dazu haben wir uns auch so einen kleinen Trommler noch engagiert, der uns den Takt vorgibt, dass wir im Gleichschritt marschieren können und so weiter. Also für uns als laienhafte Standmusiker war das sehr anspruchsvoll. Andere mögen das belächeln, aber für uns war es reizvoll.
1: Ja, glaube ich sofort, dass das nicht so einfach ist. Ich würde ja ehrlich gesagt gerne mal eine Kostprobe hören. Ist das möglich?
2: Ja, das ist möglich, natürlich.
0: Cool.
2: Ja, da waren noch ein paar falsche Töne dazwischen, aber naja, die werden in Amerika rausgefiltert.
1: Sehr gut.
0: Ja, Hergen, dann blas den Amis mal den Marsch, ne?
2: Ja, ich glaube, das haben sie mal verdient.
1: Wir wünschen ganz viel Spaß, herzlichen Dank.
2: Ja, vielen Dank.
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0: repariert werden. A293 Stadtautobahn Oldenburg stadtauswärts zwischen Etzhorn und B211 2 Kilometer Stau. Dann Hannover an der Kreuzung Kronsbergstraße, Karlsruher Straße sind die Ampeln bis heute Mittag außer Betrieb. Kreis Hildesheim noch an der Ahrstädter Straße ist in Höhe B1 bis morgen Abend der Bahnübergang gesperrt. Und Kreis Hannover, die Eibesroder Straße ist zwischen Völksen und Eibesrode auf beiden Seiten gesperrt. Da wird bis ca. 13 Uhr an der Brücke gearbeitet. Kommen Sie alle gut an Ihr Ziel. Wir begleiten Sie natürlich. 9.30 Uhr ist es jetzt, 9:30.
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2: Aus dem Studio Osnabrück mit Jan Niestegge. Guten Morgen. Ein 33-Jähriger aus Melle ist nach dem Biss einer Klapperschlange mit einer lebensgefährlichen Vergiftung ins Krankenhaus gekommen. Alexander Wulfert, was war genau passiert?
3: Der Mann hatte das Tier in seiner Wohnung gefüttert, als die Schlange zubiss, heißt es von der Polizei. Für die Behandlung musste dann ein Gegengift per Hubschrauber eingeflogen werden. Bei dem Einsatz stellte sich außerdem heraus, dass der Mann neben der Klapperschlange auch eine Vogelspinne hielt. Das Veterinäramt des Landkreises Osnabrück nahm beide Tiere noch am selben Tag in Obhut. Die Behörden ermitteln jetzt auch, ob der 33-Jährige gegen Tier- oder Artenschutzrecht verstoßen hat.
2: Die niedersächsischen Landesforsten erfassen derzeit den Zustand ihrer Wälder im Emsland und im Osnabrücker Land. Alle 10 Jahre messen Förster unter anderem, welche Baumarten dort wachsen, wie dicht die Wälder sind und wie sie sich entwickelt haben. Daraus leiten sie ab, wie die Wälder in den kommenden 10 Jahren gepflegt und genutzt werden sollen. Dabei spielt auch der Klimawandel eine wichtige Rolle. Vor allem im Emsland sollen mehr unterschiedliche Baumarten wachsen und die Wälder so widerstandsfähiger gegen Dürre und Schädlinge werden. Die Universität Vechta hat 2026 so viele Fördermittel aus dem Erasmus-Programm für internationale Mobilität eingeworben wie kaum eine andere deutsche Hochschule. Insgesamt waren es mehr als 900.000 Euro. Laut den Uni-Verantwortlichen zeigt das damit eindrucksvoll, dass sie im internationalen Wettbewerb mit deutlich größeren Hochschulen nicht nur mithalten kann, sondern in einzelnen Bereichen sogar Spitzenpositionen erreicht. Die EU-Förderung ermöglicht deutschen Hochschulen den akademischen Austausch und die Zusammenarbeit mit Partnerländern weltweit. Das Wetter, viele Wolken heute, immer wieder Regen, teilweise sind Gewitter möglich. Gegen Abend auch etwas Sonne bei bis zu 21 Grad.
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4: Heute genau vor 35 Jahren sind Panzer durch Moskau gerollt. Ein Putschversuch gegen die Regierung von Gorbatschow. Unser ARD-Radioreporter Hermann Krause berichtet live von dort. Und was er dort erlebt hat, das hören Sie nochmal in der 60-Sekunden-Zeitmaschine in 7 Minuten um 20 vor 10.
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0: So geht's doch ganz hervorragend in den Mittwochvormittag, muss man ja fast schon sagen. Ne? 20 vor 10 mit Huey Lewis and the News. Stuck with you.
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3: 19. August. Panzer rollen durch Moskaus Straßen an diesem Morgen im Jahr 1991. Militär und Geheimdienst wollen nicht länger zusehen bei der Reformpolitik im Zeichen von Glasnost und Perestroika. Staatschef Gorbatschow wird auf der Krim festgesetzt, wo er gerade Urlaub macht. Vizepräsident Janajew verhängt den Ausnahmezustand. Der ARD-Radioreporter Hermann Krause berichtet heute vor 35 Jahren in der NDR-Sendung Funkbilder telefonisch über die Lage.
4: Der russische Präsident Boris Jelzin bezeichnet in einer Pressekonferenz das Ganze als einen reaktionären, verfassungsfeindlichen Putsch. Die Dekrete des Notstandskomitees hätten für Russland keine Gültigkeit. Jelzin rief zum Generalstreik auf. Vor dem Sitz des russischen Parlaments spielten sich widersprüchliche Szenen ab. Zwar fuhren Panzer auf, aber einer der zuständigen Kommandanten erklärte, er werde auf keinen Fall gegen die russische Regierung vorgehen. Zu sehen war auch hier Boris Jelzin, wie auf einem Panzerfahrzeug stand.
3: Der neu gewählte Präsident der russischen Teilrepublik, Boris Jelzin, stellt sich den Altkommunisten entgegen. Zusammen mit 100.000 Bürgerinnen und Bürgern, die sich vor die Panzer legen und Menschenketten bilden. Drei Tage später kehrt Gorbatschow nach Moskau zurück. Der Putsch ist abgewendet. Aber keine vier Monate später ist die Sowjetunion Geschichte.

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1: Er kann es einfach, muss man ja so sagen. Ne? Hat er eigentlich überhaupt einen Song gemacht, der nicht erfolgreich war? Ich glaube nicht.
2: Nee, es gibt ja den alten Spruch, wenn man einen Ohrwurm hat von einem Ed Sheeran-Song, dann hilft nur dagegen ein anderer Ed Sheeran-Song.
1: Nicht schlecht. 10 von 10.
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2: In dieser Woche mit Max Apel. Er ist Pastor in Uslar.
4: People help the people, singt die britische Sängerin Birdie. Auffordernd, Menschen helft einander. Oder deutlicher, Menschen sollten Menschen helfen. Das ist eine zutiefst christliche Haltung. Schon die ersten Christinnen und Christen halfen sich und anderen. Sie stützten sich gegenseitig und überstanden Notsituationen. Ihre Gemeinschaft sammelte Spenden für Arme. Dabei waren die Menschen davon überzeugt, dass Gott in ihrer Mitte lebt und dabei ist. Zusammenhalt macht die Menschen stark. Ich erinnere mich an einen Großbrand vor 2 Jahren. Ein Haus steht in Flammen. Durch Nachbarn können zuerst alle Bewohner gerettet werden. Danach arbeiten Feuerwehren, Rettungskräfte, Polizei und Notfallseelsorge stundenlang zusammen. So lange, bis die Bewohner versorgt sind und das Feuer gelöscht ist. Kleider und Geld werden für die betroffene Familie gespendet und eine Wohnung vermittelt. People help the people. Menschen sollten Menschen helfen. Zusammenhalten, nicht bloß in Extremsituationen, sondern jeden Tag. Mit einem Lächeln, Danke sagen, einander zuhören, Mitgefühl zeigen, das verbindet. Und das hilft wohl mehr, als man sich von außen vorstellen kann. People help the people. Von dieser Haltung brauchen wir immer noch mehr.
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0: Kuhlage hat eben so ernsthaft hier gegähnt. Ich glaube, da braucht es einen großen Becher Kaffee.
1: Ja, kommen Sie auf jeden Fall einigermaßen trocken durch diesen verregneten Mittwoch. Und wenn Sie doch irgendwo drinstehen, dann denken Sie immer an die alte Weisheit, das meiste geht vorbei.
0: Hast du recht.
1: Das tröstet ein bisschen, ne?
0: Das tröstet, hast du recht. Viel Spaß jetzt mit Verena Kortmann, die übernimmt jetzt hier gleich ab 10. Und wir sind dann morgen früh ab 5 wieder da, wenn Sie mögen. Bis dahin.

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1: Die A1 Lübeck Richtung Hamburg zwischen Billstedt und Norderelbbrücke. 2 Kilometer stockender Verkehr. A1 Osnabrück Richtung Bremen zwischen Bremen-Brinkum und Hemeling. 5 Kilometer stockender Verkehr vor der Baustelle. A1 Bremen Richtung Hamburg. Da ist die Ausfahrt Elsdorf wegen Bergungsarbeiten gesperrt. Dann A1 Bremen-Hamburg. Ausfahrt Hamburg-Harburg ist auch gesperrt wegen Reparaturarbeiten. Die A293 Stadtautobahn Oldenburg-Stadt auswärts zwischen Horn und der B211 hier 2 Kilometer Stau. Die B443 zwischen Patzensen, Ortsumgehung und Rethenja haben wir 2 Kilometer stockenden Verkehr in beiden Richtungen. Kreis Diepholz, die Landesstraße ist zwischen Dreie und Südweil nach einem Unfall in beiden Richtungen gesperrt. In Hannover, Kreuzung Kronsbergstraße, Karlsruher Straße, da sind die Ampeln bis ca. 13 Uhr noch außer Betrieb. Im Kreis Hildesheim an der Arstädter Straße ist in Höhe B1 bis morgen 18 Uhr der Bahnübergang gesperrt. Dann haben wir noch Havelse, Kreuzung Hannoversche Straße, gab es eine Landstraße, da sind die Ampeln auch außer Betrieb. Bis 14 Uhr das Ganze. Ich wünsche eine gute Fahrt.
2: Es ist 10 Uhr.
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2: Mit Oliver Kleinert. Guten Tag, die Schlagzeilen. Justizministerin Hubig will Einbau von Klimaanlagen erleichtern. Saugbagger Osterriff wird in Wilhelmshaven getauft. Berufssoldat steht in Hannover in Vergewaltigungsprozess vor Gericht. Und das Wetter. Schauer und Gewitter, später freundlicher bis 22 Grad. Wenn es um besseren Hitzeschutz für die Menschen in Deutschland geht, könnte laut Justizministerin Hubig auch das deutsche Mietrecht eine Rolle spielen. Die SPD-Politikerin sagte der Rheinischen Post, sie könne sich vorstellen, es Mietern künftig zu erleichtern, ihre Wohnung mit Klimaanlagen oder Sonnenblenden auszustatten. Aus Berlin, Georg Schwarte.
3: Bisher gilt, wer bauliche Veränderungen an der gemieteten Wohnung vornehmen will, braucht dafür zwingend das Einverständnis des Vermieters. Der kann beispielsweise den Einbau einer Klimaanlage laut Mietrecht wegen optischer Beeinträchtigung, baulicher Risiken oder Lärmbelästigung verbieten. Hubig sagte, hier brauche es für beide Seiten künftig klare und praktikable Regelungen. So könne auch die klassische Rechtspolitik einen Beitrag zum Hitzeschutz leisten. Hubig forderte in diesem Zusammenhang, dass ein besserer Schutz vor dem Klimawandel zu einem Schwerpunktthema in der deutschen Politik werden müsse. Dazu gehört laut Justizministerin auch die von ihrem Parteikollegen Umweltminister Schneider geforderte Verankerung der Klimaanpassung als Gemeinschaftsaufgabe im Grundgesetz.
2: In Kalifornien hat ein Prozess gegen den Facebook-Mutterkonzern Meta begonnen. Zum Auftakt wies das Unternehmen den Vorwurf zurück, er habe seine Plattformen absichtlich so gestaltet, dass Kinder und Jugendliche süchtig werden. Die Kläger werfen Meta vor, seine Dienste gezielt so zu entwickeln, dass junge Nutzer gefesselt werden. Das habe zu Angstzuständen, Depressionen oder sogar Selbstmorden beigetragen. Nach den tödlichen Schüssen in einer Jugendhilfeeinrichtung in Stade will die Region Hannover die Arbeit der Jugendhilfe sicherer machen. Derzeit werden etwa Eingänge mit Kameras und Gegensprechanlagen ausgestattet. Geplant sind außerdem Alarmsysteme und im Einzelfall auch Schutzwesten. Außerdem soll es in der Region Hannover einen Raum für schwierige Gespräche mit angeschlossenen Sicherheitsdienst geben. Ende Juni soll ein Mann in Stade 6 Menschen getötet haben, darunter auch 3 Beschäftigte des Jugendamtes Hannover. Der 45-Jährige nahm sich später im Gefängnis das Leben. In Wilhelmshaven wird heute die Osterriff getauft. Der Saugbagger ist für das Wasserstraßen- und Schifffahrtsamt Weser-Jade-Nordsee im Einsatz. Frank Jacobs, soll das spezielle Schiff denn eingesetzt werden?
4: Die Osterriff wird in der Jade bei Wilhelmshaven, der Weser und Elbe und den davorliegenden Tidegewässern die Fahrrinnen ausbaggern. Es ist ein Laderaum-Saugbagger. Das heißt, das Schiff saugt Sedimente vom Meeresboden, nimmt 7500 Kubikmeter in seinem Bauch auf und kann sie in tieferen Gewässern verklappen, heißt es vom Wasserstraßen- und Schifffahrtsamt Weser-Jade-Nordsee. Das Volumen entspricht etwa dem von 3 olympischen Schwimmbecken. Der Bau des 133 Meter langen Schiffes hatte sich immer wieder verzögert. 2017 hatte die Pellasitas-Werft in Hamburg damit begonnen. Die Werft und die Wasserstraßen- und Schifffahrtsverwaltung waren sich über die technische Ausstattung nicht einig. 2021 meldete die Werft Insolvenz an. Blum und Voss baute die Osterriff schließlich fertig. 95 Millionen Euro sollte der Bau ursprünglich kosten. Rund 142 Millionen Euro waren es am Ende.
2: Am Landgericht Hannover hat heute der Prozess gegen einen Berufssoldaten begonnen. Dem 40-Jährigen wird vorgeworfen, eine Kameradin vergewaltigt zu haben. Der Vorfall soll sich im Dezember 2024 bei einer Weihnachtsfeier auf einem Kasernengelände in Hannover ereignet haben. Laut Anklage soll der Soldat die Frau zum Oralverkehr gezwungen haben. Die 32-Jährige habe sich gewehrt und den Mann schließlich zurückgedrängt. Sie erstattete Strafanzeige. Ein Urteil könnte schon Ende des Monats fallen. Der Deutsche Gewerkschaftsbund fordert einen Ausbildungsfonds für Niedersachsens Betriebe, um mehr Fachkräfte zu gewinnen. Dem DGB zufolge bildet landesweit nur jeder fünfte Betrieb aus. Das Prinzip: alle Betriebe zahlen in einem Fonds ein. Unternehmen, die ausbilden, bekommen für jeden Lehrling Geld zurück. Betriebe ohne Ausbildungsplätze finanzieren damit indirekt Unternehmen, die Nachwuchskräfte ausbilden. Die Unternehmerverbände Niedersachsen lehnen den Vorschlag ab. Sie kritisieren ihn als zu bürokratisch. Die Zeit, es ist 10.05 Uhr.
1: Ja, danke schön, Olli. Da freuen sich die Strickjacken im Land auch heute wieder über ordentlich Einsatzzeiten. Wir haben viele Wolken, ja, immer wieder Schauer, örtlich auch mal ein Gewitter. Gegen Nachmittag, da kann es von der See vor allen Dingen her auch mal auflockern. Dazu die Temperaturen bis 19 Grad in Munster und bis 22 in Duderstadt. Morgen dann neben freundlichen Abschnitten auch wieder Wolken und Schauer dabei. Die Höchstwerte dann etwas höher um 24 Grad.
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1: Kleine Erfolge, die uns zeigen, dass wir auf dem richtigen Weg sind. Ja, das darf Sternzeichen Waage heute von diesem Mittwoch erwarten. Und was wir anderen von den Sternen heute bekommen. Gleich 10 nach 10 gibt es unser Horoskop und dann gucken wir mal. Schönen Mittwoch.
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1: So stehen ihre Sterne. Widder. Widder.
2: Was hält sie zurück? Auf Hindernisse werden sie jetzt wohl kaum noch stoßen.
1: Stier.
2: Stier. Wenn sich finanzielle Chancen ergeben, sollten sie ihre Ansprüche nicht zu vorsichtig formulieren.
1: Zwilling.
2: Zwilling. Die Zeit arbeitet für sie. Zu viel Einsatz würde ihren Zielen heute eher schaden als nützen.
1: Krebs.
2: Krebs. Jetzt nur nicht übertreiben. Nicht alles, was Sie anfassen, verwandelt sich automatisch in Gold.
1: Löwe.
2: Löwe. Wenn man jetzt Ihren Rat sucht, sollten Sie das noch nicht als Beginn einer neuen Freundschaft ansehen.
1: Jungfrau.
2: Jungfrau. Ein Problem, das Sie beschäftigt, ist halb so wichtig und erledigt sich fast von selber.
1: Waage.
2: Waage. Kleine Erfolge zeigen Ihnen, dass Sie auf dem richtigen Weg sind. Langfristig ist noch viel mehr drin.
1: Skorpion.
2: Skorpion. Übertriebener Einsatz ist jetzt nicht nötig und Ihr Umfeld erweist sich als entgegenkommend.
1: Schütze.
2: Schütze. Nicht all Ihre Pläne gehen auf. Überprüfen Sie die Grundlagen und fangen Sie noch einmal an.
1: Steinbock.
2: Steinbock. Man will Ihnen wichtige neue Informationen mitteilen. Doch für Sie sind die längst Schnee von gestern.
1: Wassermann.
2: Wassermann. Dass man Sie unterstützt, sollten Sie heute nicht einplanen. Warten Sie nicht auf andere, wenn Sie es eilig haben.
1: Fische.
2: Fische. Sie erhalten gute Tipps, bevor Sie Ihr Problem ausführlich dargelegt haben. Geben Sie nicht so viel auf solchen Rat.

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0: Einen schönen Vormittag an diesem Mittwoch, 10.31 Uhr.
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0: Die A1 Lübeck-Hamburg zwischen Billstedt und Norderelbbrücke, 5 Kilometer stockender Verkehr. Dann A1 Osnabrück-Bremen zwischen Brinkum und Hemeling, 3 Kilometer stockend. A1 Bremen-Hamburg, da ist die Ausfahrt Elsdorf wegen Bergungsarbeiten gesperrt. Jetzt die A1 Bremen-Hamburg, da ist die Ausfahrt Hamburg-Harburg wegen Reparaturarbeiten noch gesperrt. Und das war's soweit von den Straßen. Ich wünsche Ihnen eine gute, eine angenehme und eine sichere Fahrt mit uns.
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0: 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Schönen Mittwoch.

0: Sion NDR1 Niedersachsen an diesem Mittwochvormittag. Ja, und wir lernen uns heute so ein bisschen näher kennen, habe ich das Gefühl. Es geht nämlich um Ihre Marotten mit Klamotten. Wir sind deswegen drauf gekommen, weil es hier bei uns im Team ja einige seltsame Angewohnheiten gibt. Kollege Kuhnt, der hat niemals Socken an, also auch wenn es wirklich kalt ist. Kollegin Silvia, die sortiert ihren Kleiderschrank nach Farben. Ich kaufe Schuhe gerne doppelt und zwar aus Angst, dass die irgendwann abgelatscht sind und dann kann ich sie nicht mehr nachkaufen, weil die vielleicht gar nicht mehr hergestellt werden. Marotten mit Klamotten, haben Sie auch welche? Danke für Ihre vielen Nachrichten wie diese hier von Silke aus Salzgitter.
1: Ich habe kein Problem mit den Klamotten, aber ich habe eine Marotte, die Wäsche nach dem Waschen aufzuhängen. Wenn ich nicht die farblich passende Klammer dazu finde, habe ich echte Probleme. Und so viele Farben gibt's leider nicht. Manchmal kaufe ich mir etwas nicht, weil ich weiß, dass ich nicht die passende Klammerfarbe habe. Ich weiß, es ist eine Macke, aber es tut ja keinem weh. Tschüss.
0: Es ist vielleicht eine Macke, aber auch sehr besonders, muss ich sagen. Ja, wie ist das bei Ihnen? Haben Sie auch Marotten mit Klamotten? Erzählen Sie es uns gerne einfach in der NDR Niedersachsen-App. Wir freuen uns da über jede Geschichte von Ihnen. Danke schon mal dafür.

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2: Da starten wir jetzt in eine neue Runde. Und zwar jetzt mit Karl-Heinz Kölner, eigentlich aus Mannheim. Schönen guten Tag.
3: Hallo, grüßt euch.
2: Ja, Mensch, Herr Kölner, das ist ja fast aus einer anderen Zeitzone Mannheim. Wie kommen Sie denn zu NDR 1 Niedersachsen?
3: Ja, ich bin mit meiner Familie hier in Cuxhaven im Urlaub seit letzten Samstag.
2: Ah, so macht das doch Sinn.
3: Und da habe ich gleich NDR angemacht und Musik war gut, so ähnlich wie bei uns zu Hause in SWR 1. Und dann habe ich das Spiel entdeckt und dachte, das ist doch auch mal was Neues.
2: Also Sie sind direkt hängen geblieben an unserer Musik und dachten sich bei Mut zur Lücke, och, jetzt bin ich hier entspannt im Urlaub, da mache ich doch auch mal mit.
3: Ja, probieren kann man es ja.
2: Ja, finde ich auch. Also erstmal wollen wir jetzt besseres Wetter nach Cuxhaven schicken, aber wenn ich das hier auf dem Radar richtig sehe, wird das heute noch aufklaren. Also Sie können heute noch schön raus und an den Strand, ja?
3: Ja, wir sind aber auch bei schlechtem Wetter draußen, also wissen wir jetzt nicht so, dass wir bei Regen nur im Zimmer sitzen. Das machen wir nicht.
2: Das ist gut. So, Herr Kölner, jetzt habe ich Ihre drei Songs für Sie. Nach jedem Schnipsel, den ich Ihnen vorspiele, kommen 5 Sekunden Zeit, damit Sie mir das Wort nennen können, was da fehlt. Ja, die Lücke quasi benennen, okay?
3: Mhm, mhm. Okay, dann, ich probiere es.
2: Ja, dann legen wir los, Herr Kölner. Na? This could be...
3: Love?
2: Ja, aber Mann, jetzt haben sie es spannend gemacht. Aber richtig, Herr Kölner, super.
3: Oh,
2: so, Ihr zweiter Song jetzt.
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2: Na, alle?
3: Alles Sorgen.
2: Jawohl, die Sorgen sind es. Die haben wir jetzt gar nicht mehr, weil hier kommt schon Ihr dritter Song. Was fehlt da?
3: Found. 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
2: Also, Herr Kölner. Jawohl. Einfach mal ganz in Urlaubsentspannung hier durchgerauscht, alles richtig gemacht und 100 € gibt es für Sie. Herzlichen Glückwunsch.
3: Gut. Das können wir gut gebrauchen im Urlaub. Sehr schön.
2: Ja, also das glaube ich. Allein so ein Fischbrötchen, was sowas heutzutage kostet. Ne?
3: Genau.
2: Ja, dann ganz liebe Grüße an die Familie. Machen Sie sich noch einen schönen Urlaub und wir schicken ein bisschen gutes Wetter rauf, damit Sie unten in Mannheim auch erzählen können, wie schön das bei uns immer an der Küste ist, ja?
3: Genau, das mache ich gerne. Ja, vielen lieben Dank fürs Mitspielen.
2: Ja, danke. Ja. Tschüss.
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1: Vorsicht bitte, A2 Berlin-Hannover. Zwischen Lehrte-Ost und Lehrte eine ungesicherte Unfallstelle. Vorsicht auch A7 zwischen Anderten und Kreuz Hannover-Ost eine ungesicherte Unfallstelle. Dann haben wir im Landkreis Kloppenburgen Gefahrenguteinsatz und zwar in der Gemeinde Bösel. Da tritt Gefahrstoff aus. Messungen in der Gemeinde Bösel werden jetzt durchgeführt. Deswegen vorsorglich bitte erstmal hier Fenster und Türen geschlossen halten und auf Durchsagen achten. So, jetzt die A1 Lübeck Richtung Hamburg. Zwischen Bildstedt und Norderelbbrücke 5 Kilometer Stau. A1 Bremen-Hamburg, Ausfahrt Elsdorf wegen Bauarbeiten gesperrt. A1 Bremen-Hamburg, Ausfahrt Harburg wegen Reparaturarbeiten gesperrt. Dann noch die A2 Dortmund-Hannover zwischen Bad Nenndorf und Garbsen. 5 Kilometer stockender Verkehr hier in der Baustelle. Gute Fahrt wünsche ich Ihnen.
2: Es ist 11 Uhr.
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2: Mit Oliver Kleinert. Guten Tag, die Schlagzeilen. Justizministerin Hubig will Einbau von Klimaanlagen erleichtern. Deutscher Gewerkschaftsbund fordert Ausbildungsfonds in Niedersachsen. Unternehmen aus Braunschweig stellt neue Langstreckendrohne vor. Und das Wetter. Schauer und Gewitter, später freundlicher, bis 22 Grad. Bundesjustizministerin Hubig will das Mietrecht für einen besseren Hitzeschutz ändern. Sie könne sich vorstellen, es Mietern künftig zu erleichtern, ihre Wohnungen mit Klimaanlagen oder Sonnenblenden auszustatten. Das sagte die SPD-Politikerin der Rheinischen Post. Aus Berlin Georg Schwarte.
3: Bisher gilt, wer bauliche Veränderungen an der gemieteten Wohnung vornehmen will, braucht dafür zwingend das Einverständnis des Vermieters. Der kann beispielsweise den Einbau einer Klimaanlage laut Mietrecht wegen optischer Beeinträchtigung, baulicher Risiken oder Lärmbelästigung verbieten. Hubig sagte, hier brauche es für beide Seiten künftig klare und praktikable Regelungen. So könne auch die klassische Rechtspolitik einen Beitrag zum Hitzeschutz leisten. Hubig forderte in diesem Zusammenhang, dass ein besserer Schutz vor dem Klimawandel zu einem Schwerpunktthema in der deutschen Politik werden müsse. Dazu gehört laut Justizministerin auch die von ihrem Parteikollegen Umweltminister Schneider geforderte Verankerung der Klimaanpassung als Gemeinschaftsaufgabe im Grundgesetz.
2: Zum Welttag der humanitären Hilfe beklagen Organisationen in Deutschland die mangelnde Unterstützung. Die Zahl der weltweiten Krisen steige, gleichzeitig stehe immer weniger Geld bereit, so der Dachverband FENRO. Außerdem werde die Arbeit in Kriegs- und Konfliktgebieten immer schwieriger. Nach Angaben der Vereinten Nationen wurden im vergangenen Jahr weltweit mehr als 900 Helferinnen und Helfer getötet, verletzt oder entführt, knapp 100 mehr als im Jahr zuvor. Ein Grund für die zunehmende Gefahr ist laut UN der verstärkte Einsatz bewaffneter Drohnen. In den USA hat ein großer Prozess gegen den Meta-Konzern begonnen. Mehrere US-Bundesstaaten werfen dem Unternehmen vor, Minderjährige bewusst süchtig von Facebook und Instagram und damit psychisch krank zu machen. Die Kläger fordern, dass Meta bestimmte Funktionen seiner Apps beschränkt, etwa das Endlos-Scrollen oder den Gefällt-mir-Zähler. Außerdem droht eine milliardenschwere Geldstrafe. Der Meta-Konzern weist die Vorwürfe zurück. Der Deutsche Gewerkschaftsbund fordert einen Ausbildungsfonds für Niedersachsens Betriebe, um mehr Fachkräfte zu gewinnen. Dem DGB zufolge bildet landesweit nur jeder fünfte Betrieb aus. Katharine Lejeune, was soll dieser Fonds oder wie soll der funktionieren?
4: Das Prinzip ist, dass alle Betriebe eine Abgabe in einen Fonds einzahlen. Unternehmen, die ausbilden, bekommen für jeden Auszubildenden Geld zurück. Betriebe, die keine Nachwuchskräfte ausbilden, finanzieren so über die Abgabe diejenigen Unternehmen mit, die Ausbildungsplätze bereitstellen. Kritik an dem Vorschlag kommt von den Unternehmerverbänden Niedersachsen. Die bezweifeln, dass dieses Vorgehen Auszubildende und Unternehmen zusammenführt. Stattdessen bedeutet es für die Unternehmen nur mehr Bürokratie. Dieses Modell fordert der DGB schon viele Jahre auf Bundesebene, konnte sich damit aber bislang nicht durchsetzen. Stattdessen gibt es den Ausbildungsfonds aber mittlerweile hier und da auf Landesebene, wie in Bremen. Dort hatten über 400 Unternehmen gegen die Abgabe geklagt, allerdings ohne Erfolg. Das Verwaltungsgericht hatte 8 der Musterklagen von Unternehmen im Juli eine Absage erteilt.
2: Die Aerodata AG aus Braunschweig hat eine neue Langstreckendrohne entwickelt. Ein Prototyp wird heute am Produktionsstandort in Brandenburg vorgestellt. Dabei ist auch Niedersachsens Ministerpräsident Lies. Die Drohne hat eine Spannweite von 26 Metern, kann 40 Stunden und bis zu 10.000 Kilometer weit fliegen. Nach Angaben des Braunschweiger Unternehmens könnte solch eine Drohne künftig etwa dafür eingesetzt werden, um Nord- und Ostsee zu überwachen und die kritische Infrastruktur dort zu schützen. Hitze und Trockenheit machen Niedersachsens Landwirten zu schaffen. Konrad Westphale vom Landvolk Niedersachsen spricht von einer unterdurchschnittlichen Ernte und unterdurchschnittlichen Erträgen. Das sagte er der Hannoverschen Allgemeinen Zeitung. Dem Bericht zufolge ernteten die Bauern im Schnitt 7% weniger Winterweizen als im Vorjahr. Beim Winterraps waren es fast 17% weniger. Die gesamte Rapsernte fiel sogar um 40% kleiner aus. Die Zeit, es ist 11.05 Uhr.
1: Ja, danke schön, Olli. Feste Schuhe. Also auf einmal sind ja Sandalen komplett verschwunden aus unserem Blickfeld. Das macht auch Sinn, wenn wir uns die Temperaturen so angucken. Also viele Wolken gibt es, immer wieder Schauer, örtlich auch mal ein Gewitter gegen Nachmittag. Da kann es dann von der See her wieder auflocken, lockern die Temperaturen. 19 Grad Maximum in Bisping und bis 22 Grad in Ebergötzen, mehr ist nicht. Morgen neben freundlichen Abschnitten auch wieder Wolken und Schauer. Die Höchstwerte gehen ein bisschen rauf, bewegen sich dann wieder um 24 Grad.
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1: Schönen Mittwoch wünsche ich Ihnen. Ja, Elterntaxis vor Schulen, ja, sind vielen ein Dorn im Auge. Auch die Schulen selber, die halten ja gar nichts davon. Wie eine Grundschule in der Wedemark jetzt Abhilfe schafft, das hören wir uns an. So gegen 20 nach 11 hier.
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0: 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Hallihallo, schönen Mittwoch wünsche ich Ihnen. Haben Sie schon mal von Kiss and Go gehört? Also Kuss und Geh. So heißt das neue Konzept an der Grundschule Bissendorf in der Wedemark. Die hatten nämlich, wie an so vielen Schulen, das Problem mit Elterntaxis. Und das soll ab sofort vorbei sein. Die Kinder müssen seit Schulstart am Montag im weiteren Umfeld der Schule rausgelassen werden. Da geht es natürlich vor allen Dingen auch um die Erstklässler. Wir haben deswegen bei Schulleiterin Stefanie Hengst nachgefragt, wo genau befindet sich denn jetzt diese Kiss and Go Zone?
1: Also unsere Schule, die ist in so einer Sackgasse in Bissendorf. Und die werden an der Schernbostler Straße bei uns, das ist eine etwas größere Straße in Bissendorf, dort werden sie in der Nähe des Rewe-Parkplatzes oder des Rewe-Marktes werden sie rausgelassen oder haben die Eltern die Möglichkeit, ihre Kinder rauszulassen, damit sie dann den restlichen Schulweg zu Fuß erledigen können.
0: Mhm. Also das heißt, Elterntaxis waren bzw. sind auch in Bissendorf großes Thema?
1: Bei uns ist das sehr schlimm. Wir sind eine sehr große Grundschule. Wir haben fast 400 Schülerinnen und Schüler. Und gerade zu Beginn des Schuljahres und auch wenn es regnet und trotz Busse, die hier fahren, bringen sehr, sehr viele Eltern ihre Kinder in die Schule. Wir haben da mal eine Messung vorgenommen. Das sind innerhalb von 15 Minuten morgens zur Bringzeit um die 80, 90 Autos, die hier reinfahren und wieder rausfahren. Und wir sind super dankbar, dass jetzt seit diesem Schuljahr das Einfahrtsverbot für diese drei Straßen, die zur Schule führen, gilt. Und diese Kiss-and-Go-Zone eingerichtet wurde, erstmal so als Projekt. Mhm.
0: Jetzt läuft diese neue Regelung seit 3 Tagen erst. Wie sind denn die Rückmeldungen bisher? Gibt's da welche?
1: Ich merke es hier natürlich vor der Schule, dass es sehr ruhig ist. Und die Rückmeldungen sind die, dass es nicht so viel angenommen wird. Ich vermute mal, dass die Eltern dann doch ihre Kinder komplett zu Fuß zur Schule schicken. Also es sind nicht 90 Autos, die in der Kiss-and-Go-Zone halten. Es halten natürlich einige dort, auch an anderen Stellen. Aber es hat funktioniert, der Weg zur Schule zu Fuß für die Kinder hier vor der Schule ist jetzt sicher.
0: Ja, an der Grundschule Bissendorf. In der Wedemark gibt es ab sofort also Kiss and Go, damit die Elterntaxis vor der Schule endlich der Vergangenheit angehören. Wenn

0: schönen Mittwochvormittag mit uns. Wir sind's, NDR 1 Niedersachsen. Jetzt mit dem Wetter für heute. Ah, da ist viel grau und gern auch nass dabei. Hinten raus, da wird es vielleicht ein bisschen netter, vor allen Dingen im Norden, also so Richtung Küste. Wir gucken jetzt mal in die einzelnen Regionen. Aktuell haben wir auf Norderney Regen, 17 Grad, bedeckter Himmel über Bremen bei 18, Regen in Osnabrück bei 17, das gleiche auch in Hannover und Braunschweig. Göttingen, dicke Wolken, 18 Grad, Braunlage, auch hier Regen aktuell bei 15 Grad.
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0: Vorsicht bitte auf der A2 Dortmund-Hannover in der Einfahrt Herford-Ost, eine ungesicherte Unfallstelle. Vorsicht auch A31 zwischen Emsbüren und Lingen, eine ungesicherte Unfallstelle. Dann Vorsicht A2 Berlin-Hannover zwischen Lehrte-Ost und Lehrte, auch hier eine ungesicherte Unfallstelle. Und dann haben wir noch im Landkreis Cloppenburg den Gefahrguteinsatz in der Gemeinde Bösel. Da kann es zu einer Ausbreitung von Gefahrstoff kommen. Das wird gerade geprüft, deswegen sollte man hier vorsorglich bitte Fenster und Türen geschlossen halten. So, jetzt die A1 Lübeck-Hamburg zwischen Billstedt und Norderelbbrücke 3 Kilometer stocken. Das gleiche auf der A1 Osnabrück-Bremen zwischen Brinkum und Himmeling. Dann haben wir die A2 Berlin-Hannover zwischen Irxleben und Alsleben stockender Verkehr wegen Bauarbeiten. Dann noch die A2 Dortmund-Hannover zwischen Bad Nenndorf und Garbsen 5 Kilometer stockend. A7 Kassel-Hamburg ist zwischen Anderten und im Kreuz Hannover-Ost nach einem Unfall gesperrt aktuell. Und im Kreis Diepholz Landesstraße zwischen Kirchweihe und Dreie auch nach einem Unfall aktuell in beiden Richtungen noch gesperrt. Zu guter Letzt die Elbfähre Glückstadt-Wischhafen. Wartezeit ab Wischhafen bis zu einer Stunde aktuell.
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0: Ja, schönen Mittwoch allerseits. Jetzt mit einem Song, bei dem 4 spanische Wörter ausreichen und schon sind wir mitten auf einer Tanzfläche. Und zwar Ende der 70er Jahre. Hier ist Que Será Mi Vida von den Gibson Brothers.

0: Sie hören NDR 1 Niedersachsen an diesem Mittwochvormittag. Eigentlich würde man jetzt ja denken, in der heutigen Zeit ist so ein Mord schnell aufgeklärt. Ne? Wir haben DNA-Analysen, man kann Handys orten, GPS-Daten checken. Anders ist das beim Mord vom Silbersee in Langenhagen. Vor genau einem Jahr wurde hier im Gebüsch ein toter Mann entdeckt und bis heute fehlt von dem Mörder jede Spur. Deshalb hat es der Fall jetzt in die ZDF-Sendung Aktenzeichen XY ungelöst geschafft. Und alles, was man über den Fall bisher weiß, das Opfer war mit Freunden am Silbersee verabredet. Gemeinsam haben ein bisschen getrunken, Musik gehört. Nach und nach sind alle Freunde gegangen. Er blieb allein zurück. Wieso dieser Mord jetzt noch nicht aufgeklärt wurde, das haben wir auch Rudi Zerne gefragt. Das ist ja das Gesicht von Aktenzeichen XY ungelöst.
1: Weil man nichts über den Täter weiß, so einfach ist das. Deswegen ja auch der Aufruf an Hörerinnen und Hörer von NDR 1, gemeinsam zuzusehen, aufmerksam zuzusehen. Und vielleicht hat jemand ja am 23. oder 24. August des vergangenen Jahres am Silbersee Beobachtungen gemacht, die mit der Tat in Verbindung stehen könnten. Das ist die einzige Hoffnung. Ich bin sicher, dass jemand zu dieser Tat etwas sagen kann. Es gab nämlich am Fundort der Leiche keine Schleifspuren und auch an der Parkbank nicht. Also kann man unter Umständen davon ausgehen, dass mehrere Personen an dieser Tat beteiligt waren.
0: Ja, und deshalb dürfen wir alle hoffen, dass die Sendung heute Abend zur Aufklärung beitragen könnte.
1: Wir haben eine Aufklärungsquote von beinahe 40%. Ein Mord verjährt nie. Wie gesagt, der ist erst im vergangenen Jahr passiert. Also ist er noch relativ frisch. Es kann sein, also wenn es zwei Personen waren, die diese Tat verübt haben, dann sind schon mal zwei Personen, die etwas davon wissen. Es kann auch sein, dass sich dahinter eine gemeinsame Absicht verbirgt. Es kann eine Beziehungstat sein. Es kann sein, dass da irgendwas aus dem Ruder gelaufen ist, Argumente hin und her ausgetauscht wurden und dann kommt es zur Eskalation. Das ist ja leider öfter der Fall bei Aktenzeichen XY.
0: Also der Fall, der wird heute Abend ab 20.15 Uhr in der ZDF-Sendung Aktenzeichen XY vorgestellt. Die Polizei Hannover hofft, durch die bundesweite Ausstrahlung neue Hinweise zu dem Fall zu erhalten.

0: anbeten, Tore, heißt es jetzt wieder bei uns hier bei NDR 1 Niedersachsen am Mittwoch. Unser Platzschnacker Helge Albrecht erzählt heute von einem vermeintlichen Kind, das sich dann als erwachsener Sohn einer über 90-jährigen Frau entpuppt.
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1: Vorsicht bitte auf der A1 Osnabrück-Bremen zwischen Dreieck Stur und Brinkum eine ungesicherte Unfallstelle. Vorsicht bitte auch B6 Hannover-Hildesheim zwischen Messe Süd und Messe Schnellweg ein defektes Fahrzeug. Und Vorsicht bitte auch A31 Gronau-Meppen zwischen Emsbüren und Lingen eine ungesicherte Unfallstelle. A1 Lübeck-Hamburg zwischen Billstedt und Norderelbbrücke 3 Kilometer stockend. A1 Osnabrück-Bremen zwischen Brinkum und Hemelingen auch hier 3 Kilometer stockend. Dann die A1 Hamburg-Lübeck Anschlussstelle Öhendorf wegen Bauarbeiten noch gesperrt. Wir haben die A2 Hannover-Dortmund. Einfahrt Lauenau ist nach einem Unfall jetzt gesperrt. A2 Dortmund-Hannover zwischen Bad Nenndorf und Garbsen 5 Kilometer stockender Verkehr. Die A7 Richtung Hamburg ist zwischen Laatzen und dem Kreuz Hannover Ost nach einem Unfall gesperrt. Und das Gleiche betrifft auch die Landesstraße im Kreis Diepholz zwischen Kirchweihe und Dreie nach einem Unfall in beiden Richtungen immer noch gesperrt. Gute Fahrt wünsche ich Ihnen.
2: Es ist 12 Uhr.
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2: Mit Constanze Beisert. Einen schönen guten Tag. Die Schlagzeilen. Ministerin will Mietern Einbau von Klimaanlagen erleichtern. Bundeswehrsoldat muss sich wegen Vergewaltigung vor Landgericht Hannover verantworten. DGB fordert Ausbildungsfonds für Betriebe in Niedersachsen. Und das Wetter häufig Schauer und vereinzelt Gewitter bis 22 Grad. Die Hitzewellen der vergangenen Wochen liegen hinter uns. Temperaturen um die 20 Grad lassen es auch wieder in den eigenen 4 Wänden kühler und damit angenehmer werden. Aber spätestens bei der nächsten Hitzewelle ist der Schutz vor Wärme wieder ein großes Thema. Klar ist, wer eine Wohnung oder ein Haus mietet, der hat bislang keinen gesetzlichen Anspruch auf den Einbau fest installierter Klimaanlagen. Bundesjustizministerin Hubig von der SPD bringt nun mögliche Änderungen des Mietrechts ins Gespräch für besseren Schutz gegen Hitze. Georg Schwarte berichtet.
3: Die SPD-Politikerin sagte der Rheinischen Post, sie könne sich vorstellen, es Mieterinnen und Mietern künftig zu erleichtern, ihre Wohnung mit Klimaanlagen oder Sonnenblenden auszustatten. Bisher gilt, wer bauliche Veränderungen an der gemieteten Wohnung vornehmen will, braucht dafür zwingend das Einverständnis des Vermieters. Der kann beispielsweise den Einbau einer Klimaanlage laut Mietrecht wegen optischer Beeinträchtigung, baulicher Risiken oder Lärmbelästigung verbieten. Hubig sagte, hier brauche es für beide Seiten künftig klare und praktikable Regelungen. So könne auch die klassische Rechtspolitik einen Beitrag zum Hitzeschutz leisten. Hubig forderte in diesem Zusammenhang, dass ein besserer Schutz vor dem Klimawandel zu einem Schwerpunktthema in der deutschen Politik werden müsse. Dazu gehört laut Justizministerin auch die von ihrem Parteikollegen Umweltminister Schneider geforderte Verankerung der Klimaanpassung als Gemeinschaftsaufgabe im Grundgesetz.
2: Was ist damals passiert bei einer Weihnachtsfeier im Dezember 2024 in einer Bundeswehrkaserne in Hannover? Das wird seit heute am Landgericht der Stadt verhandelt. Angeklagt ist ein 41 Jahre alter Mann. Der Berufssoldat soll eine Kameradin vergewaltigt haben. Jannik Wittenberg, was hat der Angeklagte zu den Vorwürfen gesagt?
4: Der Angeklagte hat sich zwar nicht persönlich geäußert, aber über seinen Anwalt eine Erklärung abgegeben. Darin räumt er ein, dass es bei der Weihnachtsfeier 2024 zum Oralverkehr zwischen ihm und seiner Kameradin gekommen ist, behauptet aber, dass das Ganze einvernehmlich stattgefunden hat. Die Staatsanwaltschaft sieht das ganz anders. Laut Anklage hatte der heute 41-Jährige dem Opfer vor einem Toilettenwagen auf dem Kasernengelände aufgelauert. Als die Frau die Tür öffnete, habe er sie mit Gewalt in die Kabine zurückgedrängt, sie teilweise ausgezogen und sie dann zum Oralverkehr gezwungen. Dabei habe die Frau auch mehrere Hämatome an Hals und Körper erlitten. Diese Verletzungen sind aus Sicht der Verteidigung aber kein Beleg, dass der Angeklagte seine Kameradin zum Sex gezwungen hat. Auch das hat der Anwalt des Mannes heute in seinem Statement zum Tatvorwurf erklärt. Das Opfer hat heute ebenfalls vor Gericht ausgesagt, das allerdings unter Ausschluss der Öffentlichkeit. Ein Urteil wird in dem Prozess nächste Woche erwartet.
2: Der Fachkräftemangel ist auch bei uns in Niedersachsen ein Problem und er betrifft mittlerweile fast alle Branchen. Um mehr Fachkräfte zu gewinnen, fordert der Deutsche Gewerkschaftsbund einen Ausbildungsfonds für die Betriebe in Niedersachsen. Laut DGB bilden nur etwas über 20% der Unternehmen im Land aus. Kathrine Lejeune, was steckt hinter dieser Forderung?
5: Das Prinzip ist, dass alle Betriebe eine Abgabe in einen Fonds einzahlen. Unternehmen, die ausbilden, bekommen für jeden Auszubildenden Geld zurück. Betriebe, die keine Nachwuchskräfte ausbilden, finanzieren so über die Abgabe diejenigen Unternehmen mit, die Ausbildungsplätze bereitstellen. Kritik an dem Vorschlag kommt von den Unternehmerverbänden Niedersachsen. Die bezweifeln, dass dieses Vorgehen Auszubildende und Unternehmen zusammenführt. Stattdessen bedeutet es für die Unternehmen nur mehr Bürokratie. Dieses Modell fordert der DGB schon viele Jahre auf Bundesebene, konnte sich damit aber bislang nicht durchsetzen. Stattdessen gibt es den Ausbildungsfonds aber mittlerweile hier und da auf Landesebene, wie in Bremen. Dort hatten über 400 Unternehmen gegen die Abgabe geklagt, allerdings ohne Erfolg. Das Verwaltungsgericht hatte 8 der Musterklagen von Unternehmen im Juli eine Absage erteilt.
2: Humanitäre Helfer arbeiten dort, wo die Not am größten ist. In Gebieten, in denen Erdbeben gewütet haben oder Kriege toben. Zum heutigen Welttag der humanitären Hilfe fordern zahlreiche Organisationen eine verlässliche Finanzierung und mehr Schutz für ihre Mitarbeiter. Mehr dazu in den Meldungen mit Oliver Kleinert.
6: Die Zahl der weltweiten Krisen steige, gleichzeitig stehe immer weniger Geld zur Verfügung, beklagt der Vorsitzende des Dachverbandes der Hilfsorganisation FENRO. Außerdem werde die Arbeit in Kriegs- und Konfliktgebieten immer schwieriger. Weltweit wurden im vergangenen Jahr mehr als 900 Helferinnen und Helfer getötet, verletzt oder entführt, knapp 100 mehr als im Jahr zuvor, wie die UN in Genf mitteilten. Ein Grund für die zunehmende Gefahr sei der verstärkte Einsatz bewaffneter Drohnen. Im Zusammenhang mit den Anschlägen auf die Nord Stream Pipelines haben Ermittler einen weiteren Verdächtigen gefasst. Die Bundesanwaltschaft ließ nach eigenen Angaben den Ukrainer in Kroatien festnehmen. Nach ARD-Informationen soll er einer der Taucher gewesen sein, die 2022 die Sprengsätze an 3 der 4 Pipelines angebracht haben. Der mutmaßliche Anführer des Anschlags, ebenfalls ein Ukrainer, war bereits vor einiger Zeit in Italien festgenommen worden. Sein Prozess soll in den kommenden Wochen in Hamburg beginnen. Wer den Anschlag beauftragt hat, ist noch nicht eindeutig geklärt. In Bösel im Kreis Kloppenburg ist es am Vormittag zu einem Gefahrguteinsatz gekommen. Laut Polizei trat im Industriegebiet Bösel Chlorgas aus, allerdings nur in geringer Menge. Die Lage sei unter Kontrolle. Inzwischen wurde die Gefahrenmeldung aufgehoben. In dem kunststoffverarbeitenden Betrieb im Industriegebiet zeigten einige Beschäftigte leichte Hautsymptome. Ernsthaft verletzt wurde laut Polizei niemand. Auch ein weiterer Feuerwehreinsatz in Bösel ist beendet. Der stark qualmende Brand eines umgestürzten Baggers wurde gelöscht. Das Unternehmen Aerodata aus Braunschweig hat eine neue Langstreckendrohne entwickelt. Ein Prototyp wurde heute am Produktionsstandort in Brandenburg vorgestellt. Dabei war auch Niedersachsens Ministerpräsident Lies. Die Drohne hat eine Spannweite von 26 Metern. Sie kann bis zu 40 Stunden lang fliegen und eine Strecke von bis zu 10.000 Kilometern zurücklegen. So eine Langstreckendrohne könnte künftig unter anderem dafür eingesetzt werden, um Nord- und Ostsee zu überwachen und die kritische Infrastruktur dort zu schützen, so das Braunschweiger Unternehmen.
2: Dieser Fall sorgt derzeit für viele Schlagzeilen. Weil sie bei der Kommunalwahl in Niedersachsen für die AfD kandidiert, hat eine Frau jetzt die fristlose Kündigung ihres Arbeitgebers erhalten. Angestellt war sie in einem Hospiz in Jever im Kreis Friesland. Das Hospiz gehört zur kirchlichen Diakonie. Dennis Pützig, wie hat der Arbeitgeber die Kündigung begründet?
7: Weil ihre Kandidatur für die AfD aus Sicht des Hospizbetreibers gegen die Grundwerte der evangelischen Kirche und der Diakonie verstoße. Das Unternehmen betreue Menschen, die immer wieder zum politischen Gegenstand gemacht würden, etwa Menschen mit Behinderung, Geflüchtete oder Wohnungslose. Aus Sicht der Geschäftsführung müsse sich eine Organisation fragen, wie glaubwürdig sie ihre Arbeit fortsetzen könne, wenn Personen in verantwortlicher Position für eine Partei kandidierten, die Teile der betreuten Gruppen ablehne oder soziale Träger angreife. Die Frau und der AfD-Bundestagsabgeordnete Sichert aus dem Wahlkreis Friesland sehen das anders. In einem gemeinsamen Statement sprechen sie davon, dass die Kündigung ein Verstoß gegen das Grundgesetz sei und auch strafrechtlich relevant. Sie fordern, die Kündigung zurückzunehmen. Der Arbeitsrechtler Michael Fuhlrott dagegen sieht Gründe für die Kündigung, da die Frau für einen kirchlichen Arbeitgeber tätig war. Die haben besondere Rechte und dürfen bei Beschäftigten darauf achten, dass das eigene Weltbild und Selbstverständnis auch bei den Mitarbeitenden gelebt werde.
2: Die Zeit der ganz großen Erfolge ist schon länger vorbei bei den Handballern der HSG Nordhonlingen. Deutscher Vizemeister, Gewinn der European League, all das ist um die 20 Jahre her. Inzwischen spielt der Club in der zweiten Liga und war zuletzt wegen finanzieller Probleme in den Schlagzeilen. Die Sportbild berichtet nun, dass der Verein möglicherweise morgen einen Insolvenzantrag stellen muss. Annika Fallack aus der Sportredaktion, was ist da dran?
8: Ja, dass die HSG Nordhonlingen massive Geldprobleme hat, ist ja unumstritten. Der Handball-Zweitligist selbst hatte zuletzt von einer wirtschaftlich herausfordernden Situation gesprochen. Geschäftsführer Michael Jonker hat im Gespräch mit dem NDR Niedersachsen heute aber dem Bericht der Bild widersprochen. Er bestreitet, dass morgen mit einem Insolvenzantrag zu rechnen ist. Zwar müsse der Verein kurzfristig Lösungen finden, um die Auflagen der Handball-Bundesliga zu erfüllen. Der Club muss zum Beispiel seine Liquidität nachweisen und darf nur mit Zustimmung der HBL neue Spieler verpflichten. Jonker ist aber optimistisch, dass die HSG zum Start der zweiten Liga antreten wird. Das ist am 30. August bei TuS Essen. Bisher war die Rede davon, dass bei der HSG 800.000 Euro fehlen. Die Bild berichtet nun, dass es um 1,4 Millionen geht. Auch das bestätigt Geschäftsführer Jonker nicht. Er äußert sich nicht zu konkreten Summen. Er geht Stand jetzt davon aus, dass der Club bis zum Ligastart keinen insolvenzrechtlichen Verpflichtungen nachkommen muss.
2: Und die Zeit, 12.10 Uhr, das war aktuell mit Constanze Beisert.
1: Ich danke dir.
2: Gerne.
1: So, und ich bin jetzt schon kurz davor, Grünkohl zu kochen. Und ja, ich weiß, dass das total übertrieben ist. Aber dieses Herbstgefühl heute mit vielen Wolken, immer wieder Schauer, örtlich auch mal ein Gewitter dabei. Gegen Nachmittag kann es vor allem an der See aber auch so ein bisschen auflockern. Temperaturen, ja, frische 19 Grad in Munster maximal bis 22 in Duderstadt. Dann morgen neben freundlichen Abschnitten auch wieder Wolken und Schauer. Mit Höchstwerten dann wieder um 24 Grad.
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1: Guten Tag allerseits. Bisschen was zu lachen für die Mittagspause, das kann ja nie schaden, ne? Kriegen wir gleich mit unserem Schlemmerbistro. Heute geht es um eine Bewerbung im Kundenbeirat vom örtlichen Supermarkt. Und da haben unsere Spezialisten natürlich schon ganz tolle Verbesserungsideen. Hören wir uns an in der Comedy-Frühstück bei Stefanie gleich so gegen 20 nach 12.
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0: 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Einmal mit einer Verkehrsinfo von der A1 Osnabrück Richtung Dortmund zwischen Münster Nord und Süd. Eine ungesicherte Unfallstelle.
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1: Und das sind ihre Gäste. Herr Ahlers.
3: Na, das tut dir nichts zu sagen.
1: Udo.
4: Ja, das kann's haben.
1: Und Opa Gerke.
5: Steffi, machst du mir Mettbrötchen?
2: Nee, muss ich erst schmieren. Mich und Zucker nimmt ihr selber, ne? Was gibt's Neues?
6: Du, ich arrangiere mich jetzt ehrenamtlich in der Wirtschaftspolitik.
2: Ah.
3: Boah, wieso gibt's jetzt eine Partei für...
6: Nee, lass mal. Ich bewerbe mich für den Penny-Kunden-Beirat.
2: Ah,
6: den
2: ja.
6: Supermarkt mitbestimmen, verbessern, verändern, sorgen Sie.
3: Sag mal, hattest du bei Penny kein Hausverbot?
6: Nein, das habe ich ja schon nachgeguckt. Allein schon und nun mal nicht immer gleich so auf negativ. Das ist eure Chance. Ich bin denn ja euer Bindeglied zwischen Penny und euch, sorgen Sie.
2: Ja, ich mach diese Leberwurst aus dem Glas nicht so gern.
6: Ja.
2: Die schmiert sich nicht so wegen den vielen Knorpel. Hast du das notiert?
6: Ja, muss ich erst mal sehen, was ich da machen kann.
3: Leute, meint ihr wirklich, die warten da auf Typen wie Udo, die ihnen denn sagen, die Leberwurst fliegt aus dem Sortiment?
6: Hallo, ich komme in Beirat,
2: ja.
6: Bindeglied.
3: Also.
6: Dann sag doch, was du willst.
3: Das kann ich dir sagen. Ich will da nicht mehr feindselig angeglotzt werden.
6: Ja. Es notiert.
3: Und genötigt werden.
6: Es notiert.
3: Und gedrängelt und drangsaliert werden.
2: Ja.
3: Und mit dem Wagen in den Haken gefahren werden.
6: Ja.
3: Nur weil ich da an der Kasse mal nach Kleingeld raussuche und dann passend zahle und dann mal einen Moment länger brauche, um die Sachen vernünftig in meinem Beutel zu stapeln.
2: Die Makrelenfilets können Sie drin lassen.
3: Aber die begreift es nicht.
2: Ich meine nur so, mal so für abends. Die haben wir nicht viel.
5: Ja, und wenn du einen Preis für Waschbenzin sehen willst, dann muss er in die Knie gehen.
2: Ja, genau.
5: Udo, ich kann das nicht mehr.
6: Ja, ist notiert.
5: Glaube mir.
6: Ja.
5: Das gehört direkt an eine Kasse in Griffhöhe.
6: Nein, Franz, das steht nach meinem Programm in Zukunft das Bier. Denn vergiss es nicht und man rennt nicht immer abends zur Tanke.
3: Also.
6: Ist doch so.
3: Also ist das dein ganzes Beiratprogramm?
6: Ja, Moment. Dauerthema Non-Food? Ich werde mich stark machen, für Unterhosen anprobieren, direkt in eine Filiale.
2: Also.
6: Und das brennt ja alle unter den Nägel.
3: Oh, du meinst alle, die das mit ansehen müssen. Also so etwas. Was macht der Riesel denn, Franz?
5: Ich brauche noch kleinlicher Mensch. Vorne mit P.
2: Pygmäe?
5: Ja, kriege ich rein.
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0: einen schönen Mittwochmittag wünsche ich Ihnen jetzt mit dem Blick auf unsere Straßen.
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0: Vorsicht bitte auf der A1 Osnabrück-Dortmund zwischen Münster-Nord und Kreuzmünster-Süd. Eine ungesicherte Unfallstelle. Vorsicht A1 Osnabrück-Bremen zwischen Dreieckstur und Brinkum. Eine ungesicherte Unfallstelle. Vorsicht auch A31 Gronau-Meppen zwischen Emsbüren und Lingen. Auch hier eine ungesicherte Unfallstelle. Und noch Vorsicht B6 Hannover-Hildesheim zwischen Messe-Süd und Messe-Schnellweg. Ein defektes Fahrzeug. Dann haben wir, was haben wir denn? Hier die A2 Berlin-Hannover zwischen Irxleben und Alsleben, stockender Verkehr wegen Bauarbeiten. A2 Dortmund Richtung Hannover zwischen Bad Nenndorf und Garbsen, 5 Kilometer stockend. Jetzt die A7 Kassel Richtung Hamburg zwischen Laatzen und dem Kreuz Hannover-Ost nach einem Unfall noch gesperrt. Und dann haben wir noch die Elbfähre Glückstadt-Wischhafen, Wartezeit ab Wischhafen bis zu 1 Stunde. Gute Fahrt wünsche ich Ihnen.
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0: Jetzt frage ich Sie mal, wie kommt ein Oldenburger Jagdhornbläser auf die Straßen von New York City und zwar mit seinem Jagdhorn? Das Ganze eine kuriose Geschichte, hören wir uns gleich an gegen 20 vor 1 hier. Schönen Mittwoch.

0: Sie hören NDR 1 Niedersachsen am Mittwochmittag. Jetzt stellen Sie sich mal vor, die Fifth Avenue in New York. Wolkenkratzer, Glasfassaden und dazwischen Jagdhornbläser aus dem Oldenburger Land. Jawohl. Anfang September gibt es ja jedes Jahr in New York die sogenannte Stäubenparade zu Ehren der deutsch-amerikanischen Freundschaft, verkürzt gesagt. Quasi ein riesiger Musik- und Trachtenumzug. Und in diesem Jahr laufen Jagdhornbläser aus dem Oldenburger Land mit. Hergen Stolle ist einer von ihnen und deswegen haben wir heute mit ihm gesprochen und gefragt, ob er denn schon mal dabei war bei der Stäubenparade.
1: Also ich war noch nicht mit dabei, aber unsere Elterngeneration war vor 49 Jahren, 1977, schon mal dort und hat auch ebenfalls an der Stäubenparade teilgenommen und haben davon jahrzehntelang geschwärmt. Und das war für mich immer so ein Kindheitstraum, sage ich mal, dasselbe zu erleben. Und jetzt ist es soweit.
0: Muss man sich da irgendwie speziell vorbereiten?
1: Also die Jagdhornbläser sind ja Standmusiker und die kennen das Musizieren, Marschieren kennen die nicht. Das mussten wir trainieren. Wir sind seit mehreren Wochen am Üben, das Marschieren zu üben und das Blasen im Marschieren zu üben. Und dazu haben wir uns auch so einen kleinen Trommler noch engagiert, sag ich mal, der uns den Takt vorgibt, dass wir im Gleichschritt marschieren können und so weiter. Also für uns als, sag ich mal, laienhafte Standmusiker war das sehr anspruchsvoll. Andere mögen das belächeln, aber für uns war es reizvoll.
0: Ja, nee, vom Standmusiker zum Paradenmusiker, ich finde es super. Und eine Kostprobe haben wir uns natürlich auch noch geholt.
1: Ja, da waren noch ein paar falsche Töne dazwischen, aber naja, die werden in Amerika rausgefiltert.
0: Das wird bestimmt ganz toll. Der Oldenburger Jagdhornbläser Hergen Stolle ist dieses Jahr bei der Stäubenparade in New York City mit dabei.

0: Sion Ende 1 Niedersachsen. Ich bin Verena Kortmann. Ich verabschiede mich jetzt in den Feierabend und übergebe Sie an eine gut gelaunte Britta von Lucke. Vorher machen wir noch den Wunsch hier.
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0: Ja, übrig gebliebenes vom WWW, vom wilden Wunsch Wochenende. Es waren ja so viele Wünsche dieses Jahr auch. Deswegen zweite Chance für jeden Wunsch hier jeden Mittag. Heute der von Stefanie Breda aus Ganderkesee. Sie erinnert sich mit ihrem Wunsch an eine wunderschöne Zeit voller Magie und Einzigartigkeit. Das klingt doch schön, oder? Und das ist der Song zu dieser Erinnerung. Michael Jackson und der Earth Song bei uns bei NDR 1 Niedersachsen.

0: Es ist kurz vor eins.
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0: Vorsichtig bitte, A2 Dortmund nach Hannover zwischen Bad Nenndorf und Wunsdorf-Kohlenfeld eine ungesicherte Unfallstelle. A1 Lübeck-Hamburg zwischen Hamburg-Billstedt und Norderelbbrücke 3 Kilometer stockender Verkehr. A1 Osnabrück-Bremen zwischen Bremen-Brinkum und Hemelingen 3 Kilometer stockender Verkehr vor der Baustelle. A1 Bremen-Hamburg, die Ausfahrt Elsdorf ist wegen Bergungsarbeiten gesperrt. A1 Hamburg nach Lübeck, da ist die Anschlussstelle Hamburg-Öjendorf wegen Bauarbeiten gesperrt. A2 Berlin nach Hannover zwischen Irxleben und Alsleben stockender Verkehr wegen Bauarbeiten. A2 Dortmund-Hannover, die Ausfahrt Herford-Bad Salzuflen ist nach einem Unfall dicht. Dann haben wir nochmal die A2 weiter zwischen Bad Nenndorf und Garbsen, 5 Kilometer stockender Verkehr vor der Baustelle. Die A7 Kassel-Hamburg ist zwischen Laatzen und Kreuz Hannover-Ost nach einem Unfall gesperrt. Kreis Diepholz, die Landesstraße ist zwischen Kirchweihe und Dreie nach einem Unfall in beiden Richtungen gesperrt. Hannover an der Kreuzung Kronsbergstraße, Karlsruher Straße sind die Ampeln bis 13 Uhr, ach so, bis jetzt außer Betrieb, sollte dann wieder laufen. Der Bahnübergang im Kreis Hildesheim an der Arstädter Straße ist in Höhe BR1 bis morgen 18 Uhr gesperrt und die Elbfähre Glückstadt-Wischhafen 1,5 Stunden ab Wischhafen und ab Glückstadt 1 Stunde.
2: Es ist 13 Uhr.
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2: Mit Max Altstadt. Guten Tag. Die Schlagzeilen. Staatsministerin fordert mehr Geld für humanitäre Hilfe. Berufssoldat steht wegen Vergewaltigungsvorwurf in Hannover vor Gericht. Nach Gefahrguteinsatz im Kreis Kloppenburg gibt Feuerwehr Entwarnung. Das Wetter Schauer und Gewitter, später freundlicher bis 22 Grad. Am heutigen Welttag für humanitäre Hilfe fordert die Staatsministerin im Auswärtigen Amt Güler mehr Geld für humanitäre Arbeit. Darüber müsse bei den Gesprächen zum Bundeshaushalt Anfang September beraten werden, sagte die CDU-Politikerin der ARD. Aus Berlin Nicole Markwald.
3: Die humanitäre Hilfe ist im Auswärtigen Amt angesiedelt. Vor 2 Jahren wurden die Mittel um rund die Hälfte gekürzt. Für dieses und nächstes Jahr sind rund 1 Milliarde Euro vorgesehen. Mit dem Geld wird beispielsweise in Notgebieten Trinkwasser bereitgestellt, medizinische Versorgung ermöglicht oder Essen verteilt. Kritik am Sparkurs der Bundesregierung kommt vom grünen Politiker Boris Mijatovic. Die Bundesregierung habe im Koalitionsvertrag versprochen, die humanitäre Hilfe auskömmlich auszustatten. Mijatovic mahnte, das tut sie nicht und das halte ich für einen Fehler. Seit 2008 würdigt der Tag der humanitären Hilfe die Leistungen der Helferinnen und Helfer. Am 19. August 2003 explodierte eine Autobombe vor dem UN-Hauptquartier in Bagdad. Dabei wurde der damalige Hochkommissar für Menschenrechte und 21 weitere UN-Mitarbeiter getötet.
2: Im Zusammenhang mit den Anschlägen auf die Nord Stream Pipelines haben Ermittler einen weiteren Verdächtigen gefasst. Die Bundesanwaltschaft ließ nach eigenen Angaben den Mann in Kroatien festnehmen. Er soll einer der Taucher gewesen sein, die 2022 die Sprengsätze an 3 der 4 Pipelines angebracht haben. Der mutmaßliche Anführer des Anschlags, ein Ukrainer, war bereits vor einiger Zeit in Italien festgenommen worden. Bundesjustizministerin Hubich will das Mietrecht für einen besseren Hitzeschutz ändern. Sie könne sich zum Beispiel vorstellen, es Mietern zu erleichtern, ihre Wohnungen mit Klimaanlagen oder Sonnenblenden auszustatten, sagte die SPD-Politikerin in der Rheinischen Post. Bislang haben Mieter keinen gesetzlichen Anspruch auf solch eine bauliche Veränderung und benötigen das Einverständnis des Vermieters. Hubich fordert für die Zukunft klare und praktikable Regeln für beide Seiten. Am Landgericht Hannover hat der Prozess gegen einen 41-jährigen Berufssoldaten begonnen. Ihm wird vorgeworfen, eine Kameradin auf einer Weihnachtsfeier vor 2 Jahren vergewaltigt zu haben. Jannik Wittenberg, was hat der Angeklagte zu den Vorwürfen gesagt?
4: Der Angeklagte hat sich zwar nicht persönlich geäußert, aber über seinen Anwalt eine Erklärung abgegeben. Darin räumt er ein, dass es bei der Weihnachtsfeier 2024 zum Oralverkehr zwischen ihm und seiner Kameradin gekommen ist, behauptet aber, dass das Ganze einvernehmlich stattfindet. stattgefunden hat. Die Staatsanwaltschaft sieht das ganz anders. Laut Anklage hatte der heute 41-Jährige dem Opfer vor einem Toilettenwagen auf dem Kasernengelände aufgelauert. Als die Frau die Tür öffnete, habe er sie mit Gewalt in die Kabine zurückgedrängt, sie teilweise ausgezogen und sie dann zum Oralverkehr gezwungen. Dabei habe die Frau auch mehrere Hämatome an Hals und Körper erlitten. Diese Verletzungen sind aus Sicht der Verteidigung aber kein Beleg, dass der Angeklagte seine Kameradin zum Sex gezwungen hat. Auch das hat der Anwalt des Mannes heute in seinem Statement zum Tatvorwurf erklärt. Das Opfer hat heute ebenfalls vor Gericht ausgesagt, das allerdings unter Ausschluss der Öffentlichkeit. Ein Urteil wird in dem Prozess nächste Woche erwartet.
2: In Böse im Kreis Kloppenburg ist es am Vormittag zu einem Gefahrguteinsatz gekommen. Laut Polizei trat in einem Industriegebiet Chlorgas aus, allerdings nur in geringer Menge. Die Lage sei unter Kontrolle, die Gefahrenmeldung wurde inzwischen aufgehoben. In dem kunststoffverarbeitenden Betrieb im Industriegebiet zeigten einige Beschäftigte leichte Hautsymptome. Ernsthaft verletzt wurde laut Polizei aber niemand. In Jever im Kreis Friesland hat ein diakonisches Unternehmen eine Hospizmitarbeiterin entlassen, weil sie bei den Kommunalwahlen in Niedersachsen für die AfD kandidiert. Aus Sicht des Hospizbetreibers verstößt ihre Kandidatur gegen die Grundwerte der evangelischen Kirche und der Diakonie. Die Mitarbeiterin und der AfD-Bundestagsabgeordnete aus dem Wahlkreis Friesland-Siechert halten die Kündigung dagegen für rechtswidrig und fordern sie zurückzunehmen. Ein kurzer Blick auf die Straßen. Vorsicht bitte auf der A33 Bielefeld nach Osnabrück zwischen Halle-Westfalen und Borgholzhausen. Da befindet sich eine ungesicherte Unfallstelle. Und die Zeit, es ist 13.05 Uhr.
0: So, wir grüßen heute mal alle Fahrradfahrer, die dem Regen trotzen. Unser Chef ist heute auch einmal durchgeweicht hier aufgetaucht. Ha, es hat schon ordentlich geregnet, ist ja auch gut. Haben wir lange drauf gewartet. Also, heute Nachmittag viele Wolken und Schauer, weiterhin vereinzelt Gewitter. Von der See her reißt der Himmel dann aber auch mal auf und es kommt die Sonne raus. Kann wieder alles trocknen. Die Temperaturen liegen bei 19 Grad in Soltau bis 22 Grad in Göttingen, im Oberharz 14 bis 17 Grad. Morgen gibt es dann ein Mix aus Sonne, Wolken, Regen und einzelnen Gewittern, ähnlich wie heute, bei 20 bis 24 Grad.
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0: Hallo zusammen, also für die Werder-Fans ist das eine echte Glücksdusche, muss man sagen. Niklas Füllkrug ist wieder da und will die Bundesliga wieder aufmischen. Und auch der ist ziemlich happy. Ich finde, der klingt fast glückstrunken auf dem Instagram-Account von Werder Bremen. Hören Sie mal.
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0: Herrlich, oder? Ja, was die Fans zu diesem Coup sagen, hören wir gleich hier bei uns in 7 Minuten.
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0: Einen schönen Mittag mit uns. Hier ist NDR 1 Niedersachsen. Ja, das ist für viele Werder-Fans echt die Nachricht der Woche. Fülle ist zurück. Werder Bremen hat ja Niklas Füllkrug zurückgeholt. Offiziell heißt es ja ausgeliehen für die kommende Saison von West Ham. Wir werden ihn also wieder in der Fußball-Bundesliga sehen und dafür verzichtet er wohl auch auf eine Menge Geld. Aber er sagte, er will unbedingt zurück nach Bremen. Also, er freut sich, die Fans sowieso. Und Günther Geiken vom Werder Fanclub, Werder Ossis Lea, haben wir gleich mal gefragt, ob es denn von den Fans irgendwie eine besondere Begrüßung gibt. Vielleicht irgendwie eine Choreografie oder so.
1: Also ich würde mir das wünschen, dass das gemacht wird. Und ich denke, dass wir eine tolle Stimmung am Wochenende in Hamburg bringen beim Pokalspiel. Und ich hoffe, dass er da schon eingesetzt werden kann. Wir brauchen dringend einen Spieler mit seinen Qualitäten, der halt vorne auch mal ein Tor schießen kann und sich durchsetzen kann.
0: Ich wollte gerade fragen, was erhoffen Sie sich denn von Fülle in dieser Saison?
1: Also einmal denke ich so seine Qualität als Fußballspieler, als Spieler, dass er halt in der Lage ist, Dinge schnell zu entscheiden, Pässe weiterzugeben und aber auch Bälle anzunehmen, selber Tore zu machen. Und dann denke ich, dass er in der Kabine total wichtig ist für die jungen Spieler, dass er die mitzieht, dass er die aufbaut und motiviert. Und von daher bin ich voller Zuversicht, dass es etwas besser wird mit Werder Bremen.
0: Ja, wir haben es ja schon gehört, er hat für den Wechsel auf eine Menge Geld verzichtet. Was denken Sie, warum wollte er zurück?
1: Na, ich denke, er hatte im Moment überhaupt keine Aussichten, woanders zu spielen. Und er weiß genau, was er hat in Bremen. Fühlt sich hier zu Hause. Ich glaube, seine Familie fühlt sich hier auch ganz wohl. Und von daher, glaube ich, hat er die richtige Entscheidung getroffen, halt wieder nach Hause zu kommen.
0: Sagt Günther Geiken vom Werder Fanclub Werder Ossis Lea. Vielen herzlichen Dank. Ja, also dann drücken wir Ihnen und Fülle mal die Daumen, damit das wieder ein super Einstand wird. Dankeschön.
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0: Hallo Autofahrer, Vorsicht bitte auf der B75 Bremer nach Delmenhorst. In der Einfahrt Delmenhorst-Stickgras haben wir eine ungesicherte Unfallstelle. Das war es auch schon. Ihnen weiter eine gute Fahrt. Ja, bei Aktenzeichen XY ungelöst geht es heute Abend um den Mord vom Silbersee hier in Hannover-Langenhagen vor fast genau einem Jahr. Waldemar S., ein 67-jähriger Mann, war damals mit Freunden verabredet. Gemeinsam haben sie ein bisschen getrunken, Musik gehört und nach sind dann die Freunde nach Hause gegangen. Waldemar S. ist allein zurückgeblieben und gegen 23 Uhr hat sich seine Spur verloren. Am nächsten Morgen hat dann ein Jogger seine Leiche in einem Gebüsch entdeckt. Wir fragen nach bei Rudi Zerne, Moderator bei Aktenzeichen XY. Herr Zerne, wieso wurde dieser Fall denn noch nicht aufgeklärt?
1: Weil man nichts über den Täter weiß, so einfach ist das. Deswegen ja auch der Aufruf an Hörerinnen und Hörer von NDR1, gemeinsam zuzusehen, aufmerksam zuzusehen. Und vielleicht hat jemand ja am 23. oder 24. August des vergangenen Jahres am Silbersee Beobachtungen gemacht, die mit der Tat in Verbindung stehen könnten. Das ist die einzige Hoffnung. Ich bin sicher, dass jemand zu dieser Tat etwas sagen kann. Es gab nämlich am Fundort der Leiche keine Schleifspuren und auch an der Parkbank nicht. Also kann man unter Umständen davon ausgehen, dass mehrere Personen an dieser Tat beteiligt waren.
0: Mhm. Wie realistisch ist es denn, dass Ihre Sendung heute Abend zur Aufklärung beitragen kann?
1: Wir haben eine Aufklärungsquote von beinahe 40%. Ein Mord verjährt nie. Wie gesagt, der ist erst im vergangenen Jahr passiert. Also ist er noch relativ frisch. Es kann sein, also wenn es zwei Personen waren, die diese Tat verübt haben, dann sind schon mal zwei Personen, die etwas davon wissen. Es kann auch sein, dass sich dahinter eine gemeinsame Absicht verbirgt. Es kann eine Beziehungstat sein. Es kann sein, dass da irgendwas aus dem Ruder gelaufen ist, Argumente hin und her ausgetauscht wurden und dann kommt es zur Eskalation. Das ist ja leider öfter der Fall bei Aktenzeichen XY.
0: Mhm. Vielen herzlichen Dank. Also, der Mord am Silbersee in Hannover-Langenhagen wird heute Abend auch im Fernsehen gezeigt. Dankeschön, Rudi Zerne. 7:45 geht es los im ZDF. Aktenzeichen XY ungelöst. Die Polizei Hannover hofft durch die bundesweite Ausstrahlung auf neue Hinweise.

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0: Es ist 13:30.
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0: Vorsicht bitte, A2 Hannover nach Berlin zwischen Peine Ost und Raststätte Zweidorferholz Süd, eine ungesicherte Unfallstelle. A33 Bielefeld-Osnabrück zwischen Halle-Westfalen und Bockholzhausen, ebenfalls eine ungesicherte Unfallstelle. Und es hat nochmal gekracht, B75 Bremen-Delmenhorst in der Einfahrt Delmenhorst-Stickgras. Dann die A1 Osnabrück nach Bremen zwischen Bremen-Brinkum und Hemelingen, 3 Kilometer stockender Verkehr vor der Baustelle. A1 Bremen-Hamburg, die Ausfahrt Elsdorf ist wegen Bergungsarbeiten gesperrt. A2 Berlin nach Hannover zwischen Irxleben und Alsleben stockt der Verkehr wegen Bauarbeiten. A7 Kassel nach Hamburg, da ist die Strecke zwischen Laatzen und Kreuz Hannover Ost nach einem Unfall gesperrt. Kreis Diepholz, die Landesstraße ist zwischen Kirchweihe und Dreie nach einem Unfall in beiden Richtungen gesperrt. Kreis Hildesheim an der Arstädter Straße ist in Höhe B1 bis morgen 18 Uhr der Bahn

0: weiterhin nach dem flüchtigen Unfallfahrer. Wie ein Sprecher sagte, gäbe es zwar mehrere Zeugenaussagen, eine konkrete Spur fehle aber bislang. Eine 69-jährige Radfahrerin war gestern Morgen an einer Kreuzung mit einem PKW zusammengestoßen und tödlich verletzt worden. Die Autofahrerin oder der Autofahrer verließ anschließend die Unfallstelle, ohne sich um die Verletzte zu kümmern, so die Polizei. Nach dem Großbrand beim Osnabrücker Wurst- und Schinkenhersteller Bedford ruht die Produktion weiterhin komplett. Das teilte das Unternehmen auf Nachfrage des NDR mit. Jan Niestegge, wie geht es dort denn nun weiter?
1: Rund 30 Sachverständige untersuchen derzeit das Gelände und prüfen, welche Bereiche noch genutzt werden können, so die Geschäftsleitung. Erste Lichtblicke gibt es. Außen- und frische Lager blieben vom Feuer verschont. Die Verwaltung kann seit gestern wieder genutzt werden und auch die IT funktioniert. Tiefgekühlte Produkte kann Bedford weiterhin liefern, heißt es weiter. Gleichzeitig laufen die Aufräumarbeiten. Die Inhaber haben angekündigt, die Produktion am Standort in Osnabrück wieder aufbauen zu wollen. Wann zumindest Teile wieder starten können, ist allerdings noch offen. Die 355 Beschäftigten werden zur Stunde auf einer Betriebsversammlung über die Lage informiert.
0: Die Gemeinde Holdorf bekommt vom Land fast 800.000 Euro für die Sanierung des Hallenbades. Im vergangenen Dezember hatte der Gemeinderat beschlossen, das Bad möglichst schnell zu sanieren. Kostenpunkt bis zu 4 Millionen Euro. Und das Wetter. Am Nachmittag noch dicht bewölkt und regnerisch, am Abend dann trockener und freundlicher bei bis zu 21 Grad. Wir in Niedersachsen aus dem Studio Osnabrück hören Sie wieder in einer Stunde.
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3: Hallo, ich habe heute Morgen schon sehr gelacht. Ich war noch mit meiner Schwägerin vor der Arbeit einen Kaffee trinken und dann guckt mich so ein älterer Herr so an und sagt, ah, ich kenne Sie aus dem Fernsehen. Sag ich, ja, das kann sein. Wo haben Sie mich denn gesehen? Sagt der, bei Bibel-TV. Bibel-TV? Nein, sag ich, war ich nicht. Aber Sie können gerne für mich beten. Ah, ich habe so gelacht. Also, schönen Mittag für uns, für alle. Lassen Sie es gut gehen.
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0: Hier ist nochmal der Verkehrsservice bei NDR 1 Niedersachsen. Vorsicht bitte, A7 Hannover nach Hamburg. Zwischen Großburgwedel und Mellendorf, da liegen mehrere Unterlegkeile. Fahren Sie bitte besonders aufmerksam.
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3: 19. August. Panzer rollen durch Moskaus Straßen an diesem Morgen im Jahr 1991. Militär und Geheimdienst wollen nicht länger zusehen bei der Reformpolitik im Zeichen von Glasnost und Perestroika. Staatschef Gorbatschow wird auf der Krim festgesetzt, wo er gerade Urlaub macht. Vizepräsident Janajew verhängt den Ausnahmezustand. Der ARD-Radioreporter Hermann Krause berichtet heute vor 35 Jahren in der NDR-Sendung Funkbilder telefonisch über die Lage.
4: Der russische Präsident Boris Jelzin bezeichnet in einer Pressekonferenz das Ganze als einen reaktionären, verfassungsfeindlichen Putsch. Die Dekrete des Notstandskomitees hätten für Russland keine Gültigkeit. Jelzin rief zum Generalstreik auf. Vor dem Sitz des russischen Parlaments spielten sich widersprüchliche Szenen ab. Zwar fuhren Panzer auf, aber einer der zuständigen Kommandanten erklärte, er werde auf keinen Fall gegen die russische Regierung vorgehen. Zu sehen war auch Boris Jelzin, wie er auf einem Panzerfahrzeug stand.
3: Der neu gewählte Präsident der russischen Teilrepublik, Boris Jelzin, stellt sich den Altkommunisten entgegen. Zusammen mit 100.000 Bürgerinnen und Bürgern, die sich vor die Panzer legen und Menschenketten bilden. 3 Tage später kehrt Gorbatschow nach Moskau zurück. Der Putsch ist abgewendet. Aber keine 4 Monate später ist die Sowjetunion Geschichte.

0: Hallo Autofahrer, kurzer Blick nochmal auf die Straßen. Vorsicht bitte, A7. Hannover nach Kassel zwischen Northeim-West und Nörten-Hardenberg. Da steht ein defektes Auto und wir haben eine Ölspur auf der Fahrbahn. Und dann noch die A27, Cuxhaven nach Bremerhaven. Zwischen Neuenwalde und Deppstedt, da steht ein defekter LKW. Ansonsten Ihnen eine gute Fahrt. Ja, heute geht's um Ihre Marotten mit den Klamotten bei uns. Ich wusste gar nicht, dass die Kollegen hier alle so speziell sind. Also Andreas Kuhn zum Beispiel, der trägt nie Socken. Und unsere Mila hier, die hasst Hosen mit Knopf, die trägt immer Gummiband. Habe ich ja noch nie drauf geachtet. Ja, und von Ihnen haben sich auch ganz viele gemeldet. Marco schreibt, ich bin süchtig nach Jeans mit Löchern. Und Mel hat geschrieben, ich bin strickjackensüchtig. Ich besitze bestimmt 20 Stück in allen erdenklichen Farben. In Pullis sieht man mich selten. Und Sie so?
1: Ich habe kein Problem mit den Klamotten, aber ich habe eine Marotte, die Wäsche nach dem Waschen aufzuhängen. Wenn ich nicht die farblich passende Klammer dazu finde, habe ich echte Probleme. Und so viele Farben gibt's leider nicht. Manchmal kaufe ich mir etwas nicht, weil ich weiß, dass ich nicht die passende Klammerfarbe habe. Ich weiß, es ist eine Macke, aber es tut ja keinem weh.
2: Ich liebe sehr schwere Schuhe, Straßenschuhe. Also wenn ich irgendwo zu den Schuhläden gehe und mir neue kaufe, gucke ich immer, dass sie richtig schön schwer sind.
3: Ja, mein Name ist Ingo Storwasser und ich trage immer Wollsocken.
4: Guten Morgen, hier ist Sabine aus Bücken. Ich trage meine Unterhemden immer nur falsch rum, weil mich die Nähte und dieses kleine Etikett am Kragen bzw. am Hals und auf der Haut stören.
0: Witzig, also sehr unterhaltsam, was Sie alles für Marotten haben. Und wenn Sie auch noch eine schön haben, gerne mal melden, geht ganz einfach über die NDR Niedersachsen-App.
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0: Und das ist nochmal wichtig für die Autofahrer. Vorsicht bitte. A1. Bremen, Osnabrück zwischen Rastplatz Riest und Bramsche haben wir eine ungesicherte Unfallstelle.

0: Es ist kurz vor zwei.
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0: Vorsicht bitte, A7 Hannover nach Hamburg, zwischen Mellendorf und Berghof eine ungesicherte Unfallstelle. A1 Bremen-Osnabrück zwischen Rastplatz Riest und Bramsch nochmal eine ungesicherte Unfallstelle. Dann die A7 Hannover nach Kassel zwischen Northeim-West und Nörden-Hardenberg. Ein defektes Auto, außerdem haben wir eine Ölspur auf der Fahrbahn. Dann A27 Cuxhaven-Bremerhaven zwischen Neuenwalde und Deppstedt, da steht ein defekter LKW. A1 Osnabrück-Bremen zwischen Bremen-Brinkum und Hemelingen. 3 Kilometer stockender Verkehr vor der Baustelle. A1 Bremen-Hamburg, die Ausfahrt Elsdorf ist wegen Bergungsarbeiten gesperrt. A2 Berlin nach Hannover zwischen Irzleben und Alsleben stockt der Verkehr wegen Bauarbeiten. A2 Hannover-Berlin zwischen Peine-Ost und Braunschweig-Hafen. 4 Kilometer Stau nach einem Unfall. A7 Kassel-Hamburg, da ist die Strecke zwischen Laatzen und Kreuz Hannover-Ost nach einem Unfall gesperrt. Kreis Diepholz, die Landesstraße zwischen Ahausen und Dreie, auch die ist nach einem Unfall in beiden Richtungen gesperrt. Kreis Hildesheim an der Ahrstädter Straße in Höhe B1 ist der Bahnübergang ist gesperrt bis morgen Abend, 18 Uhr. Und an der Elbfähre Glückstadt Bischhafen beträgt die Wartezeit auf beiden Seiten rund 1,5 Stunden. Das war's, Ihnen weiterhin eine gute Fahrt.
2: Es ist 14 Uhr.
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2: Mit Max Altstadt. Guten Tag. Die Schlagzeilen. Behörden nehmen zweiten Verdächtigen nach Nord Stream-Anschlag fest. Experten aus Braunschweig untersuchen missglückte Flugzeuglandung in München. Handballverein HSG Nordhorn-Lingen widerspricht Bericht zu angeblich bevorstehender Insolvenz. Das Wetter: Schauer und Gewitter, später freundlicher bis 22 Grad. 4 Jahre nach dem Sprengstoffanschlag auf die Nord Stream Pipelines in der Ostsee ist ein weiterer Tatverdächtiger festgenommen worden. Laut Bundesanwaltschaft haben die Behörden den Mann in Kroatien gefasst. Holger Schmidt, was ist über den Verdächtigen bekannt?
3: Der Mann soll einer der Taucher gewesen sein, die die Sprengsätze in der Ostsee von einem Segelboot aus in rund 80 Metern Tiefe an den Pipelines angebracht haben. Und es handelt sich ausgerechnet um den Mann, den der Generalbundesanwalt bereits im vergangenen Jahr in Polen lokalisiert und die polnische Polizei um die Festnahme gebeten hatte. Damals hatte sich die polnische Justiz entgegen zwischenstaatlichen Vereinbarungen geweigert, den Mann auszuliefern, was zu erheblichen diplomatischen Verstimmungen führte. Er kam wieder frei. Nun ist es den Ermittlern gelungen, den Mann in Kroatien ausfindig zu machen. Deutschland hofft auf seine Auslieferung. Beim Anschlag auf die Nord Stream Gaspipelines im September 2022 sind 3 der 4 Röhren und damit die Pipeline insgesamt zerstört worden. Deutsche Ermittler konnten ein mutmaßliches Täterteam identifizieren und den vermutlichen Anführer, einen Ukrainer, in Italien festnehmen lassen. Sein Prozess soll in den kommenden Wochen in Hamburg beginnen. Wer den Anschlag beauftragt hat, ist nicht eindeutig geklärt.
2: Bundeskanzler Merz hat Israels Polizeiminister Ben-Gvir scharf für dessen Tötungsaufrufe in Gaza kritisiert. Diese Appelle seien menschenverachtend, völkerrechtswidrig und nicht hinnehmbar, ließ Merz über einen Regierungssprecher erklären. Die EU-Außenminister wollen bei einem anstehenden Treffen über mögliche Reaktionen beraten. Der rechtsextreme Ben-Gvir hatte zuletzt gesagt, dass in Gaza jede Nacht 30 bis 40 Menschen getötet werden sollten. Er bezog sich dabei ausdrücklich nicht nur auf militante Palästinenser. Zum heutigen Welttag der humanitären Hilfe fordern mehrere Organisationen mehr Geld, um Mitarbeiterinnen und Mitarbeiter besser zu schützen. Die Zahl der weltweiten Krisen steige, gleichzeitig stünden immer weniger finanzielle Mittel zur Verfügung, beklagt der Vorsitzende des Dachverbandes der Hilfsorganisationen Venro. Außerdem werde die Arbeit in Kriegs- und Konfliktgebieten schwieriger, unter anderem weil immer öfter bewaffnete Drohnen eingesetzt werden. Laut UN wurden im vergangenen Jahr mehr als 900 Helferinnen und Helfer weltweit getötet, verletzt oder entführt. Die Bundesstelle für Flugunfalluntersuchung in Braunschweig untersucht die fehlerhafte Landung eines Lufthansa-Airbus in München. Das Flugzeug hatte am Montag zu früh aufgesetzt und dabei die Beleuchtung an der Landebahn beschädigt. 2 Tage zuvor war auf derselben Piste eine Boeing-Maschine beim Start beschädigt worden und musste umkehren. Zu beiden Vorfällen arbeitet die BFU in Braunschweig jetzt an einem Zwischenbericht. Eine Frau und ein Hund sind bei einem Unfall im Landkreis Diepholz gestorben. Laut Polizei saßen beide im Auto eines 50-jährigen Fahrers. Zwischen Kirchweihe und Sudweihe überholte er zwei Autos. In einer Kurve stieß er dann frontal mit einem entgegenkommenden Lastwagen zusammen. Die 46 Jahre alte Beifahrerin und ihr Hund starben vor Ort. Der Autofahrer und der Fahrer des Lastwagens wurden laut Polizei schwer verletzt. Die Geldprobleme beim Handballverein HSG Nordhorn-Lingen haben sich offenbar verschärft. Laut eines Berichts der Sportbild soll der Zweitligist kurz davor stehen, einen Insolvenzantrag stellen zu müssen. Annika Fallack, was ist da dran?
4: Ja, dass die HSG Nordhorn-Lingen massive Geldprobleme hat, ist ja unumstritten. Der Handball-Zweitligist selbst hatte zuletzt von einer wirtschaftlich herausfordernden Situation gesprochen. Geschäftsführer Michael Jonker hat im Gespräch mit dem NDR Niedersachsen heute aber dem Bericht der Bild widersprochen. Er bestreitet, dass morgen mit einem Insolvenzantrag zu rechnen ist. Zwar müsse der Verein kurzfristig Lösungen finden, um die Auflagen der Handball-Bundesliga zu erfüllen. Der Club muss zum Beispiel seine Liquidität nachweisen und darf nur mit Zustimmung der HBL neue Spieler verpflichten. Jonker ist aber optimistisch, dass die HSG zum Start der zweiten Liga antreten wird. Das ist am 30. August bei TuS Essen. Bisher war die Rede davon, dass bei der HSG 800.000 Euro fehlen. Die Bild berichtet nun, dass es um 1,4 Millionen geht. Auch das bestätigt Geschäftsführer Jonker nicht. Er äußert sich nicht zu konkreten Summen. Er geht Stand jetzt davon aus, dass der Club bis zum Ligastart keinen insolvenzrechtlichen Verpflichtungen nachkommt.
2: Und die Zeit, es ist 14.05 Uhr.
0: Das Wetter für Niedersachsen. Hier, jetzt haben wir den Regen, den wir so dringend brauchen. Heute Nachmittag weiterhin. Viele Wolken und Schauer, ab und an auch mal Gewitter. Von der See her reißt der Himmel dann aber auch mal auf und es kommt die Sonne raus. Die Temperaturen liegen runtergekühlt bei 19 Grad in Soltau bis 22 Grad in Göttingen. Im Oberharz 14 bis 17 Grad. Morgen gibt es dann einen Mix aus Sonne, Wolken, Regen und einzelnen Gewittern. Dann bei 20 bis 24 Grad.
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0: Hallo zusammen, schön, dass Sie dabei sind. Ich hoffe, Sie kommen mit Ihrer Arbeit vorwärts. Wir haben für Sie coole Musik dazu von Tina Charles. I love to laugh. Schönen Mittag.
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0: Bob Dylan ist das mit Knocking on Heaven's Door. Hier bei uns bei NDR 1 Niedersachsen. Also das finde ich echt schon klasse. Wildeshausen, kann man sagen, Goes America, also eine Bläsergruppe aus Wildeshausen, ist dieses Jahr bei der berühmten Stäubenparade dabei zur Feier der deutsch-amerikanischen Freundschaft. Ich stelle mir das so ähnlich vor wie beim Schützenfest. Viel Musik, es wird marschiert, sind alle toll verkleidet. Findet immer Mitte September in New York statt. Das ist für alle eine große Ehre. Und die Kollegen aus Wildeshausen üben jetzt wie verrückt, und zwar das Spielen und gleichzeitig Marschieren, sagt Taktgeber Hendrik Busser.
1: Da haben wir auch schon sehr viele Stunden mit verbracht beim Üben, weil wir festgestellt haben, beim ersten Mal, als wir im Stehen geübt haben, ohne Marschieren, wow, da ist richtig viel Qualität in der Gruppe. Und als wir das erste Mal losmarschiert sind, haben wir festgestellt, oh mein Gott, das ist doch ein himmelweiter Unterschied, ob man jetzt so steht oder marschiert.
0: Ja, und jetzt marschieren die also durch Wildeshausen und machen Musik. Also ein paar Wochen haben die ja noch, wird bestimmt ein großartiges Erlebnis, wenn sie dann von Wildeshausen nach New York fliegen zur Stäubenparade. Und dann freuen wir uns auf ein paar schöne Fotos.
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1: Der plattdeutsche Gruß der Kirche, auch heute mit Rainer Müller-Jüdecke. Er ist Superintendent im Kirchenkreis Neustadt-Wunsdorf.
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Schnell nochmal ein Blick auf die Straßen. Vorsicht, A7, Fulda nach Kassel, am Dreieck Kassel Süd auf dem Weg zur A44 nach Dortmund. Da steht ein brennender LKW. Fahren Sie bitte besonders aufmerksam.

0: kurz nach 2:30.
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0: Vorsicht bitte, A7 Fulda nach Kassel, am Dreikassel Süd auf dem Weg zur A44 nach Dortmund steht immer noch der brennende LKW. Dann haben wir A27 Walsrode-Bremen zwischen Walsrode-West und Verden-Ost ein defektes Auto. A1 Osnabrück-Bremen zwischen Bremen-Brinkum und Hemelingen 3 Kilometer stockender Verkehr vor der Baustelle. A1 Bremen-Hamburg, die Ausfahrt Elsdorf ist wegen Bergungsarbeiten gesperrt. A2 Berlin-Hannover zwischen Irxleben und Alsleben stockt der Verkehr ebenfalls wegen Bauarbeiten. A2 Hannover-Berlin zwischen Peine-Ost und Braunschweig-Hafen 4 Kilometer Stau nach einem Unfall. A7 Kassel-Hamburg, die ist zwischen Laatzen und Kreuz Hannover-Ost nach einem Unfall gesperrt. A7 Hannover-Hamburg zwischen Großburg-Wedel und Berghof 7 Kilometer Stau nach einem Unfall. Und an der Elbfähre Glückstadt-Bischhafen beträgt die Wartezeit auf beiden Seiten

0: Er ist Psychologe Voss aus Hannover. Er verweist auf die Gemeinde Bohmte. Dort kämen alle klar, auch ohne Verkehrsschilder. Und die finanzielle Lage beim Handball-Zweitligisten HSG Nordhorn-Lingen spitzt sich offenbar weiter zu. Nach Informationen der Sportbild fehlen der HSG inzwischen rund 1,4 Millionen Euro. Auch dazu mehr in einer halben Stunde. Und das Wetter. Am Nachmittag noch dicht bewölkt und regnerisch, am Abend dann trockener, bei bis zu 21 Grad.
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2: Guten Tag. Also das war schon irgendwie bedrückend. Schon zum zweiten Mal ist Bayerns Fußballer Jamal Musiala bei einem Spiel plötzlich zusammengebrochen. Jetzt hat er sich selbst dazu geäußert, was er sagt und wie es ihm geht. Das hören wir gleich hier bei uns gegen 20 vor 3.
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0: ist NDR 1 Niedersachsen am Mittwochnachmittag. Also das haben Sie wahrscheinlich auch schon mitbekommen. Das Spiel des FC Bayern München gegen Heidenheim. Und da ging es nicht mehr um Tore, denn Fußballer Jamal Musiala wurde eingewechselt und 6 Minuten später ist er plötzlich mitten auf dem Spielfeld zusammengesackt. Und das war tatsächlich schon der zweite Vorfall. Auch im Testspiel gegen RB Leipzig, 4 Tage davor, ist er mitten auf dem Spielfeld zusammengesackt. Hendrik Lückhoff aus der Sportredaktion. Wie geht es ihm denn jetzt?
1: Also er hat sich nach dem Spiel bei Instagram gemeldet und zuallererst hat er geschrieben, es geht mir gut, also man soll sich keine Sorgen machen. Aber er hat auch geschrieben, dass er eine neurologische Erkrankung hat. Also er weiß, warum das jetzt 2-mal passiert ist. Er hat sogenannte Absenzen, das ist eine Art epileptischer Anfall, so kurze Aussetzer. Darüber hinaus gäbe es aber kein gesundheitliches Risiko, so Musiala. Und er schreibt, er hat gemeinsam mit den Ärzten entschieden zu spielen. Aber wie es weitergeht, ob er jetzt auch wieder spielt, dann demnächst, das kann man noch nicht sagen.
0: Ja, danke schön, Hendrik Lückhoff aus der Sportredaktion. Bayern-Patron Uli Hoeneß, der hat sich auch schon dazu geäußert. Er sagt, wir haben uns darauf nicht vorbereiten können und wir müssen auch erst lernen, mit dieser Situation umzugehen. Sobald es da Neuigkeiten gibt, erfahren Sie das natürlich hier sofort bei uns.

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1: Hallo Autofahrer, Vorsicht bitte nochmal A30 Rheine Osnabrück zwischen Rhein und Hörstel. Eine ungesicherte Unfallstelle. Fahren Sie da vorsichtig. Ansonsten eine gute Fahrt.

0: Cyndi Lauper. Habe ich damals geliebt, rauf und runter gehört auf dem Kassettenrekorder. Girls just want to have fun. Hier bei NDR 1 Niedersachsen. Hallo Autofahrer, Vorsicht bitte nochmal A1 Münster nach Osnabrück. Zwischen Münster Nord und Greven, da steht ein defektes Auto.
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2: Herbert Grönemeyer, gestern war noch in Berlin beim Benefizkonzert nach dem Anschlag auf den CSD und hat wirklich bewegende Worte gefunden und hat gesagt, wir können uns gemeinsam dagegen stellen, wir können Haltung trainieren, hat er gesagt, der Herbert. Er hat recht, ne?
0: Gut so, ja. Vielleicht haben Sie es mitbekommen, Fülle ist zurück. Niklas Füllkrug kommt zurück an die Weser. Werder Bremen hat das gestern bestätigt. Ich habe ein kurzes Video gesehen auf Instagram, da geht er singend durchs Weserstadion.
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2: Ich bin so froh, dass er Fußball spielt und nicht singt.
0: Ich auch, definitiv.
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0: Ah.
2: 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Aber ich habe auch relativ schnell wieder aufgehört mit Französisch lernen.
0: Habe ich mir fast gedacht.
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0: Es ist kurz vor drei.
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0: Vorsicht bitte. A1 Münster nach Osnabrück. Zwischen Münster Nord und Greven ein defektes Auto. Dann haben wir die A7 Fulda-Kassel am Dreieck Kassel Süd auf dem Weg zur A44 nach Dortmund. Da steht ein brennender LKW. A30 Rheine-Osnabrück zwischen Rheine und Hörstel eine ungesicherte Unfallstelle. Nochmal A33 Osnabrück-Bielefeld im Kreuz Osnabrück-Süd nochmal eine ungesicherte Unfallstelle. A1 Osnabrück-Bremen zwischen Bremen-Brinkum und Hemeling 3 Kilometer stockender Verkehr vor der Baustelle. A1 Bremen-Hamburg, die Ausfahrt Elsdorf ist wegen Bergungsarbeiten gesperrt. A2 Berlin-Hannover zwischen Irxleben und Alsleben stockt der Verkehr, es wird gebaut. A2 Hannover-Berlin zwischen Peine Ost und Braunschweig-Hafen 4 Kilometer Stau nach einem Unfall. Die A7 Kassel nach Hamburg ist zwischen Laatzen und Kreuz Hannover Ost nach einem Unfall gesperrt. A7 Hannover-Hamburg zwischen Großburg-Wedel und Berghof nochmal 7 Kilometer Stau nach einem Unfall. Kreis Diepholz, die Landesstraße ist zwischen Ahausen und Dreie nach einem Unfall in beiden Richtungen gesperrt. Kreis Hildesheim an der Arstädter Straße ist in Höhe der B1 bis morgen 18 Uhr der Bahnübergang gesperrt. Und an der Elbfähre Glückstadt Wischhafen beträgt die Wartezeit ab Glückstadt 2 Stunden und ab Wischhafen 1,5 Stunden. Halten Sie durch, wir sind bei Ihnen. Weiterhin gute Fahrt.
2: Es ist 15 Uhr.
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2: Mit Max Altstadt. Guten Tag. Im Zusammenhang mit dem Anschlag auf die Nord Stream Pipelines in der Ostsee ist ein zweiter Verdächtiger in Kroatien festgenommen worden. Die Bundesanwaltschaft hatte den Mann bereits im vergangenen Jahr in Polen ausfindig gemacht. Damals hatte sich Polen aber geweigert, ihn auszuliefern. Er soll als Taucher Sprengsätze an der Gaspipeline angebracht haben. Bundesjustizministerin Hubig will den Hitzeschutz für Mieterinnen und Mieter vereinfachen. Sie wolle dafür sorgen, dass sie einen gesetzlichen Anspruch auf Klimaanlagen oder Sonnenblenden haben, sagte Hubig der Rheinischen Post. Bisher müssen dafür immer extra Anträge beim Vermieter gestellt werden. Der britische Premierminister Burnham will bis zum Winter die Obdachlosigkeit im Land abschaffen. Es sollen umgerechnet 515 Millionen Euro investiert werden, um neue Unterkünfte und Unterstützungsangebote zu schaffen und so die Menschen von der Straße zu holen. Allein in England betrifft das jede Nacht rund 4.800 Menschen. Und jetzt weiter mit Nachrichten aus Ihrer Region.
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3: Aus dem Studio Osnabrück mit Katharina Lohmeier. Guten Tag. Stellen Sie sich vor, ein Mann lebt mit einer extrem giftigen Klapperschlange zusammen. Als er sie füttert, beißt das Tier zu. Der Mann schwebt vorübergehend in Lebensgefahr. Nur ein per Hubschrauber eingeflogenes Gegengift kann ihm helfen. Klingt wie im Film, ist aber so passiert. Am vergangenen Wochenende in Melle. Wie genau lief das Ganze ab und wer trägt eigentlich die Kosten für den Hubschraubereinsatz? Hanna-Sophie Thiesmeier berichtet.
4: Das ist ein Geräusch, ich finde, das, also wer das nicht versteht, dem ist nicht zu helfen.
5: Sagt Armin Bauer aus Hilter. Und er muss es wissen. Denn Bauer ist Reptilienspezialist aus Hilter und wurde kurzerhand zu dem Schlangeneinsatz gerufen.
4: Dass zumindest das Terrarium zu war, das sah man. Es waren nur noch andere Becken da, die waren aber wie gesagt leer und die Schlange, die lag dann da und die Futtertiere lagen auch noch da, ist ja beim Füttern gebissen worden. Also es war eigentlich sogar, ich würde sagen, haltungstechnisch war das okay. Hat sich dann aber herausgestellt, dass er im Vorzimmer auch noch eine Spinne hatte.
5: Und neben der Klapperschlange ist auch die Vogelspinne bei dem Experten aus Hilter vorübergehend untergebracht, bevor sie in eine offizielle Auffangstation gebracht werden. Um den 33-Jährigen aus Melle zu heilen, musste das Gegengift tatsächlich per Hubschrauber eingeflogen werden. Mittlerweile ist der Betroffene außer Lebensgefahr. Die Kosten des Hubschraubereinsatzes werden voraussichtlich übernommen von der Krankenkasse. Legal war die Haltung der Tiere allerdings nicht. Grundsätzlich ist das Halten von gefährlichen Tieren verboten. Ausnahmen werden nur bei entsprechender Sachkenntnis und Verlässlichkeit des Halters gemacht. Bei dem 33-Jährigen aus Melle war beides nicht der Fall. Auf ihn wartet vermutlich ein Bußgeld.
3: Einmal tief durchatmen und freundlich lächeln. Das hilft vielleicht, wenn Sie gerade im Auto sitzen und sich über die anderen Verkehrsteilnehmer aufregen. Die Aggressivität im Straßenverkehr ist in den vergangenen Jahren gestiegen. Das zeigt eine Langzeitstudie des Gesamtverbands der deutschen Versicherungswirtschaft. Ein Grund könnten die vielen Verkehrszeichen sein. Denn die können Autofahrer und andere Verkehrsteilnehmer wütend machen, weil sie sie überfordern. Das sagt der Verkehrspsychologe Karl Friedrich Voss aus Hannover. Hannover. Er nennt im Gegenzug als Positivbeispiel die Gemeinde Bohmte im Landkreis Osnabrück. Dort gibt es im Zentrum seit 18 Jahren weder Verkehrsschilder noch Fahrbahnmarkierungen. Nur die Regel rechts vor links. Jannis Gulde, wie läuft es denn ohne Verkehrsschilder in Bohmte?
6: Wir haben mit einigen Bürgerinnen und Bürgern vor Ort gesprochen. Die sind auch nach so vielen Jahren noch überzeugt von dem Konzept. Insgesamt haben sie den Eindruck, dass die Regelung den Durchgangsverkehr in Bohmte entschleunigt. Für Nicht-Ortskundige sei die Situation aber wohl teilweise schwer einzuschätzen, weil es eben auch kein Schild oder irgendein Hinweis darauf gibt, dass jetzt eine schilderfreie Zone beginnt. Und viele kennen das Konzept einfach nicht, denn Bohmte ist in Niedersachsen bisher die einzige Gemeinde, die dieses Konzept so umfangreich umgesetzt hat. Laut Verkehrspsychologe Voss liege das unter anderem am Geld. Denn in so einem geteilten Verkehrsraum müsse es zwar weniger Schilder, aber dafür mehr physische Barrieren geben, wie Kreisverkehre oder Fahrbahnverengungen. Und das sei teuer.
3: Gibt es denn auch Kritik?
6: Ja, die kommt zum Beispiel von Radfahrern und Fußgängern. Wolfgang Driehaus vom ADFC Osnabrück sagt, viele Radfahrer und Fußgänger empfinden die Regelung als unsicher und unkomfortabel. Das liege vor allem daran, dass Autofahrer gerne auch mal mit 50 in den geteilten Bereich fahren, also sehr schnell. Die Straße ist relativ breit und führt vorher ein Stück geradeaus, was dann eben zu solchen Geschwindigkeiten verleitet. Dadurch würde aber dieser durchaus positive Ansatz verpuffen, sagt Driehaus. Wenn, müsste der Bereich noch ausgeweitet werden, vielleicht würde die Idee dann besser funktionieren.
3: Die Zeit der ganz großen Erfolge ist schon länger vorbei bei den Handballern der HSG Nordhonlingen. Deutscher Vizemeister, Gewinn der European League. All das ist um die 20 Jahre her. Inzwischen spielt der Club in der zweiten Liga und war zuletzt wegen finanzieller Probleme in den Schlagzeilen. Die Sportbild berichtet nun, dass der Verein möglicherweise morgen einen Insolvenzantrag stellen muss. Annika Fallack aus unserer Sportredaktion, was ist da dran?
7: Ja, dass die HSG Nordhonlingen massive Geldprobleme hat, ist ja unumstritten. Der Handball-Zweitligist selbst hatte zuletzt von einer wirtschaftlich herausfordernden Situation gesprochen. Geschäftsführer Michael Jonker hat im Gespräch mit dem NDR Niedersachsen heute aber dem Bericht der Bild widersprochen. Er bestreitet, dass morgen mit einem Insolvenzantrag zu rechnen ist. Zwar müsse der Verein kurzfristig Lösungen finden, um die Auflagen der Handball-Bundesliga zu erfüllen. Der Club muss zum Beispiel seine Liquidität nachweisen und darf nur mit Zustimmung der HBL neue Spieler verpflichten. Jonker ist aber optimistisch, dass die HSG zum Start der zweiten Liga antreten wird. Das ist am 30. August bei TuS Essen. Bisher war die Rede davon, dass bei der HSG 800.000 Euro fehlen. Die Bild berichtet nun, dass es um 1,4 Millionen geht. Auch das bestätigt Geschäftsführer Jonker nicht. Er äußert sich nicht zu konkreten Summen. Er geht Stand jetzt davon aus, dass der Club bis zum Ligastart keinen insolvenzrechtlichen Verpflichtungen nachkommt.
3: Wir in Niedersachsen mit weiteren Nachrichten aus der Region. Nach dem Großbrand beim Osnabrücker Wurst- und Schinkenhersteller Bedford ruht die Produktion weiterhin komplett. Das teilte das Unternehmen auf Nachfrage des NDR mit. Jan Niestegge, wie geht es dort denn nun weiter?
8: Rund 30 Sachverständige untersuchen derzeit das Gelände und prüfen, welche Bereiche noch genutzt werden können, so die Geschäftsleitung. Erste Lichtblicke gibt es. Außen- und frische Lager blieben vom Feuer verschont. Die Verwaltung kann seit gestern wieder genutzt werden und auch die IT funktioniert. Tiefgekühlte Produkte kann Bedford weiterhin liefern, heißt es weiter. Gleichzeitig laufen die Aufräumarbeiten. Die Inhaber haben angekündigt, die Produktion am Standort in Osnabrück wieder aufbauen zu wollen. Wann zumindest Teile wieder starten können, ist allerdings noch offen. Die 355 Beschäftigten wurden heute Mittag auf einer Betriebsversammlung über diese aktuelle Situation informiert.
3: Nach dem tödlichen Fahrradunfall in Osnabrück sucht die Polizei weiterhin nach dem flüchtigen Unfallfahrer. Wie ein Sprecher sagte, gäbe es zwar mehrere Zeugenaussagen, eine konkrete Spur fehle aber bislang. Eine 69-jährige Radfahrerin war gestern Morgen an einer Kreuzung mit einem PKW zusammengestoßen und tödlich verletzt worden. Die Autofahrerin oder der Autofahrer verließ anschließend die Unfallstelle, ohne sich um die Verletzte zu kümmern, so die Polizei. Die Gemeinde Holdorf bekommt vom Land fast 800.000 Euro für die Sanierung des Hallenbades. Im vergangenen Dezember hatte der Gemeinderat beschlossen, das Bad möglichst schnell zu sanieren. Kostenpunkt bis zu 4 Millionen Euro. Diverse Fördermittelanträge an Bund, Land und die Liederregion Vechta waren zunächst gescheitert. Der Bescheid aus Hannover kam demnach eher überraschend. Bleibt uns noch der Blick aufs Wetter.
9: Am Nachmittag ist es noch dicht bewölkt und regnerisch, am Abend dann trockener und freundlicher, bei bis zu 21 Grad. In der Nacht bleibt es wechselnd bewölkt, später ziehen erneut Schauer auf, bei Tiefstwerten von 12 Grad in Lemförde und 14 Grad in Bad Bentheim. Morgen bleibt es wechselhaft, mit Schauern, vereinzelt Gewittern, aber auch freundlichen Abschnitten, bei bis zu 23 Grad. Das war Wir in Niedersachsen aus dem Studio Osnabrück mit Katharina Lohmeier. 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
1: Guten Tag. Man sagt ja, Zweitehen sind die glücklichsten. Also, das soll wohl klappen mit Fülle und Werder Bremen. Niklas Füllkrug, der heuert ja wieder bei seinem alten Lieblingsclub an. Und gerade eben hat er seine erste Pressekonferenz gegeben. Und da flogen schon wieder die Herzchen. Hören wir gleich hier bei uns in gut 7 Minuten.
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0: Einen schönen Nachmittag mit uns. 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Also ich muss sagen, glaube ich, bei Werder Bremen sind sie alle gerade glückselig. Fülle ist wieder da. Niklas Füllkrug kehrt zu seinem alten Lieblingsverein zurück. Offiziell wird er von West Ham für ein Jahr ausgeliehen. Und damit dieser Deal auch klappt, soll er auch auf eine stattliche Geldsumme verzichtet haben. Oder wie er sagt...
1: Ja, also grundsätzlich verzichten tue ich nicht. Ich werde einfach nur in einer anderen Währung bezahlt. Die lautet Emotionen und Leidenschaft. Was ich hier hoffentlich entgegenbekomme, das hätte mir auch kein anderer Club in der Währung geben können. Natürlich fühlt sich eine Laie nach Hause ein bisschen merkwürdig an. Nach Hause leiht man sich eigentlich nicht aus, sondern es ist irgendwie eigentlich eher ein Nachhausekommen. Dementsprechend muss man schauen, wie das am Ende dann ausgeht. Aber ich fühle mich jetzt erstmal wohl, dass ich wieder hier bin und freue mich darüber.
0: Und wir freuen uns auch. Also wir drücken die Daumen für einen guten Start und Carsten Henne hat sich bei uns schon gemeldet. Da hat Werder Bremen wohl bei NDR 1 abgeguckt und hat jetzt auch Mut zur Lücke.

0: Hier ist in der 1 Niedersachsen. Haben Sie diesen Sommer auch schon drüber nachgedacht, sich so ein Klimagerät oder so eine Klimaanlage anzuschaffen? Das war ja zum Teil wirklich unerträglich heiß, vor allem wer so in einer Dachwohnung wohnt oder keinen Balkon oder Terrasse hat.
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0: Ja, wegen der hohen Nachfrage ist ja der Preis für viele Klimageräte wirklich durch die Decke gegangen. An vielen Supermärkten und Elektrofachgeschäften waren sie gleich ganz ausverkauft. So, jetzt haben wir das Schlimmste überstanden, kann man sagen. Und man kann mit kühlem Kopf über Alternativen nachdenken für den nächsten Sommer. Der kommt ja bestimmt. Heute Abend gibt es deshalb zu diesem Thema einen Ratgeber hier bei uns bei NDR 1 Niedersachsen. Dann mit Jan Mahn. Er ist Redakteur des Computer- und Technikmagazins CT. Und er sagt, ja, es gibt gute Alternativen, um die Wohnung zu kühlen, wenn es draußen über 30 Grad sind.
2: Es gibt auch mobile Klimaanlagen. Also eine Klimaanlage muss nicht vom Klimatechniker fest installiert werden. Es gibt so rollbare Geräte, die heißen Monoblock. Da wird ein Schlauch aus dem Fenster gehalten oder rausgeführt und dann wird warme Luft nach draußen gepustet. Und das ist eine ganz gute Alternative, wenn ich ein bisschen weniger Geld ausgeben möchte und wenn ich zum Beispiel zur Miete wohne und gar keine Genehmigung für einen Festeinbau kriege.
0: Guck mal, da haben wir noch mehr gute Tipps von Ihnen, von Jan Mahn von der CT. Heute Abend hier im Ratgeber mit Kollegin Julia Vogt. Geht los um 7:15. Viel Spaß und vielleicht finden Sie was Gutes.

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Na, hätten Sie in 10 Minuten Zeit? Wir könnten eine Runde Entenjagd spielen. Ich brauche noch einen Kandidaten. Ich sage Ihnen mal eben die Nummer 08000 88 00 99. Wir spielen gleich Entenjagd. Sie brauchen gutes Bauchgefühl und ein bisschen Glück. Den Rest machen wir.

0: Es ist kurz nach 3:30.
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0: So, Vorsicht bitte, A7 Hannover nach Hamburg. Zwischen Berghof und Schwarmstedt eine ungesicherte Unfallstelle. A28 leer nach Oldenburg. Zwischen Vilsum und Apeln-Remetz, da liegt ein Reh. Dann weiter auf die A1 Hamburg-Osnabrück. Zwischen Bremer Kreuz und Hemeling 3 Kilometer stockender Verkehr. A1 Osnabrück-Bremen. Zwischen Bremen-Brinkum und Hemeling nochmal 6 Kilometer stockender Verkehr vor der Baustelle. A2 Berlin-Hannover. Zwischen Irxleben und Alsleben stockt der Verkehr wegen Bauarbeiten. A2 Hannover nach Berlin. Zwischen Peine-Ost und Braunschweig-Hafen 4 Kilometer Stau nach einem Unfall. A7 Hannover-Hamburg. Zwischen Großburg-Wedel und Berghof 7 Kilometer Stau nach einem Unfall. Kreis Cuxhaven-Landesstraße, die ist zwischen Wusterheide und Nordhum nach einem Unfall in beiden Richtungen gesperrt. Kreis Diepholz, die Landesstraße, ist zwischen Ahausen und Dreie nach einem Unfall ebenfalls beidseitig gesperrt. Kreis Hildesheim an der Arstädter Straße ist in Höhe der B1 bis morgen 18 Uhr der Bahnübergang gesperrt. Und an der Elbfähre Glückstadt-Wischhafen beträgt die Wartezeit ab Glückstadt 2 Stunden und ab Wischhafen 1,5 Stunden. Das war's, ihr wartet eine gute Fahrt.
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0: Mittwochnachmittag. Ich hoffe, es geht Ihnen gut. Sie sind entspannt irgendwo unterwegs, zu Hause, wo auch immer. Ja, und wenn Sie wollen, können Sie jetzt mitraten.
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0: Jawohl, drei kleine Geschichten haben wir für Sie und Sie müssen entscheiden, sind die echt oder haben wir Ihnen schon wieder eine Ente drunter gejubelt? Wenn es gut läuft, können Sie 90 Euro hier abstauben und den nächsten Versuch startet jetzt Andreas Schliekermann aus Rodewald. Hallo Herr Schliekermann.
2: Ja, hallo Frau von Lucke, hallo.
0: Sie haben mir schon erzählt, Sie freuen sich aufs Wochenende, denn da startet wieder der Bruxer Heiratsmarkt in Bruchhausen-Vilsen. Sagen Sie doch mal mit zwei Sätzen, was ist das eigentlich?
2: Ja, das ist so eine riesengroße Kirmes. Da sind so Fahrgeschäfte und Essbuden und so weiter. Und da ist unter anderem auch ein Viehmarkt am letzten Tag. Da gehen dann so die ganzen Landwirte hin. Und da kann man so rumgucken. So, man sieht auch viele bekannte Leute und sowas.
0: Also das ist eine große Sause. Wir wohnen ja gar nicht so weit entfernt in Nienburg. Und ich sag mal, mein Mann hat sich schon für Dienstag ausgeklinkt, hat gesagt, ich bin nicht da, ich fahre da rüber. Sehen Sie? Und
2: ja,
0: Sie können sich auch ein bisschen Taschengeld fürs Wochenende gut verdienen und wahrscheinlich gut gebrauchen.
2: Wäre dafür ganz, ganz gut angedacht. Ja.
0: Sehr gut, dann wollen wir doch mal durchstarten. Wenn Sie bereit sind, spielen wir die erste Geschichte.
2: Ja, ich versuch's mal.
0: Gut, hier kommt sie.
3: Ein Schaf ist in Lüdinghausen im Münsterland von zu Hause ausgebüxt und in einen Linienbus auf dem Busbetriebshof eingestiegen. Mitarbeiter des Verkehrsunternehmens entdeckten das Tier, da es sich zwischen den Sitzen bequem gemacht hatte, und alarmierten dann aber die Polizei. Da der Bus bereits für die Wäsche positioniert war, musste er samt Schaf durch die Waschanlage fahren.
0: Das ist ein Ding. Herr Schliekermann, was meinen Sie? Stimmt die Geschichte oder ist das eine Ente? Sie haben 15 Sekunden Zeit.
2: Das hört sich so unglaublich an. Also ich glaube tatsächlich, das ist echt.
0: Sie sagen, das ist echt. Jawohl. Und es gibt auch ein herrliches Foto, wie das Schaf da so im Busch steht. Also echt köstlich. Super, haben wir. Erste Hürde schon geschafft. Wir machen direkt weiter. Hier kommt Geschichte Nummer 2.
3: Ein Unbekannter hat an der Bundesstraße 213 bei Ganderkesee-Hoyerswege einen mobilen Blitzanhänger in Brand gesetzt. Die Feuerwehr, die musste den gepanzerten Messanhänger mit schwerem hydraulischen Rettungsgerät gewaltsam öffnen, um an die Brandnester zu gelangen. Falls der Täter zuvor geblitzt wurde, hat er aber Pech. Denn alle Blitzerfotos werden in der Regel verschlüsselt und digital an die Bußgeldstelle übermittelt.
0: Herr Schliekermann. Und was sagen Sie, echt oder Ente?
2: Also ich könnte mir vorstellen, dass da einer wahrscheinlich ein bisschen schnell unterwegs war und demzufolge, dass er halt das Beweis vernichten wollte. Also echt.
0: Jawohl! So, Herr Schliekermann, nur noch eine Antwort.
2: Mal sehen, was.
0: Und dann kann die Party beginnen. Also, hier kommt Geschichte Nummer 3.
3: In der Stadtverwaltung beginnt ab dem 1. September eine neue Ära. Ab dann müssen nämlich Autobesitzer ihre Kennzeichen nicht mehr in einer Druckerei fertigen lassen, sondern können das auch zu Hause machen, mit eigenem Drucker. Geschützt werden die Kennzeichen dann durch regendichte Hüllen.
0: Ja Mensch, endlich mal Bürokratieabbau. Herr Schliekermann, was meinen Sie, stimmt die Geschichte oder nicht?
2: Nein, das ist eine Ente.
0: Ah, jawohl!
4: Ja!
0: Sensationell!
2: Die Frau freut sich schon.
0: Ja, ich wollte gerade sagen, ich glaube, ich habe Ihre Frau im Hintergrund jubeln gehört.
4: Ja, mit dem Schaf und mit der zweiten Meldung habe ich auf echt auch getippt.
0: Ach, lagen Sie doch genau richtig. Also, Herr Schliekermann, Sie laden Ihre Frau hübsch ein zum Bruxer Heiratsmarkt.
2: Das werde ich tun.
0: Und lassen Sie es gut gehen und dann wünsche ich viel Spaß und Ihnen erstmal eine entspannte Restwoche.
2: Ihnen auch, danke schön.
0: Bis dann, war schön. Tschüss.
2: Tschüss.
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0: 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Gleich ab 4 kommen die Funkbilder der Tag mit Bertie Starke. Hallo und herzlich willkommen. So, erzähl, was habt ihr Schönes?
1: Ja, es geht um das Thema Verkehr. Ich weiß nicht, was bist du für ein Autofahrertyp? Eher ruhig oder auch mal ein bisschen aufgeräumt?
0: Ich bin gelassen.
1: Das
0: ich fahre ja jeden Tag eine Stunde und bei Conti in Langhagen, in Garbsen ist immer Stau. Ich bin tiefenentspannt, sonst würde ich es nicht durchhalten.
1: So soll das auch sein, aber damit unterscheidest du dich von ganz vielen anderen Autofahrern. Denn auf den Straßen in Deutschland geht es immer aggressiver zu. Jeder zweite drängelt. Das ist das Ergebnis einer neuen Studie. Wie man aber entspannt von A nach B hinterm Steuer kommt, das verrät uns gleich ein Verkehrspsychologe.
0: So, also, da höre ich auch rein. Ja.
1: Wir schauen außerdem auf Hightech Made in Niedersachsen. Eine Braunschweiger Firma hat Drohnen entwickelt, die 2 Tage lang in der Luft sein können. Und wir begrüßen Niklas Füllkrug. Der Fußballstar ist zurück bei Werder Bremen. Was Fülle zu seinem Comeback sagt. Das und mehr bis 18 Uhr in den Funkbildern.
0: Ja, und wir haben ja schon gehört, da fliegen die Herzchen. Alle freuen sich, die Fans und Fülle auch. Ach, es wird schön. Sie hören es gleich. Die Funkbilder der Tag mit Bertie Starke. Ich bin Britta von Lücke. Sagt tschüss, bis morgen.

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1: Vorsicht bitte, auf der A1 Osnabrück Richtung Bremen zwischen Bramsche und Neunkirchenförden liegen Fahrzeugteile. Vorsicht bitte auch in der Region Hannover auf der Landesstraße zwischen Bennigsen und Geesdorf, da sind Personen auf der Fahrbahn. A1 Hamburg nach Osnabrück zwischen dem Bremer Kreuz und Hemelingen 3 Kilometer Stop and Go. A1 Osnabrück nach Bremen zwischen Bremen-Brinkum und Hemelingen 6 Kilometer stockend vor der Baustelle. A2 Berlin Richtung Hannover zwischen Irxleben und Alsleben stockender Verkehr, Grund sind da die Bauarbeiten. A2 Hannover Richtung Dortmund zwischen Hannover-Lahr und Wunstorf-Lute 4 Kilometer stockend. A2 Hannover Richtung Berlin zwischen Peine-Ost und Braunschweig-Hafen, da hat es gekracht, 4 Kilometer Stau nach diesem Unfall. A7 Hannover Richtung Kassel zwischen dem Dreieck Hannover-Süd und der Raststätte Hildesheimer-Börde-West 5 Kilometer Stau. A7 Hannover Richtung Hamburg zwischen Großburg-Wedel und Berghof 7 Kilometer Stau nach einem Unfall. A39 Wolfsburg nach Braunschweig zwischen Weihhausen und Wolfsburg-West 3 Kilometer Stau. Kreis Cuxhaven, Landesstraße, die ist zwischen Wursterheide und Nordhum nach einem Unfall beidseitig gesperrt. Wir gehen rüber in den Kreis Diepholz, da ist die Landesstraße zwischen Ahausen und Dreie nach einem Unfall ebenfalls beidseitig gesperrt. Im Kreis Hildesheim an der Ahrstädter Straße ist in Höhe B1 bis morgen 18 Uhr der Bahnübergang gesperrt. Und an der Elbfähre Glückstadt-Wischhafen beträgt die Wartezeit ab Glückstadt 2 Stunden und ab Wischhafen 1,5 Stunden. Und das kommt noch gerade ganz frisch rein. Vorsicht bitte auf der A30 Rheine nach Osnabrück. In Höhe Langenbeck befindet sich eine ungesicherte Unfallstelle.
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1: Ich begrüße Sie und ich hoffe, bei Ihnen geht's gut voran, wenn Sie im Auto sitzen und wenn nicht, bleiben Sie ruhig. Aber immer mehr Menschen verlieren die Nerven im Straßenverkehr und sind aggressiv. In Bohmte im Landkreis Osnabrück ist das etwas anders. Grund sind da Straßenschilder, denn die stehen eben nicht in der Innenstadt.
2: Es gibt eigentlich nur zwei Regeln. Rechts vor links und gegenseitige Rücksichtnahme. Und im zweiten Step merke ich, die Verkehrsteilnehmer kommunizieren miteinander.
1: Das sagt der Bohmter Bürgermeister Markus Kleinkauerz. Wie kann man auch mit Schildern am Straßenrand ruhig bleiben? Das klären wir hier gleich in ein paar Minuten. Außerdem beschäftigen uns 1,4 Billionen Dollar, das ist eine 13-stellige Zahl, auf die wird der Facebook-Konzern Meta verklagt. Worum es dabei geht, das erzählt uns gleich unser Reporter aus den USA. Und wir schauen auch auf die Schreckmomente, für die Fußballstar Jamal Musiala gestern gesorgt hat. Alles, was zu dem Fall bekannt ist und noch viel mehr in den Funkbildern. Schön, dass Sie dabei sind.

0: Und das ist wichtig. Für die Autofahrer, Vorsicht bitte in beiden Richtungen auf der A30 Osnabrück nach Bad Oeynhausen. Zwischen Osnabrück-Sudhausen und Osnabrück-Nahne sind Personen auf der Fahrbahn. Und Vorsicht bitte auch auf der A1 Osnabrück nach Bremen. Zwischen Bramsche und Neunkirchenförden, da liegen Fahrzeugteile. Und wir bleiben auf den Straßen. Und da geht's um Drängeln, Hupen, dicht auffahren. Immer mehr Menschen sind im Auto gereizt. Vorsichtig ausgedrückt. Zu diesem Ergebnis kommt eine neue große Studie vom Gesamtverband der deutschen Versicherungswirtschaft. Seit 10 Jahren steigt die Aggression auf unseren Straßen immer weiter. Und darüber sprechen wir jetzt in den Funkbildern mit dem Verkehrspsychologen Karl Friedrich Voss aus Hannover. Herr Voss, mach Hand aufs Herz. Wann haben Sie sich zum letzten Mal im Straßenverkehr so richtig aufgeregt?
1: Also das ist schon sehr, sehr lange her und deswegen liegt das aber auch im Wesentlichen daran, dass ich mich daran gewöhnt habe, eben, dass es belastende Situationen im Straßenverkehr gibt und ich kann damit umgehen.
0: Woran liegt es denn, dass so viele Menschen ja das anders machen als Sie und aggressiv am Steuer sind?
1: Naja, es ist allgemein bekannt, dass wenn da so etwas eintritt, was man nicht erwartet hat, oder wenn etwas eine Erwartung besteht und die nicht erfüllt wird, dann gibt es halt Spannungen im Kopf und diese Spannungen, die müssen sich irgendwie abbauen. Und da die eigene Person ja meistens verschont bleiben soll, wird man also sich nicht selber fragen, was man dazu beitragen kann, sondern das also gegen irgendwelche anderen Leute richten, die sich im Straßenverkehr befinden.
0: Boomte im Landkreis Osnabrück, verzichtet seit 20 Jahren auf Schilder und Ampeln. Und deswegen erzähle ich das auch, verzeichnet seitdem deutlich weniger Unfälle. Das lässt ja auch darauf schließen, dass die Situation in Boomte auf den Straßen ein bisschen entspannter ist. Ist das ein Vorbild für Sie?
1: Das ist sehr wohl ein gutes Vorbild, weil eben das also auch unter Beteiligung aller Betroffenen sozusagen zustande gekommen ist und das eben auch es erforderlich macht, dass man sich also immer mit dem Straßenverkehr beschäftigt und sich nicht auf irgendwelche Regelungen verlässt, die man nicht mehr sozusagen überblickt.
0: Da nochmal nachgefragt, ist dieser Schilderwald am Straßenrand aus Ihrer Sicht ein Grund dafür, dass wir diese sehr aggressive Atmosphäre auf den Straßen haben?
1: Das nicht unbedingt, aber jedes Schild ist ja kein Beitrag dazu, sozusagen besonders sich so darum zu bemühen, ein Einvernehmen zu entwickeln, sondern jedes Schild schafft ja auch Rechtsansprüche, ne? Und nicht nur Verbote. Und das erzeugt also immer wieder Spannungen, die dann den einen oder anderen eben dazu bringen, dass er sich dann eben ungünstig gegenüber anderen verhält.
0: Am Ende ist aber natürlich auch jeder selbst dafür verantwortlich, dass es friedlich auf den Straßen zugeht. Was kann ich denn als Einzelner machen, um selbst ruhig zu bleiben und dann andere nicht zusätzlich auch noch anzustacheln?
1: Also da wäre zunächst mal das vorausschauende Fahren, dass man also frühzeitig über Entwicklung im Straßenverkehr informiert ist und dass sich eben auch auf eine entsprechende Reaktion sozusagen einstellen kann. Das ist also ganz wesentlich, weil viele Leute eben oft überrascht werden von dem, was sie ihnen unmittelbar begegnet und das ist meistens zu spät. Gut ist es, wenn man weiß, dass sich jemand meinetwegen der auf den linken Fahrstreifen wechselt und das ist also gar keine Überraschung mehr, weil man das schon vorher gesehen hat. Wenn man aber sozusagen erst aufwacht, dann in dem Moment, wo der schon sozusagen diesen Wechsel vollzogen hat, dann ist das natürlich ein Grund, sich darüber zu ärgern und möglicherweise auch entsprechend zu reagieren. Also frühzeitiges Entdecken von Hindernissen oder sonstigen Ärgernissen im Straßenverkehr, das ist also auf alle Fälle hilfreich, um sich dem anzupassen.
0: Sagt Karl Friedrich Voss, Verkehrspsychologe aus Hannover. Immer mehr Menschen sind aggressiv im Straßenverkehr. 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

0: Mittwochnachmittag. Sie sind auf dem Weg in den Feierabend, bestens informiert mit den Funkbildern auf NDR 1 Niedersachsen. Und für uns geht's jetzt in die Luft, denn da ist bald eine XXL-Drohne made in Niedersachsen unterwegs. Sie kann 2 Tage am Stück fliegen und so beispielsweise richtig gut unsere Küste überwachen. Die Firma Aerodate aus Braunschweig hat dieses Hightech-Gerät entwickelt und heute in Berlin präsentiert. Unsere Hauptstadtkorrespondentin Katharina Seiler war dabei. Katharina, was genau ist das für eine Drohne?
1: Das ist ein sogenanntes unbemanntes Luftfahrtsystem, also eine autonom fliegende Drohne, die mit 26 Metern ungefähr die Ausmaße eines Segelflugzeugs hat und auch in der Form daran erinnert. Sie hat eine Spannweite von 26 Metern und kann 40 Stunden in der Luft bleiben, soll bis zu 40.000 Fuß hochfliegen und eine Reichweite von 10.000 Kilometern haben. Und nach Vorstellung des Unternehmens könnte sie vor allem für die Aufklärung eingesetzt werden. Sie könnte also zum Beispiel Nord- und Ostsee überwachen, um verdächtige Schiffe ausfindig zu machen, die die kritische Infrastruktur bedrohen.
0: Heute hat die Firma aus Braunschweig ja erst den Prototypen vorgestellt. Wie stehen die Chancen, dass sie Abnehmer, also Käufer, findet?
1: Von Aerodata heißt es, man sei nicht unzufrieden mit der Nachfrage. International, aber auch mit der Bundeswehr sei man im Gespräch. Ein wichtiges Argument für die Bundeswehr könnte sein, dass die Drohne ausschließlich von deutschen Unternehmen hergestellt wird. Und das findet auch der niedersächsische Ministerpräsident Olaf Lies wichtig, der heute bei der Vorstellung des Prototyps dabei war.
2: Wir müssen jetzt dafür sorgen, dass sie mit dem ersten bemannten und dann mit dem unbemannten Flug sozusagen jede Unterstützung bekommen, dass wir ein System haben, aus Europa, aus Deutschland am Markt, weil im Moment wären wir darauf angewiesen, Systeme zu haben, die nicht aus Europa kommen. Und das schafft eine unglaubliche Abhängigkeit und davon müssen wir wegkommen.
1: Abhängigkeiten schaffen nämlich Unsicherheiten. Das ist das eine. Das andere, für Lies ist diese Drohne auch ein Beweis, wie innovativ deutsche Unternehmen immer noch sind.
0: Wie geht's denn da jetzt weiter?
1: Ja, der nächste wichtige Schritt, die Langstreckendrohne, muss natürlich noch ihren Erstflug erfolgreich bestehen, bevor man sich um Aufträge bemüht. Und der ist für Oktober geplant.
0: Eine neue Hightech-Drohne aus Braunschweig soll Deutschland sicherer machen. Heute hat der Hersteller das Gerät in Berlin vorgestellt. Das waren Informationen von unserer Hauptstadtkorrespondentin Katharina Seiler.

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1: Noch ein Video und noch ein Foto mit dem Daumen immer wieder über den Handybildschirm wischen. Gefühlt endlos ist Ihnen vielleicht auch schon passiert bei Instagram, Facebook, TikTok und Co. Social Media kann süchtig machen. Richtig übel ist das bei Kindern, denn bei ihnen richtet das endlos Scrollen schwere psychische Schäden an. Und genau deshalb muss sich der Facebook-Mutterkonzern Meta nun einer Megaklage stellen. Es geht um die Summe von $1,4 Billionen. Der Prozess, der ist jetzt in Los Angeles gestartet. Reinhard Spiegelhauer beobachtet den Prozess für uns vor Ort. Reinhard, wie liefen denn die Auftaktplädoyers? Haben sich da beide Seiten schon positioniert?
2: Ja, haben sie, denn genau dafür sind die Plädoyers ja da, der Jury und der Richterin natürlich möglichst plakativ, gerne auch emotional die eigene Sicht nahezubringen, im Brustton der Überzeugung, alles schon so, wie man das aus den Fernsehserien kennt. Ich habe die Plädoyers selber hören können, die Kläger haben besonders eine Stelle aus internen Meta-Dokumenten immer wieder gebracht, The Young Ones are the Best Ones. Da ging es zum einen um Altersverifikation, theoretisch sollen unter 13-Jährige ja nicht auf den Plattformen sein und darum, dass junge Menschen eben auch besonders anfällig seien, dank Likes, Autoplay, Endless Scrolling, quasi süchtig zu werden. Die Verteidigung dagegen sagt, ihr reißt da einzelne Zitate aus dem Zusammenhang. Es gibt keine Beweise dafür, dass Social Media süchtig macht und schon gleich gar nicht dafür, dass wir das gezielt versuchen. Was wir alles tun, um Kinder und Jugendliche zu schützen, das ignoriert ihr dagegen. Das sagt die Verteidigung.
1: Der Gerichtsprozess, beziehungsweise ein Gerichtssaal ist ja für den Facebook-Konzern nichts Neues. Meta hat schon zahlreiche andere Verfahren überstanden. Wie gefährlich ist jetzt der neue Prozess?
2: Ja, es geht eben nicht nur um sowas wie problematische Inhalte oder Faktenchecks. Dafür kann man die Plattform auch nach US-Recht nicht haftbar machen. Aber das Thema, versuchen die Konzerne, konkret erstmal Meta, ganz bewusst Kinder und Jugendliche quasi süchtig zu machen und gefährden sie damit ihre Gesundheit? Das ist schon ein sehr substanzieller Vorwurf. Da sind Teile des Geschäftsmodells am Pranger. Im Grunde ist das wie die Prozesse gegen die Tabakindustrie. Damit wird es auch gerne verglichen. Es geht um das Design der App selbst. Es geht eben um Likes, Autoplay, endloses Scrollen und so weiter. Das kennt man ja auch als Erwachsener. Kurz mal reinschauen und zack, schon ist eine Stunde vorbei, weil man eben so verdammt schwer wieder aufhören kann.
1: Am Ende geht es jetzt um $1,4 Billionen. Das entspricht in etwa dem Meta-Börsenwert. Geht es ja darum, diesen Konzern am Ende finanziell zu vernichten.
2: Dazu hat der Generalstaatsanwalt von Kalifornien als einer der Kläger ganz klar gesagt, nein, darum geht es uns nicht. Das ist eine hypothetische Zahl, die Meta ausgerechnet hat. Das ist der Versuch einer Täter-Opfer-Umkehr. 200 Milliarden, das sei vielleicht realistischer, aber vor allem sei es eben wichtig, dass das Design geändert wird. Und übrigens sei Meta jetzt auch nicht als einziger rausgegriffen worden, sondern nur als erster dran. Gegen TikTok ist schon eine Klage eingereicht. Und mindestens Kalifornien hat auch Snap und YouTube auf dem Kieker.
1: Social Media sucht bei Kindern. Der Facebook-Mutterkonzern Meta wird auf $1,4 Billionen verklagt. Das waren Informationen aus den USA von Reinhard Spiegelhauer.

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1: Vorsicht bitte auf der A2 Hannover nach Berlin zwischen Lierte Ost und Hemelerwald. Da befindet sich eine ungesicherte Unfallstelle. Vorsicht bitte auch auf der A7 Hamburg nach Hannover zwischen Berghof und Mellendorf. Da liegen mehrere Plastikteile auf der Fahrbahn. A1 Hamburg nach Osnabrück zwischen dem Bremer Kreuz und Hemelingen. 3 Kilometer Stop and Go. A1 Osnabrück nach Bremen zwischen Bremen-Brinkum und Hemelingen. 6 Kilometer stockender Verkehr vor der Baustelle. A2 Hannover nach Dortmund zwischen Hannover-Lahr und Wunstorf-Lute 4 Kilometer stockend. Sie verlieren da ungefähr eine halbe Stunde. A2 Hannover nach Berlin zwischen Peine-Ost und Braunschweig-Hafen 4 Kilometer Stau nach einem Unfall. Verzögerung dort ungefähr 20 Minuten. A7 Hannover nach Kassel zwischen dem Dreieck Hannover-Süd und der Raststätte Hildesheimer Börde-West 5 Kilometer Stau. 3 Kilometer Stau sind es auf der A39 Wolfsburg nach Braunschweig zwischen Weihhausen und Wolfsburg-West. Die B3 Ilze nach Nordheim ist zwischen Brunsen und Kuventhal nach einem Unfall beidseitig gesperrt. Herr Mohr, die B73 Cuxhaven nach Stade ist zwischen der Mühlenstraße und Rümkopfweg nach einem Unfall ebenfalls beidseitig gesperrt. Cuxhaven, die Abendrotstraße, die ist zwischen Westerwischweg und Appelhof gesperrt. Auch da hat es einen Unfall gegeben. Kreis Cuxhaven, die Landesstraße ist zwischen Wusterheide und Nordheim nach einem Unfall beidseitig gesperrt. Wir gehen rüber in den Kreis Diepholz. Auch da hat es einen Unfall gegeben, und zwar auf der Landesstraße zwischen Ahausen und Dreie. Deswegen ist die Fahrbahn da in beide Richtungen gesperrt. Kreis Hildesheim an der Asterstraße ist in Höhe B1 bis morgen 18 Uhr der Bahnübergang gesperrt. Und an der Elbfähre Glückstadt-Wischhafen beträgt die Wartezeit ab Glückstadt 2 Stunden und ab Bischhafen 1,5 Stunden. Jede Menge los auf den Straßen, halten Sie durch. Wir sind bei Ihnen.
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1: Na, ich hoffe, Sie haben einen guten Start in den Feierabend. In der kommenden halben Stunde sprechen wir über das Schweigen des Kanzlers. Denn obwohl wir Waldbrände in Deutschland haben und die Flüsse austrocknen, macht Friedrich Merz Urlaub. Stimmt dazu und noch viele weitere Themen jetzt hier bei uns.

0: 16.36 Uhr, NDR 1 Niedersachsen mit den Funkbildern am Mittwochnachmittag hier. Erst gesperrt, dann jede Menge Ärger wegen langer Umwege. Die Brücke über die A7 bei Imshausen muss neu gebaut werden. Viel passiert ist da in den letzten 2 Jahren aber nicht. Aber jetzt tut sich endlich was, denn seit heute sind Arbeiter in dem Ort im Landkreis Northeim im Einsatz. Für die Menschen im Dorf ist das wirklich eine Erlösung. Unsere Reporterin Doretta Farnbacher hat sich 2 Jahre nach ihrem ersten Besuch heute in Imshausen erneut umgehört.
1: Pünktlich um 10 rollt das erste Baustellenfahrzeug an. Arbeiter messen die Fläche aus. Auf der A7 ist bereits eine Spur gesperrt. Man sieht, es geht los mit dem Neubau der Brücke bei Imshausen. Für das Dorf eine große Erleichterung, denn seit 2 Jahren müssen vor allem die Landwirte deutlich weitere Wege in Kauf nehmen, erzählt Ortsbürgermeister Jan-David Schmidt.
2: Die Umwege, dadurch, dass die Brücke nicht mehr da ist oder vorher auch nicht nutzbar waren, sind zwischen 15 bis 20 Minuten. Denken wir jetzt an die Rübenernte, die Rübenlaster, die müssen halt jetzt auf jeden Fall andere Wege fahren und die sind nicht unbedingt besser.
1: Dass es überhaupt so weit kam, grenzt an einen Schildbürgerstreich. Im Zuge der A7-Erweiterung wurde die Fahrbahn erhöht, die Brücke darüber allerdings nicht. So passte plötzlich die Durchfahrtshöhe nicht mehr, ein LKW blieb hängen. Die Brücke wurde dann zwar provisorisch angehoben, blieb aber oben gesperrt, wurde schließlich komplett abgerissen. Dass jetzt neu gebaut wird, hätten die Anwohner erst durch starken Druck erreicht, erzählt Christian von Plate-Strahlenheim von der Feldmarksgenossenschaft.
3: So an die eigentlichen Entscheidungsträger kam man gar nicht ran. Und dann ist es eigentlich nur dadurch genommen, dass wir doch über Medien dem eine Aufmerksamkeit geschehen. Und das hat dann schließlich dazu geführt, dass wir Signale kriegten, aha, wir suchen eine Lösung, wir bauen eine Brücke.
1: Dass die Bagger jetzt endlich rollen, stimmt die Imshausener optimistisch. Läuft alles nach Plan, soll die Überführung 2027 fertig sein. Die Hoffnung im Dorf ist dabei vor allem eine, dass die Brücke dieses Mal hoch genug ist.

0: Einen ruhigen Sommer haben wir wahrlich bisher nicht erlebt. Waldbrände, Probleme in der Schifffahrt wegen Niedrigwasser, tausende Hitzetote. Darüber mussten wir hier in den Funkbildern bei NDR1 Niedersachsen in den letzten Wochen immer wieder berichten. Kanzler Merz, der hat sich zu all dem bisher nicht wirklich geäußert. Immerhin, Feuerwehrleute haben von ihm einen Dank erhalten. Schriftlich. Vor Ort war Merz nicht. Der Regierungschef, der ist im Urlaub und schweigt. Er beobachte die Lage, heißt es aus dem Kanzleramt. Die Opposition spottet. Georg Schwarte berichtet.
1: Nur für den Fall, dass wer vergessen hat, wie der Mann, den Sie Kanzler nennen, klingt. So nämlich.
2: Okay, so, vielen Dank. Schöne Ferien. Dir auch. Ja, tschüss.
1: Tschüss. Das war das bisher letzte öffentliche Wort von Kanzler Merz. 29. Juli, so gegen 17 Uhr. Danach Schweigen und Urlaub, hieß es vom Regierungssprecher.
3: Er wird anschließend ein paar freie Tage haben.
1: So bummelig 27 freie Tage. Gute 4 Wochen vermutlich. Aber Friedrich Merz ist ja nicht weg, nur woanders. Wo genau, weiß offiziell keiner, aber er beobachtet aufmerksam alles, sagt der stellvertretende Regierungssprecher Hille, der nicht in den Urlaub durfte, sondern mitbeobachtet. Grünen Co-Chef Banaschak wundert sich.
4: Es reicht in einer solchen Situation nicht aus, das Wetter nur aus dem Urlaub heraus zu beobachten.
1: Zu beobachten war ja auch ein vereitelter Drohnenanschlag am Flughafen Leipzig und der Kanzler.
5: Er äußert sich dann, wenn er sich äußert.
1: Und beobachtet weiter, hartnäckig schweigt. Der Mann braucht Regierungserholung.
6: Ein Bundeskanzler, auch wenn er mal ein paar Tage versucht auszuspannen, ist natürlich immer im Dienst. Von daher kann man auch keinen Endpunkt sozusagen nennen, wann diese Zeit vorbei ist.
1: Der Endpunkt in Sachen Klimafolgenschutz zum Beispiel. Bisher 12.000 Hitzetote. Der stellvertretende Regierungssprecher Hille spricht, weil Merz schweigt, deshalb viel und oft übers Klima und begleitet das Thema, so wie Merz eben auch, was immer das heißt, das Klimathema begleiten.
6: Wie Sie sich vorstellen können, begleitet der Bundeskanzler dieses Thema natürlich intensiv, sodass Sie davon ausgehen können, dass der Bundeskanzler bestens in diesem Thema dabei ist und das Thema engstens begleitet.
1: Die Opposition begleitet das mit Spott. Die will allmählich wissen, wo ist er denn, der Kanzler? Und warum sagt er nichts? Nichts zu Drohnen, nichts zum Rentenstreit, nichts zur Dürre, nichts zur Hitze und zum Klima.
4: Auf Feigheit, Bräsigkeit und Ignoranz kann man keine Kanzlerschaft aufbauen.
1: Im Kanzleramt bauen sie auf Sommerpause. Ruhe und kein öffentliches Kanzlerwort, weil sich durch Reden nicht alles ändert, zum Beispiel beim Niedrigwasser. Nur wenn man einen Hebel oder, wie Regierungssprecher Hille erstaunlicherweise sagt, einen Knopf umlegt.
6: Da bringt es nichts, die Erwartung zu schüren. Da könnte man einen Knopf umlegen und übermorgen ist wieder genug Wasser im Rhein und alles funktioniert wieder.
1: Berliner Politikexperten vermuten Methode. Willst du was gelten, dann mach dich selten. Zumal manche CDUler Friedrich Merz vermutlich lieber im Urlaub als in den Landtagswahlkämpfen sehen, ätzt der grüne Banaschak.
4: Das ist jetzt keine Option, dass der Bundeskanzler erst nach den Landtagswahlen in Sachsen-Anhalt, Berlin und Mecklenburg-Vorpommern die politische Bühne wieder betritt. Vor allem in der Situation, in der wir uns befinden.
1: Die Situation heißt trotzdem Sommerpause.
0: Kanzler Merz befindet sich schweigend im Urlaub. Das waren Informationen aus dem ARD-Hauptstadtstudio von Georg Schwarte.

0: Na, das sah überhaupt nicht gut aus und ich muss sagen, Jamal Musiala hat auch mir gestern ziemlichen Schrecken eingejagt. Der Fußballprofi vom FC Bayern, der ist im Testspiel gegen Heidenheim auf dem Platz zusammengebrochen, zum zweiten Mal innerhalb weniger Tage. Mittlerweile ist klar, Musiala leidet unter neurologischen Aussetzern, den sogenannten Absenzen. Und darüber sprechen wir jetzt in den Funkbildern hier auf NDR1 Niedersachsen mit Sportschau-Reporter Florian Eckel in München. Florian, Absenzen, was bedeutet diese Diagnose?
1: Also zunächst mal muss man sich das so ein bisschen vorstellen wie eine mildere Form von Epilepsie, also so eine Art Kurzschlussreaktion im Gehirn. Man fühlt sich dann für kurze Momente wie weggetreten. Die Folge ist, man vergisst, was in dieser kurzen Zeit passiert ist und fühlt sich dann desorientiert. Es kann plötzlich auftreten und wiederkehren. Vor allem sind Kinder und Jugendliche betroffen. Ja, und getriggert werden solche Absenzen durch emotionalen Stress oder Anstrengungen. Das Gehirn kann dann quasi die Steuerung der anderen Funktionen im Körper nicht mehr wirklich übernehmen.
0: Wie gehen denn die Vereinsverantwortlichen vom FC Bayern, also zum Beispiel Präsident Uli Hoeneß, damit um?
1: Ja, der FC Bayern ist natürlich erstmal geschockt. Hoeneß spricht im Interview mit RTL davon, dass er von früh bis spät eigentlich an Musiala denkt und man versichere Musiala natürlich auch die komplette Unterstützung des FC Bayern. Aber man habe sich quasi auch von den Neurologen so ein bisschen absichern lassen, dass es kein, ja, dauerhaftes Problem sein soll. Und man geht jetzt davon aus, dass Musiala dann zumindest wieder weiter Profisport betreiben könne.
0: Wie geht's denn bei Musiala jetzt erstmal weiter?
1: Ja, jetzt wird er natürlich erstmal medikamentös behandelt. Also im ersten Fall werden bei solchen Absenzen dann Medikamente verabreicht, die man auch bei Epilepsie verabreicht. Also man versucht das jetzt erstmal auf medizinischem, klassischem Wege zu behandeln. Währenddessen soll er aber ganz normal trainieren und auch spielen können. Ich denke mal, man wird ihm jetzt trotzdem ein bisschen Pause geben. Er wurde jetzt auch aus dem Training rausgenommen. Am Montag hat es nach unseren Informationen auch nochmal einen Termin gegeben mit Max Eberl, den Bayernärzten, aber auch Musiala und seinem Beraterteam. Ja, und da hat man festgelegt, wenn das jetzt wieder auftreten sollte, wie das jetzt der Fall war, dass sich Musiala an die Öffentlichkeit wendet und eben nicht direkt erst der FC Bayern. Ja, und jetzt muss man das Ganze mal so ein bisschen beobachten und schauen. Also Musiala ist positiv, sein Team ist positiv, auch der FC Bayern, dass er ganz normal weiterspielen können wird. Jetzt muss man gucken, wie schnell schlagen die Medikamente ein und wie schnell wird er wirklich wieder voll gesund.
0: Trotzdem Fußball, das merkt man da, ist dann doch am Ende nur eine Nebensache. Das waren Informationen aus München von Florian Eckel.

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1: Vorsicht bitte auf der A7 Hannover nach Kassel zwischen Nörten-Hardenberg und Göttingen-Nord. Da befindet sich eine ungesicherte Unfallstelle. A1 Hamburg nach Osnabrück zwischen dem Bremer Kreuz und Hemelingen. 5 Kilometer Stop and Go. Sie verlieren da ungefähr eine halbe Stunde. A1 Osnabrück Richtung Bremen zwischen Bremen-Brinkum und Hemelingen. 6 Kilometer stockender Verkehr vor der Baustelle. Verzögerung ungefähr da eine halbe Stunde. A2 Hannover nach Dortmund zwischen Hannover-Lahr und Wunsdorf-Lute. 5 Kilometer Stop and Go. Die Verzögerungszeit beträgt da ebenfalls eine halbe Stunde. A2 Hannover Richtung Berlin zwischen Peine-Ost und Braunschweig-Hafen. 5 Kilometer Stau nach einem Unfall. Sie verlieren da ungefähr eine Dreiviertelstunde. A7 Hannover nach Kassel zwischen Dreieck Hannover-Süd und der Raststätte Hildesheimer Börde-West. 3 Kilometer Stau. Hemmoor, die B73 Cuxhaven-Stade. Die ist zwischen Mühlenstraße und Rühmkorfweg nach einem Unfall beidseitig gesperrt. Cuxhaven, die Abendrotstraße. Die ist zwischen Wester-Wischwick und Appelhof nach einem Unfall gesperrt. Und im Kreis Cuxhaven, da hat es einen Unfall gegeben auf der Landesstraße zwischen Wursterheide und Nordhorn. Nach einem Unfall ist da die Fahrbahn auch in beide Richtungen gesperrt. Kreis Diepholz, die Landesstraße, die ist zwischen Ahausen und Dreie nach einem Unfall gesperrt. Und an der Elbfähre Glückstadt-Wischhafen beträgt die Wartezeit ab Glückstadt 1,5 Stunden und ab Wischhafen 1 Stunde. Und das kommt noch gerade rein. Vorsicht bitte auf der A30 Bad Oeynhausen Richtung Osnabrück in der Ausfahrt Löhne, da steht ein defektes Fahrzeug. Die Zeit, es ist 17 Uhr.
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1: Ich grüße Sie und jetzt kommen für Sie die Top-Themen des Tages aus der Nachrichtenredaktion von und mit Max Altstadt.
2: Einen schönen guten Tag. Bundeskanzler Merz hat den israelischen Polizeiminister Ben-Gvir für seine Tötungsaufrufe in Gaza scharf kritisiert. Diese Appelle seien menschenverachtend und völkerrechtswidrig, ließ Merz über einen Regierungssprecher erklären. Der rechtsextreme Ben-Gvir hatte sich zuletzt dafür ausgesprochen, dass in Gaza jede Nacht bis zu 40 Menschen getötet werden sollten. Im nordrhein-westfälischen Monschau, ganz in der Nähe des großen Waldbrandes an der deutsch-belgischen Grenze, dürfen Anwohnerinnen und Anwohner wieder zurück in ihre Häuser. Die Evakuierung mehrerer Straßenzüge wurde aufgehoben, teilte die Stadt mit. Die Feuerwehr hat den Brand weiter eingegrenzt. Und um Nord- und Ostsee besser zu überwachen, hat das Braunschweiger Unternehmen Aerodata eine neue Langstreckendrohne entwickelt. Die Drohne kann 40 Stunden lang ohne Pause fliegen und dabei 10.000 Kilometer zurücklegen. Laut Unternehmen könnte etwa die Bundeswehr auch kritische Infrastruktur damit überwachen.
1: Danke, Max. Ja, Schilder weg, Stress im Auto runter. So hat Bohmte im Landkreis Osnabrück die Lage auf den Straßen in der Innenstadt entspannt. Anders als im Rest von Deutschland läuft der Verkehr dort ohne Stoppzeichen, Ampeln und Co. Wie das funktioniert, das hören Sie hier gleich bei uns. Schön, dass Sie dabei sind.

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1: Einmal tief durchatmen, vielleicht nett lächeln. Das hilft. Eventuell, wenn Sie gerade im Auto unterwegs sind und sich über die anderen Autofahrer aufregen. Im Straßenverkehr in Deutschland, da geht's immer aggressiver zu. Jeder zweite Autofahrer drängelt. Zu diesem Ergebnis kommt der Gesamtverband der deutschen Versicherungswirtschaft in einer neuen Studie. Verkehrspsychologen und auch der Automobilclub ADAC sind überzeugt, diese Aggressivität, die liegt auch am Schilderwald am Straßenrand. Als positives Beispiel sehen Sie Bohmte im Landkreis Osnabrück. Dort gibt es seit 18 Jahren im Zentrum weder Verkehrsschilder noch Fahrbahnmarkierungen. Rechts vor links, das reicht ganz offensichtlich. Fragen wir nach bei Jannis Gulde aus unserem Studio in Osnabrück. Jannis, wie läuft der schilderlose Straßenverkehr in Bohmte?
2: Offenbar ganz gut. Wir haben mit einigen Bürgerinnen und Bürgern vor Ort gesprochen. Die sind auch nach so vielen Jahren noch überzeugt von dem Konzept. Insgesamt haben sie den Eindruck, dass die Regelung den Durchgangsverkehr in Bohmte entschleunigt. Für Nicht-Ortskundige sei die Situation aber wohl teilweise schwer einzuschätzen, weil es eben auch kein Schild oder irgendeinen Hinweis darauf gibt, dass jetzt eine schilderfreie Zone beginnt. Und viele kennen das Konzept einfach nicht, denn Bohmte ist in Niedersachsen bisher die einzige Gemeinde, die dieses Konzept so umfangreich umgesetzt hat.
1: Ja, trotzdem scheint es ja zu funktionieren. Warum gibt es dieses Verkehrsmodell nicht überall?
2: Weil solche schilderfreien Verkehrsbereiche nicht überall geeignet und einfach auch noch nicht so etabliert seien. Das sagt zumindest das niedersächsische Verkehrsministerium. In der Straßenverkehrsordnung gibt es bisher auch noch keine speziellen Regelungen für solche Bereiche. Verkehrspsychologe Voss sagt, es liege aber auch am Geld. Denn bei so einem Konzept müsse es zwar weniger Schilder, aber dafür mehr physische Barrieren geben, wie Kreisverkehre oder Fahrbahnverengungen. Und das sei teuer.
1: Hört sich jetzt erstmal alles so ganz schlüssig und auch gut an. Gibt es denn auch Kritik an diesem Verkehrsmodell?
2: Ja, die kommt zum Beispiel von Radfahrern und Fußgängern. Wolfgang Driehaus vom ADFC Osnabrück sagt, viele Radfahrer und Fußgänger empfinden die Regelung als unsicher und unkomfortabel. Das liege vor allem daran, dass Autofahrer gerne auch mal mit 50, also sehr schnell, in den Bereich reinfahren, den sich alle Verkehrsteilnehmer teilen. Die Straße ist relativ breit und führt vorher ein Stück geradeaus, was dann eben zu solchen Geschwindigkeiten verleitet. Dadurch würde aber dieser durchaus positive Ansatz verpuffen, sagt Driehaus. Wenn, müsste der Bereich also noch ausgeweitet werden. Vielleicht würde die Idee in Bohmte dann besser funktionieren.
1: Sagt Jannis Gulde, unser Reporter aus dem Studio Osnabrück. Und wie der schilderlose Verkehr in Bohmte funktioniert, das sehen Sie gleich im NDR Fernsehen in Niedersachsen 18 Uhr und in Hallo Niedersachsen. Hey.

0: Sonny & Cher bei NDR 1 Niedersachsen. Und wir beschäftigen uns jetzt mit der Frage, darf ein kirchlicher Arbeitgeber Mitarbeiter rausschmeißen, weil sie für die AfD kandidieren? Konkret geht es um eine Frau aus Jever. 15 Jahre lang war sie in einem Hospiz der Diakonie beschäftigt. Jetzt hat ihr die Diakonie gekündigt, fristlos. Der Grund, sie tritt bei der Kommunalwahl in einem Monat als AfD-Spitzenkandidatin für den Kreistag Friesland und den Gemeinderat Wangerland an. NDR1 Niedersachsen-Reporter Dennis Pützig hat in diesem Fall recherchiert. Dennis, wie begründet die Diakonie denn diese Kündigung?
1: Mit ihren christlichen und diakonischen Werten. Das hat Roman Mölling, Pressesprecher des Hospizbetreibers, gegenüber dem NDR Niedersachsen auch nochmal bestätigt.
2: Unsere christlichen und diakonischen Werte stehen nicht überein mit den Themen, für die diese Kandidatin antritt. Und deswegen sind wir der festen Überzeugung, dass so eine Mitarbeiterin in unserem Haus im Umgang mit zu schützenden Personen nichts zu suchen hat.
1: Grundlage der Entscheidung sei eine Richtlinie der evangelischen Kirche in Deutschland. Diese verpflichte Beschäftigte dazu, auch außerhalb ihres Dienstes die Grundwerte der Kirche zu achten, heißt es da vom Unternehmen weiter. Die Mitarbeiterin wurde vor der Kündigung auch bereits abgemahnt und aufgefordert, ihre Kandidatur für die AfD zurückzuziehen.
0: Wie sieht das Ganze denn jetzt arbeitsrechtlich, also juristisch aus?
1: Also da muss man wissen, dass Kirchen und kirchliche Arbeitgeber im Arbeitsrecht eine besondere Stellung haben. Denn sie vertreten ganz spezielle Werte und haben ein genaues Welt- und auch Selbstbild, kann man sagen, und dürfen eben bei ihren Beschäftigten darauf achten, dass die gleichen Werte vertreten und dem gleichen Weltbild folgen. Das bestätigt uns auch der Hamburger Arbeitsrechtler Michael Fuhlrott. Er sagt aber gleichzeitig auch, dass das juristisches Neuland sei. Das wird seiner Einschätzung nach daher, wo auch das Bundesarbeitsgericht oder vielleicht sogar das Bundesverfassungsgericht auf den Plan rufen. Also könnte dieser Fall eine Grundsatzentscheidung auslösen, die dann bundesweit Bedeutung finden würde.
0: Du deutest es schon an, die Kandidatin und auch die AfD dürften die Kündigung nicht einfach so hinnehmen. Wie reagieren die?
1: Nein, vermute ich nicht. Die Frau, um die es hier geht, die hat auch bereits ein Videostatement veröffentlicht und darin spricht sie gemeinsam mit dem AfD-Bundestagsabgeordneten für den Wahlkreis Friesland, Martin Sichert. Die beiden argumentieren, dass die AfD ja eine zugelassene und gesetzlich erlaubte Partei sei. Sichert spricht daher von einem Angriff auf die Demokratie und sieht einen klaren Verstoß gegen das Grundgesetz und auch eine strafrechtliche Komponente. In dem Statement wird auch bereits angekündigt, alle rechtlich möglichen Mittel auszuschöpfen, um gegen die Kündigung vorzugehen.
0: Die Diakonie hat eine Hospizmitarbeiterin gekündigt, weil sie für die AfD kandidiert. Das waren Informationen aus unserer Redaktion Landespolitik von Dennis Pützig. Und über das Thema berichten wir gleich auch ausführlich im NDR Fernsehen in Niedersachsen 18 Uhr und dann um 7:30 bei Hallo Niedersachsen.

0: Wohngeld, Bürgergeld, Kinderzuschlag. Wer Hilfe vom Staat braucht, der muss viele Anträge stellen, zum Teil bei verschiedenen Ämtern. Sie hören NDR1 Niedersachsen mit den Funkbildern. Wäre es für die Betroffenen nicht einfacher, wenn man die Hilfen zusammenlegt? Und würde das im Kampf gegen Armut vielleicht helfen? Genau das hat das IFO-Institut im Auftrag der Arbeiterwohlfahrt untersucht. Heute haben die Fachleute die Studie vorgestellt und meine Kollegin Dagmar Pepping berichtet jetzt darüber.
1: Lukas Hochscheid von der Arbeiterwohlfahrt stellt dem Sozialstaat in Deutschland ein denkbar schlechtes Zeugnis aus.
2: Unser Sozialstaat ist zu komplex, er ist zu bürokratisch. Seine Leistungen sind unzureichend aufeinander abgestimmt, unterstützt nicht verlässlich vor Armut und gesellschaftlichem Ausschluss.
1: Ähnlich kritisch hatte sich im Januar auch die Sozialstaatskommission eingelassen, die von der Bundesregierung eingesetzt worden war. In ihrem Bericht hatten die Experten 26 konkrete Empfehlungen aufgelistet, wie man den Sozialstaat modernisieren sollte. Einer der Kernpunkte, die Zusammenlegung von steuerfinanzierten Sozialleistungen wie Grundsicherung, Wohngeld und Kinderzuschlag. Sehr mutig und sehr weitreichend, so lobt der AWO-Vertreter Hochscheid die Vorschläge der Kommission und präsentiert ein Konzept seines Wohlfahrtsverbandes, wie eine solche Bündelung aussehen könnte.
2: Wir werben, wie auch die Sozialstaatskommission, für eine einzige Leistung mit einem einheitlichen Einkommensbegriff. Diese neue Leistung, sie tritt an die Stelle von Kinderzuschlag, Wohngeld und dem Grundsicherungsgeld. Alle erwerbsfähigen Menschen, also die finanzielle Unterstützung benötigen, sollen in Zukunft diese neue Leistung erhalten.
1: Gepaart werden soll diese neue einzige Leistung mit einem sogenannten Erwerbsbooster. Ein finanzieller Anreiz, eine sozialversicherungspflichtige Beschäftigung aufzunehmen. Konkret 100 Euro für jede Person im Haushalt, die ein Erwerbseinkommen oberhalb der Minijobgrenze hat. Für Alleinerziehende soll es einen zusätzlichen Freibetrag geben, wenn ihr Einkommen auf die neue Sozialleistung angerechnet wird. Laut Berechnungen, die das IFO-Institut im Auftrag der AWO erstellt hat, könnten die untersten Einkommensgruppen im Schnitt 515 Euro mehr im Jahr zur Verfügung haben.
3: Besonders profitieren Alleinerziehende und Familien mit Kindern. Die Armutsrisikoquote sinkt um 0,9 Prozentpunkte,
1: sagt Maximilian Blömer vom IFO-Institut, der die Studie geleitet hat. Trotz dieser erwarteten positiven Effekte verursacht der Reformvorschlag zusätzliche Kosten. Knapp 5,4 Milliarden Euro pro Jahr. Viel Geld, das weiß auch Lukas Hochscheid von der Arbeiterwohlfahrt. Und machte einen Vorschlag zur Gegenfinanzierung. Die Besserstellung für wohlhabende Familien über Steuerfreibeträge für Betreuung, Erziehung und Ausbildung gegenüber dem Kindergeld könnte abgebaut werden.
2: Wenn man diese Lücke schließen würde, sodass wohlhabende Familien auch nur die Entlastung bekommen, die andere Familien über das Kindergeld bekommen, dann könnte man schon über 3 Milliarden Euro einsparen.
1: Dann wäre man auf einem guten Weg, um die 5,4 Milliarden Euro für den AWO-Reformvorschlag aufzubringen, so Hochscheid.
0: Das war ein Bericht aus dem ARD-Hauptstadtstudio von Dagmar Pepping.

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1: Vorsicht bitte auf der A2 Hannover nach Dortmund zwischen Bad Alsen Ost und Bad Alsen. Da steht ein defektes Fahrzeug. Vorsicht bitte auch auf der A31 Gronau nach Meppen zwischen Emsbüren und Lingen. Da befindet sich eine ungesicherte Unfallstelle. Vorsicht bitte auch in Hannover auf der B3 Celle nach Hannover zwischen Weidetor und Pferdeturm. Da sind Personen auf der Fahrbahn. A1 Hamburg nach Osnabrück zwischen dem Bremer Kreuz und Hemelingen. 5 Kilometer Stop and Go. Sie verlieren da ungefähr eine halbe Stunde. A1 Osnabrück nach Bremen zwischen Bremen-Brinkum und Hemelingen. 6 Kilometer stockend vor der Baustelle. Verzögerungszeit da ungefähr eine halbe Stunde. A2 Hannover Richtung Dortmund zwischen Hannover, Lahr und Wunstorf-Lute. Da verlieren Sie eine halbe Stunde. Da gibt es nämlich 5 Kilometer stockenden Verkehr. A2 Hannover nach Berlin zwischen Peine-Ost und Braunschweig-Hafen. 5 Kilometer Stau nach einem Unfall. Die Verzögerungszeit beträgt da ungefähr eine Dreiviertelstunde. A7 Hannover nach Kassel zwischen dem Dreieck Hannover Süd und der Raststätte Hildesheimer Börde West. 3 Kilometer Stau. Hemmoor, die B73 Cuxhaven-Stade, die ist zwischen der Mühlenstraße und dem Rümkorfweg nach einem Unfall weiterhin beidseitig gesperrt. In Cuxhaven, da hat es auch einen Unfall gegeben. Die Abendrotstraße, die ist deswegen zwischen Westerwischweg und Appelhof gesperrt, und gekracht hat es auch im Kreis Cuxhaven. Die Landesstraße, die ist nämlich zwischen Wursterheide und Nortum nach einem Unfall beidseitig gesperrt. Und noch ein Unfall im Kreis Diepholz. Die Landesstraße ist zwischen Ahausen und Reihe deswegen beidseitig gesperrt. Kreis Hildesheim an der Arstädter Straße ist in Höhe B1 bis morgen 18 Uhr der Bahnübergang gesperrt. Und an der Elbfähre Glückstadt-Wischhafen beträgt die Wartezeit ab Glückstadt 1,5 Stunden. Wo es geht, wünsche ich Ihnen eine gute Fahrt.
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1: Tja, Fußballer Niklas Füllkrug ist zurück bei seinem Jugendclub. Heute stand der einstige Nationalstürmer das erste Mal wieder auf dem Trainingsplatz von Bundesligist Werder Bremen. Wie es ihm da gefallen hat, das und mehr hören Sie jetzt in der kommenden halben Stunde hier.

0: Sie haben mehr Jahre auf dem Buckel als die Pyramiden von Gizeh, sind wohl die älteste Architektur Deutschlands. Und doch durfte niemand sie die letzten 9 Jahre besuchen. Die Rede ist von den Großsteingräbern in Grundoldendorf im Landkreis Stade. Die sind 5.500 Jahre alt. Seit 2017 ist der Wald, in dem sie liegen, aber gesperrt. Grund sind die morschen Bäume dort. Doch diese Woche werden die Großsteingräber freigeschnitten, damit sie endlich wieder besucht werden können. Tabea Panda war bei den Arbeiten dabei.
1: Äste fallen auf den Boden, immer wieder kracht ein umgesägter Baum ins Unterholz. Dazwischen zahlreiche große Steine, in Rechtecken angeordnet.
2: Innerhalb dieser viereckigen Einfassung haben sich Grabkammern befunden. Und dort hat vor 5.500 Jahren sind diese Anlagen errichtet worden. Da haben also hier die Leute ihre Toten bestattet. Und das heißt, wir haben hier die älteste Architektur in Deutschland vor uns.
1: Seit der Wald gesperrt ist, hat Kreisarchäologe Daniel Nösler beobachtet, wie die Grabanlagen immer mehr zugewuchert sind. Mehrere Behörden und Eigentümer mussten einen Kompromiss finden.
3: Sie wissen ja manchmal, wie Behörden arbeiten, und hier kollidieren so mehrere Interessen. Das ist sozusagen aus einem Denkmalschutzgebiet ist ein Landschaftsschutzgebiet geworden. Ein wunderbares Biotop mit Fledermäusen und so weiter. Und es gibt dann auch noch 3 unterschiedliche Eigentümer. Der Kreis, das Land, die Gemeinde.
1: Inzwischen ist das gelungen. Baumpfleger Eike Seidel und seine Kollegen arbeiten seit Montag an den Bäumen.
4: Manche werden Stück für Stück abgetragen, eben um keine Beschädigungen zu verursachen. Und wo es immer geht, weil es eben wesentlich schneller geht, werden sie von unten vom Boden ausgefällt.
1: Vor der Sperrung wurden die Anlagen viel besucht. Dass das 9 Jahre nicht ging, hatte Unmut ausgelöst, erzählt der Kreisarchäologe.
2: Mich haben also über die letzten Jahre ganz viele schon Beschwerden, Anfragen erreicht. Auch den Landrat und andere Leute wurden immer wieder so mit E-Mails, mit Briefen, Postkarten sogar zu bombardiert, muss man sagen. Und jetzt können wir es endlich wieder freigeben.
1: Das gefällte Holz kommt an die Seite und darf verrotten. Die Grabanlage soll dauerhaft gepflegt werden, damit dann, wie früher, Touristen, Schulklassen und Anwohner ihre historischen Grabanlagen wieder besuchen können.
0: Aus Grundoldendorf im Landkreis Stade war das unsere Reporterin Tabea Panda.

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1: Ja, das war schon echter Transfer-Coup, den Fußball-Bundesligist Werder Bremen da gestern hingelegt hat. Niklas Füllkrug, Aufstiegsheld von 2022, kommt aus England zurück an die Weser. Heute stand der Stürmer am Trainingsplatz zum ersten Mal Rede und Antwort. Und dabei hat er nochmal betont, wie sehr die Rückkehr an die Weser auch ein Nachhausekommen für ihn ist.
2: Ich habe einfach irgendwann einen Schritt in mir zugelassen, dass ich nicht nur für den Verein arbeite, sondern auch Fan von dem Verein bin. Und das ist natürlich dann auf irgendeine emotionale Art schwierig, so einen Verein zu verlassen. Und das war es damals auch. Und dementsprechend ist das schon eine schöne Situation, dass sich die Türen nochmal geöffnet hat.
1: Aber klar ist, der 33-Jährige, der lässt für das Leihgeschäft auch jede Menge Geld sausen, verdient hier viel weniger als zuletzt in England. Aber dass er damit auf etwas verzichtet, das will Füllkrug so nicht stehen lassen.
2: Ja, also grundsätzlich verzichten tue ich nicht. Ich werde einfach nur in einer anderen Währung bezahlt. Die lautet Emotionen und Leidenschaft. Was ich hier hoffentlich entgegenbekomme, das hätte mir auch kein anderer Club in der Währung geben können.
1: Niklas Füllkrug, der ist also nicht nur wegen des schönen Weserstadions oder der Nähe zur Heimatstadt Hannover wiedergekommen, sondern auch, weil das menschliche Umfeld in Bremen für ihn passt.
2: Am Ende machen Menschen einen Ort besonders und das ist, glaube ich, schon verrückt, dass Werder es schafft, dass Spieler immer wieder zurückkommen wollen. Ich bin kein Einzelfall und dementsprechend spricht das, glaube ich, für Werder.
1: Erster Auftritt von Füllkrug könnte theoretisch schon am Samstag sein im Pokal, wenn Werder am Hamburger Millerntor auf den Oberligisten Lüneburger SK trifft.

0: Das wusste ich bislang auch nicht. Grapefruit und einige Blutdrucksenker vertragen sich ganz und gar nicht. Denn manche Nahrungsmittel verstärken oder schwächen die Wirkung von Medikamenten oder erschweren ihren Abbau. Da wird immer wieder mal Überraschendes entdeckt. Und das ist Thema heute bei unserem Team Lebenshilfe, Melanie Thielkes und Dr. Michael Hase.
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3: Hallo, Herr Dr. Hase.
4: Hallo, Frau Thielkes.
3: Es wird ja so alles Mögliche propagiert an Nahrungsergänzungsmitteln und an Pülverchen und an Vitaminen, was gesund sein soll. Aber eine neue Metastudie sagt, es hilft, wenn man sein Essen auch einfach gesund würzt. Mit Gewürzen wie zum Beispiel dem Gelbwurz oder auch Kurkuma. Der soll nämlich Nahrung für die Seele sein. Was steckt denn dahinter?
4: Es ist tatsächlich eine Meta-Analyse, die mehrere Studien angeschaut hat und die gefunden haben, dass wenn man in einer fixierten Dosierung Kurkuma zusätzlich zu einem Antidepressiv nimmt, falls man an Depressionen leidet, dass die Wirkung der Medikamente dann verstärkt wird. Und zwar signifikant, also deutlich verstärkt wird durch das Kurkuma. Das ist ja immer gut, wenn man sagen kann, damit erreiche ich was. Muss man natürlich sagen, okay, das ist in therapeutischer Dosierung gegeben worden. Wie sich das jetzt auf unsere Würzpraxis übertragen ließ, müsste man noch gucken. Und ist, was Sie sagten, ist sehr wichtig. Ich würze mein Essen. Wer sagt, jetzt nehme ich mal einen Löffel Kurkuma, der hat jeden Risiko, an seine Leber zu schädigen. Mhm. Also auch die Apotheke Gottes ist nicht ganz ohne Risiken, aber ich glaube, da liegen viele Chancen.
3: Wahrscheinlich muss man da bei der Dosierung auch gucken, darf es das Pulver sein oder muss ich den Gelbwurz, also diese Wurzel, wirklich reiben? Das färbt ja nicht nur die Hände gelb, sondern auch alles andere, was damit in Berührung kommt.
4: Das stimmt. Also wenn man diese Studie ernst nimmt, dann würde auch das Pulver reichen. Aber wie gesagt, ich würde jetzt nicht daraus ableiten, dass der depressive Mensch sagt, ich setze jetzt nur auf Kurkuma. Aber da liegen doch Chancen. Wir wissen ja auch, wie sehr Ernährung, das Darmbiom, also die Bakterien im Darm, diese spezielle Zusammensetzung, auch auf die Seele wirken. Mhm. Und ich glaube, es macht einen Sinn, diese Beiträge, die Ernährung leisten kann, wirklich noch mehr zu erforschen. Denn es gibt auch, jetzt sind wir auf der pessimistischen Seite, ganz klare Hinweise, dass die Zunahme von diesen hochzubereiteten Lebensmitteln, dass die verschiedenste Prozesse Menschen fördern, die für die seelische Gesundheit gar nicht gut sind.
3: Man spricht ja auch vom zweiten Gehirn, ne, dem Darm.
4: Richtig, genau. Und auf das sollten wir hören. Und wenn wir merken, der gluckert glücklich vor sich hin, dann haben wir schon was für unsere Gesundheit getan.
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3: Und Ihre Frage an Dr. Michael Hase, die können Sie stellen. Schreiben Sie uns über die NDR Niedersachsen App oder das Mailformular oder hinterlassen eine Nachricht unter 0511 88 40 66.
0: Das Team Lebenshilfe, Melanie Thielkes und Dr. Michael Hase. Und das waren die Funkbilder bei NDR 1 Niedersachsen am Mittwochnachmittag. Morgen bringt sie wieder Andreas Kuhnt mit den Themen des Tages in den Feierabend. Tschüss für heute, sagt Bertil Starke.

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1: A1 Hamburg nach Osnabrück zwischen dem Bremer Kreuz und Hemelingen 5 Kilometer stockend. Sie verlieren da ungefähr eine halbe Stunde. A1 Osnabrück Richtung Bremen zwischen Bremen-Brinkum und Hemelingen 6 Kilometer Stop and Go vor der Baustelle. Verzögerung dort eine halbe Stunde. A2 Hannover nach Dortmund zwischen Hannover-Lahr und Wunsdorf-Lute 5 Kilometer stockend. Verzögerungszeit da auch ungefähr eine halbe Stunde. A2 Hannover nach Berlin zwischen Peine-Ost und Braunschweig-Hafen 5 Kilometer Stau nach einem Unfall. Sie verlieren dort eine gute Dreiviertelstunde. A7 Hannover nach Kassel zwischen dem Dreieck Hannover Süd und der Raststätte Hildesheimer Börde West 3 Kilometer Stau. Vorsicht bitte auf der A30 Osnabrück nach Rheine zwischen Rheine Kanalhafen und Rheine. Da steht ein defekter Laster. Herr Mohr, die B73 Cuxhaven nach Stade ist zwischen der Mühlenstraße und dem Rümkopfweg nach einem Unfall beidseitig gesperrt. Die B217 Hannover nach Springe, die ist zwischen Völksen, Albersrode und Wiesengehege wegen einer Nachtbaustelle bis 6 Uhr gesperrt. Kreis Cuxhaven, Landesstraße, die ist zwischen Wursterheide und Nordhom nach einem Unfall beidseitig gesperrt. Unfall hat es auch gegeben im Kreis Diepholz. Die Landesstraße, die ist zwischen Ahausen und Reihe nach einem Unfall beidseitig gesperrt. Und an der Elbfähre Glückstadt-Fischhafen, da beträgt die Wartezeit ab Glückstadt 1,5 Stunden.
2: Es ist 18 Uhr.
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2: Mit Max Eitstadt. Guten Abend. Die Schlagzeilen. Kanzler Merz kritisiert israelischen Polizeiminister für Tötungsaufrufe in Gaza. Braunschweiger Unternehmen präsentiert neue Langstreckendrohne. Tatverdächtiger stellt sich nach Fund von Frauenleiche bei Wolfsburg. Das Wetter am Abend weiter Schauer und Gewitter bis 20 Grad. Bundeskanzler Merz hat Israels Polizeiminister Ben-Gvir scharf kritisiert. Dieser hatte zuletzt gezielte Tötungen in Gaza gefordert. Bis zu 40 Menschen sollten pro Nacht umgebracht werden, so Ben-Gvir. Gabo Hallers, was sagt Merz zu diesen Worten?
3: Friedrich Merz nennt sie menschenverachtend und völkerrechtswidrig. Sie seien nicht hinnehmbar, erklärte ein Regierungssprecher. Nun steht die Frage nach Konsequenzen im Raum, zum Beispiel Sanktionen gegen den Minister. Hier verweist die Bundesregierung auf ein geplantes Treffen der EU-Außenminister im September. Dort solle über gezielte Maßnahmen gegen radikale Politiker beraten werden. Die Bundesregierung kritisiert außerdem Pläne der israelischen Regierung, weitere Siedlungen im Westjordanland zu bauen. Die jüngsten Schritte verfolge der Bundeskanzler mit großer Sorge, so sein Sprecher. Israel müsse als Besatzungsmacht Palästinenser menschenwürdig behandeln. Das Auswärtige Amt erklärte, Leidtragende wäre in erster Linie die palästinensische Bevölkerung. Das verstoße gegen das Völkerrecht und gefährde die Perspektive einer Zwei-Staaten-Lösung. Der Bundeskanzler erklärte außerdem, dass Deutschland für die Existenz und die Sicherheit Israels einstehe.
2: Die deutschen Gasspeicher sind aktuell etwa zur Hälfte gefüllt. Das ist sehr gering, heißt es vom Bundeswirtschaftsministerium. Die Importeure seien deswegen verstärkt aufgefordert, mehr Gas einzuspeisen. Das sagte heute eine Sprecherin. Bis zum November solle die Versorgung gesichert sein. Gesetzlich vorgegeben ist, dass die Speicher dann zu 80% gefüllt sind. Hohe Preise und die Sperrung der Straße von Hormus sorgen dafür, dass aktuell wenig Gas gekauft wird. Im Zusammenhang mit dem Anschlag auf die Nord Stream Pipelines in der Ostsee ist ein weiterer Tatverdächtiger festgenommen worden. Laut Bundesanwaltschaft wurde der Mann in Kroatien gefasst. Die deutschen Behörden hatten ihn demnach bereits im vergangenen Jahr in Polen ausfindig gemacht. Polen habe sich damals aber geweigert, ihn auszuliefern. Der Verdächtige soll vor 4 Jahren als Taucher Sprengsätze an der Gasleitung angebracht haben. Das Braunschweiger Unternehmen Aerodata hat eine neue Langstreckendrohne entwickelt. Gebaut wird sie in der Nähe von Berlin. Dort wurde der Prototyp heute präsentiert. Katharina Seiler, was zeichnet diese Drohne aus?
4: Sie kann zum Beispiel große Gebiete überwachen, denn sie fliegt sehr lange und sehr hoch. Sie soll bis zu 40.000 Fuß erreichen, nonstop 40 Stunden fliegen und eine Reichweite von 10.000 Kilometern haben. Das sind Fähigkeiten, mit denen sie zum Beispiel die Nord- und Ostsee überwachen kann, um etwa verdächtige Schiffe ausfindig zu machen, die kritische Infrastruktur bedrohen, sagt das Unternehmen Aerodata. Sie hat eine Spannweite von 26 Metern und könnte theoretisch auch bewaffnet werden. Das ist allerdings nicht das Ziel des Braunschweiger Unternehmens. Das sieht den Einsatz der Drohne vor allem in der Aufklärung. Und dafür gibt es nach Auskunft des Unternehmens auch schon Interessenten. Auch mit der Bundeswehr sei man im Gespräch. Für die könnte die Drohne nicht zuletzt deshalb interessant sein, weil sie ein rein deutsches Produkt ist. Und das hält auch der niedersächsische Ministerpräsident Lies für ein wichtiges Argument. Für ihn ist diese Langstreckendrohne Made in Niedersachsen und Brandenburg ein Beweis, dass Innovation in Deutschland möglich ist.
2: Einen Monat nach dem Fund einer Frauenleiche in einem Wald bei Lehre in der Nähe von Wolfsburg hat sich ein Tatverdächtiger gestellt. Der Mann meldete sich selbst bei der Polizei. Zuvor hatten die Ermittler öffentlich nach ihm gefahndet. Der 49-Jährige soll die Seniorin zunächst in der Wolfsburger City-Galerie tödlich verletzt haben. Danach habe er sie mit einem Auto in den Wald gebracht. Die Hintergründe sind noch unklar. Der Verdächtige sitzt jetzt in Untersuchungshaft. In Jever im Kreis Friesland hat ein diakonisches Unternehmen eine Hospizmitarbeiterin entlassen, weil sie bei den Kommunalwahlen in Niedersachsen für die AfD kandidiert. Aus Sicht des Hospizbetreibers verstößt ihre Kandidatur gegen die Grundwerte der evangelischen Kirche und der Diakonie. Die Mitarbeiterin und der AfD-Bundestagsabgeordnete aus dem Wahlkreis Friesland Siechert halten die Kündigung dagegen für rechtswidrig und fordern sie zurückzunehmen. Haben wir noch das Wetter für Niedersachsen. Der Abend wird fast überall nass und trüb. Gebietsweise sind Schauer und Gewitter möglich. Nur an der Küste ist es etwas freundlicher. In der Nacht lassen die Schauer zumindest anfangs ein bisschen nach, werden dann aber auch wieder stärker. Es bleibt bewölkt. Die Tiefstwerte liegen bei 16 Grad auf Spiekeroog und 10 Grad in Worpswede. Morgen kommen dann ein paar freundlichere Abschnitte dazu. Wir müssen aber trotzdem weiter mit Schauern und Gewittern rechnen. Bis zu 20 Grad in Otterndorf und 24 Grad in Einbeck. Und die Zeit, es ist 18.05 Uhr.
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1: Die A1 Hamburg nach Osnabrück zwischen Bremer Kreuz und Hemelingen. 5 Kilometer stockender Verkehr. Es dauert eine knappe halbe Stunde länger. Die A1 Osnabrück nach Bremen zwischen Bremen-Brinkum und Hemelingen. 6 Kilometer stockender Verkehr vor der Baustelle. Hier verzögert es sich um eine halbe Stunde. Die A7 Hannover nach Kassel zwischen Dreieck Hannover Süd und Raststätte Hildesheimer Börde West. 3 Kilometer Stau. Hemmoor, die B73 Cuxhaven nach Stade ist zwischen Mühlenstraße und Rühmkorfweg nach einem Unfall in beiden Richtungen gesperrt. Die B217 Hannover nach Springe, die ist zwischen Völksen und Alvesrode-Wiesentgehege wegen einer Nachtbaustelle bis 6 Uhr morgen früh gesperrt. Im Kreis Diepholz die Landesstraße zwischen Ahausen und Dreie, die ist nach einem Unfall in beiden Richtungen gesperrt. Im Kreis Hildesheim an der Ahrstädter Straße ist in Höhe B1 bis morgen 18 Uhr der Bahnübergang gesperrt. Und an der Elbfähre Glückstadt-Wischhafen, da beträgt die Wartezeit ab Glückstadt bis zu einer Stunde. Ihnen weiterhin eine gute Fahrt.
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1: Vorsicht bitte auf der B65 Braunschweig nach Hannover zwischen der A7 Hannover-Anderten und Höfersche Straße. Da sind Personen auf der Fahrbahn. Die A1 Osnabrück nach Bremen zwischen Bremen-Brinkum und Hemelingen. 4 Kilometer stockender Verkehr vor der Baustelle. A293 bis B211 Oldenburg-West nach Brake zwischen Kreuz Oldenburg-Nord und Buttel. 3 Kilometer Stau. Hemmoor, die B73 Cuxhaven nach Stade, die ist zwischen Mühlenstraße und Rühmkorfweg nach einem Unfall in beiden Richtungen gesperrt. Die B217 Hannover nach Springe ist zwischen Völksen und Wiesengehege wegen einer Nachtbaustelle bis 6 Uhr morgens gesperrt. Kreis Diepholz, die Landesstraße, die ist zwischen Ahausen und Reihe nach einem Unfall in beiden Richtungen gesperrt. Im Kreis Hildesheim an der Ahrstädter Straße ist in Höhe B1 bis morgen 18 Uhr der Bahnübergang gesperrt. Und an der Elbfähre Glückstadt-Wischhafen beträgt die Wartezeit ab Glückstadt bis zu einer Stunde. Und jetzt ist es 19 Uhr.
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1: Mit Max Altstadt. Guten Abend. Die Schlagzeilen. Kanzler Merz kritisiert israelischen Polizeiminister für Tötungsaufrufe in Gaza. Hospiz in Friesland kündigt Mitarbeiterin wegen AfD-Kandidatur. Staatsanwaltschaft ermittelt nach gewaltsamen Tod von Ehepaar im Kreis Rothenburg. Das Wetter am Abend weiter Schauer und Gewitter möglich bis 20 Grad. Bundeskanzler Merz hat Israels Polizeiminister Ben-Gvir scharf kritisiert. Dieser hatte zuletzt gezielte Tötungen in Gaza gefordert. Bis zu 40 Menschen sollten pro Nacht umgebracht werden, so Ben-Gvir. Gabor Hallas, was sagt Merz zu diesen Worten?
2: Friedrich Merz nennt sie menschenverachtend und völkerrechtswidrig. Sie seien nicht hinnehmbar, erklärte ein Regierungssprecher. Nun steht die Frage nach Konsequenzen im Raum, zum Beispiel Sanktionen gegen den Minister. Hier verweist die Bundesregierung auf ein geplantes Treffen der EU-Außenminister im September. Dort solle über gezielte Maßnahmen gegen radikale Politiker beraten werden. Die Bundesregierung kritisiert außerdem Pläne der israelischen Regierung, weitere Siedlungen im Westjordanland zu bauen. Die jüngsten Schritte verfolge der Bundeskanzler mit großer Sorge, so sein Sprecher. Israel müsse als Besatzungsmacht Palästinenser menschenwürdig behandeln. Das Auswärtige Amt erklärte, Leidtragende wäre in erster Linie die palästinensische Bevölkerung, das verstoße gegen das Völkerrecht und gefährde die Perspektive einer Zwei-Staaten-Lösung. Der Bundeskanzler erklärte außerdem, dass Deutschland für die Existenz und die Sicherheit Israels einstehe.
1: Beim Kampf gegen den großen Waldbrand an der deutsch-belgischen Grenze gewinnen die Einsatzkräfte mehr und mehr die Oberhand. Es sei gelungen, die Flammen einzukesseln, teilten die Behörden vor Ort mit. Als nächstes solle entschieden werden, ob die Zahl der Einsatzkräfte reduziert werden könne. Im nordrhein-westfälischen Monschau ist unterdessen die Evakuierung mehrerer Straßen aufgehoben. Etwa 30 Anwohnerinnen und Anwohner können zurück in ihre Häuser. Weil sie bei der anstehenden Kommunalwahl für die AfD kandidiert, ist eine Hospizmitarbeiterin im Kreis Friesland gekündigt worden. Die Einrichtung in Jever hat die Frau fristlos entlassen. Dennis Pützig, mit welcher Begründung?
3: Weil ihre Kandidatur für die AfD aus Sicht des Hospizbetreibers gegen die Grundwerte der evangelischen Kirche und der Diakonie verstoße. Das Unternehmen betreue Menschen, die immer wieder zum politischen Gegenstand gemacht würden, etwa Menschen mit Behinderung, Geflüchtete oder Wohnungslose. Aus Sicht der Geschäftsführung müsse sich eine Organisation fragen, wie glaubwürdig sie ihre Arbeit fortsetzen könne, wenn Personen in verantwortlicher Position für eine Partei kandidierten, die Teile der betreuten Gruppen ablehne oder soziale Träger angreife. Die Frau und der AfD-Bundestagsabgeordnete Sichert aus dem Wahlkreis Friesland sehen das anders. In einem gemeinsamen Statement sprechen sie davon, dass die Kündigung ein Verstoß gegen das Grundgesetz sei und auch strafrechtlich relevant. Sie fordern, die Kündigung zurückzunehmen. Der Arbeitsrechtler Michael Fuhlrott dagegen sieht Gründe für die Kündigung, da die Frau für einen kirchlichen Arbeitgeber tätig war. Die haben besondere Rechte und dürfen bei Beschäftigten darauf achten, dass das eigene Weltbild und Selbstverständnis auch bei den Mitarbeitenden gelebt werde.
1: Im Landkreis Rothenburg hat ein Mann offenbar seine Ehefrau und dann sich selbst getötet. Laut Polizei haben Anwohner in Heppstedt am Mittag laute Schussgeräusche aus seinem Wohnhaus gehört und die Polizei gerufen. Die Ermittler gehen aktuell davon aus, dass der 90-jährige Mann seine 65 Jahre alte Frau erschossen hat und sich danach selbst tödlich verletzte. Die Staatsanwaltschaft Stade ermittelt jetzt, es besteht der Anfangsverdacht auf Totschlag, sagte uns ein Polizeisprecher. Ein Schulbus und ein Traktor haben im Landkreis Cuxhaven heute einen Unfall gebaut. Dabei wurde ein Kind leicht verletzt. Laut Polizei wollte der Fahrer des Busses auf einer Landstraße an der Wurster Nordseeküste den Traktor überholen. Dieser bog aber bereits nach links ab. Es kam zum Unfall. Insgesamt waren 7 Schulkinder in dem Bus. Etliche erlitten laut Polizei einen Schock. Alle wurden von ihren Eltern abgeholt. Auch die beiden Fahrer wurden leicht verletzt. Die Lottozahlen 3, 23, 31, 33, 35, 47. Die Superzahl ist die 6. Die Zahl im Spiel 77, 9, 6, 4, 0, 4, 0, 2. Und im Spiel Super 6, 0, 8, 3, 6, 0, 1. Haben wir noch das Wetter für Niedersachsen. Der Abend wird fast überall nass und trüb. Gebietsweise sind weiter Schauer und Gewitter möglich. Nur an der Küste ist es etwas freundlicher. In der Nacht lassen die Schauer zumindest anfangs ein bisschen nach. Dann werden es aber wieder mehr und mehr und auch stärkere. Es bleibt bewölkt. Die Tiefstwerte liegen bei 16 Grad auf Spiekeroog und 10 Grad in Worpswede. Morgen kommen dann ein paar freundlichere Abschnitte dazu. Wir müssen aber trotzdem weiter mit Schauern und Gewittern rechnen. Bis zu 20 Grad in Otterndorf und 24 Grad in Einbeck. Und die Zeit, es ist 19.05 Uhr.
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4: Mit Julia Vogt, guten Abend. Eine Hitzewelle folgt auf die nächste in diesem Sommer in Niedersachsen. Doch Hitze macht viele Menschen krank. Davon zeugen nicht nur die tausenden Hitzetoten, die es in Deutschland schon gibt. Lohnt es sich, ein Klimagerät anzuschaffen, um die Wohnung oder einzelne Räume zu kühlen? Welche unterschiedlichen Modelle gibt es und wozu taugen sie? Darüber spreche ich in dieser Stunde mit Jan Mahn vom Computer- und Technikmagazin CT. Freue mich, dass Sie wieder bei uns sind. Hallo, Herr Mahn.
5: Hallo.
4: Mal ganz einfach gefragt, wie funktioniert eine Klimaanlage oder ein Klimagerät? Was passiert da physikalisch, damit die Luft im Raum gekühlt wird?
5: Ja, die Technik ist gar nichts Neues und auch gar nichts Geheimnisvolles. Wir kennen diese Technik, die da verwendet wird, nämlich das physikalische Prinzip einer Kältemaschine. Das kennen wir alle vom Kühlschrank oder von der Gefriertruhe. Das ist technisch exakt das Gleiche. Ich habe einen geschlossenen Kreislauf und da drin gibt es ein Kältemittel oder ein Kühlmittel. Und dieses Mittel kann man zu Gas, als Gas ausdehnen lassen, oder das kann man mit einem Kompressor zu einer Flüssigkeit verdichten. Also wenn man ein Gas sehr stark verdichtet, wird es flüssig. Und es gibt einen physikalischen Effekt. Wenn man ein Gas aus dem flüssigen Zustand wieder in den gasförmigen Zustand entlässt, dann kostet das Energie, und zwar Wärmeenergie. Das heißt, dabei reißt es einfach Wärme aus der Umgebung mit und nimmt die mit. Diesen Effekt kennt man, wenn man zum Beispiel eine Gasflasche beim Gasgrill draußen hat und man macht den Gasgrill an, dann wird die Flasche unten kalt, weil das Gas entspannt wird. So eine Flasche kann unten auch vereisen. Und genau so funktioniert eine Kältemaschine als geschlossener Kreislauf. Ich habe also ein technisches Gerät mit so einem Kompressor und einem Kreislauf aus Rohren. Und ich habe Kühlrippen auf beiden Seiten. Und so kann ich Wärme von A nach B transportieren. Und so kann ich die Wärme in einem Raum über Kühlrippen aufnehmen, nach draußen transportieren und draußen an Kühlrippen wieder abgeben. Und das schafft eben diesen Trick, dass ich Wärme aus einem Raum rausbefördern kann, ohne, und das ist ganz wichtig, ohne die Luft dabei auszutauschen. Es wird wirklich nur die Wärme von A nach B verbracht.
4: Jetzt findet man im Handel grundsätzlich 2 unterschiedliche Gerätetypen, sogenannte Monoblocks oder Split-Geräte. Was ist der Unterschied?
5: Der Unterschied ist, ob es ein Innen- oder ein Außengerät gibt. Bei den sogenannten Monoblocks befinden sich beide Teile, nämlich der Teil, der die Wärme aufnimmt und der Teil, der die Wärme wieder abgibt, die befinden sich beide in einer kompakten Kiste. Die steht dann in meiner Wohnung, eine Monoblock-Klimaanlage. Und damit die Wärme dann rauskommt, brauche ich irgendwie einen Luftschlauch und den muss ich aus dem Fenster halten und dann wird warme Luft von innen nach außen gepustet. Beide Teile des Klimaaggregats sind aber im Innenraum. Das hat eben den Nachteil, das ist ein bisschen lauter, ein bisschen weniger effizient. Aber es ist etwas, was ich als ein kompaktes Gerät ausführen kann. Und bei einer Split-Klimaanlage gibt es ein Außengerät, da gibt es Außenkühlrippen und da wird eben keine Luft von innen nach außen gepustet, sondern es geht nur durch ein dünnes Rohr, geht das Kältemittel von innen nach außen.
4: Aber das Split-Gerät kann ich nicht selbst anschließen, dafür brauche ich einen Fachmann, oder?
5: Die allermeisten Split-Geräte, die können nur durch einen Fachmann installiert werden. Die dürfen auch in Deutschland nur durch einen Fachmann installiert werden. Denn diesen Kältekreislauf, den darf nur ein Fachmann herstellen. Es gibt nur ein einziges Gerät, eine mobile Split-Klimaanlage. Das ist vor ein paar Jahren erfunden worden. Da habe ich ein Außengerät, was ich zum Beispiel draußen an mein Fenster hängen kann. Dann habe ich drin weniger Lärmbelastung und einen dünneren Spalt zwischen dem Fenster, weil nur ein dünnes Rohr rausgeführt wird.
4: Das ist bestimmt damals von der CT getestet worden und dann kann man sich den Testbericht da mal angucken.
5: Ist von uns getestet worden, ist als alternative mobile Split-Klimaanlage durchaus möglich.
4: Mhm. Vermutlich sind Split-Geräte deshalb in der Anschaffung auch erstmal teurer, ne? Weil eben da auch der Fachmann kommen muss, der es anbringt.
5: Eine feste installierte Split-Klimaanlage ist definitiv ein bisschen teurer. Um mal auf Preise einzugehen, für ein mobiles Monoblock-Gerät, was ich so auf 4 Rollen durch die Wohnung schieben kann und vielleicht auch von einem Raum zum anderen, das fängt so in guten Zeiten bei 600-700 Euro an. In Hochzeiten darf man die Preise einfach nicht vergleichen. Also im August sind die Preise alle völlig Quatsch und unrealistisch. Jetzt wieder mal auf die Preise gucken, fange ich so bei 600-700 an. Und wenn ich sage, ich möchte einen einzelnen Raum mit einer fest installierten Anlage kühlen, dann muss ich mir einen Kältefachbetrieb suchen und dann fängt das so bei 1500 mit Installation an.
4: Auch wenn wir selber keine Klimaanlage haben, wir kennen das ja aus Büroräumen oder aus Hotels, aus dem Urlaub, also die schaffen das schon, das Zimmer runter zu kühlen. Schafft das auch ein Monoblock?
5: Ja, auch ein Monoblock macht das Zimmer kalt. Bei Monoblock gibt es noch zwei unterschiedliche Herangehensweisen. Der eine Trick ist, ich habe nur einen einzigen Schlauch. Den lege ich dann aus dem Fenster und da muss man so ein bisschen sagen, deutsche Fenster, auch deutsche Kippfenster, sind gar nicht so gut dafür geeignet. Die sind besser geeignet für französische oder englische Fenster. Wer schon mal im Urlaub war, die schiebt man so nach oben oder auch amerikanische Fenster. Dann kann man die nach oben schieben, so eine Platte unten reinstellen und diesen Schlauch nach draußen führen. Der hat so 10 cm Durchmesser, der Schlauch. Und beim deutschen Kippfenster ist das ziemlich doof, weil es strömt immer irgendwo Luft rein. Und dann bin ich bei so einem Schlauch irgendwo ganz schnell bei Konstruktionen, die ich drumherum bauen kann. Die gibt es so mit Klettstreifen, kann ich dann um das Kippfenster drumherum fummeln, ist alles vergleichsweise aufwendig, damit eben keine warme Luft oder nicht so schnell warme Luft wieder reinströmt. Und das zweite Modell bei der Split-Anlage, ich habe zwei Schläuche.
4: Beim Monoblock.
5: Ja, bei dem Monoblock.
4: Und das zweite Modell?
5: Und das zweite Modell beim Monoblock, das arbeitet mit zwei Schläuchen. Da habe ich einen Schlauch, der warme Luft von außen ansaugt und noch wärmere Luft wieder rauspustet. Dann habe ich in der Wohnung keinen Unterdruck und dann strömt die Luft kontrolliert in die Anlage und nicht durch irgendeinen Luftspalt. Damit kann ich die Effizienz bei so einem Monoblock steigern, wenn ich auf zwei Schlauchbetrieb setze.
4: Sie haben schon mal ganz kurz die Geräusche angesprochen, dass Monoblocks lauter sind als Klimaanlagen. Kann man denn schlafen dabei, also bei beiden jetzt?
5: Also eine Monoblock macht schon Lärm, das ist schon unangenehm. Die würde ich selbst im leisesten Modus nicht unbedingt ins Schlafzimmer stellen. Da ist der Trick dann eher, sie vielleicht in den Nachbarraum zu stellen, dort den leisen Modus zu wählen und alle Türen offen zu lassen. Dann habe ich in der ganzen Wohnung so einen kühlenden Effekt. Genau daneben einschlafen möchte ich neben einer Monoblock nicht. Bei einer Split-Klimaanlage ist das komplett unproblematisch. Die Lärmemission passiert draußen, die ist auch nicht so hoch im Kühlbetrieb. Da kann ich ganz problemlos bei schlafen.
4: Wie lange dauert es, bis so ein sehr warmer Raum runtergekühlt ist?
5: Na, ich kann schon vielleicht damit rechnen, dass ich so pro Stunde 2-3 Grad rauskühle, je nachdem, wie gut ich das Ganze isoliert habe, also wie viel warme Luft wieder irgendwo reinströmt. Ob ich eine Sonneneinstrahlung direkt in den Raum habe, also Rollläden runtermachen, hilft auch da. Und was auch hilft, ist, dass ich am Tag gar nicht so viele Zyklen habe, sondern dass ich das Gerät an einem erwartbar warmen Tag morgens einschalte, laufen lasse und dann die Temperatur über den Tag halte. Selbst wenn ich mal 2 Stunden einkaufen bin, einfach mal laufen lassen, dann muss ich danach nicht runterkühlen, sondern komme gleich in einen angenehmen temperierten Raum.
4: Wie ist es mit der Luftfeuchtigkeit? Macht eine Klimaanlage die Luft trocken?
5: Eine Klimaanlage hat ganz nebenbei immer den Effekt, dass sie auch entfeuchtet. Das kann man gar nicht so richtig verhindern. Das liegt daran, dass diese Kühlrippen, die ich schon beschrieben habe, über die einfach Luft strömt, die werden ja sehr, sehr kalt. Und am kältesten Punkt im Raum kondensiert einfach Wasser. Und das führt dazu, dass über den Tag durchaus auch mal im Sommer ein paar Liter Wasser aus dem Raum entzogen werden. Die müssen irgendwo hin. Das bedeutet, die mobilen Geräte haben unten so eine Auffangschale, die muss ich ab und zu wechseln, sonst gehen sie in den Störungsmodus und die fest installierten, da muss ich irgendwo einen Ablauf garantieren, dass das nach draußen oder ins Abwasser abgeführt wird. Und dann habe ich trockenere Luft. Das klingt jetzt irgendwie problematisch, aber im Sommer haben wir so hohe Luftfeuchtigkeiten, dass die Entfeuchtung auch einfach dazu führt, dass es sich angenehmer anfühlt. Also trockenere Luft ist da einfach, anders als im Winter, wo man Schleimhautprobleme kriegt, ist im Sommer trockene Luft etwas sehr Angenehmes, so tropisches Klima mag eigentlich keiner.
4: Ein Kühlschrank, den Sie eingangs ja zum Vergleich herangezogen haben, der läuft ja Tag und Nacht und überhaupt immer. Ich habe einen, der muss nicht mal mehr abgetaut werden, der taut sich selbst ab. Ich finde das alles faszinierend, aber gut, so ist es. Eine Klimaanlage, kann die auch einen ganzen Sommer über Tag und Nacht laufen?
5: Also Tag und Nacht muss sie im Wohngebäude eher nicht laufen. Die kann man durchaus nachts auch mal abstellen. Wenn man den tagsüber einfach den Raum oder das Gebäude runtergekühlt hat, dann muss sie nachts auch mal nicht laufen. Da kann man auch mit Zeitsteuerung durchaus arbeiten. Ansonsten kann sie an den heißen Tagen auch einfach mal eine ganze Woche morgens um 8 angehen und abends um 20 Uhr wieder ausgehen, wenn die Sonneneinstrahlung weg ist. Und dann hat man ein sehr angenehmes Raumklima.
4: Und über den Stromverbrauch, den wir dann auch haben, sprechen wir gleich weiter. Und zwar hier im Ratgeber Klimaanlagen von NDR 1 Niedersachsen.

0: NDR 1 Niedersachsen mit dem Ratgeber Klimaanlagen. Die Hitzewellen haben in diesem Sommer für einen Boom bei Klimageräten gesorgt. Mobile Geräte waren vielerorts vergriffen. Viele Menschen haben ihr Zuhause also elektrisch heruntergekühlt. Jan Mahn vom Computer- und Technikmagazin CT. Dürfen die jetzt mit einer saftigen Stromrechnung rechnen? Oder anders gefragt, sind Klimaanlagen Stromfresser?
1: Das Prinzip der Klimaanlage setzt schon voraus, dass ich dafür Strom investiere. Und Klimaanlagen haben in Deutschland historisch einfach einen ganz schlechten Ruf. Man denkt immer, das wäre so eine Luxusspielerei für Menschen in Asien oder für dekadente Amerikaner, das irgendwie richtig, richtig viel Stromkosten verursacht. In Wahrheit, ja, natürlich habe ich Stromkosten. Die habe ich auf der einen Seite nur oder fast ausschließlich dann, wenn die Sonne scheint. Also die Kombination aus Solaranlage und Klimaanlage ist einfach die perfekte Kombi, weil ich eigentlich immer zu 100% meinen Bedarf aus der Sonne decke. Ich brauche die eigentlich selten, wenn es regnet oder wenn es bewölkt ist. Deshalb kann man diese Kombi einfach empfehlen. Ansonsten habe ich für so ein Standgerät, was so vor sich hin arbeitet, so ein mobiles Gerät, habe ich ungefähr 400-500 Watt Stromverbrauch, wenn sie hart arbeitet, also wenn sie dabei ist, den Raum runterzukühlen, und dann deutlich weniger, wenn sie nur die Temperatur hält. Also kann ich da vielleicht schon mit 200 Watt eine Menge erreichen, wenn sie einfach nur versucht, einen Raum auf Temperatur zu halten. Und 200 Watt, das ist etwas, was erträglich ist. Dann habe ich vielleicht am Tag mal in den ganz heißen Sommertagen 1-2 Euro Stromkosten extra. Das muss ich mir dann überlegen, ob es mir im Monat 60 Euro wert ist. Im Juni, Juli, August oder halben Juni, Juli und August habe ich vielleicht dann im ja auch mal 100, 150 Euro Stromkosten zusätzlich, wenn ich keine Solaranlage und gar nichts habe und einfach nur Strom voll einkaufen muss.
0: Wie ist es mit dem Balkonkraftwerk? Kann das möglicherweise den Stromverbrauch ausgleichen?
1: Absolut. Selbst mit 2 Modulen Balkonkraftwerk kann ich ganz problemlos so eine mobile Klimaanlage einen Großteil abdecken. Wie gesagt, die Kombi ist einfach immer dann, wenn die Sonne ins Fenster reinscheint oder auf die Solaranlage scheint, brauche ich auch diese Klimaanlage. Und deswegen ist das eben wirklich eine optimale Kombi, um weniger Strom ins Netz zu verschenken und mehr selber zu verbrauchen.
0: Je kühler ich meinen Raum haben möchte, desto stärker muss das Gerät arbeiten und desto mehr Strom verbraucht es, oder?
1: Das kann man genauso sagen. Je schlechter isoliert, je mehr Wärme aus dem Raum geschafft werden muss, desto mehr Strom muss ich investieren.
0: Was ist denn generell besser? So einfach im Dauerbetrieb laufen lassen oder immer mal wieder ein- und ausschalten?
1: Mit dem immer mal wieder ein- und ausschalten zwingt man die Anlage dazu, mehr unter Volllast zu arbeiten. Sie wird dann lauter, sie wird auch mehr Strom dafür verbrauchen, weil sie immer wieder frische Luft mit frischer Wärmeenergie runterkühlen muss. Deshalb würde ich empfehlen, selbst wenn man mal 2 Stunden nicht da ist, einfach das Gerät laufen zu lassen. Wenn ich in Urlaub fahre, kann ich es sehr gut ausmachen, aber wenn ich nur mal ein paar Stunden weg bin, lasse ich es einfach durchlaufen, komme wieder und muss dann nicht erst die Anlage anschalten und dann warten, bis es kalt wird.
0: Man kennt das aus dem Urlaub in den USA, wenn man da schon mal war, da sind manche Einkaufszentren derart auf gefühlter Kühlschranktemperatur, dass ich mir da immer eine Strickjacke angezogen habe, wenn ich in den Laden gegangen bin und wenn ich rausgegangen bin, mich wieder ausgezogen habe. Es ist ja nicht unbedingt sinnvoll, so kalt es im Schlafzimmer zu machen. Was ist denn so eine sinnvolle Temperatur, auf die man sein Gerät einstellen sollte oder könnte?
1: Das kommt natürlich auch stark auf die Empfindung an. Ich persönlich komme mit 22 Grad extrem gut aus. Ich habe bei mir zu Hause 22 Grad tagsüber so eingestellt. Die werden dauerhaft erreicht. Das ist ein ganz guter Kompromiss aus dem, was ich angenehm finde und dem, was man so an Strom investieren möchte. Da rein kommt man mit 22 Grad ganz gut hin. Dazu gehört aber auch, dass ich es abends dann einfach ausmache und über die Nacht dann einfach aufwärmen lasse zur Not. Dann wacht man morgens auf und das ist vielleicht 23,5 Grad, weil einfach über Nacht nicht gearbeitet wurde und von draußen 30 Grad warme Luft noch stand. Das hatten wir ja dieses Jahr. Also 22 habe ich für mich so beschlossen. 18 Grad, was gerade so in Hotels oder in Einkaufszentren andernorts oft gefahren wird, finde ich dann auch zu hart.
0: Ja, ich hatte gelesen, so als Richtwert so 6 Grad unter der Außentemperatur. Aber wenn ich dann an die Tage denke, als wir 37 Grad hier in Hannover hatten, 6 Grad weniger sind 31, ist mir ehrlich gesagt auch zu warm.
1: Klingt für eine Daumenregel ein bisschen zu einfach. Ja. Also einfach nur 6 Grad abziehen. Wir hatten 40 Grad hier in der Region.
0: Da war ich nicht da.
1: Da habe ich, also von 34 Grad, dann brauche ich keine Klimaanlage. Das ist immer noch witzlos. Ich hatte auch bei 40 Grad Außentemperatur einfach innen 22. Ist dann hart, wenn man rausgeht zum Einkaufen.
0: Die Luft wird zwar kühler, aber sie wird ja nicht ausgetauscht. Also lüften muss ich trotzdem irgendwann, ne?
1: Bei einer Monoblockanlage mit den Schläuchen, über die wir eben geredet haben, da wird wirklich Luft ausgetauscht. Also es kommt irgendwie Luft rein und ich puste eine ganze Menge warme Luft raus. Bei allen Splitgeräten werden wirklich nur Kühlmittelleitungen nach außen geführt. Und das versteht man erstmal vielleicht so gar nicht, aber da kommt keine frische Luft rein. Das heißt, wenn ich die Luft innen drin weggeatmet habe, dann habe ich da drin immer noch zu viel Kohlendioxid und zu viel andere Absonderung von menschlichem oder vom Kochen. Das möchte ich alles nicht haben. Ich muss dann irgendwann wohl oder übel mal lüften und dann kommt wieder warme Luft rein und ich muss gegen anarbeiten. Aber dagegen helfen dann wirklich nur Luftqualitätssensoren, weil ich sonst gar kein Bedürfnis habe zu lüften. Es ist ja so schön kühl.
0: Erreichen die Geräte eigentlich auch immer die eingestellte Temperatur? Also das Gerät kann mir ja viel erzählen. Haben Sie das mal kontrolliert mit einem anderen Raumthermometer?
1: Ja, das erreichen sie, das haben wir auch mal getestet. Es ist so, dass bei den meisten dieser Geräte, kann jetzt nicht für alle sprechen, ist eine Fernbedienung dabei, die nicht nur per Infrarot, sondern manchmal auch per Funk mit dem Gerät kommuniziert. Und dann ist es so, dass ich die Fernbedienung, weil die ein eigenes Thermometer eingebaut hat, auf die andere Seite des Raumes legen soll. Das steht dann auch so in der Anleitung und viele ignorieren das und legen die Anleitung dann irgendwo in die Sofaritze. Der Trick ist, die Anlage versucht dann, die Temperatur am Fühler dieser Fernbedienung zu erreichen. Und wenn ich die irgendwo ungünstig platziere, dann sagt sie, ja, ist fertig. Aber da, wo ich mich aufhalte, ist es gar nicht fertig. Deshalb sollte ich die Fernbedienung dann bei solchen Geräten dahin legen, wo ich auch möchte, dass ich die 22 Grad habe.
0: Fernbedienung und Fühler klingt jetzt für mich schon wieder so technisch. Wie bedienfreundlich sind denn diese Geräte?
1: Das ist schon arg simpel. Also es gibt einen Anschalter, es gibt eine Zieltemperatur und es gibt vielleicht noch so einen Wahlschalter, um den Lüfter von 1 bis 5 Stufen zu bedienen. Das ist im Wesentlichen alles.
0: Und ein Monoblock, der ist zwar mobil, aber was wiegt der, wenn ich den vom Wohnzimmer ins Schlafzimmer tragen muss?
1: Ein Monoblock zu tragen ist absolut unattraktiv. Der wiegt dann schon 50, 60 Kilo. Wenn er unten noch so einen Wassertank drin hat für Kondenswasser, dann wiegt er auch 80 Kilo. Da würde ich sagen, man sollte den schon auf den Rollen belassen. Die werden mit Rollen geliefert und auf den Rollen kann man ihn dann von A nach B verbringen. Einziges Problem, gerade in der Mietwohnung, ist, wenn der Postbote kommt und das Gerät liefert, dann muss er etwas ächzen.
0: Welche Kosten, abgesehen von den Anschaffungs- und den Stromkosten, kommen denn noch auf mich zu? Muss ich die Geräte zum Beispiel warten lassen?
1: Eine Monoblock oder auch eine mobile Split-Klimaanlage, also die mobilen Geräte, da empfiehlt auch niemand eine Wartung. Bei den Festinstallierten ist es so, dass die Klimaanlagenbauer nach der Installation sagen, sie können jetzt hier eine jährliche Wartung bei uns buchen, dann kommt einmal im Jahr jemand vorbei. Diese Wartung ist aber sehr niedrigschwellig, die erfordert nicht unbedingt ein Fachmann. Also es wird nicht im Kühlkreislauf gearbeitet einmal im Jahr. Es kommt in der Regel jemand und reinigt einmal die Lamellen. Das kann ich auch selbst ganz gut tun. Kann ich auch einmal den Klimaanlagenbauer nach der Installation fragen, wie das geht. Also die Lamellen werden im Wesentlichen gespült, dass Staub und Dreck einmal runtergeht. Dann wird einmal geprüft, dass der Kondensablauf frei ist. Also im Wesentlichen kippe ich Wasser in diesen Kondensablauf. Dann läuft das Wasser einmal ab und dann ist die Wartung für dieses Jahr auch erledigt. Dann geht man bei einer Splitanlage nochmal zum Außengerät, reinigt auch dort die Lamellen und bläst einmal den Lüfter da drin durch, also den Propeller durch, dass da kein Laub und Spinnen im Außengerät sind. Und dann kann die wieder ein Jahr laufen. Das ist wirklich eine sehr niedrigschwellige Wartung. Ganz vernachlässigen sollte ich sie nicht. Also so gar nicht dran reinigen ist eine dumme Idee, aber es muss nicht jedes Jahr ein Fachmann kommen.
0: Eine Klimaanlage kann ja nicht nur kühlen, die kann im Winter auch heizen. Ist das schlau, sie dafür zu nutzen oder wird das dann eher ein teurer Spaß?
1: Ja, jetzt wird es ein bisschen überraschend für einige. Eine Klimaanlage ist eine Wärmepumpe. Es ist technisch das gleiche Gerät wie eine Wärmepumpe. Über Wärmepumpen wurde jetzt in den letzten Jahren viel diskutiert und auch viel Falsches erzählt. Wenn ich diesen Kühlkreislauf einfach umkehre, ich habe ja gesagt, über das Verdichten und Entspannen von Gasen kann ich einfach Wärme mitreißen von A nach B. Wenn ich diesen Kreislauf einfach umdrehe und dafür haben die meisten Geräte einfach ein Umkehrventil, dann kann ich einfach sagen, jetzt bitte andersrum und dann macht die plötzlich das Gleiche andersrum und dann holt sie von draußen Wärme, also sammelt sie draußen die restliche Wärme ein im Winter und bringt sie nach drin. Und das macht sie erstaunlich effizient. Also so eine Klimaanlage heißt Luft-Luft-Wärmepumpe. Anders als die Luft-Wasser-Wärmepumpe, die einen Heizkreis im Haus erhitzt, arbeitet sie dann eben mit den Innengeräten des Klimageräts und dann kann sie aus einer Kilowattstunde Strom auch problemlos 3,5 oder 4 Kilowattstunden Wärme erzeugen oder sogar noch mehr. Und damit habe ich eine sehr, sehr effiziente Heizung auf Strombasis. Also es wird nicht 1:1 einfach Strom vernichtet, sondern es wird über diesen Kompressor Wärme von draußen nach drinnen geschaufelt. Und damit kann ich ganz gut heizen. Wer es mir nicht glaubt, ich mache das so bei mir zu Hause, habe ich 3 Klima-Innengeräte und im Winter haben die ganz hervorragend geheizt.
0: Auch als wir minus 10 Grad hatten.
1: Auch als wir minus 10 oder 15 Grad hatten. Irgendwann kommt auch wie bei jeder anderen Wärmepumpe der Punkt, draußen ist so wenig Wärme, jetzt mal umgangssprachlich gesprochen, dass ein Heizstab dazu geschaltet wird. Dann sinkt die Effizienz, aber bis zu diesem Punkt kann ich sehr, sehr gut und sehr effizient heizen.
0: Jan Mann vom Computer- und Technikmagazin CT berät uns heute Abend zum Thema Klimaanlagen. Wir wollen gleich auch ein paar rechtliche Fragen besprechen gegen 7:30 hier im Ratgeber von NDR 1 Niedersachsen.

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1: Weiter mit Julia Vogt und Jan Mahn aus der Chefredaktion des Computer- und Technikmagazins CT. Guten Abend. Wir sprechen heute über Klimaanlagen. 17% der Deutschen haben schon eine Klimaanlage zu Hause. Weitere 20% planen, sich eine zuzulegen. Es hat gerade eine aktuelle repräsentative Umfrage ergeben. Mit dem Klimawandel steigt also das Interesse an Klimageräten deutlich an. Herr Mahn, was ist eine gute Zeit, sich eine Klimaanlage oder ein Klimagerät anzuschaffen?
2: Die gute Zeit beginnt, denke ich, so in 1-2 Wochen. Also wir werden mal ein bisschen den Wetterbericht abwarten. Wenn es jetzt nochmal die letzte Hitzewelle des Jahres gibt, ist es nochmal eine dumme Idee. Aber dann, so Mitte, Ende September, glaube ich, fängt die gute Zeit wieder an. Das ist eben ein sehr nachfragegesteuerter Markt. Und die Klimaanlagenbauer und auch die Händler, die so mobile Anlagen haben, die schlagen einfach ordentlich was drauf für alle, die im Juli anrufen oder im August.
1: Wenn ich mich da näher mit dem Thema befasse, das Kühlmittel in den Anlagen ist nicht so unbedingt umweltfreundlich. Da gibt es auch verschiedene. Worauf sollte man da beim Kauf vielleicht achten?
2: Beim Kauf darauf achten muss man auf das, was gerade in Europa erlaubt ist. Und das ändert sich. Zum nächsten Jahr ändert es sich wieder. Dann werden wieder eine Generation Kühlmittel verbannt und ersetzt. Also da sollte man einfach gucken, was es in dem Moment gerade gibt. Das ist nämlich gerade das, was erlaubt ist. Es ist so, dass diese Kältemittel grundsätzlich nicht in die Atmosphäre gehören. Also die haben ein erhöhtes Treibhauspotenzial, auch deutlich höher als zum Beispiel CO2 das hat. Das bedeutet, diese Kältemittel dürfen aus diesem Kreis nicht entweichen. Weder beim Aufbau noch im Betrieb, noch später bei der Verschrottung, wenn so eine Anlage in 30 Jahren vielleicht mal in den Müll muss. Deswegen gibt es da einen geschlossenen Kreislauf und es gibt Profis, die sich um Aufbau und Entsorgung am Ende kümmern. Und wir als Menschen haben gelernt, immer neue Kältemittel herzustellen, die weniger Treibhauspotenzial haben. Ganz am Anfang war FCKW, das war noch schlecht für die Ozonschicht, also fluorchlorierte Kohlenwasserstoffe, die sind komplett verboten. Jetzt gibt es die nächste Generation mit Fluor, die aus dem Markt geht. Und wobei man jetzt langsam gelandet ist, ist beim Kältemittel Propan. Das ist einfach das Gas, was auch zum Beispiel im Gasgrill verbrannt wird, beim Camping verbraucht wird. Das hat ein deutlich geringeres Treibhauspotenzial, hat aber den Nachteil, dass es brennbar ist. Und so muss man sich als Gesellschaft eben immer so einen Kompromiss überlegen.
1: Dann lassen Sie uns mal über rechtliche Fragen sprechen. Darf ich als Mieter eine Klimaanlage anbringen?
2: Als Mieter darf ich am unproblematischsten eine Monoblockanlage mir in die Wohnung stellen und so einen Schlauch aus dem Fenster hängen. Da kann vielleicht der Vermieter oder die Hausverwaltung sagen, das sieht aber nicht gut aus. Ein richtiges rechtliches Mittel für einen Schlauch, der unter dem Fenster durchgeschoben wird oder aus dem gekippten Fenster hängt, kann man eigentlich wenig haben. Es gibt auch andere Geschmacklosigkeiten, die ich auch als Mieter so aus meinem Fenster hängen darf. Wenn ich keinen Balkon habe, ist das, was am wenigsten Stress verursacht. Der nächste Schritt wäre dann so eine mobile Split-Klimaanlage. Da gibt es ja eine von, da hänge ich so ein Außengerät draußen ans Fenster. Und dann sagen die ersten Hausverwaltungen und Vermieter schon, das ist jetzt aber eine bauliche Veränderung, selbst wenn ich das nicht anschraube, sondern nur hinhänge. Das verändert ja die in Deutschland sehr hoch geschützte optische Erscheinung der Fassade. Und das sieht nicht aus und das gab es ja früher auch nicht und dann sind viele Hausverwaltungen oder Wohneigentümerversammlungen erstmal dagegen. Ob sie jetzt wirklich eine rechtliche Handhabe dagegen haben, das ist aktuell noch in der Schwebe. Es gab jetzt das erste höchstrichterliche Urteil zu dem Thema, dass man das wohl darf, weil eine Wohnung sonst unbenutzbar sein könnte. Wird aber, glaube ich, noch ein bisschen dauern, bis das allgemein für alle erlaubt ist.
1: Aber wenn

0: darf ich da auch ein Klimagerät hinstellen? Und wenn ich einen Brief kriege, dass ich das bitte rückbauen soll, dann schreibe ich einen Brief zurück, dass ich das wohl nicht zurückbauen werde. Hm. Ansonsten ist der Balkon gut geeignet. Einziges Problem vielleicht, wenn ich draußen sitzen möchte, habe ich eben das Geräusch von dieser Anlage. Dafür haben diese Geräte mit Außengerät aber auch einen sehr leisen Modus. Dann schalte ich den an.
1: Mhm. Ansonsten hängt der Kompressor wahrscheinlich irgendwo draußen an der Hauswand oder muss er unters Dach, um nicht ständig voll zu regnen? Sollte er so ein bisschen geschützt hängen?
0: Der hat keine sonderlich hohen Ansprüche. Der hängt in der freien Wildbahn entweder an der Hausfassade oder es gibt auch Dachstützen, dann hängt er auf dem Dach, also steht mehr auf dem Dach. Ich kann ihn auch unten auf ein Fundament stellen, auf ein Vordach. Das ist, wenn ich eine fest installierte Anlage habe, Aufgabe des Klimaanlagenbauers, mir eine gute Empfehlung zu geben. Wenn er nicht an der Fassade und nicht irgendwo an dem Haus dran ist, habe ich weniger Übertragung von Vibrationen. Das ist eigentlich ganz empfehlenswert, ihn möglichst frei auf ein Fundament zu stellen, ähnlich wie zum Beispiel das Außengerät einer Wärmepumpe ja auch.
1: Mal abgesehen von der Ästhetik, manche Menschen lehnen noch aus anderen Gründen den Einbau einer Klimaanlage ab. Es heißt, man bekäme davon einen steifen Nacken oder eine Erkältung. Sie haben zu Hause mehrere Geräte, schon mal Probleme gehabt diesbezüglich?
0: Deutschland ist da wirklich ein bisschen einzigartig mit dieser Ablehnung von Klimaanlagen. Sowohl die skandinavischen Länder haben damit komischerweise gar keine Probleme, als auch die südlichen Länder, ganz Asien und ganz Nordamerika. In Deutschland ist das irgendwie ein verpöntes Gerät und man sucht ganz viel. Ich wundere mich, wo die ganzen erkälteten Autofahrer sind und wo die alle ihren steifen Nacken haben.
1: Stimmt, die haben auch alle eine Klimaanlage.
0: Weil im Auto ist genau die gleiche Klimaanlage verbaut. Also so schlimm kann es ja scheinbar nicht sein, weil Autofahren können wir als Deutsche alle ganz gut. Aber Klimaanlagen haben irgendwie einen schlechten Ruf und das würde ich mal ins Reich der Mythen verschieben. Ja, es stimmt, dass wenn mich ein kalter Luftstrom den ganzen Tag anpustet, dann trocknen vielleicht meine Schleimhäute aus und dann bin ich vielleicht empfindlicher. Ich sollte aber auch einfach die kalte Luft nicht direkt in meine Nasen pusten lassen. Ich lasse die Klimaanlage auf den Boden oder an die Decke pusten und dann habe ich damit gar kein direktes Problem und auch gar keinen Zug und auch keinen steifen Nacken.
1: Und wenn so eine Anlage in die Jahre kommt, dann wird sie auch nicht irgendwann zur Keimschleuder.
0: Wenn ich eine Anlage 20 Jahre so gar keine Liebe gebe und gar nicht reinige, dann gehe ich davon aus, dass ich da auch Tierchen oder Bakterien drin ausbreiten. Deshalb wichtig, einmal im Jahr zumindest diesen Ablaufschlauch von dem Kondenswasser einmal durchzuspülen, dass der noch frei ist. Das kann durchaus passieren, aber es ist nicht so, dass das Ding über die Kühlrippen jetzt massenhaft Keime in der Wohnung verteilt.
1: Sie sprechen von 20 Jahren. Ist das tatsächlich? Haben die so eine lange Lebensdauer?
0: Wenn man sich mal, gerade wenn man mal Urlaub in zum Beispiel Asien gemacht hat, dann sieht man, dass die scheinbar auch länger als 20 Jahre halten. Da hängen noch sehr, sehr alte. Wie gesagt, ästhetisch alles nicht sonderlich schön, aber funktional sind die auch nach 20 Jahren wohl noch.
1: Und werden die mit den Jahren lauter?
0: Lauter werden sie erfahrungsgemäß nicht. Sie sehen irgendwann einfach nicht mehr aus, das Gehäuse vergilbt und gerade das Außengehäuse sieht nicht mehr sonderlich schön aus. Aber lauter werden sie nicht. Am Ende ist das auch nur ein ziemlich langsam drehender Lüfter.
1: Es bleibt ja trotzdem eine Investition, die man eben tätigen muss. Welche Möglichkeiten habe ich denn als Mieter vom Vermieter, eine Kühlung meiner womöglich sehr heißen Südlagewohnung zu bekommen? Also kann ich ihn ansprechen, dass er eine Klimaanlage installiert, eine Markise oder Rollläden anbringen lässt oder irgendwas, was eben für Kühlung sorgt?
0: Wir sind da gerade noch am Anfang der Rechtsprechung oder auch der möglichen Gesetzesänderung. Ich glaube, da wird in den nächsten Jahren noch was passieren. Aktuell habe ich jetzt keine Rechtsgrundlage. Es gibt jetzt irgendwo diffuse Gerüchte darüber, ab wann eine Wohnung so als unbewohnbar gilt. Es gibt aber bisher ja schon harte Untergrenzen, wie warm eine Wohnung sein muss. Und da haben wir in Deutschland irgendwie eine komische Wahrnehmung, weil eine Wohnung unter, ich glaube, 18 Grad gilt als unbewohnbar. Aber eine Wohnung mit 40 Grad, da muss ich es mir aktuell noch erstreiten. Also wenn die Heizung im Winter ausfällt, habe ich ein Recht, meinen Vermieter die Miete zu mindern. Wenn ich ein paar Wochen keine Heizung habe, zahle ich keine Miete. Im Sommer habe ich das noch nicht, aber ich glaube, da wird jetzt gerade in Anblick dieser Temperaturen sich noch was verändern.
1: Und bis es soweit ist, gibt es natürlich auch noch weitere Möglichkeiten neben einer Klimaanlage, um eine Wohnung erträglich kühl zu halten. Und darüber sprechen wir gleich weiter hier im Ratgeber von NDR 1 Niedersachsen.

0: NDR 1 Niedersachsen mit dem Ratgeber am Mittwochabend. Von wenigen hundert bis einige tausend Euro kosten Klimageräte oder Anlagen. Jan Mahn vom Computer- und Technikmagazin CT. Bedeutet teuer auch gleichzeitig gut?
1: Nicht jede teure Klimaanlage ist automatisch eine gute. Gerade in den aufgeheizten Märkten im Sommer ist teuer auch oft einfach nur Abzocke, weil gerade jemand damit Geld verdient. Es ist so, dass diese Aggregate und auch die ganze Kühltechnik am Ende von wenigen großen Herstellern gerade aus dem asiatischen Bereich gebaut werden. Das heißt, das sind alles etablierte Marken, die diese Kerntechnik dafür herstellen, manchmal unter unterschiedlichen Markennamen und Gehäusen. Aber oft steckt dann das Gleiche drin und es gibt so ein paar große asiatische Namen, denen kann man vertrauen. Die machen schon seit gut 30 Jahren solche Klimaanlagen. Die bauen auch Kältetechnik für Unternehmen, für Kühlhäuser, für Rechenzentren. Das ist einfach erprobte Technik dann.
0: Was halten Sie so für einen vernünftigen Preis, den Sie ausgeben würden, wenn Sie jetzt im Herbst oder Winter kaufen, außerhalb der Saison?
1: Also für eine mobile Anlage würde ich sagen, ab 700 Euro fängt das realistisch an. Für eine mobile Split-Anlage bin ich dann bei 800 Euro, 850 Euro vielleicht. Und bei allem, was ich mir fest installiere mit Installation, da fängt es mit einem Innengerät und einem Außengerät bei, sagen wir, 1500 bis 2000 Euro mit Installation an.
0: Vielleicht nennen Sie noch mal so ein paar wichtige Punkte, wonach man fragen sollte, wenn man sich entschließt, eine Klimaanlage anzuschaffen.
1: Wenn ich mich wirklich für eine fest installierte Anlage interessiere, dann sollte ich erstmal fragen, den Betrieb, den ich mir ausgesucht habe, ob es wirklich einen Kältemeister im Betrieb gibt, also ob das wirklich eine legale Installation ist, denn wir hatten schon gesagt, diese Kältemittel haben alle ein hohes Treibhauspotenzial, es dürfen nur Menschen mit einem Kälteschein, also Kältetechniker, einbauen. Es gibt auf dem Markt auch Hausmeisterdienste und andere Firmen, die nebenbei auch noch Trockenbau- und Malerarbeiten machen und sagen, wir machen jetzt auch Klimaanlagen, die dürfen das nicht, dafür bräuchte ich eben jemand mit einem Kälteschein, also das ist schon wichtig und der kann mich dann auch entsprechend beraten. Der weiß auch, welches Kältemittel aktuell verbaut werden darf, wie viel da reingehört und kann eine Anlage sicher in Betrieb nehmen.
0: Und der kommt dann in der Regel vorher schon mal in die Wohnung und vermisst den Raum oder wie läuft das?
1: Genau, der wird nicht einfach online ein Angebot machen oder am Telefon ein Angebot machen. Er wird erstmal schauen, welchen Kältebedarf man überhaupt hat, wird ein paar Fragen stellen zur Nutzung des Raums oder der Räume. Wie viele Menschen wohnen da? Wo wohnen die in der Regel? Und dann wird er ein sinnvolles Angebot dafür schreiben.
0: Sind Klimaanlagen förderfähig?
1: Klimaanlagen waren bis Mitte diesen Jahres förderfähig.
0: Ach, schade.
1: Unter einer Besonderheit, weil sie ja eben auch Wärmepumpen sind und auch heizen können, konnte man, wenn man 60% des Hauses damit heizen kann und sie in der Liste der förderfähigen Geräte standen, sie als Wärmepumpe fördern. Jetzt hat die aktuelle Bundesregierung gesagt, Wärmepumpen sind vielleicht nicht mehr unser Ding. Wir heizen vielleicht in Zukunft wieder ein bisschen wie früher. Und deswegen wurde die Förderung der KfW jetzt erstmal ausgesetzt. Das heißt aber nicht, dass diese Förderung jetzt für immer weg ist. Vielleicht kommt sie nochmal wieder. Wenn der Bundeskanzler aus dem Urlaub zurück ist, ist der Plan, dass sie nochmal über dieses Gesetz nachdenken. Und dann gibt es vielleicht eine neue Förderrichtlinie.
0: Für Monoblocks brauche ich keinen Fachmann. Den kann ich auch online kaufen. Aber ist das sinnvoll, online zu kaufen?
1: Eine Monoblock kann ich ganz problemlos online kaufen. Da habe ich den Vorteil, dass jemand anderes sie in ein Fahrzeug lädt und zu mir nach Hause verbringt. Also wenn ich sie mit Lieferung in den dritten Stock bestelle, habe ich da durchaus einen Vorteil. Da gibt es durchaus seriöse Händler. Ich achte einfach darauf, sie bei einem seriösen Elektronikmarkt zu kaufen und vielleicht nicht das billigste Angebot, was verlockenderweise nur halb so teuer ist wie alle anderen. Das ist oft Betrug.
0: Ich habe nämlich auch gehört, dass man aufpassen muss, nicht auf Fake-Geräte hereinzufallen.
1: Ja, Fake-Geräte sind ein Thema. Auf der einen Seite gibt es natürlich ganz gewöhnliche, in Anführungszeichen, Fake-Shops, die einfach gar nichts liefern und per Vorkasse Geld kassieren. Das ist ja vergleichsweise langweilig. Es gibt aber auch mittlerweile eine Betrugsmasche mit Geräten, die keine Klimaanlagen sind. Das heißt, ich bekomme ein Gerät, das wird auch pünktlich geliefert, aber es handelt sich dabei um einen in Klimaanlagenform versteckten Ventilator. Da ist keine Klimaeinheit dran, da ist einfach nur ein Propeller, der macht einfach nur bewegte Luft. Das ist eine Masche, die sehen wir jetzt ganz stark. Die wird sehr aggressiv beworben. Gerade im Internet über Werbeanzeigen versprochen wird dann, diese NASA-Technologie revolutioniert die Klimaanlage 500 Mal effizienter als alle anderen, kostet nur 150 Euro und es ist ein sehr, sehr teurer Ventilator mit einem sehr billigen Gehäuse.
0: Sind das die Dinger, in die man dann auch so einen Kühlakku irgendwo reinlegt, damit die Luft dann, die da rausgepustet wird, eben kalt ist?
1: Die gibt es nochmal separat, die würde ich gar nicht als Betrug einstufen. Wirkliche Betrugsanlagen behaupten, sie hätten eine revolutionäre Technik und immer dann sollte man hellhörig werden, denn wenn es keine Möglichkeit gibt, Wärme aus dem Raum abzuführen, also wenn es keine Kältemittelleitung oder kein Rohr nach draußen gibt, dann kann dieses Gerät physikalisch keine Wärme aus dem Raum befördern. Es gibt den Energieerhaltungssatz, eine Wohnung betrachten wir jetzt mal als geschlossenes System, und wenn ich keinen Ausgang habe, dann bleibt diese Energie, die Wärmeenergie, immer in der Wohnung. Das kann technisch nicht funktionieren. Eine Anlage ohne Schlauch und ohne Außengerät ist immer Quatsch.
0: Ja, also ich habe ein mobiles Klimagerät, das als solches bezeichnet wurde, entdeckt, das aber ohne lästigen Abluftschlauch auskam. Dann ist das kein Klimagerät, dann ist das ein Ventilator, ein Verdunstungskühler oder sowas.
1: Es gibt zusätzlich zu den Ventilatoren, gibt es noch als weitere diese Verdunstungskühler, die bringen einen gewissen Effekt. Da ist die Idee, dass ich einfach einen Ventilator habe und dann so Lamellen, auf die tröpfe ich Wasser oder ich fülle das Wasser unten und wird mit einer Pumpe auf Lamellen getröpfelt. Und das führt dazu, dass dieses Wasser verdunstet. Und genauso, wie ich es vorhin gesagt habe, wenn Gas von flüssig in den gasförmigen Zustand übergeht, reißt es Wärme mit, genauso macht das Wasser auch. Dann habe ich den Effekt der Verdunstungskälte. Das mag in einem Raum ungefähr 1 Grad Unterschied bringen, hat aber die negative Folge, dass ich extrem hohe Luftfeuchtigkeit produziere. Also solche Verdunstungskühler halte ich für ein bisschen fragwürdige Maßnahme. Wenn ich das lange genug mache und lange genug nicht lüfte, fallen mir irgendwann die Tapeten von der Wand, weil die Luftfeuchtigkeit bei 100% liegt.
0: Ja, und ich denke auch an den Schimmel, ne?
1: Genau, es entwickelt sich Schimmel. Es gibt den ähnlichen Trick, der wird im Sommer auch manchmal empfohlen, dass ich einfach vor den Ventilator ein nasses Handtuch hänge. Das bringt auch was. Wir haben es auch getestet. Es gibt effizient, du kriegst irgendwie 1 Grad Temperaturabkühlung, aber es fühlt sich danach wieder genauso warm an, weil der Raum eben sehr, sehr feucht ist, und tropische Luft finden wir irgendwie unangenehm. Wir können da nämlich als Menschen nicht mehr schwitzen, wenn die Luftfeuchtigkeit so hoch ist. Dann ist dieser Effekt dahin und dann fühlt es sich wieder unangenehm an, obwohl es 1 Grad weniger sind.
0: Also den Ventilator unbedingt ohne das feuchte Handtuch benutzen. Aber ein Ventilator hilft auf jeden Fall schon mal. Also dieses Jahr gibt es ja auch ganz einfache Geräte im Baumarkt zu kaufen, und das muss man gar nicht belächeln oder so. Das ist erstmal eine gute Hilfe.
1: Ein Ventilator bringt definitiv was, weil er einfach die Luft umwälzt, und dadurch können wir wieder gut schwitzen. Also wir können über die Haut die Wärme ein bisschen regulieren. Das ist ja im Menschen und bei vielen Tieren so eingebaut. Kommt eben an Grenzen, wenn es zu warm wird und wenn die Luft zu feucht wird. Aber ja, einen Ventilator empfinden wir jetzt angenehm und ist so die erste Maßnahme.
0: Und wir dürfen nicht vergessen, Schatten kühlt natürlich auch. Also Rollläden, Markisen oder Ähnliches sind natürlich wahrscheinlich auch die erste Wahl. Auch zusätzlich zur Klimaanlage oder zum Klimagerät.
1: Absolut. Die Sonne hat verdammt viel Kraft. Wenn die Sonne durch so ein Fenster scheint, mit 1 Quadratmeter Fenster, dann kann sie bis zu 1000 Watt in den Raum reinbringen. Und das über Stunden. Und das ist eben eine ganze Menge Hitze, die dann da im Raum bleibt. Deswegen, natürlich bringt Verschattung was. Es würde auch was bringen, und das habe ich jetzt gerade in diesem sehr, sehr heißen Sommer wieder gelesen, es würde auch was bringen, unsere Städte anders zu planen und weniger Beton und mehr Bäume. Das sind jetzt Tipps, die habe ich jetzt in Interviews mit Professoren für Städtebau gelesen. Die sind ja auch alle richtig, und natürlich sind Bäume angenehm, hilft aber jetzt dem Mieter in diesem Jahr nichts und auch in den nächsten 5 Jahren nicht. Wenn ich jetzt einen Baum vor dem Haus pflanze, habe ich in 70 Jahren eine kühlere Wohnung. Das sind jetzt sehr, sehr gut gemeinte Tipps, aber ich glaube, wir sind diesen Sommer an dem Punkt, wo Klimaanlagen in vielen Wohnsituationen einfach teilweise auch wirklich überlebensnotwendig sind. Gerade ältere und kranke Menschen. Wir sind an dem Punkt, wo es eben nicht nur Komfort und Spaß ist.
0: Das wäre eigentlich ein schönes Schlusswort, aber ich habe noch einen Knaller. Da bin ich gespannt, ob Sie davon auch schon gelesen haben. Hitzeschutzfolien für Fensterscheiben soll es geben.
1: Hitzeschutzfolien klingt wirklich wie eine Betrugsmasche, funktionieren aber wirklich. Basiert eben auf dem Prinzip, dass das, was durch das Fenster reinkommt, im Raum als Hitze ankommt. Wenn ich draußen so eine reflektierende Folie anbringe, dann wird eine ganze Menge davon reflektiert und kommt nicht in der Wohnung an.
0: Ist das so eine Silberfolie?
1: Das ist eine Silberfolie, die ich entweder mit einer Klebeschicht oder auch die ich feucht machen kann und dann über die Feuchte einfach draußen an die Scheibe klebe. Und das funktioniert erstaunlich gut. Bringt durchaus ein paar Grad.
0: Aber ich kann auch noch aus meinem Fenster von innen rausgucken.
1: Ich kann von innen rausgucken. Es ist vom Material so ein bisschen wie diese Rettungsdecken, die es ja im Erste-Hilfe-Kasten gibt. Das ist ein ähnliches Material, oder der Tipp ist auch, diese Rettungsdecken zu nutzen. Wenn man da noch einen abgelaufenen Verbandskasten im Auto hat, kann man auch damit ein paar Grad retten. Das sind aber eben wirklich alles Maßnahmen für 1 bis 2 Grad. Und das bringt bei 28 Grad Außentemperatur eine Menge. Bei 38 ist der Spaß vorbei.
0: Okay, kannten Sie also auch schon. Ich bin begeistert. Dankeschön. Jan Mahn vom Computer- und Technikmagazin CT, dass Sie heute zu uns gekommen sind. Das war der Ratgeber zum Thema Klimaanlagen. Tja, bewahren Sie einen kühlen Kopf, wenn Sie sich überlegen, sich ein Gerät anzuschaffen. Leider ist auch bei diesem Thema viel Fake im Umlauf, haben wir drüber gesprochen. Aber grundsätzlich sind der Herbst und der Winter, die ja auch dann bald wiederkommen, eine gute Zeit, sich damit zu befassen, bevor dann im nächsten Sommer die nächsten Hitzewellen auf uns zurollen. Ich bin Julia Vogt, wünsche Ihnen jetzt noch einen traumhaften Abend hier bei NDR 1 Niedersachsen.

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1: Die B217 Hannover nach Springe ist zwischen Völksen und Alvesrode Wiesengehege wegen einer Nachtbaustelle bis 6 Uhr gesperrt. Im Kreis Hildesheim an der Ahrstädter Straße ist in Höhe der B1 bis morgen 18 Uhr der Bahnübergang gesperrt. Und in Kanzlerfeld die Bundesallee Wartenbüttel Richtung Lehndorf ist zwischen Adolf-Bingel-Straße und Paracelsus-Straße wegen Fahrbahnerneuerungen bis morgen ca. 5 Uhr gesperrt. Und jetzt ist es 20 Uhr.
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1: Mit Max Altstadt. Guten Abend. Die Schlagzeilen. Behörden nehmen zweiten Verdächtigen nach Nord Stream-Anschlag fest. Braunschweiger Unternehmen entwickelt neue Langstreckendrohne. Kind wird bei Schulbusunfall im Kreis Cuxhaven verletzt. Das Wetter am Abend weiter Schauer und Gewitter möglich bis 20 Grad. 4 Jahre nach dem Sprengstoffanschlag auf die Nord Stream Pipelines in der Ostsee ist ein weiterer Tatverdächtiger festgenommen worden. Laut Bundesanwaltschaft haben die Behörden den Mann in Kroatien gefasst. Holger Schmidt, was ist über den Verdächtigen bekannt?
2: Der Mann soll einer der Taucher gewesen sein, die die Sprengsätze in der Ostsee von einem Segelboot aus in rund 80 Metern Tiefe an den Pipelines angebracht haben. Und es handelt sich ausgerechnet um den Mann, den der Generalbundesanwalt bereits im vergangenen Jahr in Polen lokalisiert und die polnische Polizei um die Festnahme gebeten hatte. Damals hatte sich die polnische Justiz entgegen zwischenstaatlichen Vereinbarungen geweigert, den Mann auszuliefern, was zu erheblichen diplomatischen Verstimmungen führte. Er kam wieder frei. Nun ist es den Ermittlern gelungen, den Mann in Kroatien ausfindig zu machen. Deutschland hofft auf seine Auslieferung. Beim Anschlag auf die Nord Stream Gaspipelines im September 2022 sind 3 der 4 Röhren und damit die Pipeline insgesamt zerstört worden. Deutsche Ermittler konnten ein mutmaßliches Täterteam identifizieren und den vermutlichen Anführer, einen Ukrainer, in Italien festnehmen lassen. Sein Prozess soll in den kommenden Wochen in Hamburg beginnen. Wer den Anschlag beauftragt hat, ist nicht eindeutig geklärt.
1: Bundeskanzler Merz hat den israelischen Polizeiminister Ben-Gvir für seine Tötungsaufrufe in Gaza scharf kritisiert. Diese Appelle seien menschenverachtend und völkerrechtswidrig. Das ließ Merz über einen Regierungssprecher erklären. Der rechtsextreme Ben-Gvir hatte sich zuletzt dafür ausgesprochen, dass in Gaza jede Nacht bis zu 40 Menschen getötet werden sollten. Was mögliche Strafen und Konsequenzen angeht, verwies Merz auf ein anstehendes Treffen der EU-Außenminister. Das Braunschweiger Unternehmen Aerodata hat eine neue Langstreckendrohne entwickelt. Gebaut wird sie in der Nähe von Berlin. Dort wurde der Prototyp heute präsentiert. Katharina Seiler, was zeichnet diese Drohne aus?
3: Sie kann zum Beispiel große Gebiete überwachen, denn sie fliegt sehr lange und sehr hoch. Sie soll bis zu 40.000 Fuß erreichen, nonstop 40 Stunden fliegen und eine Reichweite von 10.000 Kilometern haben. Das sind Fähigkeiten, mit denen sie zum Beispiel die Nord- und Ostsee überwachen kann, um etwa verdächtige Schiffe ausfindig zu machen, die kritische Infrastruktur bedrohen, sagt das Unternehmen Aerodata. Sie hat eine Spannweite von 26 Metern und könnte theoretisch auch bewaffnet werden. Das ist allerdings nicht das Ziel des Braunschweiger Unternehmens. Das sieht den Einsatz der Drohne vor allem in der Aufklärung. Und dafür gibt es nach Auskunft des Unternehmens auch schon Interessenten. Auch mit der Bundeswehr sei man im Gespräch. Für die könnte die Drohne nicht zuletzt deshalb interessant sein, weil sie ein rein deutsches Produkt ist. Und das hält auch der niedersächsische Ministerpräsident Lies für ein wichtiges Argument. Für ihn ist diese Langstreckendrohne, made in Niedersachsen und Brandenburg, ein Beweis, dass Innovation in Deutschland möglich ist.
1: Nach den tödlichen Schüssen in einer Jugendeinrichtung in Stade und dem Selbstmord des Verdächtigen im Gefängnis weist das Justizministerium eigene Fehler zurück. Beim Umgang mit dem Mann habe es keine Mängel gegeben, das habe eine Prüfung ergeben, so Justizministerin Wahlmann von der SPD. Für den Gefangenen hätten besondere Sicherheitsmaßnahmen gegolten, dies wurde fortlaufend überprüft. Suizide in Gefängnissen ließen sich nie ganz verhindern, so Wahlmann. Der Mann hatte in Stade 6 Menschen erschossen, in Haft strangulierte er sich selbst. Ein Schulbus und ein Traktor haben im Landkreis Cuxhaven heute einen Unfall gebaut. Dabei wurde ein Kind leicht verletzt. Laut Polizei wollte der Fahrer des Busses auf einer Landstraße an der Wurster Nordseeküste den Traktor überholen. Dieser bog aber bereits nach links ab. Es kam zum Unfall. Insgesamt waren 7 Schulkinder in dem Bus. Etliche erlitten laut Polizei einen Schock. Alle wurden von ihren Eltern abgeholt. Auch die beiden Fahrer wurden leicht verletzt. Die Lottozahlen 3, 23, 31, 33, 35, 47. Die Superzahl ist die 6. Die Zahlen im Spiel 77, 9, 6, 4, 0, 4, 0, 2 und im Spiel Super 6 0, 8, 3, 6, 0, 1. Schauen wir noch aufs Wetter für Niedersachsen. Der Abend wird fast überall nass und trüb. Gebietsweise sind Schauer und Gewitter möglich. Nur an der Küste ist es etwas freundlicher. In der Nacht lassen die Schauer zumindest anfangs ein bisschen nach, werden dann aber auch wieder stärker. Es bleibt bewölkt. Die Tiefstwerte liegen bei 16 Grad auf Spiekeroog und 10 Grad in Worpswede. Morgen kommen ein paar freundlichere Abschnitte dazu. Wir müssen aber trotzdem weiter mit Schauern und Gewittern rechnen. Das Ganze bei bis zu 20 Grad in Otterndorf und 24 Grad in Einbeck. Und die Zeit, es ist 20.05 Uhr.
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1: Intelligenz ist nichts ohne Freude. Sonst wird sie kalt, überheblich. Aber auch mit der Freude ist das so eine Sache. Es gibt eine schöne und eine hässliche Freude. Die hässliche freut sich am Elend des anderen, sie ist nur auf sich selbst ausgerichtet. Und dann gibt es die schöne Freude. Sie freut sich über den Fortschritt der anderen. Wenn sie zusammen mit Intelligenz daherkommt, ist sie ein Segen, so wie bei Holger. Er war beruflich in der Stadt und kam uns überraschend zum Frühstück besuchen. Holger ist Ingenieur. Ich arbeite gerade an einem Projekt für alternative Energien, hat er uns strahlend erzählt. Was genau er macht, habe ich nicht verstanden. Aber sein letzter Satz ist bei mir hängen geblieben. Wenn das klappt, wird es ein Segen für die Menschheit. Intelligenz ist ein Geschenk Gottes. Sie soll zum Segen werden, zur Freude für Gott und uns Menschen. Kommen Sie gut durch die Nacht, Ihr Pastor Friedhelm Meiners.
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1: Um 21 Uhr mit Benjamin Kirsch. 4 Jahre nach den Anschlägen auf die Nord Stream Pipeline in der Ostsee ist den Ermittlern ein weiterer Tatverdächtiger ins Netz gegangen. Der Ukrainer wurde in Kroatien festgenommen. Aus der NDR Nachrichtenredaktion Tabea Tschöpe.
2: Es ist schon das zweite Mal, dass der Mann wegen des Nord Stream-Anschlags gefasst wurde. Das erste Mal vor einem Jahr in Polen. Das Land lieferte ihn aber nicht aus und setzte ihn auf freien Fuß. Bei der zweiten Festnahme heute Vormittag befand sich der Verdächtige nach ARD-Informationen in der Nähe eines Filmdrehs in Kroatien, bei dem es um die Nord Stream-Anschläge geht. Und es könnte sein, dass er eine Art Berater für das Projekt war. Die Bundesanwaltschaft wirft dem Ukrainer vor, als Taucher Sprengsätze an den Pipelines befestigt zu haben. 3 von 4 Nord Stream-Röhren wurden zerstört.
1: Zahlreiche Staaten haben die neuen US-Sanktionen gegen den Internationalen Strafgerichtshof in Den Haag verurteilt. Das Gericht selbst warnte davor, die internationale Rechtsstaatlichkeit auszuhöhlen. Aus Brüssel, Stefan Stuchlik.
3: Der Strafgerichtshof hat das einen Angriff auf das Völkerrecht genannt. Und genauso nennt es auch die Bundesregierung. Die Bundesjustizministerin Hubig hat gesagt, es sei ein Frontalangriff. Und das sei besonders deswegen bedauerlich, weil die USA ja nach dem Zweiten Weltkrieg mit den Nürnberger Prozessen genau dieses Völkerstrafrecht auf den Weg gebracht hätten. Und es gibt eine geschlossene Reaktion der EU. Die EU-Kommission und der Rat der Mitgliedstaaten stellen sich einmütig hinter die Richterinnen und Richter in Den Haag.
1: US-Präsident Trump will noch in diesem Jahr Nordkoreas Machthaber Kim Jong-un treffen. Details nannte er nicht. Trump bedauerte, dass Nordkorea, so wörtlich, 57 sehr mächtige Atomwaffen besitze. Er hätte das als amerikanischer Präsident niemals zugelassen, sagte er. Dass Trump eine konkrete Zahl der nordkoreanischen Atomwaffen nennt, ist ungewöhnlich. Die US-Regierung veröffentlichte bislang keine genauen Daten. Das Stockholmer Friedensforschungsinstitut SIPRI schätzte die Zahl im Juni auf rund 60. Ein diakonischer Verein in Bremen hat einer Mitarbeiterin gekündigt, weil sie für die AfD kandidiert. Es handelt sich um den Träger Mission Lebenshaus, der 6 Hospize betreibt. Ein Sprecher hat die Kündigung mit den Worten begründet, die Kandidatur der Frau für eine als gesichert rechtsextremistisch geltende Partei sei nicht vereinbar mit den Zielen von Kirche und Diakonie. Die Hospizmitarbeiterin kandidiert für die AfD bei der niedersächsischen Kommunalwahl im Kreis Friesland und in der Gemeinde Wangerland. Sie will gegen ihre Kündigung klagen. Das waren die Nachrichten. Das Wetter in Norddeutschland, nachts oft trocken, später häufiger Schauer, teils neblig, Tiefstwerte 16 bis 10 Grad. Morgen etwas Sonne, oft Schauer und vereinzelt Gewitter bei Temperaturen von 20 bis 24 Grad. Es ist jetzt 21.03 Uhr.
4: Und das ist der Verkehrsservice im ARD-Abend. Mit dem Blick zunächst auf die amtliche Unwetterwarnung für Nordrhein-Westfalen. Für das Siegerland werden schwere Gewitter mit heftigen Starkregen erwartet. Bitte Aufenthalte im Freien und an Gewässern vermeiden. Bei Überflutungsgefahr sollten Kellerräume umgehend verlassen werden. Dann schauen wir auf die Straßen. Die A4 Görlitz Richtung Dresden zwischen Kodersdorf und Weißenberg wegen einer Nachtbaustelle bis ca. 5 Uhr gesperrt. Die A7 Hannover Richtung Kassel zwischen Hedemünden und Lutherberg 2 Kilometer Stau wegen defekter Fahrzeuge. Und die A46 Heinsberg Richtung Düsseldorf zwischen Grevenbroich und Kapellen 2 Kilometer stockender Verkehr. Grund sind Bergungsarbeiten. Das war's erstmal. Dann wünsche ich uns und Ihnen eine gute Fahrt durch diesen Abend.
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4: Mit Markus Poschlott. Viele Grüße aus Magdeburg ins ganze Land. Jetzt sagen wir Happy Birthday an John Deacon von Queen. Wird heute 75. Diese Nummer stammt von ihm.

0: dieser Song. Geht auch am Mittwochabend gut. Monday, Monday, die Mamas und die Papas. Das ist der ARD-Abend mit Markus Poschlott. Viele Grüße aus Magdeburg gehen ins ganze Land. Und heute feiern wir den Tag der Fotografie. Heute ist Tag der Fotografie. Viele Grüße gehen raus an alle Fotografinnen und Fotografen, die uns schon so wunderbare Bilder geschenkt haben, die dieses Handwerk auch noch vertreten und einfach ein gutes Auge für die richtigen Bilder haben. Man merkt eben, wenn Profis am Werk sind. So, und heute, wir haben ja alle Fotos zu Hause, ne? Wir haben alle Bilder in irgendwelchen Rahmen zu Hause hängen. Ich suche heute mal das Foto, das sie niemals hergeben würden. Das eine Bild, bei dem sie sagen, selbst wenn es brennt, das nehme ich auf jeden Fall mit. Da bin ich gespannt, was sie dafür ein Foto im Auge haben.
1: Ja, hallo, ich bin die Stefanie aus Reimsbach bei Beckingen im schönen Saarland. Ich würde niemals zum Beispiel ein Foto von meinen Kindern zurücklassen und auf gar keinen Fall von meiner verstorbenen Katinka, meinem Kätzchen. Ich hatte sie 18 Jahre lang. Meine Freundin und meine Seelenpartnerin. Ich würde niemals das Foto von meiner lieben Katinka zurücklassen.
0: Das muss unbedingt mit. Eines der Lieblingsbilder. Ja, und wie ist es bei Ihnen? Welches Foto würden Sie niemals hergeben? Ihr Anruf, Ihre Nachricht jetzt auf dieser 0800 80 80 110, die kostenfreie Nummer direkt in den ARD-Abend.
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Das ist der ARD-Abend. Und wir gehen in das Jahr 2015. Das Jahr, in dem ein neues Wort erfunden wurde, das heute umgangssprachlich immer wieder benutzt wird, stammt aus einem Song. Lieblingsmensch. Kommt von Namika. Und wenn man sie fragt, wie sie auf diesen Song gekommen ist, könnte man jetzt sagen, ja, so für gute Freunde oder so, aber es gibt schon auch eine Geschichte dahinter. Sie hat sich erinnert, als sie 18 Jahre alt war, gab es eine Zeit, da ging es ihr nicht sonderlich gut. Sie hat das ihrem besten Freund, ihrer besten Freundin erzählt und am nächsten Tag gab es eine Mail in ihrem Postfach mit einem Ticket für einen spontanen Aufmunterungstrip nach Amsterdam. Und Namika dachte damals, was für ein toller Lieblingsmensch. Und Jahre später ist dann dieser Song draus geworden, der ein großer Hit geworden ist. Der große Hit für sie. Hier ist Namika.

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7: 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So. Damit ist es gleich 9:30. Das ist der Verkehrsservice für den ARD-Abend. Mit der A4 Görlitz Richtung Dresden zwischen Kodersdorf und Weißenberg wegen einer Nachtbaustelle bis ca. 5 gesperrt. A7 Hannover Richtung Kassel zwischen Seesen und Echte nach einem Unfall Vollsperrung. A7 Hannover Richtung Kassel zwischen Hedemünden und Lutherberg 2 Kilometer Stau wegen defekter Fahrzeuge. Die A71 Schweinfurt Richtung Sangerhausen ist zwischen Meiningen-Nord und dem Dreieck Suhl nach einem Unfall gesperrt. A7 Kassel Richtung Hannover zwischen Kassel-Nord und Lutherberg nach einem Unfall gesperrt. Das heißt, die A7 ist also beidseitig gesperrt. Einmal zwischen Hedemünden und Lutherberg und zwischen Kassel-Nord und Lutherberg auch eine Vollsperrung. Wo es geht für Sie, eine gute Fahrt.
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7: Mit Markus Poschlott am Mikrofon. Und er hat's wieder gesagt. Phil Collins jetzt erst vor ein paar Tagen im Interview. Es gibt neue Songs von ihm, die nie fertiggestellt worden sind, aber die vielleicht mit ein bisschen Glück bald rauskommen. Wir freuen uns drauf. Phil Collins, hier ist er mit True Colors.

0: France Gall singt Ella El La. Hier ist der ARD-Abend, 21.39 Uhr. Schön, dass Sie mit dabei sind. Heute Abend, am Tag der Fotografie, frage ich, welches Foto, das Sie zu Hause irgendwo stehen haben, in einem Bilderrahmen oder irgendwo hängen haben, als Leinwand, wie auch immer, würden Sie niemals hergeben. Welches Foto ist das?
1: Ja, hallo, hier ist Belinda aus dem schönen Havelland. Ich habe an meiner Wand eingerahmt ein Foto von Tina Turner, was ich selber auf dem Konzert 1987 in Berlin in der Deutschlandhalle gemacht habe.
0: Wow.
1: Sie hat das gemerkt, dass ich sie fotografiert habe und hat mir die Zunge rausgesteckt. Dieses Foto ist unbezahlbar und ich würde es niemals hergeben.
0: Boah, das kann ich komplett unterschreiben. Was für ein richtig schöner Schnappschuss. Danke für diese Geschichte. Und Sie können den nächsten Schnappschuss machen, mit Bryan Adams zum Beispiel auch. Denn der ist jetzt auf Tour, kommt ab dem 30. September nach Deutschland, unter anderem in Rostock, in Berlin, Köln, München, Bremen, Hamburg, Leipzig, später auch. Und vielleicht steigt er Ihnen ja auch die Zunge raus. Wer weiß.

0: Das ist Donna Summer. She works hard for the money im ARD-Abend. Heute zum Tag der Fotografie frage ich nach ihrem Lieblingsfoto, das sie vielleicht auch zu Hause im Bilderrahmen irgendwo hängen haben oder als Leinwand irgendwo stehen. Und das ist ihr Foto, das geben sie niemals her. Und jetzt kommt hier eine sehr, ich finde, also eine Mail, die ans Herz geht, von Petra aus Niedergurich. Schon mal vielen herzlichen Dank dafür. Sie schreibt: Hallöchen, ich habe ein Lieblingsfoto in der Küche stehen, das meinem Papa im Alter von einem Jahr zeigt. Und vor diesem Bild stehen die Originalschuhe, die er damals mit einem Jahr auf diesem Foto auch getragen hat. Die Schuhe sind mittlerweile 94 Jahre alt. Was soll ich Ihnen sagen? Ich habe mir das Foto sogar mal ausgedruckt, weil ich es wirklich jetzt mitgeschickt. Ich finde es unfassbar schön. Dieses schwarz-weiße Kinderbild von einem wirklich kleinen Jungen, der da in seinen Schuhen steht, die schon auf dem Bild auch so ein bisschen auffallen. Und dass die Schuhe tatsächlich, die Originalschuhe von diesem Foto, daneben stehen. Also, dass die es so lange geschafft haben, von Umzug zu Umzug. Oder es war schon in der Familie eine Tradition, diese Schuhe weiterzugeben, das weiß ich nicht. Aber das ist ein ganz großer Schatz. Danke, Petra, fürs Teilen dieser Geschichte.
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0: Ach, freut mich immer, solche Zeilen zu lesen. Lieben Dank dafür. Und wenn Sie auch noch schreiben wollen zu Ihrem Lieblingsfoto, gerne doch ARD-Abend, also ARD-Abend@mdr.de. Oder Sie rufen durch 0800 80 80 110. Ist natürlich kostenlos, klar.

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1: Um 22 Uhr mit Benjamin Kirsch. 4 Jahre nach den Anschlägen auf die Nord Stream Pipeline in der Ostsee ist ein weiterer Verdächtiger festgenommen worden. Der Ukrainer wurde in Kroatien gefasst. Jetzt soll er nach Deutschland ausgeliefert werden. ARD-Terrorismusexperte Holger Schmidt berichtet, was dem Mann vorgeworfen wird.
2: Das ist ein Mann, über den reden wir schon relativ lange, nämlich einer der mutmaßlichen Taucher, der von einem Segelschiff in der Ostsee, Andromeda hieß das, runtergetaucht sein soll zu den Pipelines, 70, 80 Meter tief, und dort mit 1 bis 2 anderen Tauchern die Sprengsätze angebracht haben soll. Und dieser Mann, das ist der Bundesanwaltschaft schon relativ früh gelungen, dem einen Namen zu geben und auch seine Spuren zu finden, zum Beispiel in Polen. Da ist er auch schon mal festgenommen worden auf der Basis eines deutschen Haftbefehls. Und dann haben die Polen ihn aber nicht ausgeliefert. Insofern kann man sagen, der Mann ist ein alter Bekannter und jetzt eben in Kroatien festgenommen worden.
1: US-Präsident Trump will noch in diesem Jahr Nordkoreas Machthaber Kim Jong-un treffen. Details nannte er nicht. Trump bedauerte, dass Nordkorea so wörtlich 57 sehr mächtige Atomwaffen besitze. Er hätte das als amerikanischer Präsident niemals zugelassen, sagte er. Dass Trump eine konkrete Zahl der nordkoreanischen Atomwaffen nennt, ist ungewöhnlich. Die US-Regierung veröffentlichte bislang keine genauen Daten. Das Stockholmer Friedensforschungsinstitut SIPRI schätzte die Zahl im Juni auf rund 60. Zahlreiche Staaten haben die neuen US-Sanktionen gegen den Internationalen Strafgerichtshof in Den Haag verurteilt. Das Gericht selbst warnte davor, die internationale Rechtsstaatlichkeit auszuhöhlen. Aus Brüssel, Stefan Stuchlik.
3: Der Strafgerichtshof hat das einen Angriff auf das Völkerrecht genannt. Und genauso nennt es auch die Bundesregierung. Die Bundesjustizministerin Hubig hat gesagt, es sei ein Frontalangriff. Und das sei besonders deswegen bedauerlich, weil die USA ja nach dem Zweiten Weltkrieg mit den Nürnberger Prozessen genau dieses Völkerstrafrecht auf den Weg gebracht hätten. Und es gibt eine geschlossene Reaktion der EU. Die EU-Kommission und der Rat der Mitgliedstaaten stellen sich einmütig hinter die Richterinnen und Richter in Den Haag.
1: Ein diakonischer Verein in Bremen hat einer Mitarbeiterin gekündigt, weil sie für die AfD kandidiert. Es handelt sich um den Träger Mission Lebenshaus, der 6 Hospize betreibt. Ein Sprecher hat die Kündigung mit den Worten begründet, die Kandidatur der Frau für eine als gesichert rechtsextremistisch geltende Partei sei nicht vereinbar mit den Zielen von Kirche und Diakonie. Die Hospizmitarbeiterin kündigte rechtliche Schritte an. Das waren die Nachrichten. Das Wetter in Deutschland, nachts gebietsweise trocken, teilweise kräftige Schauer, ein paar Gewitter, Tiefstwerte 19 bis 10 Grad. Morgen im Süden und Nordwesten Schauer, teils Gewitter, an den Alpen längere Regenfälle, sonst oft trocken, bei Höchstwerten von 20 bis 28 Grad. Es ist jetzt 22.03 Uhr.
4: Das ist der Verkehrsservice für den ARD-Abend mit der A4. Frankfurt Richtung Dresden. Die Abfahrt Erfurt Ost ist gesperrt aufgrund eines Schwertransports. Das Ganze bis ca. 2 Uhr. A4 Görlitz Richtung Dresden zwischen Kodersdorf und Weißenberg wegen einer Nachtbaustelle bis ca. 5 Uhr gesperrt. A7 Hannover Richtung Kassel zwischen Seesen und Echte nach einem Unfall Vollsperrung. A7 Hannover Richtung Kassel zwischen Hedemünden und Lutherberg 2 Kilometer Stau wegen defekter Fahrzeuge. Und die A71 Schweinfurt Richtung Sangerhausen zwischen Meiningen Nord und dem Dreieck Suhl nach einem Unfall die Vollsperrung. Ich wünsche eine gute Fahrt durch den Abend.
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4: Mit Markus Poschlaut aus Magdeburg.

Center ist es 22.08 Uhr. Achtung, es gibt einen Falschfahrer auf der B51, B68 Osnabrück-Münster. Zwischen der A30 Auffahrt Osnabrück-Nahne und Georgs-Marienhütte ist ein Falschfahrer unterwegs. Bitte fahren Sie äußerst rechts und überholen Sie nicht. Wir melden, sobald die Gefahr vorüber ist. Achtung, Falschfahrer auf der B51, B68 Osnabrück-Münster zwischen der A30 Auffahrt Osnabrück-Nahne und Georgs-Marienhütte. Ein Falschfahrer. Bitte rechts fahren, nicht überholen und das Radio anlassen. Wir melden, sobald die Gefahr vorüber ist.

0: nächstes Jahr ist er wieder live zu sehen. Er hat heute angekündigt, dass er nächstes Jahr im Sommer wieder ein paar Konzerte spielen will. Erstmal nur in England, aber mal gucken. Das war Robbie Williams im ARD-Abend. 22.12 Uhr ist es. Wir schauen nochmal schnell auf die Straßen und sagen nochmal Obacht. Falschfahrer auf der B51, B68, Osnabrück-Münster. Zwischen der A30 Auffahrt Osnabrück-Nahne und Georgsmarienhütte ist weiterhin der Falschfahrer unterwegs. Fahren Sie bitte äußerst rechts und überholen Sie nicht. Wir melden, sobald die Gefahr vorüber ist. So, dann gucken wir jetzt hier zum Tag. Der Fotografie, der ist ja heute. Und deswegen die Frage zum Abend: Welches Foto würden Sie niemals hergeben?
1: Hallöchen, bei mir gibt es ganz viele Bilder, die ich gerne für immer haben möchte. Aber es gibt zwei, die ganz fest in meinem Herzen auch sind und die ich niemals verlieren möchte. Und zwar ist das allererste mit meiner Mama. Da bin ich ein paar Monate alt und es wurde so beim Fotografen gemacht, dann aus der 76, so typisch schwarz-weiß, mit geriffeltem Rand in einem schönen Rahmen. Und das andere ist das letzte Bild mit ihr, denn sie ist leider 2010 viel zu früh gestorben mit 54 und die hängen beide neben meinem Bett. Ja, ich schicke mal einen Gruß nach oben an alle, die nicht mehr bei uns sind. Liebe Grüße und schönen Abend aus Berlin.
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22.16 Uhr, hier ist der ARD Arm mit der Entwarnung von der B51 und B68. Osnabrück-Münster, kein Falschfahrer mehr zwischen Osnabrück und Georgsmarienhütte. Da haben Sie wieder freie Fahrt.

Das ist der ARD-Abend mit der Gruppe Train und Drive By. Gleich spiele ich uns Bonnie Tyler mit Bitter Blue, ganz besonderer Song. Vor 2 Tagen ist sie ja beigesetzt worden. Eine ganz besondere Zeremonie ist das auch gewesen, auf der unter anderem auch Total Eclipse of the Heart aufgeführt wurde in der Kirche. Fans durften auch mit dabei sein. Wir spielen sie gleich. Vorher gibt's aber noch Maxi Priest. Mit Wild World.

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4: Auch diese Sendung können Sie hören bei ARD Sounds. 22.31 Uhr ist es. Das ist der Verkehrsservice für den ARD-Abend. Zunächst der Wetterhinweis. In Teilen von Thüringen kommt es derzeit zu schweren Gewittern. Es besteht Gefahr durch umstürzende Bäume und herabfallende Äste. Außerdem kann es zu Überflutungen kommen. Bitte Aufenthalte im Freien möglichst vermeiden. Dann der Blick auf die Straßen, auf die A4, Frankfurt Richtung Dresden, in der Abfahrt Erfurt Ost, wegen eines Schwertransports bis ca. 2 Uhr gesperrt. Die A4 Görlitz Richtung Dresden ist zwischen Kodersdorf und Weißenberg wegen einer Nachtbaustelle bis 5 Uhr gesperrt. Die A7 Hannover Richtung Kassel zwischen Seesen und Echte nach einem Unfall gesperrt. Und die A71 Schweinfurt Richtung Sangerhausen ist zwischen Meiningen Nord und dem Dreieck Suhl nach einem Unfall gesperrt. Das war's. Ich wünsche eine gute Fahrt durch den Abend.
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4: Mit Markus Poschlott und vielen Grüßen aus Magdeburg ins ganze Land. Hallo zusammen. Yeah.

Es ist 22.38 Uhr. Obacht bitte in beiden Richtungen auf der A4 Dresden-Frankfurt. Zwischen Erfurt West und dem Kreuz Erfurt sind Bäume umgestürzt. Bitte äußerste Vorsicht auf der A4 Dresden-Frankfurt zwischen Erfurt West und dem Kreuz Erfurt, Bäume, die umgestürzt sind. Obacht bitte.

0: Das ist der ARD-Abend mit Daniel Potter und Bad Day. So, ich hoffe, Sie haben einen guten Tag, einen guten Abend. Der ARD-Abend ist hier noch bis 23 Uhr für Sie auf Sendung. Heute zum Tag der Fotografie frage ich mal, welches Foto würden Sie niemals hergeben? Welches Foto ist das? Selbst wenn es brennt im Haus, Sie sagen, das nehme ich mit, das darf auf keinen Fall zurückbleiben.
1: Ja, moin, hier ist der Matti aus Imbergen. Ich habe ein Foto in einem schönen alten Holzrahmen von meinem Vater und meiner Mutter, wie sie neben ihrer alten 350er Victoria stehen, bevor mein Vater sich das erste Auto leisten konnte. Schön mit Käppi und Wollmütze, Helmpflicht gab es ja damals sowieso nicht. Das Foto ist der Hammer, das hat mein Vater mir extra mal vergrößert und ich habe es hier schön, ja, an der Wand hängen. Das würde ich niemals weggeben.
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Wir schauen nochmal auf die Warnmeldung der Polizei. Betrifft die A4 Dresden-Frankfurt aufgrund der starken Unwetter, die es in Thüringen gerade gegeben hat und immer noch gibt, gibt es zwischen Erfurt West und dem Kreuz Erfurt Behinderung. Da sind Bäume umgestürzt auf die Fahrbahn. Also aufpassen auf der A4 Dresden-Frankfurt zwischen Erfurt West und dem Kreuz Erfurt sind Bäume umgestürzt. Äußerste Vorsicht bitte. Und jetzt kommt auch noch ein Geisterfahrer rein auf der A7. Flensburg-Hamburg, bitte auch Obacht. Zwischen dem Grenzübergang Ellund und Flensburg-Harreslee ist ein Falschfahrer unterwegs. Bitte fahren Sie äußerst rechts, überholen Sie nicht, wir melden, sobald die Gefahr vorüber ist. Obacht bitte auf der A7, Flensburg-Hamburg, zwischen dem Grenzübergang Ellund und Flensburg-Harreslee, ein Falschfahrer. Bitte äußerste Vorsicht.

Das Singen Extreme, More Than Words, hier im ARD am 22.51 Uhr ist es. Wir klinken uns mal kurz in den ARD am Verkehrsfunk. Da gibt es die Entwarnung von der A7 Flensburg-Hamburg. Kein Falschfahrer mehr zwischen dem Grenzübergang Ellund und Flensburg-Haresleh. Da haben Sie wieder freie Fahrt. So, gleich hat hier Heiko Rasch freie Fahrt. Dann geht es nämlich weiter mit der ARD-Hitnacht. Ich wünsche Ihnen viel Spaß. Mein Name ist Markus Poschlott. Wir hören uns morgen wieder ab 20 Uhr im ARD-Amt. Bis dahin Ihnen eine gute Nacht.

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1: Um 23 Uhr mit Benjamin Kirsch. 4 Jahre nach den Anschlägen auf die Nord Stream Pipeline in der Ostsee ist ein weiterer Verdächtiger festgenommen worden. Der Ukrainer wurde in Kroatien gefasst, jetzt soll er nach Deutschland ausgeliefert werden. ARD-Terrorismusexperte Holger Schmidt berichtet, was dem Mann vorgeworfen wird.
2: Das ist ein Mann, über den reden wir schon relativ lange, nämlich einer der mutmaßlichen Taucher, der von einem Segelschiff in der Ostsee, Andromeda hieß das, runtergetaucht sein soll zu den Pipelines, 70, 80 Meter tief, und dort mit 1 bis 2 anderen Tauchern die Sprengsätze angebracht haben soll. Und dieser Mann, das ist der Bundesanwaltschaft schon relativ früh gelungen, dem einen Namen zu geben und auch seine Spuren zu finden, zum Beispiel in Polen. Da ist er auch schon mal festgenommen worden auf der Basis eines deutschen Haftbefehls. Und dann haben die Polen ihn aber nicht ausgeliefert. Insofern kann man sagen, der Mann ist ein alter Bekannter und jetzt eben in Kroatien festgenommen worden.
1: US-Präsident Trump will noch in diesem Jahr Nordkoreas Machthaber Kim Jong-un treffen. Details nannte er nicht. Trump bedauerte, dass Nordkorea, so wörtlich, 57 sehr mächtige Atomwaffen besitze. Er hätte das als amerikanischer Präsident niemals zugelassen, sagte er. Dass Trump eine konkrete Zahl der nordkoreanischen Atomwaffen nennt, ist ungewöhnlich. Die US-Regierung veröffentlichte bislang keine genauen Daten. Das Stockholmer Friedensforschungsinstitut SIPRI schätzte die Zahl im Juni auf rund 60. Zahlreiche Staaten haben die neuen US-Sanktionen gegen den Internationalen Strafgerichtshof in Den Haag verurteilt. Das Gericht selbst warnte davor, die internationale Rechtsstaatlichkeit auszuhöhlen. Aus Brüssel Stefan Stuchlik.
3: Der Strafgerichtshof hat das einen Angriff auf das Völkerrecht genannt. Und genauso nennt es auch die Bundesregierung. Die Bundesjustizministerin Hubig hat gesagt, es sei ein Frontalangriff. Und das sei besonders deswegen bedauerlich, weil die USA ja nach dem Zweiten Weltkrieg mit den Nürnberger Prozessen genau dieses Völkerstrafrecht auf den Weg gebracht hätten. Und es gibt eine geschlossene Reaktion der EU. Die EU-Kommission und der Rat der Mitgliedstaaten stellen sich einmütig hinter die Richterinnen und Richter in Den Haag.
1: Im Norden von Rheinland-Pfalz hat es am Abend schwere Unwetter gegeben. Die Polizei berichtet aus vielen Regionen von Sturmschäden an Gebäuden und umgestürzten Bäumen. Westlich von Koblenz wurden 2 Menschen schwer verletzt. Ein umstürzender Baum hatte sie erfasst. Viele Dächer wurden abgedeckt oder Fassadenteile flogen umher. In der Gemeinde Bannbescheid im Westerwaldkreis fiel der Strom aus. Das waren die Nachrichten. Das Wetter in Norddeutschland, nachts gebietsweise trocken, teilweise kräftige Schauer, ein paar Gewitter, Tiefstwerte 19 bis 10 Grad, morgen im Süden und Nordwesten Schauer, teils Gewitter, an den Alpen längere Regenfälle, sonst oft trocken, Höchstwerte 20 bis 28 Grad. Es ist jetzt 23.03 Uhr.
4: Und hier der Verkehrsservice in der ARD-Hitnacht. Zunächst ein allgemeiner Hinweis für Teile von Thüringen, Sachsen und im Norden Bayerns. Dort kommt es zu orkanartigen Böen mit Windgeschwindigkeiten bis zu 120 km/h, starken Regen und Hagel. Wenn möglich, bitte meiden Sie den Aufenthalt im Freien. Schauen wir auf die Autobahn. Die A4 Görlitz Richtung Dresden ist zwischen Kodersdorf und Weißenberg wegen einer Nachtbaustelle noch bis ca. 5 Uhr gesperrt. A5 Karlsruhe Richtung Frankfurt zwischen Raststätte Bruchsal und Kronau 5 Kilometer Stau. Die A5 Karlsruhe Richtung Frankfurt ist zwischen Dossenheim und Ladenburg wegen Bergungsarbeiten gesperrt. Die A7 Hannover Richtung Kassel ist zwischen Seesen und Echte nach einem Unfall gesperrt. Die A48 Dernbach Richtung Koblenz ist zwischen Dreieck Dernbach und Höhe Grenzhausen gesperrt. Die A71 Richtung Sangerhausen ist zwischen Meiningen Nord und Dreieck Suhl nach einem Unfall gesperrt. Und die A93 Holledau Richtung Regensburg ist zwischen Raststätte Pendling Ost und Regensburg Süd wegen Bauarbeiten gesperrt. Allen unterwegs eine gute und sichere Fahrt.
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4: Und da wecken wir doch gleich am Anfang ein paar schöne Filmerinnerungen an Dirty Dancing aus den 80ern. Und das wird auch nicht die einzige Erinnerung bleiben in dieser ARD-Hitnacht. Live aus dem MDR-Funkhaus in Dresden mit Heiko Rasch im Studio. Ich grüße Sie. Schönen guten Abend.

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1: Yeah.

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1: Peter Fuchs hier in der ARD-Hitnacht. In wenigen Wochen wird er 55. Haus am See, gerade gehört, sein bekanntester Song, auch oft gespielt hier in der ARD-Hitnacht. Aber auch seine Konzerte sind ja der Renner. Wenn eine Konzerttournee ansteht, dann sind die Karten meist schnell vergriffen. Und sie sind und bleiben auch ein Dauerbrenner. Aber aus Schweden, längst auf der ganzen Welt bekannt und immer noch gefeiert. Was in den 70ern begann, entwickelte sich zu einer zeitlosen Hitmaschine, muss man sagen. Ich glaube, das ist nicht übertrieben. Allein in Großbritannien läuft ja alle 9 Minuten ein ABBA-Song im Radio oder Fernsehen. Das sind zwischen 6 und 7 pro Stunde. Und ich kann mir sogar vorstellen, dass es in Deutschland einige mehr sind. Und dabei gehört sicher auch The Winner Takes It All mit zu den meistgewünschten und auch gespielten Titeln von ABBA, Anfang der 80er Jahre geschrieben und auf Platte gebracht und gerade in der Zeit, als es privat zwischen den beiden Paaren mächtig kriselte. Deshalb wahrscheinlich auch eine Menge Melancholie dabei. Bei The Winner Takes It All.

23.20 Uhr hier nochmal der Verkehrsservice mit einer aktuellen Meldung. Betrifft die A7 Fulda Richtung Kassel. Die A7 ist zwischen Homberg-Efze und Malsfeld nach einem Unfall gesperrt. Sollte Stau entstehen, bitte bilden Sie eine Gasse für die Rettungsfahrzeuge. Zwischen Homberg-Efze und Malsfeld ein Unfall, dadurch Vollsperrung.

0: Kurz nach 11:30 hier der aktuelle Verkehrsservice für die ARD-Hitnacht. Zunächst ein allgemeiner Hinweis: In Teilen von Thüringen, Sachsen und im Norden Bayerns kommt es zu orkanartigen Böen mit Windgeschwindigkeiten bis zu 120 km/h, starken Regen und Hagel. Wenn möglich, bitte meiden Sie in den betroffenen Gebieten den Aufenthalt im Freien. Und wir schauen auf die Autobahn, die A3, Frankfurt Richtung Köln, zwischen Montabaur und Dreieck Dernbach, zurzeit 5 Kilometer Stau. Die A4 Görlitz Richtung Dresden ist zwischen Kodersdorf und Weißenberg wegen einer Nachtbaustelle noch bis ca. 5 Uhr gesperrt. A5 Karlsruhe Richtung Frankfurt zwischen Bruchsal und Kronau, 5 Kilometer Stau. Die A5 Karlsruhe Richtung Frankfurt ist zwischen Dossenheim und Ladenburg wegen Bergungsarbeiten gesperrt. Die A7 Fulda Richtung Kassel ist zwischen Homberg-Efze und Mahlsfeld nach einem Unfall gesperrt. Die A7 Hannover Richtung Kassel ist zwischen Seesen und Echte ebenfalls nach einem Unfall gesperrt. Die A48 Dernbach Richtung Koblenz ist zwischen Dreieck Dernbach und Höher Grenzhausen gesperrt. Und die A93 Holledau Richtung Regensburg ist zwischen Raststätte Pendling Ost und Regensburg Süd wegen Bauarbeiten gesperrt. Allen unterwegs eine gute und sichere Fahrt, jetzt mit The Course.
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0: 25 Millionen Platten und das nur in 4 aktiven Karrierejahren. Wenn gerade gehört, hier in der ARD-Hitnacht. Unsere Stammhörer sind ja auch wieder mit dabei. An Sie schon mal wieder einen Gruß und danke für die Nachrichten, die Sie schon geschickt haben und wahrscheinlich noch weiter schicken werden. Ein besonderer Gruß auch mal an alle, die neu dazugekommen sind. Franka zum Beispiel aus Marburg hat uns im Urlaub entdeckt. Das war vor 3 Wochen. In der Zeit, als die Abende mal viel länger werden durften. Und da ist sie auch dann in der ARD-Hitnacht auf uns gestoßen und natürlich hängen geblieben. Sehr schön. Ich sag's ja immer wieder, Urlaub ist doch die schönste Zeit im Jahr, oder? Und damit ein Gruß auch an alle, die jetzt noch ihren Urlaub genießen können.
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0: Ihr erfolgreichster Song, vor 15 Jahren veröffentlicht, Geronimo von Ordione, eine Singing-Songwriterin aus Dänemark. Und schon ihre Eltern waren ja oder sind musikbegeistert, lernten sich auch auf einem dänischen Musikfestival kennen und unterstützten natürlich auch von Anfang an das musikalische Talent ihrer Tochter. Und mit 5 Jahren soll sie schon ihren ersten Song geschrieben haben, heißt es. Da war doch der musikalische, berufliche Weg auch irgendwie schon vorbestimmt und sie hat es ja bisher schon weit gebracht. Ich hoffe, Sie hatten heute einen schönen Mittwoch, dieser 19. August. So langsam neigte sich ja dem Ende entgegen. Heute der Tag der Fotografie. Das könnte ja für viele jeder Tag sein. Schließlich hält man so auch den schönen Moment auf eine ganz besondere Weise fest. Und Erinnerungen sind ja auch meist was Schönes. Und Erinnerung bringt natürlich auch die Musik. Jetzt von Melanie C.
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1: Um 0 Uhr mit Wolfgang Berger. 4 Jahre nach den Anschlägen auf die Nord Stream Pipeline in der Ostsee ist ein weiterer Verdächtiger festgenommen worden. Der Ukrainer wurde in Kroatien gefasst. Jetzt soll er nach Deutschland ausgeliefert werden. ARD-Terrorismusexperte Holger Schmidt berichtet, was dem Mann vorgeworfen wird.
2: Das ist ein Mann, über den reden wir schon relativ lange, nämlich einer der mutmaßlichen Taucher, der von einem Segelschiff in der Ostsee, Andromeda hieß das, runtergetaucht sein soll zu den Pipelines, 70, 80 Meter tief, und dort mit 1 bis 2 anderen Tauchern die Sprengsätze angebracht haben soll. Und dieser Mann, das ist der Bundesanwaltschaft schon relativ früh gelungen, dem einen Namen zu geben und auch seine Spuren zu finden, zum Beispiel in Polen. Da ist er auch schon mal festgenommen worden auf der Basis eines deutschen Haftbefehls. Und dann haben die Polen ihn aber nicht ausgeliefert. Insofern kann man sagen, der Mann ist ein alter Bekannter und jetzt eben in Kroatien festgenommen worden.
1: US-Präsident Trump will noch in diesem Jahr Nordkoreas Machthaber Kim Jong-un treffen. Details nannte er nicht. Trump bedauerte, dass Nordkorea so wörtlich 57 sehr mächtige Atomwaffen besitze. Er hätte das als amerikanischer Präsident niemals zugelassen, sagte er. Die US-Regierung hatte bislang keine genauen Daten genannt. Das Stockholmer Friedensforschungsinstitut SIPRI schätzte die Zahl im Juni auf rund 60. Zahlreiche Staaten haben die neuen US-Sanktionen gegen den Internationalen Strafgerichtshof in Den Haag verurteilt. Das Gericht selbst warnte davor, die internationale Rechtsstaatlichkeit auszuhöhlen. Aus Brüssel Stefan Stuchlik.
3: Der Strafgerichtshof hat das einen Angriff auf das Völkerrecht genannt. Und genauso nennt es auch die Bundesregierung. Die Bundesjustizministerin Hubig hat gesagt, es sei ein Frontalangriff. Und das sei besonders deswegen bedauerlich, weil die USA ja nach dem Zweiten Weltkrieg mit den Nürnberger Prozessen genau dieses Völkerstrafrecht auf den Weg gebracht hätten. Und es gibt eine geschlossene Reaktion der EU. Die EU-Kommission und der Rat der Mitgliedstaaten stellen sich einmütig hinter die Richterinnen und Richter in Den Haag.
1: Im Norden von Rheinland-Pfalz hat es am Abend schwere Unwetter gegeben. Die Polizei berichtet aus vielen Regionen von Sturmschäden an Gebäuden und umgestürzten Bäumen. Westlich von Koblenz wurden 2 Menschen schwer verletzt. Ein umstürzender Baum hatte sie erfasst. In der Gemeinde Bannbescheid im Westerwald-Waldkreis fiel der Strom aus. Das waren die Nachrichten. Und hier noch das Wetter in Deutschland. Gebietsweise trocken, teilweise kräftige Schauer und ein paar Gewitter. Tiefstwerte 19 bis 10 Grad. Tagsüber im Süden und Nordwesten Schauer, teils Gewitter. An den Alpen längere Regenfälle, sonst oft trocken. Höchstwerte 20 bis 28 Grad. Am Freitag zeitweise sonnig, im Nordwesten und im Süden Schauer und Gewitter, 19 bis 26 Grad. Am Samstag gebietsweise trocken, einzelne Schauer bei 18 bis 26 Grad. 0 Uhr 3.
4: Und hier der Verkehrsservice in der ARD-Hitnacht. Zunächst ein allgemeiner Hinweis. In Teilen von Thüringen, Sachsen und im Norden Bayerns kommt es zu orkanartigen Böen mit Windgeschwindigkeiten bis zu 120 km/h, starken Regen und Hagel. Wenn möglich, bitte meiden Sie in den betroffenen Gebieten den Aufenthalt im Freien. Und nun auf die Autobahn. Die A4 Görlitz Richtung Dresden ist zwischen Kodersdorf und Weißenberg wegen einer Nachtbaustelle noch bis ca. 5 Uhr gesperrt. A5 Karlsruhe Richtung Frankfurt zwischen Bruchsal und Kronau 4 Kilometer Stau. Die A5 Karlsruhe Richtung Frankfurt ist zwischen Dossenheim und Ladenburg wegen Bergungsarbeiten gesperrt. Die A7 Hannover Richtung Kassel ist zwischen Seesen und Echte nach einem Unfall gesperrt. Die A48 Dernbach Richtung Koblenz ist zwischen Dreieck Dernbach und Höhe Grenzhausen gesperrt. Und die A93 Holledau Richtung Regensburg ist zwischen Raststätte Pendling Ost und Regensburg Süd wegen Bauarbeiten gesperrt. Allen unterwegs eine gute und hoffentlich auch sichere Fahrt.
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4: Und so starten wir schon wieder in den neuen Tag, heute Donnerstag, 20. August. Heute Tag der Pizza Hawaii. Oh, da sehe ich doch schon wieder einige die Nase rümpfen. Ich glaube, da gibt es wohl keine andere Pizza, die so polarisiert, oder? Aber Hauptsache, wir liegen musikalisch auf ihrer Wellenlänge. Hier aus Dresden mit Heiko Hasch im Studio. Ich grüße Sie.

0: Der Tag ist noch jung, dieser 20. August, und schon grüße ich da gleich mal alle, die gerade in ihren Geburtstag hineingefeiert haben und noch am Feiern sind. Ganz speziell Chrissy aus Schwabach und Sarah, sie hört uns über WDR 4. Also kurzum an alle, die heute in ein neues Lebensjahr starten, viel, viel Glück. Und ja, schöne Erlebnisse soll dieses neue Lebensjahr bringen und vor allem natürlich gesundheitliche Stärke. Und schön, dass Sie mit uns feiern, hier mit der ARD-Hitnacht. So, jetzt wollte ich eigentlich den nächsten Titel abfahren und das mache ich auch.
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Ja, ich schaue bei geöffnetem Fenster den Gewitter zu. Das schreibt uns hier Jürgen. Und er muss ja hier in der Nähe sein, weil jetzt schüttet es ja gerade hier auch vorm Funkhaus in Dresden. Ja, und bei diesem Gewitter hört er die ARD-Hitnacht. Sehr romantisch, schreibt er. Und das kann ich nur unterstreichen und gleich noch unterstützen mit dieser Musik von Elton John.

0: Was für ein Meilenstein in der Musikgeschichte. Dieser Song von Elton John, vor 32 Jahren auf Platte gebracht und im Kinoklassiker König der Löwen auch so hervorragend in Szene gesetzt. Völlig zu Recht gewann der Song dann Mitte der 90er Jahre einen Oscar. Und jetzt bei uns Boney M. Am Anfang stand ja die Experimentierfreudigkeit von Frank Farian, dem Produzenten. Er hatte den ersten Titel von Boney M. auch schon auf Platte. Und da gab es die Band noch gar nicht. Aber schnell wurde die Nachfrage größer und alle wollten eine Band sehen, die sie da hörten. Also musste schnell eine Band gecastet werden und so entstand Boney M. dann auch richtig. Wahrscheinlich auch die einzige Band, bei der der erste Song eher auf Platte war als die Band im Studio. Mit der Single Daddy Cool gewann ja dann ihre Karriere so richtig an Fahrt. Vor 50 Jahren erschien die Single und nachdem die Band dann zu Gast in der Fernsehsendung Musikladen war, verkaufte sich die Single auch wie geschnitten Brot. Ja, damals, da bestimmte noch eine Fernsehsendung die Plattenverkäufe und Charts.
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Two of Us hier in der ARD-Hitnacht und wieder wage ich mal so ein kleines Musikrätsel. Ein Song kurz angespielt, also super kurz angespielt, muss ich sagen, den ich dann in der nächsten halben Stunde in voller Länge spielen werde. Und bis jetzt haben Sie ja immer mit Ihrer fantastischen Musikkenntnis geglänzt und ist das Rätsel noch so schwer? Sie haben es geschafft. Tja. Und wie in unserem Falle ist das Rätsel noch so kurz. Wahrscheinlich werden Sie es wieder schaffen, aber hören Sie mal. Jetzt habe ich Sie aber, oder? Eigentlich ist es ja schon fast übersinnlich, wenn Sie daraus einen Titel erkennen. Aber bisher haben Sie ja immer gezeigt, Ihnen ist nichts zu schwer. ard-hitnacht@mdr.de. Da können Sie mir gern schreiben und den Titelnamen verraten. Wie gesagt, den Titel spiele ich dann in der nächsten halben Stunde. Und bis zu den aktuellen Verkehrsinfos, jetzt noch Caught in the Act und zuvor Marius Müller-Westernhagen. Und da sehe ich doch gerade aus unserer Verkehrsredaktion eine amtliche Gefahrenmitteilung für Laubach Wetterfeld. Aufgrund eines Gasaustritts werden Anwohnern in einem Radius von 200 Metern um die Ruppertsburger Straße gebeten, den Bereich unmittelbar zu verlassen. Das örtliche Dorfgemeinschaftshaus ist als Betreuungsstelle vorgesehen. Werfen Sie bitte keine brennenden Zigaretten oder Streichhölzer weg. Ja, am besten Sie zünden sich gar keine erst an. Also bitte Vorsicht, Gasaustritt. Die Anwohner in einem Radius von 200 Metern um die Ruppertsburger Straße werden gebeten, diesen Bereich zu verlassen.

0: Kurz nach 12:30, hier der aktuelle Verkehrsservice in der ARD-Hitnacht. Zunächst eine amtliche Gefahrenmitteilung für Laubach-Wetterfeld. Aufgrund eines Gasaustritts werden Anwohner in einem Radius von 200 Metern um die Rupertsburger Straße aufgefordert, den Bereich unmittelbar zu verlassen. Das örtliche Dorfgemeinschaftshaus ist als Betreuungsstelle vorgesehen. Bitte werfen Sie keine brennenden Zigaretten oder Streichhölzer weg. In Teilen von Thüringen, Sachsen und im Norden Bayerns kommt es zu orkanartigen Böen mit Windgeschwindigkeiten bis zu 120 km/h, starken Wind und Hagel. Wenn möglich, bitte meiden Sie den betroffenen Bereich und den Aufenthalt im Freien. Die A4 Görlitz Richtung Dresden ist zwischen Kodersdorf und Weißenberg wegen einer Nachtbaustelle noch bis ca. 5 Uhr gesperrt. Die A4 Dresden Richtung Chemnitz ist zwischen Berbersdorf und Hainichen nach einem Unfall gesperrt. Die A5 Karlsruhe Richtung Frankfurt ist zwischen Dossenheim und Ladenburg wegen Bergungsarbeiten gesperrt. Die A7 Hannover Richtung Kassel ist zwischen Seesen und Echte nach einem Unfall gesperrt. Die A8 München Richtung Salzburg ist zwischen Irschenberg und Bad Aibling wegen Bergungsarbeiten gesperrt. Die A48 Dernbach Richtung Koblenz ist zwischen Dreieck Dernbach und Höhe Grenzhausen gesperrt. Und die A93 Holledau Richtung Regensburg ist zwischen Raststätte Pendling Ost und Regensburg Süd wegen Bauarbeiten gesperrt. Allen unterwegs eine gute und sichere Fahrt.
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0: Jetzt mit den Pet Shop Boys.

0.45 Uhr, hier der Verkehrsservice mit einer Gefahrenmeldung. Achtung, ein Falschfahrer auf der A57 Krefeld-Nimwegen. Zwischen Kreuz Kamp-Lindfort und Goch kommt Ihnen ein Falschfahrer entgegen. Fahren Sie bitte äußerst rechts und überholen Sie nicht. Auf der A57 Krefeld-Nimwegen zwischen Kreuz Kamp-Lindfort und Goch ist ein Falschfahrer unterwegs. Vorsicht in beiden Richtungen.

0: gehört auch zu den großen Hits der 80er Jahre, Cyndi Lauper. Sie setzte ja zuvor sehr auf Äußerlichkeiten. Da war diese aufmüpfige Cyndi mit der wilden Zottelfrisur, auf der anderen Seite aber auch die zurückhaltende und ernstzunehmende Balladensängerin, wie in diesem Song Time After Time. Gehen wir zurück in die 60er, 1964. Ja, da waren schon alle verrückt nach den Beatles. Vor 66 Jahren, ziemlich genau sogar, am 18. August 1960, da hatten die Beatles ja ihren ersten Auftritt in Deutschland, allerdings noch nicht in der Besetzung, wie sie dann so richtig erfolgreich wurden, mit Paul McCartney, John Lennon, George Harrison und Ringo Starr. Da hatten sie in diesem Quartett dann ihren ersten Auftritt, auch an einem 18. August, allerdings zwei Jahre später, 1962. Und da ging es ja dann Schlag auf Schlag. Die Konzerte wurden immer größer und lauter und umsatzstärker. Hier sind die Beatles.
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0:50, hier nochmal der Verkehrsservice, immer noch aktuell. Der Falschfahrer auf der A57 Krefeld-Nimwegen zwischen Kreuzkamp-Lindfort und Goch kommt Ihnen ein Falschfahrer entgegen. Fahren Sie bitte äußerst rechts und überholen Sie nicht. Zwischen Kreuzkamp-Lindfort und Goch ein Falschfahrer. Bitte Vorsicht in beiden Richtungen.

0: Und das schaffen wir es doch gerade noch so mit der Auflösung unseres kleinen Musikrätsels.
1: Tja, und vor einer reichlichen halben Stunde, da gab ich Ihnen ja diesen kurzen Ausschnitt hier. Oh, super kurz, oder? Und da werden auch viele gesagt haben, hey, was soll ich mit diesem kurzen Ton anfangen? Aber, und ich muss ja dazu sagen, es waren auch diesmal einige mehr falsch. Christel aus Gladbeck hat uns hier geschrieben, Horoskop von Harpo. Schöner Titel, aber ist es nicht. Stefan aus Duisburg dachte da an Sheila von, nein, an Spacer von Sheila and Be Devotion aus dem Ende der 70er Jahre. Ist es leider auch nicht. Grüße nach Luxemburg an Patrick hier. Hat auch mitgemacht. Boat on the River von Six ist es auch nicht. Und Jörg dachte da an Boy George. Alles falsch. Diesmal waren schon mehr falsche Lösungen. Aber ich habe diesen Ausschnitt jetzt noch mal ein kleines bisschen länger hier. Und da hören Sie schon, das ist er natürlich, dieser Song Girl, You Know It's True von Milli Vanilli. Den Titel habe ich jetzt noch in voller Länge und Schönheit. Tja, und damit danke an Andreas in Pflücken, die richtige, nein, an Andreas in Brückenbracht, da kommt er her. Danke fürs Mitmachen, richtige Lösung. Auch Frank aus Forst hat uns geschrieben, richtige Lösung. Andreas, natürlich, Girl, You Know It's True von Milli Vanilli, er hört uns über Bayern 1. Und Ulm Wipplingen ist auch mit dabei. Manuela, vielen Dank. Richtige Lösung. Und Markus aus Ochtendung hat auch die richtige Lösung und wünscht an dieser Stelle hier allen noch eine ruhige Nacht ohne großen Unwetter und Sturm. Können wir gut gebrauchen in dieser Nacht. Und nach Bad Münder im Landkreis Hameln, da grüßen wir Diana. Auch sie, die richtige Lösung überhaupt. Viele haben geschrieben. Ein Dankeschön an alle, die mitgemacht haben. Und wir wollen natürlich diesen Titel jetzt auch noch in voller Länge und Schönheit hören. Milli Vanilli.
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0: Nachrichten.
1: Um 1 Uhr mit Wolfgang Berger. 4 Jahre nach den Anschlägen auf die Nord Stream Pipeline in der Ostsee ist ein weiterer Verdächtiger festgenommen worden. Der Ukrainer wurde in Kroatien gefasst. Jetzt soll er nach Deutschland ausgeliefert werden. ARD-Terrorismusexperte Holger Schmidt berichtet, was dem Mann vorgeworfen wird.
2: Das ist ein Mann, über den reden wir schon relativ lange, nämlich einer der mutmaßlichen Taucher, der von einem Segelschiff in der Ostsee, Andromeda hieß das, runtergetaucht sein soll zu den Pipelines, 70, 80 Meter tief, und dort mit 1 bis 2 anderen Tauchern die Sprengsätze angebracht haben soll. Und dieser Mann, das ist der Bundesanwaltschaft schon relativ früh gelungen, dem einen Namen zu geben und auch seine Spuren zu finden, zum Beispiel in Polen. Da ist er auch schon mal festgenommen worden auf der Basis eines deutschen Haftbefehls. Und dann haben die Polen ihn aber nicht ausgeliefert. Insofern kann man sagen, der Mann ist ein alter Bekannter und jetzt eben in Kroatien festgenommen worden.
1: US-Präsident Trump will noch in diesem Jahr Nordkoreas Machthaber Kim Jong-un treffen. Details nannte er nicht. Trump bedauerte, dass Nordkorea so wörtlich 57 sehr mächtige Atomwaffen besitze. Er hätte das als amerikanischer Präsident niemals zugelassen, sagte er. Das Stockholmer Friedensforschungsinstitut SIPRI schätzte die Zahl im Juni auf rund 60. Zahlreiche Staaten haben die neuen US-Sanktionen gegen den Internationalen Strafgerichtshof in Den Haag verurteilt. Das Gericht selbst warnte davor, die internationale Rechtsstaatlichkeit auszuhöhlen. Aus Brüssel, Stefan Stuchlik.
3: Der Strafgerichtshof hat das einen Angriff auf das Völkerrecht genannt. Und genauso nennt es auch die Bundesregierung. Die Bundesjustizministerin Hubig hat gesagt, es sei ein Frontalangriff. Und das sei besonders deswegen bedauerlich, weil die USA ja nach dem Zweiten Weltkrieg mit den Nürnberger Prozessen genau dieses Völkerstrafrecht auf den Weg gebracht hätten. Und es gibt eine geschlossene Reaktion der EU. Die EU-Kommission und der Rat der Mitgliedstaaten stellen sich einmütig hinter die Richterinnen und Richter in Den Haag.
1: In mehreren Bundesländern hat es am Abend schwere Unwetter gegeben. Im Norden von Rheinland-Pfalz berichtet die Polizei von Sturmschäden an Gebäuden und umgestürzten Bäumen. Westlich von Koblenz wurden 2 Menschen schwer verletzt. Auch im Süden Thüringens laufen laut Polizei zahlreiche Einsätze. Bäume seien auf Straßen und geparkte Autos gefallen. Das waren die Nachrichten. Und das Wetter in Deutschland. Gebietsweise trocken, teilweise kräftige Schauer und ein paar Gewitter. Tiefstwerte 19 bis 10 Grad. Tagsüber im Süden und Nordwesten Schauer, teils Gewitter. An den Alpen längere Regenfälle, sonst oft trocken. Höchstwerte 20 bis 28 Grad. Am Freitag zeitweise sonnig, im Nordwesten und im Süden Schauer und Gewitter 19 bis 26 Grad. Am Samstag gebietsweise trocken, einzelne Schauer 18 bis 26 Grad. Es ist jetzt 1.03 Uhr.
4: Und hier der Verkehrsservice in der ARD-Hitnacht. Achtung, immer noch aktuell, die Gefahrenmeldung. Der Falschfahrer auf der A57 Krefeld-Nimwegen zwischen Kreuzkamp-Lindfort und Goch. Kommt Ihnen ein Falschfahrer entgegen, fahren Sie bitte äußerst rechts, überholen Sie nicht. Auf der A57 Krefeld-Nimwegen zwischen Kreuzkamp-Lindfort und Goch ist ein Falschfahrer unterwegs, Vorsicht dort in beiden Richtungen. In Teilen von Thüringen, Sachsen und im Norden Bayerns kommt es zu orkanartigen Böen mit Windgeschwindigkeiten bis zu 120 km/h, starken Regen und Hagel. Wenn möglich, bitte meiden Sie in diesen betroffenen Gebieten den Aufenthalt im Freien, besonders betroffen jetzt schon östlich von Dresden bis hin in die Oberlausitz, ein Gewittergebiet, wie ich das hier im Radar sehe. Und wir schauen noch auf die Autobahn. Die A4 Görlitz Richtung Dresden ist zwischen Kodersdorf und Weißenberg wegen einer Nachtbaustelle noch bis ca. 5 Uhr gesperrt. Die A4 Dresden Richtung Chemnitz ist zwischen Berbersdorf und Hainichen nach einem Unfall gesperrt. Die A5 Karlsruhe Richtung Frankfurt ist zwischen Dossenheim und Ladenburg wegen Bergungsarbeiten gesperrt. Die A7 Hannover Richtung Kassel ist zwischen Seesen und Echte nach einem Unfall gesperrt. Und die A8 München Richtung Salzburg ist zwischen Irschenberg und Bad Aiblingen wegen Bergungsarbeiten gesperrt. Allen unterwegs eine gute und vor allem sichere Fahrt.
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4: Und die ersten Takte dieser Stunde gehören OMD, auch so markant dieser Song Pandora's Box. Und Sie sind weiter dabei. Aus dem Hitnachtstudio in Dresden, ich bin Heiko Rasch. kommen Sie weiter gut durch diese Nacht.

1:08 Uhr, gute Nachrichten aus der Verkehrsredaktion. Eine Entwarnung auf der A57 Krefeld-Nimwegen. Zwischen Kreuzkamp-Lindfort und Goch ist kein Falschfahrer mehr unterwegs. Wir wünschen allen gute Fahrt.

Flash and the Pan, eine Band aus Australien, hier in der ARD-Hitnacht. Die hätte ja in diesem Jahr 50-jähriges Bandjubiläum, allerdings war auch schon Mitte der 90er Jahre Schluss mit ihrer Karriere. Midnight Man, das war wohl auch der erfolgreichste Song. Der kam in den 80ern heraus und konnte sich auch beidseits des Atlantiks in den Charts platzieren. Und als sich Flash and the Pan gründeten, da wurde sie gerade erst geboren, Shakira. Der Name bedeutet ja so viel wie die Dankbare. Und dankbar kann sie auch sein über so viel Talent in der Stimme und musikalisches Gefühl. Aber sie hat auch ein großes Sprachtalent. Neben Spanisch spricht sie auch Englisch, Katalanisch, Portugiesisch sowie auch etwas Französisch, Italienisch und Arabisch. Unglaublich, oder? Und mit ihrer Musik ist sie ja sowieso gut rumgekommen auf dieser Welt. Hier ist Shakira.

0: Kurz nach halb zwei hier der aktuelle Verkehrsservice in der ARD-Hitnacht. Die A4 Görlitz Richtung Dresden ist zwischen Kodersdorf und Weißenberg wegen einer Nachtbaustelle noch bis ca. 5 Uhr gesperrt. Die A5 Karlsruhe Richtung Frankfurt ist zwischen Dossenheim und Ladenburg wegen Bergungsarbeiten gesperrt. Die A7 Hannover Richtung Kassel ist zwischen Seesen und Echte nach einem Unfall gesperrt. Und die A73 Suhl Richtung Bamberg ist zwischen Dreieck Suhl und Suhl Zentrum nach einem Unfall gesperrt. Allen unterwegs eine gute und hoffentlich auch entspannte Fahrt.
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Erinnerung an Errol Brown mit Hot Chocolate hier in der ARD Hitnacht. Und ich hatte es ja schon in der vergangenen Nacht angekündigt, auch heute hören wir nochmal in das neue Album der Rolling Stones. Ja, Mitte Juli kam ihr neues Werk auf den Markt, Foreign Tongues. Fremde Zungen, so heißt dieses Album, und sie haben es ja auch wieder auf Anhieb geschafft, auch dieses Album an die Spitze der Charts zu platzieren. Und vor allem begeistern sie ja nach wie vor mehrere Generationen. Und sie selbst sind ja auch immer wieder mit Freude dabei. Ronnie Wood sagte zum Beispiel zu dieser Produktion, die Atmosphäre im Studio war unglaublich kreativ. Und die gesamte Band war während des gesamten Prozesses in absoluter Topform. Oft haben wir einen Song schon beim ersten Take perfekt hinbekommen. Ich hoffe, das Album gefällt allen. So Ronnie Wood zu diesem Album. Ja, ihre Experimentierfreudigkeit ist ja auch diesmal keineswegs zu kurz gekommen. Und doch sind sie ihrem unverwechselbaren Sound auch treu geblieben. Einen Monat intensive Arbeit im Studio und das Resultat kann sich doch sehen bzw. hören lassen. Und wieder einmal haben sie bewiesen, dass wir weiter mit ihnen rechnen können, mit den Rolling Stones, die ja auch schon straff auf ihr 65-jähriges Bandjubiläum zusteuern. Also, hören wir nochmal rein in dieses neue Album mit diesem Song. Never Wanna Lose You von

Ich denke ja, die nächste Konzertreise wird auch wieder ein Mega-Erfolg und alle lechzen schon nach der nächsten Konzerttournee der Rolling Stones. Ein neues Album haben sie schon mal vorgelegt. Mit diesem, das in dieser Woche auch bei uns in der ARD-Hitnacht im Mittelpunkt steht. Foreign Tongues, fremde Zungen. Tja, und mit ein paar Erinnerungen steuern wir auf die 2 Uhr Nachrichten zu. Tina Turner, im Mai jährte sich ja ihr Todestag auch schon zum 3. Mal. Und bei Joe Cocker werden es schon 12 Jahre, dass er nicht mehr unter uns ist. Und sie beide haben ja zahlreiche Hits auf Platte gebracht. Und die machen sie natürlich unvergessen. Und auch bei uns in der ARD-Hitnacht halten wir die Erinnerung an beide hoch. Tina Turner und danach noch Joe Cocker.